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1: Es ist 3 Uhr. Am Mikrofon Adam Michalich. Die Wiener Polizei hat ein großes Betrugsnetzwerk aufgedeckt. Kriminelle haben mit gestohlenen Identitäten und gefälschten Ausweisen hunderte Bankkonten eröffnet und teure Handys bestellt. Knapp 2 Jahre lang ist ermittelt worden. 3 mutmaßliche Haupttäter sind in Haft, berichtet Lisa Veitz.
2: Die gefälschten Dokumente sollen über das Darknet verkauft worden sein. Käufer konnten damit unter fremden Namen Bankkonten eröffnen oder teure Handys bestellen. Aufgeflogen ist das Netzwerk schließlich durch eine Bank. Hauptermittler Bezirksinspektor Robert Meusburger.
3: Insgesamt waren das 200 Kontoeröffnungen mit gefälschten Lichtbildausweisen. Das waren alte österreichische Personalausweise. Feststellen konnte man dies, da auf den Ausweisen immer dasselbe Täterlichtbild im Endeffekt abgebildet war und die Identitäten waren aber alle gestohlen.
2: Mehr als 200 Menschen sollen so Opfer von Identitätsdiebstahl geworden sein. Allein mit weiterverkauften Handys entstand laut Polizei ein Schaden von mehr als 750.000 Euro. 3 mutmaßliche Haupttäter sitzen in Untersuchungshaft. Ihr Prozess beginnt am 22. September.
1: Mindestens 44 Verletzte gibt es, nachdem in der Normandie im Norden Frankreichs am Abend ein Zug entgleist ist. 180 Menschen waren an Bord. Der Regionalzug ist offenbar mit einem unbekannten Gegenstand zusammengestoßen, berichten französische Medien. Ein Waggon ist dabei umgekippt, 4 weitere sind aus den Schienen gesprungen. Kitesurf-Olympiasieger Valentin Bontus kämpft heute bei der Europameisterschaft in der Türkei um eine Medaille. Wolfgang Eichinger, nach Olympiagold und 2-mal WM-Bronze wäre es die erste EM-Medaille für den Niederösterreicher.
4: Valentin Bontus geht in den letzten Tag dieser Kitesurf-Europameisterschaft mit guten Medaillenchancen. Vorerst muss er mal das Semifinale überstehen und gegenüber den letzten Tagen vor allem seinen Start verbessern.
5: Alles riskieren, weil egal ob ich quasi einen Frühstart habe oder letzter wäre, das ist dann egal. Man muss jeden Millimeter mitnehmen, um die Top 2 zu schaffen, um ins Finale einzuziehen. Und ich werde das auf jeden Fall durchziehen und dann schauen, dass ich das Maximale rausholen kann.
4: Bontus kämpft im Semifinale gegen 4 andere Surfer um den Einzug ins große Finale. Dafür muss der 25-Jährige erst oder zweiter werden. Gelingt das dem Niederösterreicher, dann hat auch seine erste EM-Medaille sicher. Der Grund, bei dieser Europameisterschaft fährt auch Maximilian Med aus Singapur mit. Er ist schon fix für das Finale qualifiziert, fällt aber für die Europameisterschaftswertung und damit für den Kampf um eine EM-Medaille natürlich aus der Wertung.
1: Und jetzt zum Wetter und zu Nathalie Auer.
6: Sehr frisch starten wir in das Wochenende. Die Temperaturen liegen derzeit bei meist nur 6 bis 12 Grad. Tagsüber wird es dann spätsommerlich warm, mit Höchstwerten von 18 bis 25 Grad. Dazu scheint oft die Sonne, ein paar Nebel- oder Hochnebelfelder sind in den kommenden Stunden aber auch dabei. Von Oberösterreich bis ins Burgenland treibt lebhafter Wind heute auch Wolken durch und ganz vereinzelt kann es hier regnen. Morgen geht es dann in der Osthälfte unbeständig weiter. Von Vorarlberg bis Kärnten überwiegt dagegen der Sonnenschein.
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1: Am Mikrofon Adam Michalech, es ist 4 Uhr. Die Kämpfe in der Ukraine gehen trotz diplomatischer Bemühungen der USA auf höchster Ebene unvermindert weiter. Ein neues Treffen zwischen US-Präsident Trump und dem ukrainischen Präsidenten Zelensky soll es schon in einer Woche geben. Trump macht jetzt Druck und will, dass der Krieg zu einem Ende kommt. Dass die USA die Ukraine fallen lässt, glaubt die Vorsitzende des Verteidigungs- und Sicherheitsausschusses im EU-Parlament, Agnes Strack-Zimmermann, aber nicht.
2: Es werden sogenannte Diplomaten geschickt, die natürlich alles können, aber ganz sicher keine Diplomatie, sondern wirtschaftliche Interessen haben. Sei das sein Schwiegersohn oder Herr Witkoff, nehmen wir zur Kenntnis, dass die USA volatil sind. Ich weiß aber vom Kongress, also sowohl aus dem Senat als auch aus dem Repräsentantenhaus, dass die Vereinigten Staaten die Ukraine, auch wenn sie weit weg zu sein scheint, nicht fallen lassen will, weil die Klugen wissen, dann wäre das nicht das Ende der Geschichte.
1: Zweijährige Haftstrafe und Politikverbot für den Erdogan-Rivalen Ekrem İmamoğlu in der Türkei. Istanbuls abgesetzter Bürgermeister İmamoğlu ist wegen Beleidigung eines Staatsbediensteten schuldig gesprochen worden, berichten türkische Medien. Die türkische Opposition spricht von einem Skandal und einem politisch motivierten Verfahren. İmamoğlu galt lange als aussichtsreichster Kandidat für einen Wahlsieg gegen den Langzeitpräsidenten Erdogan. In der Formel 1 wird heute erstmals in Madrid um die Startpositionen gekämpft. Mercedes-Pilot und Jungstar Kimi Antonelli will nach seinem Heimsieg in Monza jetzt mit der ersten Pole-Position auf dieser neuen Strecke nachlegen, Gerhard Prohaska.
3: Ja, und er meldet sich zurück nach diesem Märchen von Monza.
4: So far the best day of my life.
3: Und er richtet seinen Konkurrenten auch gleich aus. Ich bin nach all den Feiern wieder mit beiden Beinen am Boden.
4: Yeah, definitely came back to earth.
3: Ja, und Konzentration wird es brauchen auf dieser Strecke, die schon gestern am ersten Tag Eindruck hinterlassen hat. Für George Russell ist es eine der riskantesten Strecken im Kalender.
5: I would probably put it in the top 2 of the most risky circuits.
3: Und andererseits wird Russell riskieren müssen, um teamintern nicht noch deutlicher vom jungen Teamkollegen vorgeführt zu werden. Und es geht heute um die historisch erste Pole-Position auf diesem Kurs. Die hätte jeder gern, noch dazu, weil Überholen im Rennen hier schwierig wird.
1: Und jetzt zu den Wetteraussichten und zu Nathalie Auer.
6: Einiges an Sonnenschein erwartet uns heute. In den nächsten Stunden haben wir stellenweise aber noch nebelig. Spätestens am Vormittag haben sich die Nebelfelder überall aufgelöst. In der Osthälfte sind heute auch ein paar Wolken dabei. Regenschauer sind aber die absolute Ausnahme. Die Temperaturen, die liegen im Moment noch zum Teil unter 10 Grad. Am Nachmittag hat es dann spätsommerliche 18 bis 25 Grad. Wie geht's morgen weiter? Überwiegend sonnig wird's im Westen und Süden. Sonst ziehen einige Wolken durch und die bringen am Abend einzelne Schauer.
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3: Am Mikrofon Eva Liebentritt. Aufregung gibt es um Lärm rund um die russische Botschaft in Wien. Die Stadt hat jetzt eine Lärmmessung durchgeführt und festgestellt, dass eine Gesundheitsgefährdung für die betroffenen Anrainerinnen und Anrainer vorliegt. Woher das Dauergeräusch kommt, ist laut Baupolizei jetzt auch klar. Hubert Kickinger berichtet.
4: Dieses monotone Geräusch erhitzt die Gemüter. Laut Anrainerinnen und Anrainern ist es schon seit Monaten rund um die russische Botschaft zu hören. Diese Woche hat die Baupolizei eine Lärmmessung durchführen lassen. Das Ergebnis ist dann dem Gesundheitsdienst der Stadt vorgelegt worden. Aus dieser Stellungnahme ist zu entnehmen, dass, Zitat,
5: eine gesundheitlich relevante Lärmbelästigung und eine Gesundheitsgefährdung für die betroffenen Anrainerinnen und Anrainer vorliegt.
4: Als Geräuschquelle sind im Zuge der Messung die beiden Dachventilatoren auf dem Botschaftsgebäude festgestellt worden. Die Baupolizei will sich jetzt an das Außenministerium wenden. Dieses soll einen entsprechenden Auftrag zur Behebung der Gefährdung an die russische Botschaft weiterleiten.
3: Saudi-Arabien hat eine wichtige Ost-West-Pipeline nach Drohnenangriffen vorübergehend geschlossen. Laut Außenministerium ist die Ölpipeline mit mehreren aus dem Irak kommenden Drohnen angegriffen worden. Mehrere Menschen wurden verletzt. Nach Untersuchungen im Irak wurde dort ein Grenzübergang zum Iran geschlossen und ein Militärkommandeur abgesetzt. Die Pipeline verbindet den Persischen Golf und das Rote Meer und umgeht die faktisch gesperrte Straße von Hormuz. In Indien startet heute das Gipfeltreffen der sogenannten BRICS-Staaten. Dabei sind hochrangige Teilnehmer wie der iranische Präsident Masoud Pezeshkian und Russlands Präsident Wladimir Putin. Auch Chinas Staatschef Xi Jinping wird erwartet. Im Fokus stehen der Ukraine-Krieg und der Iran-Krieg. Die BRICS-Gruppe wurde 2009 gegründet und vereint Schwellenländer, um international mehr Einfluss zu gewinnen. Zum Abschluss des Internationalen Filmfestivals in Venedig wird heute Abend der Goldene Löwe vergeben. Im Wettbewerb um den begehrten Preis sind 21 Produktionen angetreten. Als Favorit wird NASA gehandelt, ein Dokumentarfilm der israelischen Investigativjournalisten Yuval Abraham und Rachel Shoah. Das waren die Nachrichten mit Eva Liebentritt. Und jetzt zum Wetter.
6: Einige Sonnenstunden erwarten uns heute. Die meisten gehen sich von Vorarlberg bis Kärnten aus. Hier wird ein Hochdruckgebiet über Westeuropa wetterbestimmend heute. Und damit lösen sich morgendliche Nebelfelder, wie etwa in Kärnten, nach und nach auf und es wird sonnig. Abseits der Nebelzonen scheint die Sonne schon von der Früh weg. Nur zeitweise sehen wir die Sonne aber heute von Salzburg und Graz ostwärts. Durch die Nähe zu einem Tief über Osteuropa gibt es im Norden und im Osten Österreichs neben der Sonne nämlich auch dichte Wolken heute, am Nachmittag dann auch stellenweise Regenschauer. Es wird überall wärmer als gestern, der Nachmittag bringt 18 bis 24 Grad. Morgen am Sonntag gibt es dann sogar bis zu spätsommerliche 25 Grad. Wieder steht eine Mischung von Sonne und Wolken am Programm, wobei die Wolkenfelder vom Flachgau über den Donauraum bis zum Burgenland immer mehr werden im Tagesverlauf. Am Nachmittag und Abend treffen von Norden her dann Regenschauer ein. So viel zum Wetter von Daniel Zeindlinger.
7: Sicher unterwegs mit Radio Kärnten, es ist 5.03 Uhr. Auf den Straßen rund um den Farkassee gilt eine Einbahnregelung gegen den Uhrzeigersinn. Grund dafür ist das Harley-Treffen. Sonst kommen Sie gut voran. Gute Fahrt.

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1: Einen wunderschönen guten Morgen.
2: Schönen guten Morgen.
1: Wir wollen Sie jetzt natürlich noch nicht aus dem Bett holen, wenn Sie sagen, Sie können heute ausschlafen, dann bitte einfach ganz gemütlich nochmal umdrehen vielleicht.
2: Wir gönnen Ihnen das vom Herzen.
1: Ja,
2: vielleicht
1: genau.
2: Schon die Kaffeemaschine einschalten, das kann
1: ja,
2: man schon machen.
1: Das riecht dann auch gut.
2: Ja. Gell?
1: Da kann man schon richtig klasse in diesen Samstag starten. Es ist der 12.09. übrigens und wir zwei haben einiges vorbereitet und freuen uns, dass Sie mit uns gemeinsam aufstehen.
2: Morgen. Schönen guten Morgen.

0: Zur Muse kehrt natürlich auch das richtige Wetter und irgendwie geht's wieder aufwärts.
1: Es wird nämlich heute sonnig in Kärnten. In der Früh und am Vormittag gibt es aber auch noch ein paar Nebel- oder Hochnebelfelder. Am Nachmittag tauchen nur wenige Wolken auf. Die Frühtemperaturen liegen heute in vielen Regionen unter 10 Grad. Die Tageshöchstwerte erreichen 18 bis 24 Grad. 13 Grad hat es derzeit in Börtschach, 12 Grad messen wir in Feldkirchen, aktuell 10 Grad bei Ihnen in Lienz, 8 Grad in Mielstadt, 7 Grad hat es in Ariach, 6 in Breiteneck, 5 in Friesach und derzeit minus 2 Grad. Am Sonnblick.
0: Ja, und mich würde interessieren, was Sie heute so alles planen. Es geht wieder aufwärts, die Sonne kommt wieder zum Vorschein. Gestern haben wir ja schon ein bisschen Sonne gehabt, gell?
1: Wirklich? Ein bisschen zumindest. Also ich habe am Nachmittag geschlafen.
0: Je später der Abend wurde, desto schöner ist es geworden. Frisch war halt. Ja, frisch ist es jetzt. Ja, gell? Also herzlich. Das muss man schon sagen. Aber wenn jetzt die Temperaturen wieder nach oben gehen, vielleicht hat man noch irgendwas Spezielles vor. Und jetzt kommt ja dann die herrliche Wandersaison. Aber hallo.
1: Ich freue mich, oder? Herrlich, gehst du gerne wandern?
0: Ja, schon.
1: Ja, ich auch.
0: Ich finde das schon richtig cool. So in der Früh zum Beispiel aufstehen und dann auf die Klagenfurter Hütte frühstücken gehen zum Beispiel, mag ich ganz gerne.
1: Fein.
0: Gibt es mehrere Möglichkeiten. Wenn Sie Lust haben, ein bisschen zu ratschen, mir zu erzählen, was Sie für dieses Wochenende planen, vielleicht ist ja das eine oder andere dabei, wo vielleicht der andere sich denkt zu Hause, hey, da könnt ihr eigentlich auch hingehen oder das könnte ich eigentlich auch machen, dann sind Sie bei uns goldrichtig.
1: Und rufen uns an unter 0463 511 005.
0: Genau, und ich freue mich, wenn ich gleich mit Ihnen telefonieren darf.

0: 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Es ist 5.19 Uhr auf den Straßen rund um den Fahrkassee gilt eine Einbahnregelung gegen den Uhrzeigersinn. Grund dafür ist das Harley-Treffen. Sonst kommen Sie gut voran. Gute Fahrt.
1: Also irgendwie das Gefühl heute an diesem Samstag, dass alle noch so ein bisschen dahin nutzeln haben.
0: Ich verstehe es bei den Temperaturen.
1: Nein,
0: ich wäre auch gerne im Bett geblieben.
1: Aber du, wie ich mit dem Auto jetzt hereingefahren bin, ich habe schon einige Lichter gesehen, so ist es nicht.
0: Wirklich?
1: Ja, vielleicht ist ja Ihr Licht mit dabei gewesen und Sie sitzen schon bei der Zeitung und trinken Ihren Kaffee. Dann könnten Sie gleich auch anrufen, dass wir ein bisschen ratschen miteinander. Wir können einfach übers Leben plaudern, gell? Das muss jetzt nicht sein, dass Sie sagen, Sie haben jetzt da was Großes vor an diesem Wochenende. Das muss jetzt nicht unbedingt sein, gell? Oft ist es einfach so klar, sind da früh am Vor ein bisschen ein Ratscher, oder?
0: Finde ich ja. Das mag ich sehr gern, oder?
1: 0463
0: 511 005.
1: Das wäre die Telefonnummer direkt zu uns herein ins Studio. Würde mich freuen, wenn Sie anrufen. Und ich hätte jetzt für Sie noch den MGV 1834 Gmünd. Ja.

0: habe es ja gewusst. Ein paar sind schon munter. Und die Ingrid Hartlieb ist eine davon aus Dellach im schönen Trautal. Herzlich willkommen. Hallo.
1: Ja, guten Morgen.
0: Guten Morgen. Schon länger munter.
1: Ja, genau, um 5 Uhr Radio eingeschalten, da waren gerade Nachrichten und dann warst du. Und dann habe ich gehört, man sollte anrufen.
0: Ja, schön.
1: Aber ich kenne das, ich habe früher vor 20 Jahren schon angerufen.
0: Nein, ehrlich.
1: Bitte. Und wir kennen uns ziemlich, wir treffen uns einmal immer.
0: Ja.
1: Beim Langenachter Chöre.
0: Ja, genau.
1: Oder bei dir war ich schon in damals noch.
0: Treffpunkt Kärnten wahrscheinlich, gell?
1: Ja, Treffpunkt, ja.
0: Ah, Wahnsinn, ja, wie die Zeit vergeht, Ingrid. Ha?
1: Wir treffen uns. Und heute, und man denkt, jetzt rufe ich mal an, weil ich genau Mutter bin. Heute möchte ich gerne nach Hallenblut fahren, weil da ist das Glocknerlamm.
0: Heute ist das ja super.
1: Mein Gott, und das ist so gut da oben. Das ist, da muss ich mich zusammennehmen, dass ich fahren tue und dann auf den Berg ein bisschen.
0: Ja,
1: und
0: ja,
1: ein
0: schön.
1: Bisschen ins Haus der Steinböcke.
0: Genau.
1: Und ein bisschen in Mauturm
0: in Winkland.
1: Wo ich vorbeikomme, bleibe ich halt stehen.
0: Ja, super. Maschinen. Ah, das wird ein schöner Tag. Du kommst bis auf die Kaiser Franz Josefshöhe, so weit wahrscheinlich nicht, gell?
1: Nein, da fahre ich nicht auf den Glockner, ich fahre mit dem Lift auf.
0: Ja.
1: Mit
0: der Gondel, gell? Fast
1: ja,
0: auf.
1: Mit der Gondel, ja.
0: Ja,
1: genau.
0: Herrlich, bitte.
1: Nein, weil am Glockner, ja, da muss der Glockner muss einen ganzen Tag haben, weil da ist so schön oben.
0: Ja, das stimmt schon, das ist auch was Herrliches. Aber generell die ganze Region oben, gell, rund um Heiligenblut, das
1: ja,
0: Mölltal,
1: ja,
0: das ist schon was Feines,
1: ja.
0: Gell?
1: Ja.
0: Das ist auch irgendwie eine andere Welt. Das ist so wie beim Lesachtal, gell? Da denke ich mir oft, man hat das Gefühl, ganz weit gefahren zu sein, um Urlaub zu machen und dabei ist man noch immer in Kärnten, oder? Wahnsinn.
1: Ja, genau. Das Lesachtal ist auch so ein Anziehungspunkt.
0: Ja, absolut. Was wirst du denn heute gutes Essen schön, wahrscheinlich, ja.
1: Bitte?
0: Was gutes Essen wirst du heute nachher dann beim Lammfest?
1: Ja, also ich habe so gerne das Lamm und naja, da muss man halt ein bisschen Strapaz auf sich nehmen. Und die Leute, ach da wegen dem fahre ich da nicht auf, aber ich tue mir das an.
0: Ja,
1: ich bin ja nicht mehr die Jüngste, aber
0: ja, klingelt das noch wie ein Jungspuppel?
1: Ja, ja, genau, Ingrid. Danke, aber du, 4x20 plus 5 jetzt, ist nicht mehr jung.
0: Jetzt hör mal auf, jetzt hör mal auf. Das ist ja kaum zu glauben, Ingrid.
1: Wir sehen uns bestimmt,
0: ja, das
1: nur einmal beim langen Nachtgehören.
0: Ja, ganz bestimmt. Du,
1: ich hoffe, dass es nur mal da
0: ist. Ja, natürlich. Ingrid, ich wünsche dir heute ein wunderschönes
1: ja.
0: Fest. Grüß mir die Mölltaler, wie
1: ja,
0: auch immer du
1: ja,
0: heute dann treffen wirst. Gell? Ja, mach's gut, gell?
1: Genau.
0: Und eine gute Reise, eine gute Fahrt.
1: Ja,
0: für
1: dich. Danke. Einen schönen Tag auch, gell? Und
0: danke.
1: Alle und macht es so weiter. Wunderbar, Radio Fernsehen.
0: Danke dir. Gesundheit. Pfiat.
1: Ciao, Papa.
0: Servus.

0: 35, halb sechs, Barbara Feitert, die Neuigkeiten für Sie.
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2: Aktuell sind die Freiwilligen Feuerwehren Moosburg und Tigring im Einsatz. Ein Auto hat sich auf der Klein-Sankt-Veiter-Landesstraße überschlagen. Der Lenker ist laut Landesalarm- und Warnzentrale unverletzt geblieben. Er hat die Einsatzkräfte selbst alarmiert. Zwei Motorradfahrer sind bei einem Zusammenstoß mit einem Auto schwer verletzt worden. Der Motorradlenker und seine Mitfahrerin haben gestern das Auto eines 28-Jährigen auf der Seeblickstraße im Bezirk Villach überholt, als der links abbiegen wollte. Die Fahrzeuge krachen ineinander, die Motorradfahrer werden von der Maschine geschleudert. Sie wurden von der Rettung erst versorgt und ins LKH Villach gebracht. Die Lebensmittelkette Hofer schließt mit Ende des Jahres ihr Logistikzentrum in Weißenstein. Wer danach in die Halle einziehen wird, ist noch unklar. Das Bundesheer prüft jetzt, ob es den Standort als Lager verwenden will. Der Bürgermeister von Weißenstein, Harald Haberle, sagt gegenüber dem ORF Kärnten, er würde sich wieder ein Logistikzentrum wünschen. Das würde Arbeitsplätze in der Gemeinde sichern. Und damit zum Wetter und zu dir, Steffi.
3: Heute wird es sonnig in Kärnten, in der Früh und am Vormittag gibt es aber auch noch ein paar Nebelfelder. Die Tageshöchstwerte erreichen bis zu 24 Grad.
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3: Der Blick auf unsere Straßen. Es gilt rund um den Fahrkassee eine Einbahnregelung gegen den Uhrzeigersinn. Grund dafür ist das Harley-Treffen. Sonst kommen Sie gut voran. Gute Fahrt.
0: Und Markus Baulitsch hat die Neuigkeit vom Sport noch für uns.
4: Heute spielt der ECKC die zweite Auswärtspartie in der aktuellen Champions Hockey League Saison. Es geht ab 17 Uhr auswärts gegen die Kölner Haie. Die Klagenfurter halten aktuell ja bei einem Sieg und zwei Niederlagen. Der ECVSV verliert zu Hause den letzten Test vor der neuen Eishockey-League-Saison gegen den DEL-Club aus Augsburg mit 4:5 nach Verlängerung. Für die Villacher erzielen Maximilian Rebernick, Linus Andersson, Elias Valenta und John Just die Tore. Es könnten allerdings die letzten für die Adler gewesen sein, denn es steht immer noch nicht fest, wie es weitergeht. Die GmbH ist aktuell ohne Geschäftsführer und somit handlungsunfähig. Heute soll eine weitere Vorstandssitzung stattfinden. Auch die Liga ist ständig in Kontakt mit den Villachern. Für den SC Ferlach beginnt heute der Handball-Europacup gegen den Meister der Färöerinseln. Gespielt wird heute und morgen in Ferlach. Das Team ist mit 2 Siegen gegen Linz und Hart bestens in die neue Ligasaison gestartet. In der Fußball-Bundesliga geht es für den WRC heute mit einer Heimpartie gegen Rapid Wien weiter. Die Wolfsberger sind aber seit dem Auftakterfolg gegen die Wiener Austria sieglos. Spielbeginn ist heute um 19.30 Uhr. Wir berichten live im Programm von Radio Kärnten. Ried spielt bereits gestern gegen Salzburg 1:1. In der Regionalliga Süd gewinnt die Austria Klagenfurt gegen Wolfsberg mit 2:0 und steht somit an der Tabellenspitze. Treibach und der SV Donau trennen sich mit einem 0:0. Zur Kärntner Liga, KAC gegen Ferlach 1:0, der SAK besiegt Dellach im Geiltal mit 2:0, SC St. Veit gegen Sirnitz 4:0, Nussdorf gegen St. Michael im Lavantal 0:5 und Lendorf gewinnt gegen Köttmannsdorf mit 7:2.

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1: In einem Krankenhaus ist das Thema Hoffnung allgegenwärtig. Ohne Hoffnung geht gar nichts. Also ich würde mal sagen, im ganzen Leben, aber im Krankenhaus ist es natürlich noch einmal viel mehr der Fall. Auch die Spitals- und Ordensgründerin Barbara Sicharta war in all ihrem Tun immer von Hoffnung getragen. Mutter Oberin Miriam Schmädler freut sich über 150 Jahre Marienkrankenhaus Vorau und bestärkt auch diese Hoffnung.
2: Hoffe auf den Herrn und sei stark. Hab festen Mut und hoffe auf den Herrn. So heißt es im Psalm 27. Die Hoffnung im christlichen Sinn ist das feste Vertrauen auf Gottes treues Handeln und seine Verheißungen. Sie wurzelt in der Auferstehung Jesu Christi und in der Zuversicht auf das ewige Leben. Die Hoffnung schenkt uns Menschen auch in schweren Zeiten Halt, weil sie darauf baut, dass das Leben und die Liebe bei Gott das letzte Wort haben. Auch die Spitals- und Ordensgründerin Barbara Sicharta hofft ihr ganzes Leben lang auf Gott und seine Hilfe. Immer war sie von dieser Hoffnung getragen, dass bei Gott alles gut wird. Sie hoffte nicht auf etwas, sondern darauf, dass sie einst bei Gott den Lohn ihrer Mühen und die letzte Vollendung findet. Mutter Barbara beurteilte alles im Blick auf die Ewigkeit und oft sagte sie, aber schau, das ist ja nur etwas Zeitliches. Ihr ganzes Leben war eine Vorbereitung auf ein gutes Sterben gewesen. Sie hielt an den Worten des Apostels Paulus an die Römer fest. Wenn wir Christus gleich geworden sind im Tod, dann werden wir auch in seiner Auferstehung vereinigt sein. Wie steht es mit unserer Hoffnung? Worauf hoffen wir? Bitten wir Gott, dass unsere ganze Hoffnung der Himmel ist, denn dort ist Gott.
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0: Was macht uns zwar schwach? Herrliches Wetter, Sonnenschein, blauer Himmel, genau, das macht uns schwach. Und das gibt's heute zum Teil oder schon, richtig?
1: Sonnenschein gibt's auf jeden Fall, zwischendurch wird's auch ein bisschen bewölkt und in der Früh und am Vormittag gibt es noch ein paar Nebel- und Hochnebelfelder. Die Frühtemperaturen liegen in vielen Regionen unter 10 Grad, die Tageshöchstwerte erreichen heute 18 bis 24 Grad. 12 Grad hat es aktuell in Klagenfurt, 10 Grad in St. André im Lavantal, derzeit 9 Grad messen wir in Malnitz. In Villach ist es bewölkt bei 8 Grad, im Batergassen wolkenlos bei 3 Grad und 12 Grad hat es am Katschberg.
0: Und ich darf noch einmal telefonieren mit Thomas Lesiak aus dem schönen Rosenthal. Herzlich willkommen, hallo.
2: Ja, guten Morgen.
0: Guten Morgen, was steht an heute, Thomas?
2: Ja, und zwar, ich bin von der Volkstanzgruppe Edelweiß Klagenfurt.
0: Ja.
2: Und wir haben um 8:30 heute in der Stadt haben wir drei Auftritte. Wir wollen in der Stadt uns präsentieren. Ja, um 8:30 geht's los. Und zwar, wir haben am 26. September unser 90-Jahr-Jubiläum von der Volkstanzgruppe Edelweiß Klagenfurt. Und dafür machen wir heute Werbung.
0: Ja, sehr gut, wunderbar. Und du bist quasi aus dem Rosenthal, der Rosenthaler Tänzer, der heute in Klagenfurt sagen wird, wie es geht.
2: Ja, genau.
0: Genau. Wie lange bist du schon dabei?
2: Ich bin dabei, 37 Jahre.
0: Ah, Wahnsinn. Was ist das Schöne dran? Was taugt dir da dran?
2: Ja, tanzen, heute jung, und tanzen, einfach die Kultur weitergeben und den Brauchtum. Also ja, es ist einfach schön. Allgemein tanze ich ja eigentlich schon länger, früher bei der Landjugend.
0: Ja.
2: In St. Margareten, ja, mit 15 angefangen und jetzt komme ich da nicht weg.
0: Ja, recht so, weißt du, soll auch nichts Schlimmeres passieren. Du, und wo seid ihr da ganz genau heute, dass man euch vielleicht auch besuchen kann?
2: Ja, und zwar, wir fangen an beim Benediktinerplatz. Mhm. Um 8.30 Uhr haben wir unseren ersten Auftritt. Dann geht es weiter zum alten Platz. Und dann zum Schluss, Abschluss, haben wir in die City Arkaden, so circa um 11 Uhr, wenn wir in die City Arkaden sein und fest Werbung machen.
0: Ja, genau. Du, und Live-Musik dabei, oder was? Habt ihr einen Zierger mit dabei?
2: Ja.
0: Du, und tanzt man da immer mit ein und derselben, Thomas?
2: Ja, nein. Sollte nicht so sein, aber jetzt knapp vor dem Jubiläum, da mal schauen, dass wir so eine eingespielte Truppe sind.
0: Damit sitzt, gell?
2: Ja, mit dem ein bisschen durchmischen, ist logisch, aber ja, schauen wir mal.
0: Sehr gut. Ja, Thomas, dann wünsche ich euch gutes Gelingen und zum 90er wirst du dich wahrscheinlich eh nochmal bei uns melden, oder?
2: Ja, ich hoffe, dass wir noch da zum Reden kommen.
0: Genau, weil da wird sich wahrscheinlich so einiges tun, oder?
2: Ja, Freilich, jetzt haben wir natürlich voll in der Vorbereitung.
0: Sehr gut.
2: Und, ja.
0: Passt.
2: Schauen wir mal.
0: Dann wünsche ich euch gutes Gelingen heute in Klagenfurt. Servus,
2: ja,
0: Thomas. Pfiat.
2: Ciao, servus.
0: Servus. Und dann habe ich noch den Walter Samonik dran aus Fürnitz. Herzlich willkommen.
3: Sonja, servus, guten Morgen.
0: Servus, Walter. Bei dir heute oder habt ihr am Wochenende irgendwas
3: Sonja,
0: Spezielles vor?
3: Ich habe heute einen besonderen Tag und zwar feiere ich mit meiner Frau den 34. Hochzeitstag heute.
0: Das ist aber wirklich einmal ein Reden, verstehst?
3: Und genau heute, vor 34 Jahren, war es auch Samstag. Und da ist ein wunderschöner Tag.
0: Und da hast du ihr das Jawort gegeben oder ihr euch
3: genau,
0: das Jawort gegeben.
3: Sie ihr und sie mir.
0: Ja, schön. Du, und wo war das damals?
3: Das war damals in Finkenstein.
0: Ja, boah, cool. Fein. Ja. Aber nicht auf der Burgarena, oder?
3: Nein, nicht auf der Burgarena, im Rathaus.
0: Ja, sehr schön. Und was werdet ihr heute an diesem besonderen Tag dann machen, um dieses Jubiläum hochleben zu lassen?
3: Werden wir eine Wanderung machen und dann gehen wir big fein essen.
0: Ja.
3: Und auf dem Weg, Sonja, möchte ich meiner Juliane danken, dass sie mir ausgehalten hat, die 34 Jahre.
0: Ja, aber das ist schon was Besonderes, gell? Da geht man durch wahrscheinlich oft einmal nicht so leichte Zeiten und dann wieder ganz schöne Zeiten. Gehört einfach alles dazu. Hast du nicht umsonst in guten und in schlechten Zeiten, oder?
3: So ist es, so ist es.
0: Genau. Wie heißt sie denn?
3: Juliane.
0: Liliane. Dann wünsche ich euch einen wunderschönen Tag. Genießt ihn so richtig, mit Handy halten, umeinander schmusen und einfach das Leben genießen gemeinsam.
3: Genau. Danke, Sonja.
0: Servus, Pfiat.
3: Ich wünsche euch und euren Team und den Radio Kärntenhörern einen wunderschönen Tag und ein schönes Wochenende.
0: Danke, Walter. Servus.
3: Danke, Pfiat.

0: schönen guten Morgen, Kärnten. Nach den Nachrichten sind wir wieder für Sie da.
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2: Am Mikrofon Christina Kreuz, guten Morgen. Heute ist Welttag der Ersten Hilfe. Das Rote Kreuz empfiehlt klare, einfache Erste-Hilfe-Maßnahmen, die für alle leicht anwendbar sind. Denn im Notfall zählt jede Sekunde. Trotzdem zögern viele einzugreifen, aus Angst etwas falsch zu machen. Verena Bruha berichtet.
3: Prüfen, rufen, drücken. So lässt sich die Erste-Hilfe-Formel bei einem Atem-Kreislauf-Stillstand zusammenfassen. Gerif Feutig, Bundesrettungskommandant des österreichischen Roten Kreuzes.
4: Prüfen bedeutet, man schaut, ob jemand ordentlich reagiert, ob er eine gute, ausreichende Atmung hat. Wenn nicht, dann schnell den Notruf unter 144 rufen und dann den Brustkorb des Patienten regelmäßig 100 Mal in der Minute 3 bis 5 cm tief eindrücken.
3: Der Rettungsdienst am Telefon leitet die Erste Hilfe direkt an, bis die Rettung eintrifft. Niemand sollte Angst haben, etwas falsch zu machen. Das einzig Falsche wäre, nichts zu tun, so Feutig. In Österreich erleiden rund 10.000 Menschen jährlich außerhalb eines Krankenhauses einen Atem-Kreislauf-Stillstand. Und mit jeder Minute ohne Wiederbelebung sinkt die Überlebenschance um 10%.
2: Die USA haben mit einer Schweigeminute und Lichtinstallationen den Opfern des 11. September gedacht. Gestern hat sich der Terrorangriff auf die USA zum 25. Mal gejährt. Im Zentrum der Gedenkveranstaltungen standen erneut die Orte, die damals angegriffen wurden, das World Trade Center in New York und das Pentagon bei Washington, sowie ein Feld im US-Bundesstaat Pennsylvania, auf das ein Flugzeug abgestürzt war. Nordkorea hat erneut mehrere Kurzstreckenraketen abgefeuert und das einen Tag nach dem Ende einer Militärübung der Streitkräfte Südkoreas, der USA und Japans. Die nordkoreanischen Geschosse flogen etwa 250 Kilometer weit und stürzten dann ins Japanische Meer. Zum Sport. In der Fußball-Bundesliga verpasst Salzburg den vorläufigen Sprung an die Tabellenspitze durch ein 1:1 in Ried. Die Treffer fallen in einer spektakulären Schlussphase, Martin Lang.
5: In Minute 84 das 1:0 für die Salzburger durch Konaté. Zwei Minuten später rettet ein Kopftor von Pommer das 1:1 für die Rieder und ihren Kapitän Andi Leitner.
6: Wenn du gegen Red Bull so ein spätes Gegentor kriegst, bist du mal tot, um ehrlich zu sein. Aber ja, höchster Respekt an die Jungs, freuen mich, dass wir nicht aufgehört haben. Sind mit dem 1:1 belohnt worden.
5: Die Salzburger bleiben vorerst einen Punkt hinter dem LASK und verpassen, obwohl sie über weite Strecken in Ried dominieren, den Sprung an die Tabellenspitze. Salzburg-Kapitän Niklas Veratschnik.
7: War ein bisschen so wie am Anfang von der Saison, dass man die Chancen einfach nicht gemacht haben. Klar, hätte man gern gewonnen. Logisch, war es ein Punkt, den müssen wir so mitnehmen.
5: Heute spielt noch Rapid ab 19.30 Uhr in Wolfsburg gegen den WRC und ab 17 Uhr Altach gegen den GAK.
2: Berichtet Sportreporter Martin Lang. Das waren die Nachrichten mit Christina Kreuz. Und nun zum Wetter.
8: Einige Sonnenstunden gehen sich heute überall aus, die meisten im Westen. Momentan ist es recht frisch, wie der Blick auf die aktuellen Temperaturen in den Landeshauptstädten zeigt. In Wien hat es 12 Grad, in Eisenstadt 10, St. Pölten 13, Linz und Salzburg 11, Innsbruck, Bregenz und Graz 10 und Klagenfurt 12 Grad. Für September sind das recht durchschnittliche Temperaturen. Heute am Nachmittag hat es dann 18 bis 25 Grad. Es geht aber nicht überall sonnig los von der Früh weg. Von Salzburg und Lienz ostwärts etwa sind manchmal dichte Wolken am Himmel und in manchen Regionen hält sich Nebel oder Hochnebel. Zum Beispiel im Salzachtal, in Kärnten verbreitet in Tiefenlagen oder in der südlichen Steiermark. Der Nebel lockert aber nach und nach auf. Kurz regnen kann es höchstens vereinzelt in den östlichen Bundesländern. Morgen am Sonntag scheint die Sonne nur noch zeitweise. Von Norden her ziehen mit der Zeit dichte Wolken auf und die bringen gegen Abend streckenweise etwas Regen vom Flachgau und vom Innviertel bis ins Nordburgenland. So viel zum Wetter von Daniel Stanker.
0: Barbara Veit mit den Neuigkeiten.
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9: Die Kärntner Kinos blicken auf einen erfolgreichen Sommer zurück. Blockbuster wie Spider-Man oder The Odyssey, aber auch die extreme Hitze haben die Menschen in die Kinoseele gezogen. Auffallend dabei sei laut den Betreibern, das Publikum werde wieder jünger. Die Streaming-Services wären mittlerweile eine Ergänzung zum Kino, keine Konkurrenz. Beim Pilzesuchen hat sich ein 68-Jähriger aus dem Bezirk Feldkirchen schwer verletzt. Der Mann war am Abend alleine in einem steilen Waldstück im Bezirk Villachland unterwegs. Auf dem feuchten Waldboden rutscht er plötzlich aus. Er kann noch selbst einen Bekannten kontaktieren, der dann die Rettung gerufen hat. Der 68-Jährige wurde vom Rettungshubschrauber RK1 mit einem Seil geborgen und ins LKH Villach gebracht. Ein 58-jähriger Italiener ist mit seinem Motorrad auf der St. Egidener Straße im Bezirk Villachland gestürzt. Der Mann hat sich dabei gestern Verletzungen unbestimmten Grades zugezogen. Er wurde von der Rettung in das LKH Villach eingeliefert. Warum der Mann gestürzt ist, ist noch unklar. Steffi, wie schaut es auf den Straßen aus?
10: 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Es ist 6.05 Uhr. Auf den Straßen rund um den Farkassee gilt eine Einbahnregelung gegen den Uhrzeigersinn. Grund dafür ist das Halitreffen. Sonst kommen Sie gut voran. Gute und vor allem sichere Fahrt.

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1: Ja, einen wunderschönen guten Morgen wünschen wir zwei.
2: Schönen guten Morgen.
1: Und wir haben für Sie Musik vorbereitet, die motivieren soll.
2: Und zwar beim Sport.
3: Frau, bist du eine Läuferin?
2: Nein, ich habe ein bisschen gestartet. Der Mike hat mir ein paar Tipps gegeben, ja. Aber nach 2 Kilometern...
1: War genug, oder was?
2: Ja, war genug. Ich gehe lieber spazieren, muss ich ganz ehrlich sagen.
1: Aber gehst du mit Musik im Ohr spazieren?
2: Ja, immer.
1: Ah, okay.
2: Ehrlich gesagt, mit Blasmusik.
1: Ehrlich?
2: Ja.
1: Das finde ich ja cool. Gibt es da irgendein besonderes Stickel, wo du sagst, da geht's voll ab, da bin ich noch schneller, noch motivierter?
2: Also fast bei allen Nummern von Viererblech.
1: Ja.
2: Ja, das ist eigentlich so meine Motivationsmusik. Und oft einmal, wenn ich ein bisschen nachdenke, dann höre ich mir gern den Herbert Bixner an.
1: Ja, den mag ich auch sehr gern. Aber bei dir ist jetzt nicht so der Flotte, oder?
2: Nein, nicht so der Flotte, aber es braucht ja oft einmal ein bisschen einfach was zum Runterkommen.
1: Hochgeistiges, wunderschönes. Wir haben alles Mögliche.

0: Um 6.10 Uhr ganz genau schauen wir mal nach, was Sie heute wettertechnisch zu erwarten haben an diesem Samstag, den 12.09.
1: Heute wird es sonnig in ganz Kärnten. In der Früh und am Vormittag gibt es aber auch noch ein paar Nebel- und Hochnebelfelder. Am Nachmittag tauchen nur wenige Wolken auf. Die Frühtemperaturen liegen zwischen 6 und 13 Grad. Die Tageshöchstwerte erreichen 19 bis 23 Grad. 12 Grad hat es aktuell in Dellach im Trautal, 11 Grad messen wir in Feldkirchen, aktuell 10 Grad in Ferlach, 8 Grad hat es in Lienz, derzeit 7 Grad in Bad Eisenkappel, 5 Grad in Bad Bleiberg und auf der Durach ist es wolkenlos bei 2 Grad.
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0: Diana, kennen wir natürlich alle.
1: Und ihr Rachekleid, das kennen auch alle,
0: das
1: oder?
0: Das ist dieses schwarze, hautenge Ding, das sie getragen hat, damals, als der Charles, glaube ich, verkündet hat, dass er eine andere hat, oder?
1: Und zwar die Camilla.
0: Genau. Ja.
1: 1994 war das.
0: Das ist ein Wahnsinn, wie schnell die Zeit vergeht. Also damals waren sämtliche Zeitschriften ja voll mit diesem Kleid. Jetzt sieht man es wieder. Das hat folgenden Grund.
1: Es wird nämlich versteigert in einem Auktionshaus in New York und der Schätzwert liegt zwischen 150.000 und 300.000 Dollar.
0: Möchte man dieses Rachekleid haben? Das ist die Frage.
1: Ich habe nicht das nötige Kleingeld dafür.
0: Aber du hättest die Figur.
1: Aber ich finde das

0: Kleid auch schön.
1: Nein,
0: ich finde es wirklich süß. Obwohl mittlerweile gibt es ja schon so viele Imitate von diesem Kleid, oder?
1: Ja, das schon, aber was hat das für Größe überhaupt? Das steht wieder nirgends da.
0: Nein, die Größe steht nicht dabei. Die wichtigsten Infos für uns, die werden wieder mal vergessen, oder?
1: Ich tippe auf 34. Nicht okay. Sogar 32. Wirklich, damals war sie ja sehr dünn, sehr schlank, weil sie ja wirklich eine harte Zeit gehabt hat mit dem guten Charles. Also dieses Kleid wird auf alle Fälle versteigert, falls Sie Interesse haben sollten. Da müssen Sie dann, wann ist das? Im November irgendwann?
0: Am 9. Dezember. In dem Auktionshaus.
1: Sotheby's.
0: Genau. In New York.
1: Nicole Kidman fühlt sich einsam nach ihrem Oscar, wobei der ist auch schon ein paar Jahre lang her.
0: Das hat sie jetzt in einem Podcast erzählt. Es war im Jahr 2003. Sie war gerade am Höhepunkt ihrer Karriere und den Oscar hat sie damals für The Hours bekommen. Und sie hatte eine privat schwierige Zeit. Sie war da gerade getrennt von Tom Cruise und eigentlich wünschte sie sich nichts sehnlicher, als ihren Erfolg mit jemandem zu teilen.
1: Ja, und dann hat sie die Eltern mitgenommen, gell, zum auf dem roten Teppich. Ja, ist ja auch lieb. Werden die auch nie vergessen, verstehst du?
0: Stimmt,
1: dann war sie jetzt mit Keith Urban verheiratet, 19 Jahre lang, vor kurzem geschieden worden, glaube ich. Gell?
0: Im Juni oder Juli, glaube ich, ja.
1: Harte Zeiten, aber ja, für Popstar Britney Spears ist die Zeit schon lang hart. Ja, also wenn man sich diese ganzen Reels, diese ganzen Videos anschaut im Internet, wo sie sich da präsentiert, tanzend, singend und irgendwie ziemlich peinlich. Ich weiß nicht so recht, gell?
0: Mitgefühl ein bisschen,
1: ja. Schon, gell? Jetzt auf alle Fälle wird ihr Leben verfilmt und dieses Leben hat natürlich viele Höhen und Tiefen erlebt.
0: Ja, es soll ein Biopic über sie geben und wer die Hauptrolle übernimmt, also die Britney Spears verkörpern wird, das steht noch nicht fest. Ganz hoch im Rennen ist Sydney Sweeney.
1: Kennst du?
0: Ja, diese blonde Schönheit.
1: Ja, ich finde sie großartig. Die hat so was fast Beängstigendes, wenn man sie so sieht.
0: Ja, weil sie so schön ist, oder? Ja. Muss man schon sagen. Also sie schaut
1: diese
0: wirklich
1: riesig. Augen, gell?
0: Ja. Schmollmund, also, blonde, lange Haare. Ja.
1: Ich kenne sie von The Handmaid's Tale, da hat sie mitgespielt. Und ja, tolle Frau. Millie Bobby Brown kenne ich nicht von Stranger Things.
0: Ich kenne sie schon,
1: aber ich persönlich
0: kann mir sie nicht so gut in der Rolle wie die Sydney vorstellen.
1: Ja, wird das schon schaffen. Aber auf alle Fälle muss das ja für die Britney gar nicht so einfach gewesen sein, dem zuzustimmen, dass man sagt, man bringt jetzt wirklich sein Leben auf die Leinwand, oder?
0: Es war ja laut Produktionsfirma auch ein langes Hin und Her, weil es ist natürlich nicht lustig, wenn du sagst, auch deine schlimmsten Tiefen werden dann auf einer Leinwand für Millionen von Menschen zu sehen sein. Aber es gab das Biopic von Michael Jackson. Das war ein Riesenerfolg. Bereits am ersten Kinoabend hat das über 40 Millionen Dollar eingespielt. Und da hat dann die Produktionsfirma nochmal mit ihr gesprochen und hat gesagt, es geht ja auch um den Zugang und sie sollen oder wollen sich im Film einfach darauf konzentrieren, wie Britney zurück ins Leben gefunden hat.
1: Und vor allem werden sie gesagt haben, Britney, denk an die Kohle.
0: Ja, oder? Das glaube ich auch.
1: Also warte, ich suche jetzt gerade noch eine Britney, die müssen wir jetzt schon spielen. Was hättest du gerne? Weil lass mich mal kurz schauen, was wir da haben. Sollen wir einen Klassiker machen? Ups.
0: Ja, sehr gerne.
1: Ich glaube, das passt ganz gut, gell?
0: Das passt auch gut zu ihrem Leben.
1: Das passt perfekt zu ihrem Leben. Also wie gesagt, das... ja, da steckt schon viel drinnen, wird in jedem Fall ein spannender Film, wahrscheinlich oder hoffentlich mit Sydney Sweeney in der Hauptrolle und Britney Spears in ihrer Hauptrolle. Jetzt hier bei uns in Radio Kärnten mit Ups um 6:45. Morgen.

0: 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Es ist 6.21 Uhr. Auf den Straßen rund um den Fahrkassee gilt eine Einbahnregelung gegen den Uhrzeigersinn. Grund dafür ist das Harley-Treffen. Auf den Hauptverbindungen sind uns soweit keine Störungen gemeldet worden. Falls Sie eine Verkehrsinfo für uns haben, anrufen unter 0800 600 601. Gute Fahrt.
1: Wir haben es ja von der Steffi schon erfahren. Sie hört Blasmusik, wenn sie unterwegs ist. Vielleicht nicht gerade beim Joggen, da sind wir erst am Beginn.
2: Sind wir ganz am Beginn.
1: 2 Kilometer, genug. Aber beim Gehen hört man vielleicht auch gerne Musik, da passt das dann auch. Beim Walken, wie es so super heißt. Aber gerade beim Joggen, da sieht man wirklich sehr, sehr viele mit Kopfhörern unterwegs. Ich selber liebe es, Musik zu hören beim Laufen. Das motiviert mich, das singe ich mit wahrscheinlich, da bin ich voll drauf. Und auch im Fitnessstudio, gell? Da läuft einfach Musik und das tut schon richtig gut. Die Frage ist halt wirklich, inwiefern hilft es tatsächlich beim Sport machen? Welche Auswirkungen hat Musik auf die Leistungsfähigkeit, Raphael Obermeier? Alles andere als ein Jogger, wie er mir schon erzählt hat, erklärt uns warum.
3: Warum eigentlich?
4: Motiviert uns Musik beim Sport? Studien zeigen, dass sie mit Musik länger und besser trainieren können, dass sie Einfluss auf ihre Sprintkraft und Ausdauerleistung hat, weil sie weniger ermüden und auch weil die Musik uns ein bisschen ablenkt von der Belastung. Und zusätzlich schafft Musik für viele Sportarten überhaupt mal die richtige Atmosphäre, zum Beispiel beim Tanzen oder bei Yoga. Aber warum ist das jetzt so? Zum einen hilft der Rhythmus der Musik, dass sie das Tempo beibehalten und beim Joggen oder auch bei Kraftübungen nicht langsamer werden. Diesen Effekt können sie auch gezielt nutzen, um zum Beispiel beim Training das Tempo zu steigern. Außerdem steigert Musik im Allgemeinen die Motivation, ganz besonders natürlich ihr Lieblingssong, unabhängig vom Genre, weil ihre Lieblingsmusik hat einen positiven Einfluss auf ihr Wohlbefinden, weil sie das Belohnungssystem im Gehirn aktiviert. Alles also super, damit wir uns beim Sport besser fühlen.
1: Alles, was mich motiviert, ist vor allem auch Musik aus Kärnten. Verena Wagner jetzt mit ihrer neuen hier bei uns in Radio Kärnten, Alpha.

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2: 6.30 Uhr, 6:30, die Neuigkeiten jetzt von und mit Barbara Veit.
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4: Wie geht es mit dem Logistikzentrum in Weißenstein im Bezirk Villachland weiter? Die Supermarktkette Hofer zieht mit Ende des Jahres aus. Ein Nachfolger ist noch nicht gesichert. Das Bundesheer prüft aktuell, ob es die Halle als Lager verwenden will. Mehr dazu erfahren Sie in einer knappen Viertelstunde im Radio Kärnten Frühjournal. Außerdem, die Kärntner Kinos ziehen eine positive Bilanz vom Sommer. Einige Blockbuster und die hohen Temperaturen haben viele Kärntnerinnen und Kärntner in die Kinosäle gezogen. 200.000 Nächtigungen bringt das Harley-Treffen rund um den Farkassee für den Kärntner Tourismus. Heuer findet es zum 28. Mal statt. Der Höhepunkt ist die große Harley-Parade heute, wo knapp 20.000 Motorräder erwartet werden. Steffi, wie schaut denn das Wetter dafür aus?
5: Es wird heute sonnig in Kärnten. In der Früh und am Vormittag gibt es aber auch noch in vielen Tälern und Becken Kärntens Nebel- und Hochnebelfelder. Die Tageshöchstwerte erreichen bis zu 23 Grad.
2: Auf Kärntenstraßen?
5: Und zwar auf der A2 der Südautobahn Richtung Italien besteht eine Sperre zwischen Völkermarkt West und Grafenstein. Ein LKW hat dort die Höhenkontrolle ausgelöst. Ausweichen können Sie über die B70. Und auf den Straßen rund um den Farkassee gilt eine Einbahnregelung gegen den Uhrzeigersinn. Grund dafür ist das Harley-Treffen. Gute Fahrt.
2: Und was gibt es Neues in der Sportredaktion zu berichten? Markus Paulitsch, bitte.
6: Beim ECVSV ist nach wie vor unklar, ob und wie es in dieser Eishockey-Saison weitergeht. Gestern fand eine Vorstandssitzung statt. Dringlichstes Thema ist zunächst einen neuen Geschäftsführer zu finden. Aktuell ist die GmbH ja nach dem Rückzug von Martin Winkler handlungsunfähig. Heute sollen weitere Sitzungen folgen. Sportlich hat das Team gestern das letzte Testspiel mit 4:5 nach Verlängerung gegen den DEL-Club Augsburg verloren. Maximilian Rebernick, Linus Andersson, Elias Valenta und John Hughes, die VSV-Torschützen. Der ECKC spielt heute Partie 4 in der Champions Hockey League gegen Köln. Die Klagenfurter haben einen Sieg und zwei Niederlagen am Konto. Spielbeginn ist heute auswärts um 17 Uhr. Im Handball-Europacup geht es heute und morgen für den SC Ferlach in Hin- und Rückrunde um den Aufstieg in die nächste Runde. Beide Partien finden in der Ballspielhalle in Ferlach statt. Der Ligastart war mit 2 Siegen gegen Linz und Hart ideal. Der WRC möchte heute in der Fußball-Bundesliga gegen Rapid Wien punkten. Die Wolfsberger sind seit Runde 1 bisher aber ohne weiteren Sieg. Spielbeginn in Wolfsberg ist um 19.30 Uhr. Die Partie gibt es live im Programm von Radio Kärnten. Bereits gestern die Partie Ried gegen Salzburg, die endet mit 1:1. Und bei der Spanien-Rundfahrt Vuelta bleibt der Osttiroler Radprofi Felix Gall mit Platz 12 nach Etappe 19 weiterhin auf dem Podest. Er liegt nämlich auf Platz 3 der Gesamtwertung.
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0: Es rauchen wieder die Boliden, die Formel 1 startet, macht an diesem Wochenende zum ersten Mal auch Station in Madrid. Und nach dem phänomenalen Triumph von Kimi Antonelli letzte Woche in Monza ist der Hype um den Jungstar jetzt riesengroß. Und deshalb einen schönen guten Morgen, Gerhard Prohaska. Und er ist mit gerade mal 20 Jahren echt ein richtig cooler Typ, oder?
1: Ja, da ist nichts mit abheben und vom schönen Leben verführen lassen. Schönen guten Morgen. Und Kimi Antonelli verrät auch sein Erfolgsgeheimnis. Die Family schaut drauf, dass er am Boden bleibt.
2: My family is very good at keeping me grounded.
1: Ja, vor allem der Papa, der redet ziemlich ungefiltert mit ihm und der sagt ihm schon noch, was Sache ist.
2: Especially my dad, whenever he wants to tell me something, he tells me, whether it's good or bad.
1: Ja, und dazu hat er mit seinen Freunden Spielregeln aufgestellt. Die haben ihn am Beginn des Erfolgslaufs mit Nachrichten und Gratulationen bombardiert. Das war alles viel zu viel.
2: You know, I'm not gonna lie, at the start they were too much, but now it's much better, yeah.
1: Mittlerweile, sagt Kimi Antonelli, ist es besser.
2: They understand it now. They know also better what kind of message to send me.
1: Ja, kann man aber vorstellen, vom heutigen Qualifying wird's Handy wieder ordentlich bimmeln.
0: Und mit Radio Kärnten bzw. dem ORF sind sie natürlich wieder live dabei, auch in Madrid bei der Formel 1.

0: Es ist 6.43 Uhr, kurz vor 6:45, kurz vor unserem Frühjournal, und wir schauen noch einmal kurz aufs Wetter.
1: Es wird heute sonnig in ganz Kärnten, in der Früh und am Vormittag gibt es aber auch noch in vielen Tälern und Becken Nebel- und Hochnebelfelder. Die Tageshöchstwerte erreichen bis zu 23 Grad. 12 Grad hat es derzeit in Klagenfurt, 11 Grad bei Ihnen in Villachund, St. Veit an der Glan, aktuell 10 Grad in Völkermarkt, und in Heiligenblut ist es wolkenlos bei 5 Grad.
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3: Es ist Samstag, der 12. September. Guten Morgen. Ein 68-Jähriger hat sich beim Schwammerlsuchen schwer verletzt. Der Mann war am Abend alleine in einem steilen Waldstück im Bezirk Villachland unterwegs. Auf dem feuchten Waldboden rutscht er plötzlich aus. Er kann noch selbst einen Bekannten kontaktieren, der dann die Rettung gerufen hat. Der 68-Jährige hat vom Rettungshubschrauber RK1 mit einem Seil geborgen werden müssen und ist ins LKH Villach gebracht worden. Zwei Motorradfahrer sind bei einem Unfall mit einem Auto schwer verletzt worden. Der Motorradlenker und seine Mitfahrerin haben gestern das Auto eines 28-Jährigen auf der Seeblickstraße im Bezirk Villach überholt, genau als dieser links abbiegen wollte. Die Fahrzeuge krachen ineinander, die Motorradfahrer werden von der Maschine geschleudert. Sie wurden von der Rettung erst versorgt und ins LKH Villach eingeliefert. Mit Ende des Jahres schließt die Lebensmittelkette Hofer ihr Logistikzentrum in Weißenstein im Bezirk Villachland. Wie es danach mit dem Gebäude weitergeht, ist noch unklar. Aktuell prüft das Bundesheer, ob es Bedarf hat, um das Logistikzentrum als Lager zu verwenden. Philipp Kneißl und Christoph Klanschnick berichten.
4: Vertreter der Lebensmittelkette Hofer seien auf das Verteidigungsministerium mit dem Verkaufsvorschlag zugekommen, heißt es vom Bundesheer auf ORF-Kärnten-Anfrage. Nun werde geprüft, ob es Bedarf für ein Lager in dieser Größenordnung gibt. Der Kauf sei somit nicht fixiert, genauso wenig wann das Bundesheer sich für oder gegen den Standort entscheiden werde, so ein Sprecher des Heeres. Der Bürgermeister der Gemeinde Weißenstein, Harald Haberle, SPÖ, bestätigt, dass das Bundesheer mit ihm Kontakt aufgenommen habe. Wie es mit dem Logistikzentrum im Gemeindeteil Weißenbach weitergeht, könne auch er nicht sagen. Haberle wünscht sich, seine Gemeinde solle ein Logistikstandort bleiben, denn ein Logistikzentrum würde Arbeitsplätze und Wertschöpfung für die Gemeinde bringen. Das Bundesheer hingegen würde auf dem Standort ein reines Lager einrichten, so Haberle. Die Lebensmittelkette Hofer will sich zu einem möglichen Verkauf nicht äußern. Ein Teil der 200 betroffenen Mitarbeiter sei bereits an andere Unternehmensstandorte gewechselt. Weitere Beschäftigte würden in den nächsten Wochen folgen, heißt es in einer schriftlichen Stellungnahme. Bei Mitarbeitern, für die kein interner Wechsel möglich ist, greife der vereinbarte Sozialplan, heißt es von Hofer.
3: Das Kino ist wieder da und blickt auf einen erfolgreichen Sommer und viele verkaufte Tickets zurück. Vor allem Blockbuster wie Spider-Man oder The Odyssey konnten die Zukunftssorgen der Branche zerstreuen. Auch die Generation Z strömt trotz Streamingdiensten wie Netflix, Sky und Co. wieder in die Kinos. Auch das heutige Kinofest soll mit Ticketpreisen von 5,90 Euro wieder für volle Kinoseele sorgen. Barbara Frank.
5: Mit Filmen wie Spider-Man oder The Odyssey verbuchten die großen Kärntner Lichtspielhäuser den besten Kinosommer seit der Pandemie. Neben einer bunten Mischung an Filmen hat aber auch die Hitze die Menschen in die Kinos strömen lassen, weiß Christoph Papusek. Er ist Branchensprecher der Kärntner Kinobetreiber in der Wirtschaftskammer.
6: Ich gehe davon aus, dass man über 150.000 Menschen mit Filmen Out of Home begeistern konnte. Und das ist eine tolle Marke und das ist ein toller Erfolg für die Kärntner Kinos 2026.
5: Aber auch die Programmkinos sind zufrieden.
7: Also das Kino, ich mache mir keine Sorgen, dass das Kino verschwinden wird. Das ganz sicher nicht. Ganz im Gegenteil. Das wird bleiben.
5: Sagt Robert Schabus. Er ist Filmemacher und seit heuer auch Betreiber des Volkskinos in Klagenfurt.
7: Und einer unserer Straßenfeger dann Ende Juni, Anfang Juli, war dann der Film Ingeborg Bachmann. Jemand, der einmal ich war. Da haben wir 2 Wochen lang eigentlich fast jeden Tag ausverkauftes Haus gehabt.
5: Auch im Burghof-Kino, das vom Volkskino mitbetrieben wird, waren in diesem Sommer fast 10.000 Besucher zu Gast. Besonders ermutigend für die Branche sei die Rückkehr der jungen Zuschauer. Die Generation Z hat das Kino für sich entdeckt, sagt Fritz Hock. Er führt das Filmstudio im Stadtkino Villach.
8: Diese ganze Netflix- und Streaming-Angst, ich glaube, die hat sich genau umgekehrt. Durch dieses ganze Streaming-Angebot hat sich der Hunger auf guten Film erst richtig aufgebaut und sie haben ganz innovative Formate kennengelernt. Man spürt halt den Film durch die anderen im Kinosaal viel, viel intensiver und das hat die Gen Z, glaube ich, ganz stark zurückgeholt. Und ich glaube, die Gen Z, die kennt keine Studien, ist einer der ganz großen Bringer, die die Zuschauerzahlen wieder nach oben bringen.
5: Die günstigen Eintrittspreise beim heutigen Kinofest ganz sicher auch.
3: Heute am 12. September ist Welttag der Ersten Hilfe. Das Rote Kreuz Kärnten will deshalb die Menschen ermutigen, im Fall einer Wiederbelebung mitzuhelfen. Wichtig sei, zuerst prüfen, ob es sicher ist, zum Opfer zu gehen und ob die Person ansprechbar ist. Dann 144 rufen und den Anweisungen der Leitstelle folgen. Sie begleitet einen im Notfall auch während der Reanimation. Das war das Radio Kärnten Frühjournal. Jetzt geht es weiter mit Steffi und Sonja.
0: Danke dir, Barbara. Udo Jürgens hätte ich anzubieten, jetzt gleich danach Lightning Seeds und Ricky Appleby.
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0: in der nächsten Stunde hier bei uns im Guten Morgen Kärnten.
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2: Am Mikrofon Christina Goenz, guten Morgen. Wirtschaftskammerpräsidentin Martha Schulz plädiert dafür, die Schulferien im Sommer von 9 auf 6 Wochen zu verkürzen. Das sowie auch ein stärkerer Ausbau von Kinderbetreuung soll dazu führen, dass Frauen mehr arbeiten können und damit auch mehr verdienen können. Schulz.
3: Viele Mitarbeitende haben auch zu mir gesagt oder auch in der Wirtschaftskammer gesagt, na, 9 Wochen Sommerferien ist schon sehr, sehr lange, aber vielleicht sollten wir auch darüber mal diskutieren, ob es wirklich 9 Wochen Sommerferien braucht. In unserem Kulturkreis sind eigentlich 6 Wochen so die Essence, wenn wir bei unserem Nachbarn auch schauen. Ich glaube, das wäre Verbesserungen einerseits für diejenigen, die Kinder haben und die ganzen Betreuungspflichten ja auch übernehmen müssen in der Zeit, wo viele geschlossen sind, weil ich weiß das aus dem Tourismus, wenn wir sozusagen Hauptsaison haben, dann sind die Betreuungen meistens geschlossen.
2: Sagt Wirtschaftskammerpräsidentin Martha Schulz im ORF-Interview. Saudi-Arabien hat eine wichtige Ost-West-Pipeline nach Drohnenangriffen vorübergehend abgeschalten. Laut Außenministerium ist der Angriff aus dem Irak gestartet worden. Mehrere Menschen wurden verletzt. Nach Untersuchungen im Irak wurde dort ein Grenzübergang zum Iran geschlossen und ein Militärkommandeur abgesetzt. Die Pipeline verbindet den Persischen Golf und das Rote Meer und umgeht die faktisch gesperrte Straße von Hormuz. In Neu-Delhi findet heute und morgen der jährliche BRICS-Gipfel statt. Das Treffen ist sehr hochkarätig besetzt. Der russische Präsident Putin ist bereits angereist und es soll auch der chinesische Präsident Xi Jinping kommen. Gastgeber Indien kommt dabei eine wichtige Vermittlerrolle zu, berichtet Eva Pöcksteiner.
4: Es ist eine sehr heterogene Staatengruppe, die sich in Neu-Delhi 2 Tage lang unterhält. Einige der BRICS-Länder sind gar in aktuelle Kriege involviert, wie etwa Russland, der Iran oder die Vereinigten Arabischen Emirate. Indien kann durch seine multipolare Außenpolitik sehr gut als Brückenbauer fungieren, so Judith Weinberger-Singh von der Hans-Seidel-Stiftung in Delhi.
5: Aus dieser Position heraus gelingt es Indien mit vielfältigsten und auch unterschiedlichsten Partnern zu interagieren und auch zusammenzuarbeiten, ohne sich eindeutig einem geopolitischen Lager zuzuordnen.
4: So unterschiedlich die BRICS-Länder auch sein mögen, sie haben eines gemeinsam. Sie wollen die Macht des Westens eindämmen.
2: In der Normandie in Frankreich dauern nach einem Zugunglück mit mehr als 40 Verletzten, darunter ein Schwerverletzter, die Ermittlungen an. Ein Personalzug mit 180 Passagieren war am Abend zwischen Rouen und Caen entgleist. Es wird vermutet, dass der Zug mit einem unbekannten Gegenstand kollidierte, woraufhin mehrere Waggons aus der Schiene sprangen und umkippten. Das waren die Nachrichten mit Christina Goenz. Das Wetter.
6: Einige Sonnenstunden gehen sich heute überall aus, die meisten im Westen. Momentan ist es recht frisch, wie der Blick auf die aktuellen Temperaturen in den Landeshauptstädten zeigt. In Wien hat es 12 Grad, in Eisenstadt 10, St. Pölten 13, Linz und Salzburg 11, Innsbruck, Bregenz und Graz 10 und Klagenfurt 12 Grad. Für September sind das recht durchschnittliche Temperaturen. Heute am Nachmittag hat es dann 18 bis 25 Grad. Es geht aber nicht überall sonnig los von der Früh weg. Von Salzburg und Lienz ostwärts etwa sind manchmal dichte Wolken am Himmel und in manchen Regionen hält sich Nebel oder Hochnebel. Zum Beispiel im Salzachtal, in Kärnten verbreitet in Tiefenlagen oder in der südlichen Steiermark. Der Nebel lockert aber nach und nach auf. Kurz regnen kann es höchstens vereinzelt in den östlichen Bundesländern. Morgen am Sonntag scheint die Sonne nur noch zeitweise. Von Norden her ziehen mit der Zeit dichte Wolken auf und die bringen gegen Abend streckenweise etwas Regen vom Flachgau und vom Innviertel bis ins Nordburgenland. So viel zum Wetter von Daniel Stanker.
7: Sicher unterwegs mit Radio Kärnten. Es ist 7.04 Uhr auf der A2 der Südautobahn Richtung Italien ist die Sperre nun zwischen Völkermarkt West und Grafenstein aufgehoben. Und auf den Straßen rund um den Farkassee gilt eine Einbahnregelung gegen den Uhrzeigersinn. Grund dafür ist das Harley-Treffen. Sonst kommen Sie gut voran. Gute Fahrt.
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1: Einen wunderschönen guten Morgen.
2: Schönen guten Morgen.
1: Zwei, genau. Und wir befassen uns gleich mit etwas, das taugt mir eigentlich ganz gut, wenn nämlich die KI den Haushalt übernehmen würde.
2: Das würde mich auch freuen.
1: Ich weiß ja nicht, wie das funktionieren soll. Doch, dann vielleicht mit Roboter oder so.
2: Ja, braucht man, glaube ich, schon. Also es geht ja jetzt immer ein Stück weit mehr in die Richtung, oder? Es gibt ja auch schon diese Staubsaugerroboter. Mhm. Ja. Hast du so einen?
1: Nein,
2: ich auch nicht.
1: Also ich nicht. Also ich kenne aber viele, die ihn haben. Der wischt ja schon auf und alles macht er, gell?
2: Es muss richtig cool sein. Aber ich bin da auch eher noch ein bisschen altmodisch unterwegs.
1: Also was die KI da alles vollbringen kann in Richtung Haushalt, das werden wir Ihnen in dieser Stunde erzählen. Außerdem der Luftikus.
2: Der dreht sich heute ein bisschen ums Schwimmen. Das dürfen wir schon verraten.
1: Schönen guten Morgen, Kärnten.

0: Es kehrt der Sommer ein bisschen zurück, zumindest der herbstliche Spätsommer nennen wir so.
1: Es wird sonnig heute in ganz Kärnten. In der Früh und am Vormittag gibt es aber auch noch in vielen Tälern und Becken Nebel- bzw. Hochnebelfelder. Im Norden ist es heute stellenweise windig. Die Frühtemperaturen liegen zwischen 6 und 13 Grad. Die Tageshöchstwerte erreichen 19 bis 23 Grad. 12 Grad hat es derzeit in Börtschach. 11 Grad messen wir bei Ihnen in Feistritz ob Bleiburg. Aktuell 9 Grad in Kötschach-Mauthen und Weitensfeld. Und 7 Grad hat es in Lienz-Gmünd und Arnhem. Der Blick auf unsere Berge, aktuell 6 Grad am Katschberg, 3 Grad am Dobratsch und minus 4 Grad am Sonnblick und die Temperatur noch bei unseren Nachbarn. In Venedig ist es wolkenlos bei 16 Grad und in Maribor nebelig bei 9 Grad.
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4: Und dieser Luftikus bezieht sich heute auf eine Open-Water-Schwimmveranstaltung, wie das heißt. Und man schwimmt da durch den Wörthersee.
2: Maximal 34 Kilometer, also eine Umrundung um den Wörthersee sozusagen.
4: Absoluter Wahnsinn, bitte, oder?
2: Ich kann mir nicht einmal richtig vorstellen, 34 Kilometer zu Fuß zu gehen, muss ich ganz ehrlich sein.
4: Na, vor allem, wenn ich denke, das Schwimmen ist ja auch beim Ironman, sagen viele, das Schwierigste.
2: Ja.
4: Dieses Schwimmen lernen, viele sagen, ich kann laufen, ich kann Radl fahren, aber das Schwimmen, das hat so in sich, gell? Und dann noch dazu 34 Kilometer.
2: Es dreht sich nämlich um den Alpen Adria Swim Cup Wörthersee. Start ist heute um 8 Uhr in Velden.
4: Ja.
2: Und ich habe ehrlich gesagt noch nie etwas von der Veranstaltung gehört.
4: Ich hätte auch gesagt, dass das vielleicht sogar zum ersten Mal stattfindet. Mhm. Wir würden gerne mehr darüber erfahren. Wir setzen es jetzt relativ hoch an.
2: Es gibt nämlich verschiedene Distanzen zwischen 2,5 Kilometer und maximal 34 Kilometer, also diese Wörthersee-Umrundung. Und wir haben uns gedacht, wir suchen heute jemanden, der diese 34 Kilometer Wörthersee-Umrundung aktiv macht.
4: Ja, genau. Und dann erzählen Sie uns bitte, wie man sowas schafft. Jetzt ist Start 8 Uhr. Wir probieren es jetzt einfach einmal. Es kann natürlich durchaus sein, dass Sie jetzt schon dort sind und sich aufwärmen, Kraulübungen gerade machen, keine Ahnung, was auch immer. Dann müssen wir noch einmal reden. Aber ich sage jetzt einmal, wir probieren es jetzt tatsächlich mit jemandem, der diese 34 Kilometer Wörthersee-Umrundung heute in Angriff nehmen wird.
2: Anrufen unter 0463 511 005.
4: Ja. Würde mich freuen, wenn sich da jemand meldet, würde gern mehr darüber erfahren. 34 Kilometer, es gibt auch 2,5, 5 Kilometer, 10 und 17,5 Kilometer, aber die absolute Oscar-Disziplin wären 34. Wenn Sie das heute machen, 0463 511 005, die Telefonnummer zu unseren ins Studio und holen Sie sich den heutigen Lufti ab. Das sind jetzt die Buckle Road Blues Band und der Gottfried Wöcher.

0: 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Es ist 7.20 Uhr. Auf den Straßen rund um den Fackersee gilt eine Einbahnregelung gegen den Uhrzeigersinn. Grund dafür ist das Halli-Treffen. Auf den Hauptverbindungen kommen Sie gut voran. Gute und vor allem sichere Fahrt.
1: Hat sich schon jemand gemeldet?
0: Leider noch nicht. Wir sind aber nach wie vor positiv gestimmt.
1: Ja, genau. Also Open Water Schwimmveranstaltung heute Kurpark Felden. Wenn Sie dann mit dabei sind und die 34 Kilometer Wörtherseeumrundung vor sich haben,
0: dann rufen Sie uns an unter 0463 511 005.
1: 34 Kilometer. Also der bereitet sich wahrscheinlich schon seit 2 Stunden auf diesen Start vor. Aber egal, wir bleiben dran und versuchen es.
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1: Und da geht's wieder zum Helmut Zechner Buchhandlung Hain und der hat uns wieder ein ganz besonderes Buch herausgesucht, das da heißt Tanzen im Kopf.
3: Was für ein schönes Buch hat da die tschechisch-österreichische Schriftstellerin Zdenka Becker mit Tanzen im Kopf geschrieben. Über gar kein leichtes Thema geht es doch um die Pflege, um eine schwere Erkrankung und eine Ehe, die alles andere als angenehm ist. Hauptprotagonistinnen sind einerseits Mara, eine slowakische Pflegerin, die in Österreich ihr Geld verdient und in der Slowakei eine unglückliche Ehe, Kinder bereits aus dem Haus, der Mann Alkoholiker mit Hang zur Streitsucht und andererseits Elvira, ein ehemaliger außerordentlich erfolgreicher und berühmter Bühnenstar, Tänzerin, die am Höhepunkt ihrer Karriere an der Nervenkrankheit ALS erkrankt und in nur 3 Jahren bis auf Augenbewegungen, mit denen sie einen Computer für die Kommunikation bedienen kann, völlig bewegungsunfähig wird. Mara wird die Pflegerin von Elvira und die beiden Frauen freunden sich an. Und aus dieser immer inniger werdenden Freundschaft schöpfen beide auf ihre Art Kraft für Veränderungen. Ein beglückender und gelungener Roman, der noch lange positiv nachhallt und trotz der Schwere der Themen in keinster Weise deprimierend, sondern im Gegenteil ganz wunderbar unterhaltet.
1: Flockig, locker, flockig, so sollte man glaube ich tanzen. Im Kopf, der Buchtipp heute hier bei uns in Radio Kärnten.

0: Musik aus Deutschland. Michael Schulte mit seiner neuen hier in Radio Kärnten, Lovesick. 7.31 Uhr, eine Minute nach 7:30 Uhr. Barbara Veitz mit den Neuigkeiten.
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2: Ein 8-Jähriger hat gestern bei Frauenstein Schwammerl gesucht, aber eine Munitionskiste mit 6 Granaten gefunden. Der Bub hat die Kiste seinem Vater gebracht, der sie nach Hause mitgenommen und die Polizei gerufen hat. Die hat noch den Entminungsdienst des Bundesheeres hinzugezogen, der die Granaten aufgrund ihres schlechten Zustands als gefährlich eingestuft hat. Auf einem nahegelegenen Feld ist die Kiste samt Inhalt dann um 1.45 Uhr gesprengt worden. Die Polizei appelliert, wer Kriegsmaterial findet, soll es melden und nicht anfassen. Zu einer Rauferei ist es in der Nacht beim Kirchtag in Treffen gekommen. Mehrere Besucher haben vor dem Festzelt zu streiten begonnen. 2 von ihnen wurden dabei verletzt. Sanitäter haben die beiden erst versorgt und dann ins LKH Villach gebracht. Ein 58-jähriger Italiener ist mit seinem Motorrad auf der St. Egidener Straße im Bezirk Villach-Land gestürzt. Der Mann hat sich dabei gestern Verletzungen unbestimmten Grades zugezogen. Er wurde von der Rettung ins LKH Villach geführt. Warum der Mann gestürzt ist, ist noch unklar. Und die Wetteraussichten hat jetzt Stefanie Glabischnik für Sie.
3: Heute wird es sonnig in ganz Kärnten. In der Früh und am Vormittag gibt es aber auch noch in vielen Tälern und Becken Nebel- bzw. Hochnebelfelder. Die Tageshöchstwerte erreichen bis zu 23 Grad.
0: Sicher unterwegs mit Radio Kärnten um 7.32 Uhr.
3: Auf den Straßen rund um den Fackersee gilt eine Einbahnregelung gegen den Uhrzeigersinn. Grund dafür ist das Halli-Treffen. Sonst kommen Sie gut voran. Gute Fahrt.
0: Und wir schauen noch zu Markus Baulitsch in die Sportredaktion und starten mit Eishockey.
4: Heute spielt der ECKC die zweite Auswärtspartie in der aktuellen Champions Hockey League Saison. Es geht ab 17 Uhr auswärts gegen die Kölner Haie. Die Klagenfurter halten aktuell ja bei einem Sieg und 2 Niederlagen. Der ECVSV verliert zu Hause den letzten Test vor der neuen Eishockey League Saison gegen den DEL-Club aus Augsburg mit 4:5 nach Verlängerung. Für die Villacher erzielen Maximilian Rebernick, Linus Andersson, Elias Valenta und John Hughes die Tore. Es könnten allerdings die letzten für die Adler gewesen sein, denn es steht immer noch nicht fest, wie es weitergeht. Die GmbH ist aktuell ohne Geschäftsführer und somit handlungsunfähig. Heute soll eine weitere Vorstandssitzung stattfinden. Auch die Liga ist ständig in Kontakt mit den Villachern. Für den SC Verlach beginnt heute der Handball-Europacup gegen den Meister der Färöerinseln. Gespielt wird heute und morgen in Verlach. Das Team ist mit 2 Siegen gegen Linz und Hart bestens in die neue Ligasaison gestartet. In der Fußball-Bundesliga geht es für den WRC heute mit einer Heimpartie gegen Rapid Wien weiter. Die Wolfsberger sind aber seit dem Auftakterfolg gegen die Wiener Austria sieglos. Spielbeginn ist heute um 19.30 Uhr. Wir berichten live im Programm von Radio Kärnten. Ried spielt bereits gestern gegen Salzburg 1:1. In der Regionalliga Süd gewinnt die Austria Klagenfurt gegen Wolfsberg mit 2:0 und steht somit an der Tabellenspitze. Treibach und der SV Donau trennen sich mit einem 0:0. Zur Kärntner Liga, KAC gegen Verlach 1:0, der SAK besiegt Dellach im Gailtal mit 2:0, SC St. Veit gegen Sirnitz 4:0, Nussdorf gegen St. Michael im Lavantal 0:5 und Lendorf gewinnt gegen Köttmannsdorf mit 7:2.

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1: Heißt zwar Luftikus, es geht aber nicht in die Luft, sondern es geht direktissima ins Wasser. Wir sind auf der Suche heute nach jemandem, der bei dieser Open Water Veranstaltung, Schwimmveranstaltung mit dabei ist. In Velden um 8 Uhr ist Start. Es gibt mehrere Disziplinen quasi.
2: Und eigentlich haben wir heute jemanden gesucht, der am 34 Kilometer langen, an der 34 Kilometer langen Wörthersee-Umrundung teilnimmt.
1: Ja,
2: aber
1: genau.
2: Dann hat uns eine sehr nette Dame, die Beate Simmer, angerufen und hat uns erzählt, die sind ja schon seit 6 Uhr im Wasser.
1: Genau, und deshalb haben wir gesagt, die Beate verdient den heutigen Sieg beim Luftikus. Einen schönen guten Morgen. Hallo Beate.
3: Ja, guten Morgen.
1: Guten Morgen. Beate, jetzt müssen Sie uns das ein bisschen erklären. Ich habe von dem wirklich noch nie gehört, aber das findet scheinbar schon öfter statt, oder wie?
3: Ja, schon seit 2019.
1: Mhm.
3: Das ist ein Schwimmverein, Alpen-Aria-Schwimmcup wird das genannt. Und die 34 Kilometer sind jetzt zum dritten Mal dabei.
1: Wahnsinn, aber das, ich stelle mir das unglaublich schwer vor. Also ja, wenn ich denke, ich habe vorher schon gesagt, das Schwimmen beim Ironman zum Beispiel 3,8 Kilometer, das ist ja ein Klacks dagegen.
3: Ja, aber heute die 34 Kilometer sind ja noch einmal die Königsdisziplin. Es gibt nämlich noch die Johnny Hu Veranstaltung, die auch zu diesem Verein dazugehört. Das heißt 4 Tage, 4 Seen und 44 Kilometer Schwimmen. Da sind jetzt ein paar dabei, die schwimmen heute noch einmal, schwimmen heute die 34 Kilometer und haben dann die 44 Kilometer gesamt. Und die 17,5 Kilometer begleite ich mit dem Center Paddle. Die starten in Klagenfurt in der Ostbucht und schwimmen hinauf nach Velden.
1: Also jetzt haben Sie mir Gott sei Dank meine Frage, die nächste, die ich stellen wollte, schon beantwortet. Das heißt, Sie sind mit dem Stand-Up-Paddle da unterwegs und helfen oder wie schaut das genau aus?
3: Es geht nur um die Sicherheit der Schwimmer, weil bei den anderen Schwimmveranstaltungen, die sind ja alle alleine.
1: Mhm.
3: Und da bei den 17,5 Kilometern, das ist eine 1-zu-1-Betreuung, jeder Schwimmer wird begleitet. Und die kürzeren Strecken, da sind dann weniger Stand-Up-Paddlers dabei, aber es wird wirklich geschaut, dass da nichts passiert. Und sollte etwas sein, dann steht die Wasserrettung bereit, die können wir dann informieren, aber bis jetzt ist noch nie etwas passiert und es hat alles immer sehr gut funktioniert.
1: Ja, Gott sei Dank, bitte, weil das ist ja natürlich nicht ohne. Und sind das wirklich sehr, sehr gute Schwimmer oder sind das eher so die gemütlichen?
3: Also die 34 Kilometer, das sind schon Schwimmer, die anständig schwimmen können.
1: Denk
3: aber
1: mal,
3: die 17,5 Kilometer, da sind durchaus Schwimmer dabei, die das als Hobby betreiben.
1: Mhm. Und wäre das auch was für Sie, Beate, oder wie sind Sie dazu gekommen?
3: Ich habe das erste Mal, hat Georg Findenig, der auch der Veranstalter ist, der hat da für einen Ironman aufgerufen und da habe ich das erste Mal mit dem Stand-Up-Paddle, war ich das erste Mal dabei und dann ist eben diese Veranstaltung entstanden und seit dem Anfang bin ich da dabei und es macht einfach Spaß und es ist einfach eine gewaltige Veranstaltung.
1: Mhm.
3: Das kann man gar nicht so beschreiben und schade, dass so wenige Leute wissen.
1: Ja, na eben, deswegen, also wir waren jetzt, ich habe es gestern das erste Mal bei den Veranstaltungen dabei gehabt, da haben wir schon gedacht, war echt eine coole Geschichte. Ja, ist ein Wahnsinn.
3: Ja, also ich habe mir dann jetzt gedacht, wie den Aufruf gehört habe ich gedacht, der kann sich nicht mehr melden, der ist schon längst im Wasser. Ich muss da irgendwas unternehmen.
1: Ja, nein, das großartig. Super, dass Sie angerufen haben, Beate. Weil ich habe schon die ganze Zeit gesagt, vielleicht sollte man doch das ein bisschen ausweiten und sagen, vielleicht jemand, der einfach mal erklärt, um was da geht. Wie viele Teilnehmer, wissen Sie das, Beate, wie viele da am Start sind?
3: Das kann ich jetzt nicht beantworten, weil ich das einfach nicht weiß, weil mir das
1: macht
3: nicht
1: nichts
3: interessiert.
1: Ja. Ist jetzt auch nicht so wichtig.
3: Ja,
1: das heißt,
3: genau.
1: Für Sie geht es jetzt dann auch gleich los.
3: Ja, es ist international.
1: Ja,
3: ja, ich beginne jetzt dann auf den Weg zur Ostbucht.
1: Sehr gut.
3: Die Leute können gern hinkommen, sich das anschauen, wie dort gestartet wird. Der Start ist um 9.
1: Ja, großartig. Sie, und nachher holen Sie sich das hier am besten ab, weil Sie haben gewonnen.
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1: Herzliche Gratulation, Beate, und
3: Dankeschön.
1: Einen wunderschönen, unverkesslichen Tag wünsche ich Ihnen und auf das nichts passiert. Gell?
3: Ja, danke.
1: Alles Gute, Dank. Wiederschauen. Schau cool, oder? Jetzt kennen wir uns aus.
2: Richtig cool.
1: Wir sind jetzt nächstes Jahr nicht dabei, nur dass Sie es wissen, aber trotzdem, super Geschichte. Also falls Sie noch Lust haben, vorbeizukommen in Kürze. Der Start in der Ostbucht hier in Klagenfurt drauf. Noch fett.

0: Was war das damals für ein Hit? Noch immer schön Wildswasser von den Seen. 7.50 Uhr ist es jetzt. Das Wetter ganz groß.
1: Es wird heute sonnig in ganz Kärnten am Vormittag und aktuell gibt es noch ein paar Nebel- und Hochnebelfelder in vielen Tälern und Becken des Landes. Im Norden ist es stellenweise heute windig. Die Frühtemperaturen liegen zwischen 6 und 13 Grad. Die Tageshöchstwerte erreichen 19 bis 23 Grad. 11 Grad hat es aktuell in Ferlach und St. André im Lavantal. 10 Grad messen wir in Hermagor. Aktuell 8 Grad in Bad Bleiberg und 7 Grad hat es in Oberfellach. Auch morgen überwiegt der Sonnenschein. Einzelne Nebelfelder verschwinden bald. Erst im Laufe des Nachmittags ziehen von Norden her ein paar Wolken durch. In der Früh ist es morgen wieder frisch. Die Tageshöchstwerte erreichen 20 bis 26 Grad. Und am Montag ziehen immer wieder Wolken durch und stellenweise kann es regnen, wie zum Beispiel in den Tauern. Meist bleibt es aber trocken und zeitweise zeigt sich am Montag auch die Sonne. Die Höchstwerte erreichen 20 bis 26 Grad.
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0: Jetzt sagt man immer, die KI, die künstliche Intelligenz, die kann einem alles abnehmen, alle Fragen beantworten. Also irgendwie, ja, werden da viele überflüssig. Ich sehe es ja nicht ganz so, aber naja. Aber was den Haushalt angeht, wäre natürlich cool, wenn die KI da ein bisschen mithelfen würde. Auf der Technikmesse der IFA in Berlin ist künstliche Intelligenz heuer das beherrschende Thema, muss man sagen, bei den Haushaltsgeräten. Da heißt es vor allem, die Geräte bekommen tatsächlich Augen.
6: Traditionsunternehmen Miele zeigt einen Geschirrspüler, der die Beladung fotografiert und den Reiniger selbst dosiert. Siemens einen Backofen, der Gerichte erkennt. Samsung einen Kühlschrank, der die Lebensmittel darin erfasst. AEG hat sogar ein Kochfeld, bei dem man die Nudeln nicht mehr selbst umrühren muss. Aber nicht nur Augen bekommen die Geräte. Bei Roborock gibt's einen Staubsaugerroboter, der Treppen selbstständig hinauf und hinunterfährt. Dazu Mähroboter, die ohne Begrenzungskabeln auskommen und eine Waschmaschine, die mit einer einzigen Taste auskommen soll. Viele der Geräte sind Prototypen und kaufen kann man das meiste davon noch nicht. Und Branchenkenner warnen, nicht überall, wo KI draufsteht, ist auch KI drinnen.
0: Mhm. Naja, ich hätte jetzt irgendwie gehofft auf eine Bügelmaschine. Wobei, Bügelmaschinen gibt es ja eigentlich schon, aber dann muss ich trotzdem alles herrichten, oder? Ach Gott, da ist schon noch viel Luft nach oben, aber derweil macht man es halt einfach selber und ein bisschen umrühren, oder? Beim Kochen ist doch schöner, oder?

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6: Am Mikrofon Christina Greunz. Guten Morgen. Für Saudi-Arabien verschärft sich die Situation unter anderem durch den Krieg im Jemen. Die Houthi-Milizen zielen auf saudische Ölexporte. Bisher konnte Saudi-Arabien die Lieferstörungen in der Straße von Hormuz durch eine Pipeline umgehen. Diese ist nun nach Drohnenangriffen gesperrt. Hartmut Fiedler berichtet.
7: Es ist das erklärte Ziel der Houthis. Saudi-Arabien soll kein Erdöl mehr exportieren können. In den vergangenen Tagen haben sich die Houthi-Milizen Gebiete entlang der Küste und der wichtigen Meerenge von Bab al-Mandab von den Regierungstruppen im Jemen erkämpft. Die jemenitische Regierung wird von Saudi-Arabien unterstützt. Die Houthis kontrollieren aber große Teile des Landes und jetzt auch den wichtigen Südzugang zum Roten Meer. Außerdem haben sie eine Pipeline ins Visier genommen, mit der Saudi-Arabien die Blockade der Straße von Hormuz auf der anderen Seite der arabischen Halbinsel zum Gehen versucht. Anscheinend mit Erfolg. Die Saudis haben die Pipeline, mit der Öl über den Landweg an die Küste zum Roten Meer geleitet wird, gesperrt.
6: Wirtschaftskammerpräsidentin Martha Schulz wünscht sich eine Verkürzung der Sommerferien. 6 statt 9 Wochen würden reichen, sagt sie im Interview mit dem ORF. Hauptargument für ihre Forderung ist die Situation der Mütter, die noch immer die meiste Care-Arbeit übernehmen würden, so Schulz. Zum Sport. Bei den Tennis US Open haben es der Deutsche Alexander Sascha Zverev und der US-Amerikaner Ben Shelton ins Endspiel geschafft. Beide sind am besten Weg für ihr Land, Geschichte zu schreiben. Sportreporter Daniel Kulowitz.
8: The American Dream erlebt. Ben Shelton könnte der erste US-Amerikaner seit Andy Roddick 2003 sein, der die US Open gewinnt. Nicht sonderlich einfach, hier vor diesen Tennislegenden und Kinostars zu liefern, sagt der 23-Jährige.
9: It's not easy playing here in front of all your favorite athletes and movie stars.
8: Ich bin reifer, erwachsener geworden, sagt Ben Shelton nach seinem 4-Satz-Erfolg über US-Landsmann Francis Tiafoe.
9: I think I've grown up, I'm more mature, I know my job is out here.
8: Shelton bekommt es jetzt aber mit der Finalmaschine. Alexander Sascha Zverev zu tun. Der Deutsche steht zum dritten Mal in Folge in einem Grand-Slam-Endspiel. Das hat nicht mal Deutschlands Legende Boris Becker geschafft.
10: Ich glaube an die Arbeit, die wir gemacht haben. Manchmal ist es einfach so einfach. Relativ in Ordnung das Jahr, aber klar, am Sonntag ist ein Riesenmatch.
8: Zuvor gibt es heute aber das Frauenfinale in New York. Die bisherige Nummer 1, Arina Sabalenka, trifft auf die neue Nummer 1, Jelena Rybakina.
6: Heute ist der Welttag der Ersten Hilfe. In Österreich erleiden jährlich rund 10.000 Menschen außerhalb eines Spitals einen Atemkreislaufstillstand. Nur etwa jeder Zehnte von ihnen überlebt, weil zu selten rechtzeitig mit der Herzdruckmassage begonnen wird. Erste Hilfe ist keine freiwillige Entscheidung, sie ist gesetzlich vorgeschrieben, erinnert der Samariterbund und appelliert, die Kenntnisse aufzufrischen. Das waren die Nachrichten mit Christina Greunz. Das Wetter.
11: Typisches Septemberwetter haben wir heute. Wir starten also recht frisch in den Tag. Im Lungau zum Beispiel hat es jetzt noch 4 Grad und es ist noch trüb durch Nebel und Hochnebel. Genauso in einigen anderen Tälern und Becken in der Steiermark, in Salzburg und in Kärnten. Am mildesten ist es momentan in der Wiener Innenstadt mit 14 Grad. Abgesehen von den nebeligen Regionen scheint jetzt aber meistens die Sonne und damit wird es großteils warm am Nachmittag mit 18 bis 25 Grad. Zumindest ein paar Sonnenstunden gehen sich überall aus. Der Nebel lichtet sich nämlich meist im Laufe des Vormittags. In Summe am meisten Sonnenschein gibt es in Vorarlberg und in Tirol. In der Osthälfte ziehen nämlich manchmal Wolken durch. Nass werden kann es aber höchstens vereinzelt, am ehesten zwischen Linz und Wien. Hier wird es außerdem teilweise windig. Morgen am Sonntag gibt es nach Westen und Süden hin wieder einige Sonnenstunden. Dichte Wolken ziehen hingegen im Bereich vom Flachgau und von Oberösterreich bis ins Burgenland auf im Tagesverlauf und die bringen gegen Abend etwas Regen. Es wird zwar um 1 bis 2 Grad wärmer als heute, aber teilweise windig. So viel zum Wetter von Daniel Stanker.
0: 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Es ist 8:04 auf den Straßen rund um den Fackersee gilt eine Einbahnregelung gegen den Uhrzeigersinn. Grund dafür ist das Harley-Treffen. Sonst kommen Sie soweit gut voran. Gute Fahrt.

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1: Einen wunderschönen guten Morgen.
2: Schönen guten Morgen.
1: Wir freuen uns sehr, dass Sie mit uns gemeinsam diesen Samstagmorgen verbringen. Heute, glaube ich, auch Harley-Parade, oder? Wenn mir nicht alles täuscht.
2: Da bin ich jetzt ein bisschen zu wenig in der Thematik drin, aber wird schon so sein. Heute ist ja der letzte Tag.
1: Fast. Ist nicht heute der letzte Tag?
2: Ja.
1: Das müssen wir nochmal recherchieren.
2: Das machen wir gleich.
1: Wäre natürlich wichtig. Ist das was für dich, so auf der Harley?
2: Ich bin noch nie mitgefahren.
1: Nein.
2: Vielleicht soll ich das heute mal nach Hauseweg machen oder so.
1: Wollen dir nicht die Motorrad fahren?
2: So. Fast ein bisschen zu wild für mich.
1: Ach so, okay. Na gut, es gibt aber sicher auch total nette, ruhige Harley-Fahrer.
2: Dann werde ich da mal vorbeischauen und dann werde ich dir berichten.
1: Nur für ruhig werden sie sich vielleicht schwer tun, da bin ich mir nicht so ganz sicher. Wir freuen uns, dass Sie da sind. Ich wünsche viel Spaß mit Radio Kärnten und jetzt gleich mit Wham! Wake Me Up Before You Go. Ganz wichtig.

0: Mama geht tanzen, die Boxhookers ist das. So lieb, gell? Ich sage immer, das ist so Familienmusik aus Oberösterreich.
1: Richtig schön.
0: Hast du die Kinder sogar dabei, hast du gemerkt?
1: Ja, und sie sind ja drei Geschwister, die Sängerinnen.
0: Genau.
1: Ja, das finde ich schon.
0: Ja.
1: Sehr schön. Das muss ja auch einmal gut zusammenpassen.
0: Alle schon, ganz viele Kinder und die stecken jetzt quasi auch schon in den Startlöchern, da voll und ganz einzusteigen. Die neue Kelly Family aus Oberösterreich.
1: Das ist eine gute Brücke.
0: Sind sie schon? Von einer großen Form, also von einer Formation, sage ich jetzt einmal, von einer Band jetzt aber zu einer Einzelkünstlerin, die es tatsächlich geschafft hat, Musikerin, Milliardärin, Medienstar. Die Rede ist von
1: Taylor Swift.
0: Genau, und die hat natürlich, ich glaube, fast die größte Fangemeinde in der Musik momentan weltweit. Ich bin ja kein Swiftie. Ich finde sie super, aber ich wäre jetzt nicht so der große Fan.
1: Du? Also ich hatte eine Phase, da habe ich wirklich öfters ihre Musik gehört und ich habe das dann auch richtig verstehen können, dass es diese Swifties gibt. Also nach ihren Liedern kann man echt ein bisschen süchtig werden.
0: Ja, das ist halt wirklich der Fall und deshalb gibt es so viele. Der Gerald Perschke aus der Wissenschaftsredaktion, der erzählt uns jetzt allerdings, dass seit neuestem sogar ein Insekt nach ihr benannt worden ist, nach die

0: Diese Taylor Swift.
1: Zuerst einmal Entwarnung. Keine Sorge, Taylor Swift hat sich nicht verwandelt. Aber eine junge Forscherin aus den USA hat eine neu entdeckte Gruppe kleiner, pflanzenfressender Insekten nach ihr benannt. Die neue Gattung heißt Swiftiphyllus. Das ist in der Biologie übrigens durchaus üblich. Wissenschaftler ehren damit Personen, die sie bewundern oder kulturell besonders prägend sind. Im jetzigen Fall sind es eben vier Wanzen aus Australien, die nach Taylors Alben benannt wurden. Das sind Swiftiphyllus taylorei, Swiftiphyllus amator, Swiftiphyllus intrepidus und Swiftiphyllus poetorum.
0: Ist die Frage, ob man eine Wanze sein möchte. Aber warum gerade Taylor Swift? Es gibt ja dann noch viele andere Superstars.
1: Entdeckerin Sarah Schröder, sie ist Insektenforscherin an der University of California in Riverside, sagt, dass es sich für sie als Fan einfach authentisch angefühlt hat, Taylor Swift auf diese Weise zu ehren und gleichzeitig auch auf die vielen Insekten aufmerksam zu machen, die eben noch entdeckt werden müssen. Und dann kommt noch dazu, dass die kleine Wanze ihr offenbar farblich ähnelt. Taylor Swifts Markenzeichen sind ihre blonden Haare und roten Lippen, sagt Schröder. Und dieses Insekt ist eben hellgelb und hat rote Akzente.
0: Und viele Fans werden sich jetzt wahrscheinlich fragen, wie oft kommt so etwas vor?
1: Erstaunlich oft. Tiere, Pflanzen oder sogar Bakterien werden regelmäßig nach Prominenten benannt. Es gibt zum Beispiel eine Spinne, die Abba Transversa heißt. Eine Assel ist nach Freddie Mercury benannt, ein Urzeitkrokodil nach Lemmy Kilmister. Metallica und Shakira sind Wespen und Beyoncé ist eine Pferdebremse. Für die Forschung hat das einen praktischen Nebeneffekt. Die Namen sorgen dafür, dass Menschen auf wissenschaftliche Entdeckungen aufmerksam werden.
0: Finde ich spannend. So ein bisschen Popkultur quasi für die Wissenschaft.
1: Ganz genau. Und in diesem Fall zeigt die Geschichte vor allem eins. Selbst ein winziges Insekt kann plötzlich weltberühmt werden, wenn es den richtigen Namen bekommt. Wie nachhaltig diese Wirkung in unserem Gedächtnis ist, ist aber schwer zu sagen. Man könnte das sogar mit Taylor Swift selbst testen. Denn ihren Namen trägt auch schon ein Tausendfüßler, falls sich noch jemand daran erinnert.
0: Nicht wirklich. Du?
2: Habe ich noch nie davon gehört.
0: Du als Fan musst das wissen.
2: Ja, mit den Tausendfüßlern habe ich mich noch nicht so intensiv.
0: Wenn du ein Insekt wärst, welches wärst du?
2: Ein Marienkäfer.
0: Ma, das ist jetzt schon lieb. Ja. Also auf alle Fälle besser als eine Wanze, oder?
2: Ja.
0: Ach, die arme Taylor Swift. Read all too well. Jetzt hier bei uns in Radio Kärnten um 8:45. Guten Morgen.

0: nachvollziehbar, dass du Fan bist. Muss
1: Danke.
0: Ich jetzt sagen.
1: Ja.
0: Taylor Swift im Programm von Radio Kärnten, 8.21 Uhr ist es jetzt. Und wir schauen noch einmal auf Kärntenstraßen.
2: Sicher unterwegs mit Radio Kärnten auf den Straßen rund um den Fackersee gilt eine Einbahnregelung gegen den Uhrzeigersinn. Grund dafür ist das Halli-Treffen. Sonst kommen Sie gut voran. Wir wünschen Ihnen gute und vor allem sichere Fahrt.
0: Heute übrigens auch die Halli-Parade. Wir haben in der Zwischenzeit recherchiert.
2: Und zwar zu Mittag findet die statt um 12 Uhr.
0: Na, siehst du.
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0: Wir begleiten Sie mit unserer Musik durch den Tag. Manche können auf Musik überhaupt nicht verzichten. Gerade beim Joggen zum Beispiel sieht man ganz viele mit den kleinen oder größeren Kopfhörern drauf. Die sind damit unterwegs. Das gibt den richtigen Rhythmus, wo man mit muss. Und auch im Fitnessstudio, da läuft meistens sehr, sehr laut Musik. Und da fragt man sich natürlich, hilft es vielleicht sogar beim Sport machen? Welche Auswirkungen hat Musik denn tatsächlich auf Ihre Leistungsfähigkeit und warum? Brauchen wir die Musik da?
6: Warum eigentlich?
7: Motiviert uns Musik beim Sport? Studien zeigen, dass Sie mit Musik länger und besser trainieren können, dass sie Einfluss auf Ihre Sprint-, Kraft- und Ausdauerleistung hat, weil Sie weniger ermüden und auch weil die Musik uns ein bisschen ablenkt von der Belastung. Und zusätzlich schafft Musik für viele Sportarten überhaupt mal die richtige Atmosphäre, zum Beispiel beim Tanzen oder bei Yoga. Aber warum ist das jetzt so? Zum einen hilft der Rhythmus der Musik, dass Sie das Tempo beibehalten und beim Joggen oder auch bei Kraftübungen nicht langsamer werden. Diesen Effekt können Sie auch gezielt nutzen, um zum Beispiel beim Training das Tempo zu steigern. Außerdem steigert Musik im Allgemeinen die Motivation, ganz besonders natürlich Ihr Lieblingssong, unabhängig vom Genre, weil Ihre Lieblingsmusik hat einen positiven Einfluss auf Ihr Wohlbefinden, weil sie das Belohnungssystem im Gehirn aktiviert. Alles also super, damit wir uns beim Sport besser fühlen.
0: Die richtige Musik jetzt für Ihre Sporteinheit. Oder auch nicht. Cher in Radio Kärnten.

0: In wenigen Sekunden ist es 8.30 Uhr, halb neun, Zeit für Kärnten aktuell. Die Neuigkeiten jetzt von und mit Barbara Veit.
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2: Beim Pilzesuchen ist ein 68-jähriger Mann auf dem feuchten und steilen Waldboden ausgerutscht und gestürzt. Der Sammler hat sich dabei gestern schwer verletzt. Er konnte aber noch selbst einen Bekannten kontaktieren, der für ihn einen Notruf abgesetzt hat. Der Rettungshubschrauber RK1 hat den 68-Jährigen mit einem Seil geborgen und ins LKH Villach geflogen. Zum 28. Mal kommen Motorradfans beim Harley-Treffen beim Farkasee zusammen. Etwa 200.000 Nächtigungen bringt es dem Kärntner Tourismus. Heute findet der Höhepunkt statt, die Harley-Parade. Es wird erwartet, dass knapp 20.000 Motorräder mitfahren. Heute ist außerdem das Kinofest, wo ein Ticket nur 5,90 Euro kostet. Die Kärntnerinnen und Kärntner gehen aber allgemein gerne ins Filmtheater. Die Betreiber der Kärntner Kinos ziehen eine positive Sommerbilanz. Auffällig sei, dass das Publikum wieder jünger werde. Die Generation Z würde Filme nicht nur bei Streaming-Anbietern schauen wollen, sagt der Chef des Volkskinos Klagenfurt, Robert Schabus.
3: Wir spüren das, dass es diesen Hunger gibt nach dieser sozialen Begegnung, dass man gemeinsam wo sitzt, ein theatrales Erlebnis wie hier im Kinosaal gemeinsam erlebt, danach darüber redet, sich vorher trifft. Und diesen sozialen Faktor des Kinos, das wollen wir stärken und ausbauen.
2: Neben den großen Blockbustern wie der Odyssey hätten heuer auch Programmfilme das Publikum in die Kinosäle gezogen, so Schabus. Steffi, das Wetter wird heute wieder freundlicher als in den vergangenen Tagen, richtig?
4: Es wird heute sonnig in ganz Kärnten. Am Vormittag gibt es aber auch noch in vielen Tälern und Becken Nebel- oder Hochnebelfelder. Die Tageshöchstwerte erreichen bis zu 23 Grad. Kein Problem, 12 Grad hat es derzeit in Klagenfurt und Villach, 11 Grad messen wir in Völkermarkt, derzeit 9 Grad in Spital und 7 Grad hat es in Friesach.
0: Das war der schnelle Finger, jetzt ist er nochmal da, bitte.
4: Sicher unterwegs mit Radio Kärnten. Auf den Straßen rund um den Farkasee gilt eine Einbahnregelung gegen den Uhrzeigersinn. Grund dafür ist das Harley-Treffen. Sonst kommen Sie gut voran, gute Fahrt.
0: Und wir haben noch einen Sport für Sie, nämlich von Markus Baulitsch, und der startet mit Eishockey.
5: Beim ECVSV ist nach wie vor unklar, ob und wie es in dieser Eishockey-Saison weitergeht. Gestern fand eine Vorstandssitzung statt. Dringlichstes Thema ist zunächst, einen neuen Geschäftsführer zu finden. Aktuell ist die GmbH ja nach dem Rückzug von Martin Winkler handlungsunfähig. Heute sollen weitere Sitzungen folgen. Sportlich hat das Team gestern das letzte Testspiel mit 4:5 nach Verlängerung gegen den DEL-Club Augsburg verloren. Maximilian Rebernick, Linus Andersson, Elias Valenta und John Hughes, die VSV-Torschützen. Der ECKC spielt heute Partie 4 in der Champions Hockey League gegen Köln. Die Klagenfurter haben einen Sieg und zwei Niederlagen am Konto. Spielbeginn ist heute auswärts um 17 Uhr. Im Handball-Europacup geht es heute und morgen für den SC Verlach in Hin- und Rückrunde um den Aufstieg in die nächste Runde. Beide Partien finden in der Ballspielhalle in Verlach statt. Der Ligastart war mit 2 Siegen gegen Linz und Hart ideal. Der WRC möchte heute in der Fußball-Bundesliga gegen Rapid Wien punkten. Die Wolfsberger sind seit Runde 1 bisher aber ohne weiteren Sieg. Spielbeginn in Wolfsberg ist um 19.30 Uhr. Die Partie gibt es live im Programm von Radio Kärnten. Bereits gestern die Partie Ried gegen Salzburg, die endet mit 1:1. Und bei der Spanien-Rundfahrt Vuelta bleibt der Osttiroler Radprofi Felix Gall mit Platz 12 nach Etappe 19 weiterhin auf dem Podest. Er liegt nämlich auf Platz 3 der Gesamtwertung.

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0: Wir fliegen Richtung Spanien. Und viele fliegen ab auf Formel 1. Die Formel 1 macht ja an diesem Wochenende zum ersten Mal auch wieder Station in Madrid. Neue Strecke. Und nach dem phänomenalen Triumph von Kimi Antonelli letzte Woche in Monza ist der Hype um diesen Jungster riesengroß. Und damit einen schönen guten Morgen noch einmal zu Gerhard Prohaska. Und er ist ja mit gerade einmal 20 Jahren wirklich ein richtig cooler Typ, oder?
1: Ja, da ist nichts mit abheben und vom schönen Leben verführen lassen. Schönen guten Morgen. Und Kimi Antonelli verrät auch sein Erfolgsgeheimnis. Die Family schaut drauf, dass er am Boden bleibt.
2: My family is very good at keeping me grounded.
1: Ja, vor allem der Papa, der redet ziemlich ungefiltert mit ihm und der sagt ihm schon noch, was Sache ist.
2: Especially my dad, whenever he wants to tell me something, he tells me, whether it's good or bad.
1: Ja, und dazu hat er mit seinen Freunden Spielregeln aufgestellt. Die haben ihn am Beginn des Erfolgslaufs mit Nachrichten und Gratulationen bombardiert. Das war alles viel zu viel.
2: You know, I'm not gonna lie, the start were too much, but now it's much better, yeah.
1: Mittlerweile, sagt Kimi Antonelli, ist es besser.
2: They understand it now. They know also better what kind of message to send me.
1: Ja, kann man aber vorstellen, vom heutigen Qualifying wird's Handy wieder ordentlich bimmeln.
0: Ja, das kann man vorstellen. Aber es wird natürlich richtig spannend. Aber der klingt so lieb, gell? So richtig nett. Kimi Antonelli. Heute erstes Training in ORF 1, auch ab 12.30 Uhr und morgen dann das große Rennen auf der neuen Strecke in Madrid. Start ist dann um 15 Uhr.

0: Lucio Dalla 849.
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0: Und da sehen wir ein wunderschönes Kleid vor uns, das seinerzeit Diana trug an einem ganz wichtigen Tag für sie.
2: Es ist das sogenannte Rachekleid und sie hat es dann am Abend, nachdem König Charles verkündet hat, öffentlich im TV, wer seine Affäre neben der Ehe war, seine außereheliche Affäre, genau. Und das war dann auch nicht umsonst das Rachekleid, sehr figurbetont, schulterfrei und in dem Kleid hat sie schon Hammer ausgesehen, oder?
0: Hauteng in Schwarz gehalten und genau dieses Kleid kann man jetzt erwerben.
2: Und zwar am 9. Dezember in New York. Man braucht aber auch dazu das nötige Kleingeld. Schätzwert 150.000 bis 300.000 Dollar. Also so um die 130.000 bis 258.000 Euro.
0: Genau, Auktionshaus in Sotheby's und dann muss man schauen, dass man das dann mit nach Hause geht. Wir wissen nicht, welche Größe.
2: Nein, das ist ja das große Problem.
0: Da haben wir früher schon ein bisschen gerätselt, aber ich glaube, 34 wäre so mein Tipp.
2: Wird schon sein.
0: Also es wird jetzt in jedem Fall passen.
2: Oh. Ja, vielleicht fällt es ja jemandem ein, das für mich zu ersteigern. Ich freue mich.
0: Du, sag niemals nie. Die Kidman ist irgendwie so arm. Gell? Jetzt hat sie einen Oscar und irgendwie ist sie so einsam und traurig. 2003 hat sie den gekriegt für The Hours. Und irgendwie war das aber trotzdem nicht so fein für sie.
2: Ja, das war für sie eine einsame Zeit, weil sie hat sich damals gerade von Tom Cruise getrennt und eigentlich wünschte sie sich nichts sehnlicher, als ihr Glück mit einem Partner zu teilen.
0: Mhm. Ja, und da ist sie jetzt draufgekommen, oder was?
2: Das hat sie jetzt in einem Podcast erzählt.
0: Okay. Wer jetzt draufgekommen ist, dass er sich oder seine Lebensgeschichte gerne verkaufen möchte, das ist Britney Spears, die in letzter Zeit eher für Schlagzeilen gesorgt hat, weil sie einfach sehr komische Auftritte im Internet hat auf Social Media.
2: Eine Frau mit Höhen und Tiefen, es wird ein Biopic über sie geben und jetzt geht's auch darum, wer wird die Hauptrolle der Britney Spears übernehmen? Ja, und da gibt es einige Interessentinnen. Ganz vorne im Rennen mit dabei ist Sydney Sweeney.
0: Genau. Und falls ihr die nicht kennt, die spielt zum Beispiel bei The Handmaid's Tale und alles. Also hat wirklich schon viele Rollen gespielt und ist eine großartige Schauspielerin, Euphoria-Star. Und mal sehen, ob sie da in diese Rolle schlüpfen. Das muss schon hart sein, wenn man dann sagt, okay, jetzt verfilmt halt mein Leben. Und weil da hat es ja wirklich viel gegeben bei Britney Spears, oder?
2: Eben. Also von Glatze rasieren bis hin zu Rechtsstreit um die Kinder. Ich glaube, ihr ist ja auch einmal die ganze Vollmacht über ihr Leben entzogen worden von
0: das
2: ihrem
0: Vater. Das hat dann
2: Vater.
0: Der Papa übernommen, ja. Alles eine Frage des Geldes, wie viel sie dafür bekommt, das wissen wir leider nicht. Man darf gespannt sein, welcher Film dabei rauskommt über das Leben von Britney Spears.

0: Ich warte jetzt schon die ganze Zeit, dass es kommt, aber warte mal, es kommt nicht, es kommt nicht. Jetzt kommt es. Bist du bereit, Martin? Achtung.
1: Ja, warte.
0: Achtung. Jetzt, zwei, drei, vier. Jetzt. Martin Kavitsa-Furi dann gleich hier für Sie da am Vormittag in Radio Kärnten. Sonja Kleinens bedankt sich gemeinsam mit der Steffi.
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3: Am Mikrofon Christina Kreuz. Verletzt mitten im Wald und weit und breit keine Rettung in Sicht. Genau solche Situationen werden bei speziellen Outdoor-Erste-Hilfe-Kursen des Roten Kreuzes trainiert. Denn unter Stress und in schwierigem Gelände ist Helfen noch einmal eine ganz andere Herausforderung, erinnert das Rote Kreuz anlässlich des heutigen Welttages der Ersten Hilfe. Mehr von Christoph Kinast, der aus Oberösterreich berichtet.
4: Eine reglose Person am Waldboden, eine schwere Verletzung am Felsen oder ein Unfall mit der Motorsäge. Statt im Lehrsaal üben die Teilnehmer direkt dort, wo solche Notfälle passieren können. Sie müssen die Lage einschätzen, den Notruf absetzen und Verletzte versorgen auf unebenem Boden und oft weit entfernt von der nächsten Straße. Seit 15 Jahren leitet Hermann Aschauer aus Ternberg solche Outdoor-Kurse. Sein Ziel, wer eine Extremsituation schon einmal möglichst realistisch erlebt hat, bleibt im Ernstfall ruhiger. Rund 40.000 Menschen besuchen jedes Jahr Erste-Hilfe-Kurse des Roten Kreuzes in Oberösterreich. Die Rettungsorganisation will zum Welttag der Ersten Hilfe am Samstag vor allem eines vermitteln: Übung gibt Sicherheit für den Ernstfall.
3: Istanbuls abgesetzter Bürgermeister Ekrem İmamoğlu ist in einem umstrittenen Gerichtsverfahren zu 25 Monaten Gefängnis verurteilt worden. Der bereits inhaftierte Gegner von Präsident Erdogan wurde der Beleidigung eines Staatsbediensteten schuldig gesprochen. Das berichten türkische Medien. Demnach wurde er auch mit einem politischen Betätigungsverbot belegt. Sollte das Urteil rechtskräftig werden, verliert İmamoğlu auch formal sein Amt als Bürgermeister. Ein Euro für einen Espresso, das war in Italien lange selbstverständlich. Heute kostet er im Schnitt 1,29 Euro, fast ein Viertel mehr als vor 5 Jahren. Höhere Kosten für Rohkaffee, Energiepersonal und Betrieb setzen die Branche unter Druck. Unsere Korrespondentin Sophie Rupetz hat sich in Rom umgehört.
5: Ein Espresso für 1,20 Euro, für Roms Kaffeetrinker noch günstig, für Martina in Gabatella kaum rentabel. Gewinnbringend ist das nicht, wenn man berücksichtigt, was an Arbeit dahinter steckt. Miete, Strom, Wartung und auch der Rohkaffee ist deutlich teurer geworden. Im landesweiten Schnitt kostet der Espresso heute 1,29 Euro, fast ein Viertel mehr als vor 5 Jahren. Wirtschaftlich tragfähig wären je nach Betrieb 1,50 Euro bis 2 Euro, sagt der italienische Gastronomieverband. Für Römer Matteo wird sein tägliches Ritual damit immer mehr zum Luxus. Verzichten will hier trotzdem kaum jemand.
3: Der chinesische Präsident Xi Jinping ist zum zweitägigen Gipfeltreffen der BRICS-Staatengruppe in Indien eingetroffen. Auch der russische Präsident Putin nimmt an dem Treffen teil. Zentrale Themen des Gipfels werden voraussichtlich die Kriege im Nahen Osten und der Ukraine-Krieg sein. Das waren die Nachrichten mit Christina Goenz.
6: Damit schauen wir zum Wetter in Kärnten. Da ist es am Vormittag in vielen Tälern und Becken noch nebelig. Teilweise halten sich auch Hochnebelfelder. Dann wird es aber sonnig. Im Norden ist es stellenweise windig. Die Tageshöchstwerte erreichen 19 bis 23 Grad. Dort sind wir noch nicht ganz in Ferlach, aber immerhin sind es schon 14 Grad. Dort dicht gefolgt von Pörtschach und Klagenfurt mit jeweils 13 Grad. 12 haben wir aktuell in Völkermarkt und in Malnitz bei Ihnen. In Bad Eisenkappel, Schelesener Kappel 9 Grad. In Breiteneck sind es auch 9 Grad, auf der Gerlitzen 7 Grad, auf dem Dobratsch momentan plus 5 Grad. 9 Uhr und gleich 4 Minuten, Sie sind sicher unterwegs mit Radio Kärnten. Keine Störungen auf den Straßen, ich wünsche eine gute und sichere Fahrt durch den Samstag.
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6: Und gleich mit den hier. Wir nehmen Sie mit nach Heiligenblut zum Glocknerlammfest. Respektive Christian Kramser wird das gleich machen. Schönen Samstagvormittag miteinander.

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1: Ja, freilich. Natürlich auch bei uns in Heiligenblut.
2: Ja, und dort geht's heute ab. Es geht um die hier. Und Sie wissen schon Bescheid. Das Glocknerlamm, was macht es wohl so besonders? Ist es die spezielle Kreuzung? Ist es die schöne Gegend, in der dieses Lamm gehalten wird? Oder ist es die Zubereitung? Oder ist es eh alles zusammen? Wir wissen es nicht. Was wir wissen, ist, dass schon zum 24. Mal das Glocknerlammfest in Heiligenblut stattfindet. Und einer, der das vor allem weiß, das ist Christian Kramser. Na, ein Local. Schönen guten Morgen nach Heiligenblut.
3: Einen schönen guten Morgen, liebe Hörerinnen und Hörer von Radio Kärnten. Ja, in diesem Wochenende steht am Fuße des Großglockners alles im Zeichen des sogenannten Glocknerlamms. Ich war deshalb schon gestern in meiner ursprünglichen Heimatgemeinde Heiligenblut zu Gast. Dort waren die Aufbauarbeiten schon voll im Gang und ich habe mich in diesem Zuge mit dem Festobmann vom Glocknerlammfest Arnulf Wallner getroffen. Nulfi, läuft soweit beim Aufbau alles nach Plan?
4: Ja, schönen guten Morgen. Ja, der Aufbau läuft soweit alles nach Plan. Es hat ein bisschen geregnet, aber trotzdem sind wir voll im Zeitplan.
3: Jetzt ist das Wetter wieder schön und der ganze Ortskern wird dann für das Wochenende autofrei und hat sich in eine große Glocknerlammbühne verwandelt. Was kann man am Samstag und Sonntag in Heiligenblut am Großglockner erwarten?
4: Ja, am Samstag haben wir die Wanderung mit Hütehund und Schafschuhe. Und dann haben wir Nachmittag Mir sind wir spielt da und ab 16 Uhr sind dann die Sängerrunde mit Ziehharmonika. Am Abend spielt dann der Martelschweiger Sepp aus der Steiermark mit seinem Quintett Juhe. Und am Sonntag ist noch an die Trachtenkapellen und Nachmittag die Glocknermusikanten.
3: Also gibt's auch ein vielfältiges Musikprogramm, ja, und natürlich dreht sich kulinarisch alles um das Glocknerlammfleisch. Einer, der das liefert, ist der Florian Klantschnig. Er ist Mitorganisator vom Glocknerlammfest, aber gleichzeitig auch Lammbauer. Florian, dieses Fest ist schon ein Highlight auch im Jahresablauf von Heiligenblut.
5: Ja, schönen guten Morgen von meiner Seite. Ja, es ist eine Riesenwertschätzung, das Fest da in Heiligenblut zu haben. Das ist einfach für uns herum eigentlich eine Saisonverlängerung, Saisonabschluss, nach kannst du sagen. Und wir sind sehr froh, dass wir das 24. Mal veranstalten können.
3: Und es ist kein Ende in Sicht, ja. Und seit der Entstehung des Festes ist es ja wirklich so, dass die Vereine alle involviert sind, sonst kann man sowas gar nicht stemmen, Florian, wenn nicht alle im Ort mithelfen.
5: Nein, wir sind sehr froh um die tatkräftige Unterstützung von jedem einzelnen Verein in Heiligenblut. Und wir danken auch in dem Zuge einmal jeden einzelnen

0: Einzelnen, was da mitwirkt.
1: Also liebe Hörerinnen und Hörer, es ist angerichtet in Heiligenblut am Großglockner. Das 24. Glocknerlammfest wird über die Bühne gehen. Natürlich mit ganz viel Kulinarik, aber auch ganz vielen Produkten und Ausstellungen rund um das Thema Glocknerlamm. Ich werde mich jetzt dann auch unter das Festpublikum mischen und versuchen, die Stimmung ein bisschen einzufangen. Und ich darf mich dann am Nachmittag noch einmal live vom Glocknerlammfest in Heiligenblut melden.
2: Ja, das würde uns freuen, wenn du es schaffst. Christian Kramser, bis später.
3: Gestern!

0: 10 vor halb 10 ist es am Samstag. Einen schönen Vormittag Ihnen, die Sie unterwegs sind. Sie sind sicher unterwegs mit Radio Kärnten. Nichts los, soweit es uns bekannt ist. Alles ruhig. Gute und sichere Fahrt.
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0: 0463 504 3x die 8 und schon gehört das nächste Lied Ihnen. Was darf es denn heute sein? Wer spricht?
2: Guten Morgen, mein Name ist Josefine Seidel.
0: Guten Morgen.
2: Und ich freue mich immer über das schöne Programm, was Radio Kärnten bietet. Das ist wirklich für alle etwas, sogar für 90-Jährige, so wie für mich. Und mein heutiger Wunsch wäre von Hans Moser. Und zwar... Der alte Herr Kanzleirat träumt heute von der Heirat, die er einst versäumt hat vor 50 Jahren. Ich würde mich so freuen, wenn ich das hören könnte. Dankeschön.
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0: Lieber Roland Kaiser, das kann ich jetzt nicht beantworten. Was ich jedenfalls weiß, es ist 9.30 Uhr, halb 10 und hier in Radio Kärnten gibt es jetzt die Nachrichten mit Barbara Veit.
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2: Was als Vater-Sohn-Ausflug zum Schwammerlsuchen begonnen hat, hat mit einem Granatenfund geendet. Ein 8-Jähriger hat eine Munitionskiste bei Frauenstein im Bezirk St. Veit gefunden und ausgegraben. Er und sein Vater nehmen die Box mit nach Hause, ohne zu wissen, wie gefährlich der Inhalt ist. Sophie Mooseder berichtet.
3: In der Kiste waren 6 Granaten aus dem Zweiten Weltkrieg. Ihr Zustand sehr schlecht und gefährlich, wie der Entminungsdienst des Bundesheers später feststellt. Er wurde von der Polizei gerufen, nachdem sie den Fund untersucht hat. Weil die Gefahr hoch ist, dass die Granaten unkontrolliert explodieren, wird das Gebiet evakuiert. Der Entminungsdienst bringt die Kiste auf ein nahegelegenes Feld und sprengt sie um 1.45 Uhr in der Nacht. Länger warten wäre nicht möglich gewesen, heißt es von der Polizei. Sie appelliert außerdem, wer Kriegsmaterial findet, soll es nicht anfassen und direkt die Polizei rufen.
2: Mehrere Besucher des Kirchtags in Treffen haben sich in der Nacht gerauft. 2 von ihnen wurden dabei verletzt. Sanitäter haben die beiden erst versorgt, die Rettung hat sie ins LKH Villach gebracht. Warum die Leute vor dem Eingang des Festzelts gestritten haben, ist noch unbekannt. Die Supermarktkette Hofer schließt mit Ende des Jahres ihr Logistikzentrum in Weißenstein. Wie es mit der Halle weitergeht, ist noch unklar. Das Bundesheer prüft aktuell, ob es dort ein Lager aufbauen will. Der Bürgermeister von Weißenstein, Harald Haberle, sagt gegenüber dem ORF Kärnten, er würde sich weiterhin ein Logistikzentrum wünschen. Das würde Arbeitsplätze in der Gemeinde sichern. Und damit zum Wetter und zu dir, Martin.
0: Da ist es stellenweise nebelig am Vormittag, dann aber sonnig bei bis zu 23 Grad heute. 9.32 Uhr, Sie sind sicher unterwegs mit Radio Kärnten. Auf den Hauptverbindungen soweit ruhig. Nur auf den Straßen rund um den Fahrkassee, da gilt eine Einbahnregelung gegen den Uhrzeigersinn. Grund ist das Harley-Treffen im Rahmen der European Bike Week. Wenn es ansonsten irgendwas gibt, rufen Sie an.
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0: Gute Fahrt.
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0: einem Rocksong wie von Peter Karp, da lässt sich's doch gut Geburtstag feiern.
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0: Und da feiern sie die Kärntnerinnen und die Kärntner, aber es feiern auch die Menschen in der Steiermark ihren Geburtstag. Und die grüßen wir freilich auch aus Kärnten. Lisa aus dem Mürztal feiert ihren 32. Geburtstag. Die Glückwünsche von der Mama, der Oma, von deinem Schatz Motte, von deiner Schwester und von deinem Sohn Leon. Gerhild Guckenberger aus Treffelsdorf feiert Geburtstag. Herzliche Glückwünsche zum Ehrentag von der Schüler-Stammtischrunde. Und dann noch Sissi Seis aus Grades. Alles Gute zum Geburtstag, das wünschen Melli mit Anna, Lena und Sven, Sabine mit Lena und mir, Julia, Chrissy mit Marie und Benny mit Elena und Kind. Alles Liebe und Gute, haben dich lieb, deine Nachbarn Irmi mit Nati. Verbringen Sie einen schönen Tag. Alles Liebe und Gute wünscht auch Radio Kärnten.

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2: Ja, der Sommer ist noch lang nicht um, solange die Feuerwehrfestel noch anstehen. Die Freiwillige Feuerwehr in Feldkirchen veranstaltet heute einen Tag der offenen Tür mit Feuerwehrfest. Um 11 Uhr geht's los im Rüsthaus. Weiter ging's dann bei der Freiwilligen Feuerwehr in Althofen. Die feiert heute auch. Dort geht's um 11 Uhr mit einem Platzkonzert los. Danach das ganze restliche Programm. Und wenn Sie ein Feuerwehrfest Ziergerl planen möchten, hätte ihr drittes auch noch. Sie könnten nach Nötsch dann weiterfahren, weil dort feiert die Freiwillige Feuerwehr ihr 145-jähriges Bestehen mit einem Sicherheitstag von 11 bis 15 Uhr am Sportplatz in Nötsch. Danach spielen die Wolaierseher ab 18 Uhr. In Klagenfurt, da gibt es heute den ersten Kinderstadtkirchtag mit der Kindervolkstanzgruppe Kinderschminken und Hüpfburg im Rauscherpark von 11 bis 16 Uhr. Ein bisschen älter geht's ins Spital zur Sache. Dort gibt's nämlich Altes und Interessantes zu erstehen beim Vintage- und Antiquitäten-Flohmarkt am Spitaler Rathausplatz. Der läuft schon seit 9 Uhr, geht aber noch bis 17 Uhr. Musikalisch haben wir noch ein bisschen was für Sie. Die Postillone, die werden 40 Jahre alt und das wird mit einem ordentlichen Konzert und mit Pauken und Trompeten im wahrsten Sinne des Wortes gefeiert. Ab 14 Uhr beim Scheiderbauer in Ferlach mit vielen musikalischen Gästen. Ähnlich zünftig läuft es im Gitzstall beim 4. Jugendbezirksmusikertreffen beim Almstadl, Festgelände St. Lorenzen im Gitzstall. Los geht's um 14 Uhr mit einem Einmarsch der Jungmusikerinnen. Ein Konzert gibt's auch im Strandbad in Klagenfurt mit der Band Klangwolke. Los geht's um 18 Uhr. Und noch was Musikalisches unter dem Titel Summertime 2026 spielt das Carinthia Saxophon Quartett ein Konzert im Hämmerlandsaal der Musikschule Althofen. Dann noch was für die Theaterfreunde. Die Kulturbühne Krappfeld bringt die Komödie Der fast keusche Josef auf die Bühne. Heute die Premiere um 19.30 Uhr im Gemeinschaftshaus Passering. Und noch was Feines für morgen für alle Wandermäuse. Denn da findet zum 47. Mal die Tour 3 auf das Dreiländereck statt. Aus Italien, Slowenien und aus Österreich wird der Gipfel in Angriff genommen. Los geht's dann morgen rund ums Dreiländereck Martal um 11 Uhr. Was auch immer Sie vorhaben, wünsche Ihnen ganz viel Spaß dabei. Aber jetzt in Radio Kärnten.

0: lächelt uns entgegen aus dem Radio von Smile, Modern Words. Schön, dass ihr Radio Kärnten hören, Samstagvormittag. Es muss ja nicht immer was Neues sein, es kann auch mal was Gebrauchtes sein. Das gilt öfter, als man glaubt, das gilt nämlich auch für Unternehmen. Mehr dazu erzähle ich Ihnen gleich nach den Nachrichten.
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2: Am Mikrofon Christina Kreuz. 2 Wochen nach dem Absturz eines Kleinflugzeugs in den Attersee, bei dem 2 Menschen ums Leben gekommen sind, hat jetzt die betroffene Salzburger Flugschule erstmals öffentlich Stellung bezogen. Sie verweist auf die vorschriftsmäßige Wartung des Flugzeugs und die große Erfahrung des Fluglehrers, berichtet Gernot Hörmann.
3: Das Wetter war gut, Hinweise auf eine Kollision, einen Brand oder ein äußeres Ereignis gibt es derzeit nicht. Das Flugzeug wäre frisch überprüft und gewartet gewesen, lässt die Salzburger Flugschule wissen. Ein technischer Defekt könne aber nicht ausgeschlossen werden. Offen sei aber, warum kein Notruf abgesetzt worden ist und warum, falls ein möglicher Defekt aufgetreten ist, keine Notlandung versucht wurde, denn die entsprechende Höhe hätte das Flugzeug gehabt. Es heißt wörtlich von Skygate, Zitat: Wir möchten weder Fluglehrer noch Flugschülerin für etwas verantwortlich machen, was heute niemand mit Sicherheit beurteilen kann. Zitat Ende. Welche Ursache der Absturz hat, wird von der Staatsanwaltschaft Wels und der Sicherheitsuntersuchungsstelle des Bundes für Flugunfälle geklärt werden.
2: In Frauenstein in Kärnten hat ein 8-jähriger Bub beim Schwammerlsuchen eine Kiste mit Granaten gefunden. Der Bub, der sie ausgrub, brachte sie seinem Vater, der diese mit nach Hause nahm. Dort rief der Mann dann die Polizei, nachdem er 6 Granaten in der Kiste vorfand. Der daraufhin verständigte Entminungsdienst des Bundesheers beseitigte diese und gab an, dass die Granaten in sehr gefährlichem Zustand waren. Die Polizei appelliert an die Bevölkerung, im Falle der Auffindung von Kriegsmaterial dieses nicht anzufassen oder an einen anderen Ort zu bringen. Die Freiheitlichen feiern heuer gleich 2-mal. Mitte Juni ihr 70-jähriges Bestehen und heute die Wahl von Jörg Haider zum Parteichef vor 40 Jahren mit einem Festakt in Innsbruck. Die damalige Wahl wird von manchen Experten als eine Art Geburtsstunde des Rechtspopulismus gesehen. Andreas Jölli berichtet.
4: Die rechten Parteien sind im Vormarsch, entwickeln sich immer mehr zu mächtigen Kräften. Den Grundstein dafür mitgelegt hat Jörg Haider, als er sich 1986 an die FPÖ-Spitze geputscht hat, der Historiker Oliver Radkolb.
5: Das war die Geburtsstunde des modernen Rechtspopulismus.
4: Ähnlich der Befund der Politologin Katrin Steiner-Hämmerle. Jörg Haider habe polarisiert, Privilegien angeprangert, durch Tabubrüche Grenzen verschoben.
6: Irgendwann ist dann das Gefühl des ersten Tabubruchs vorbei und dann kommt die nächste Grenze.
4: Das passiere laufend und immer mehr. Die Politologin zieht einen Vergleich zwischen Jörg Haider und dem US-Präsidenten.
6: Österreich zuerst, ein berühmtes Volksbegehren, erinnert an America First.
4: Der Historiker Oliver Radkolb bezeichnet Jörg Haider als moderaten Donald Trump.
5: Der die Medien mit Initiativen, Aktivitäten vor sich hergetrieben hat.
4: Heute feiert die FPÖ ihren ehemaligen Parteichef.
2: Das waren die Nachrichten mit Christina Kreuz.
0: Damit schauen wir zum Wetter in Kärnten. Am Vormittag in vielen Tälern und Becken noch Nebel und Hochnebelfelder, dann wird es sonnig. Im Norden ist es stellenweise windig, die Tageshöchstwerte heute bei 19 bis 23 Grad. 16 Grad und damit am wärmsten momentan in Ferlach, in St. Veit und in Klagenfurt momentan 14 Grad. Völkermarkt und Bad Eisenkappel bei 13 Grad, Mielstadt, Arech und Weitensfeld jeweils bei 11. 9 Grad sind es in Breiteneck. Auch morgen überwiegt der Sonnenschein, einzelne Nebelfelder verschwinden bald erst im Laufe des Nachmittags, ziehen dann von Norden her ein paar Wolken auf, die Höchstwerte morgen 20 bis 26 Grad. Der Blick auf die Kärntner Straßen, Sie sind sicher unterwegs mit Radio Kärnten um kurz nach 10. A10 Tauernautobahn Richtung Salzburg, zwischen Spital und Gmünd eine Sperre und Stau wegen einer Fahrzeugpanne im Baustellenbereich. Ausweichen ist parallel über die B99 möglich. Und auf den Straßen rund um den Farkassee, da gilt eine Einbahnregelung gegen den Uhrzeigersinn. Grund ist das Harley-Treffen im Rahmen der European Bike Week. Gute und sichere Fahrt, für den Fall der Fälle eine Nummer.
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0: Wer Unternehmer oder Unternehmerin sein möchte, kann natürlich eine neue Firma gründen, aber man kann auch eine alte übernehmen, die sonst niemand übernehmen möchte. Das haben zwei Unternehmerinnen aus Klagenfurt getan. Sie haben ein 133 Jahre altes Unternehmen gefunden aus Deutschland. Welches genau? Gleich mehr dazu hier in Radio Kärnten. Wünsche einen schönen Samstagvormittag.

0: bei seinem Urlaub auf La Terrassa wird Thierry und langsam aber sicher einen kleinen Heizstrahler brauchen. Jetzt wird es ein bisschen kühler. Die neue von ihm haben wir bei uns in Radio Kärnten. Und wenn man dazu tanzt, wird es sowieso warm. Jetzt zu einer Unternehmensgeschichte. Was niemand, auch nicht die Nachkommen, tun wollten, das haben vor einem halben Jahr zwei Klagenfurterinnen gemacht. Irene Schatz und Vesna Bradicic haben eine 133 Jahre alte Traditionsfirma aus Deutschland übernommen. Wie es dazu kam und was diese Firma genau herstellt, das hat Konrad Weichselbraun bei einer Besichtigung gesehen.
1: Mit dem ersten Schritt in ihr Atelier in Klagenfurt beginnt eine Zeitreise. Da liegen in vergilbten, aber trotzdem noch stabilen Kartons aus dem Jahr 1900 unzählige Papierbögen mit handgezeichneten Mustern, auf denen nur schemenhaft Landschaften, Blumen oder Menschen in verschiedenen Posen zu erkennen sind. Und auf der anderen Seite des Ateliers, da sind fein säuberlich, nach Farbschattierungen gegliedert, hunderte verschieden gefärbte Garne zu sehen, mit Nummerierungen drauf. Und wir dazwischen drin mit der Auflage, die Außenseiten der Laden, in denen die Garne verwahrt sind, nicht zu filmen, weil diese Schätze, die hier liegen, entsprechend dem Farbcode der Traditionsfirma Wieler Gobelin sortiert sind. Und dieser Farbcode ist streng geheim. Das war auch vor 133 Jahren so, als Firmengründer Jakob Wieler aus Berlin sich diese Farbcodes überlegt und niedergeschrieben hat, um vor allem eines damit zu erzielen, so nah wie möglich an Originalbilder zu kommen, mit seinen damals entwickelten Stickbildern. Irene Schatz und Vesna Bradicic haben im Vorjahr nicht ahnen können, worauf sie sich beim Kauf dieser Firma einlassen und vor allem, welches Erbe sie da antreten würden, sagt Irene Schatz.
2: Vesna und ich waren auf der Suche nach einer Geschäftsidee und haben da regelmäßig auf der Nachfolgebörse der österreichischen Wirtschaftskammer nachgeschaut, was es denn so an Möglichkeiten gibt, wenn man sich selbstständig machen will. Und dann haben wir da ein Inserat gesehen, dass es einen Stickbildhandel zum Verkaufen gibt. Und dann haben wir ein bisschen recherchiert über die Firma Wieler und dann haben wir irgendwie herausgefunden, ja, 1893 gegründet, so ein umfangreiches Archiv, so viel Geschichte. Und das hat uns voll mitgenommen und das wollten wir dann unbedingt haben. Haben Gespräche geführt mit dem Verkäufer in Wien und es ist uns gelungen, das Wieler-Archiv nach Klagenfurt zu bringen. Ja. Und wir sind voll stolz.
1: Und jetzt zu den Sticksets, die damals schon vor mehr als 100 Jahren in die ganze Welt versendet wurden, von Berlin aus.
2: Ja, man muss denken, in einer Zeit, wo man sich ein Ölgemälde nicht leisten konnte und wo der Wohnstil vielleicht auch noch ein bisschen opulenter war, noch mit mehr Textilien und so eingerichtet wurde, war es die einzige Möglichkeit für die Leute, sich so ein Stilleben oder einen alten Meister ins Haus zu holen, war eigentlich das selbst nachzunähen. Das ist Nadelkunst, das Sticken, das Gobelin-Sticken, das ist der halbe Kreuzstich. Und da hat er eben ein System entwickelt, in dem er Zählvorlagen geschaffen hat. Da wurden zuerst mal die Originalgemälde wurden von richtigen Gobelin-Malern so detailgetreu wie möglich nachgemalt auf Millimeterpapier. Dann wurden diese Farben mit Garnen bemustert, es wurde ein Stickplan erstellt, dann wurde das einmal gestickt, zweimal gestickt, so lange bis das Bild so gewirkt hat, wie es dem damaligen Gründer, dem Herrn Wieler, eben gefallen hat. Und wenn er das hinbekommen hat, dann wurden diese Sticksets verkauft. Und das ist die ganzen Jahre auch nicht geändert worden.
1: Und jetzt sind Irene Schatz und ihre Freundin Vesna Bradicic eben seit Monaten dabei, dieses Erbe der Firma Wieler aus Berlin aufzuarbeiten. Viele der handgefertigten Stickmuster sind nur noch in Fragmenten zu sehen. Daher kommt Hochtechnologie zum Einsatz, um die meisten der insgesamt 700 Stickmuster erhalten zu können. Und wie das geht, das hören wir gleich.

0: Im Jahr 1893, das war in Berlin, da hat Jakob Wieler begonnen, Gobelin-Bilder anzufertigen. Was sind Gobelin-Bilder? Das sind nachgestickte Ölgemälde quasi. Man hat eben versucht, alte Meisterlandschaften, religiöse Motive so original wie möglich nachzusticken. Das hat der Jakob Wieler gemacht. 133 Jahre später, nämlich heute, gibt es das Traditionsunternehmen wieder, muss man sagen. Zwei Klagenfurterinnen, Irene Schatz und Vesna Pradicic, haben die Firma übernommen und verwalten nun das Vermächtnis dieser Firma. Und das ist in Klagenfurt in einem Atelier. Konrad Weichselbraun hat dieses Atelier besucht.
1: Ja, im Atelier stehen auch große Scanner und Kopierer, denn alle alten Vorlagen sollen für künftige Generationen erhalten bleiben, erzählt uns Irene Schatz.
2: Das heißt, wir müssen diese ausgedruckten Pläne, die wir da mit dem Archiv erworben haben, digitalisieren, nochmal einscannen, eventuell durch eine Software laufen lassen zur Bildverbesserung, wurde ja eine erstellt in Kooperation mit der TU Wien, dass wir alte Pläne auch reparieren können. Es ist auch so, dass das Archiv gar nicht vollständig ist, denn man hat in den vergangenen Jahren auch nicht darauf geachtet, dass man sich immer ein Exemplar behält oder auch eine Sicherung davon hat. Und wir haben auch schon selbst Aufrufe gemacht und gesagt, ja, uns fehlt dieses Bild. Und auch uns haben Kunden bereits alte Stickvorlagen geschickt. Die sind halt schlecht lesbar, weil die 20, 30, 40, 50, 70 Jahre alt sind, oft gefaltet wurden und beschriftet sind. Und das versuchen wir halt zu reparieren und zu digitalisieren.
1: Und den Sprung ins neue Zeitalter, den schaffen sie auch mit ihrem Social-Media-Kanal. Auch Neuland für die beiden Unternehmerinnen, die jetzt fast täglich mit Kurzvideos aus ihrem Atelier Interessierte und Kunden aus der ganzen Welt erreichen, und das sind pro Monat bis zu 800.000 Klicks pro Video. Denn die Sticksets von Wieler Gobelin seien schon vor Jahrzehnten von Berlin aus in die ganze Welt versendet worden, sagt Irene Schatz.
2: Am 23. März, ich kann mich genau erinnern, als wir da die letzten Sachen in Wien eingepackt haben, haben wir dann eigentlich unseren ersten Post gemacht, dass die Firma Wieler von Wien nach Klagenfurt siedelt, haben uns vorgestellt, und seitdem versuchen wir eigentlich, den Kunden oder die Kunden zu erreichen, und posten täglich aus unserem Wieler Gobelin Studio, zeigen den Leuten, wie wir die Pläne ausdrucken, wie wir die Garne sortieren, geben Einblicke in unsere Arbeit, haben eben auch unter anderem diese historischen Farblisten gezeigt oder versuchen zu berichten von der Firma Wieler und von ihrer wirklich, wie wir meinen, einzigartigen Geschichte.
1: Auch jetzt ist es noch etwas ganz Besonderes, für beide Kartons zu öffnen von damals, mit handgeschriebenen Dankesbriefen an den Firmengründer Jakob Wieler zum Beispiel, oder Bücher durchzublättern mit den streng geheimen Farbcodes der Garne, die damals schon extra für Wieler in Frankreich gefärbt worden sind, vor mehr als 100 Jahren. Gut möglich, dass es jetzt 133 Jahre nach der Firmengründung bald neue Bilder zum Sticken geben könnte, sagt Vesna Pradicic.
3: Ich finde das wirklich das Besonderste von allem, was wir da finden. Nur das, dass das seit 1893 gibt und dass noch Leute oder Personen gibt, die das wirklich mit Leidenschaft machen, das ist etwas wirklich Unzählbares. Das ist groß. Das ist einfach für mich selbst groß. Natürlich ist das viel Arbeit, und natürlich ist das neben unserem täglichen Job ganz viele Stunden oder einige Stunden, die da reinfließen, aber das ist etwas, was wir gerne noch für die weiteren Generationen vorbereiten möchten, digitalisieren, vielleicht auch neue Bilder, irgendwann die Pläne vorbereiten, und dass man auch andere Bilder dann als Wieler Gobelin vorbereiten kann.
1: Und wer sich für diese Sticksets interessiert, dem sei vor allem eines gegönnt, nämlich Zeit. Denn kleinere Motive würden 2 bis 3 Monate Arbeit in Anspruch nehmen. Große Werke, wie das letzte Abendmahl zum Beispiel, die können bis zu 3 Jahre brauchen, bis sie fertig sind. Aber auch das wissen die beiden Unternehmerinnen aus Klagenfurt mittlerweile. Sticken sei wieder hoch im Kurs, vor allem in Asien und den USA. Als meditativer Ausgleich sozusagen zum stressgeplagten Alltag.
0: Zwei Klagenfurterinnen hauchen einer alten Firma neues Leben ein. Konrad Weichselbraun hat berichtet.

0: 10.30 Uhr, halb elf bei uns in Radio Kärnten. Gleich die Nachrichten.
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0: Mit Barbara Veit.
7: In diesen Minuten beginnt die Landesmitgliederversammlung der NEOS Kärnten. Der wichtigste Punkt auf der Tagesordnung ist die Wahl ihres Spitzenkandidaten für die Klagenfurter Gemeinderatswahl. Janus Juwan ist der einzige Kandidat. Er braucht über 50% der Stimmen, damit er Spitzenkandidat bleibt. Wir berichten, sobald es ein Ergebnis gibt. Zwei Motorradfahrer sind bei einem Unfall mit einem Auto schwer verletzt worden. Der Motorradlenker und seine Mitfahrerin haben gestern das Auto eines 28-Jährigen auf der Seeblickstraße im Bezirk Villach überholt, genau als dieser links abbiegen wollte. Die Fahrzeuge krachen ineinander, die Motorradfahrer werden von der Maschine geschleudert. Sie wurden von der Rettung erst versorgt und ins LKH Villach eingeliefert. Heute ist Welttag der Ersten Hilfe. Das Rote Kreuz Kärnten appelliert deshalb an die Menschen, sie haben keine Angst vor einer Wiederbelebung. Haben Sie keine Angst vor einer Wiederbelebung? Wichtig sei, prüfen, ob die Situation für einen selbst sicher ist und ob das Opfer ansprechbar ist. Dann 144 rufen und den Anweisungen der Leitstelle folgen. Sie sagt einem auch die Schritte einer Reanimation an. Martin, wie schaut das Wetter heute aus?
0: Stellenweise noch nebelig am Vormittag, dann aber sonnig bei bis zu 23 Grad heute. A10 Tauernautobahn in Richtung Salzburg zwischen Spital und Gmünd. Die Sperre im Baustellenbereich ist aufgehoben. Das defekte Fahrzeug steht bereits auf dem Pannenstreifen. Und hier auf Radio Kärnten sagen wir Ihnen auch, dass auf den Straßen rund um den Fahrkassee eine Einbahnregelung gilt. Grund ist das Harley-Treffen im Rahmen der European Bike Week. Rufen Sie an im Fall der Fälle.
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0: 10:40 Uhr. Jetzt nehmen wir uns
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0: Für alle, die sich gerade irgendwo kratzen.
2: Juckende, trockene Haut kann den Alltag ganz schön belasten. Eine Pflanze, die dabei seit vielen Jahren eingesetzt wird, ist die Nachtkerze. Aus ihren Samen wird Nachtkerzenöl gewonnen. Es enthält besonders viel Gamma-Linolensäure, eine wertvolle Omega-6-Fettsäure. Sie unterstützt die Hautbarriere und hilft dabei, Feuchtigkeit besser in der Haut zu halten. Vor allem Menschen mit Neurodermitis greifen häufig zu Nachtkerzenöl. Die wissenschaftlichen Ergebnisse sind allerdings unterschiedlich. Manche Betroffene berichten über eine deutliche Besserung, andere spüren kaum einen Unterschied. Als Ergänzung zu einer guten Hautpflege kann Nachtkerzenöl dennoch sinnvoll sein. Mein Tipp: Cremen Sie trockene Haut möglichst direkt nach dem Duschen ein. Dann kann die Feuchtigkeit besonders gut in der Haut gespeichert werden. Bleiben Sie gesund. Alles Liebe, Ihre Christine Reiler.
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0: Hans Zimmer hat heute Geburtstag und Jennifer Hudson auch, aber die beiden sind freilich nicht die einzigen, denen wir hier in Radio Kärnten gratulieren. Möchten wir auch, ich zitiere, der wunderbaren Oma Helga Weiß aus Spital ausrichten. Alles Liebe und Gute. Sie feiert heute ihren 70. Geburtstag und die Glückwünsche, liebe Frau Oma, die kommen von der Enkelin Tanja. Alles erdenklich Gute. Ja, Tanja, du hast schon, das war schon eine schlaue Idee, dass du bei uns anrufst. Übrigens, wir haben einen Chor aufgestellt. Helga, Achtung.
1: Happy Birthday to you.
0: Singen einmal die Kleinen und jetzt singen für dich, Helga, auch die Großen, das Vokalensemble Karnika, junger Talk in Radio Kärnten. Alles Liebe und Gute.
1: Danke.

10.55 Uhr, kurz der Blick auf die Kärntner Straßen A10-Tauernautobahn Richtung Salzburg. Bei Rennweg vor dem Katschbergtunnel gibt es Blockabfertigung im Reiseverkehr. Und A11-Karawankenautobahn Richtung Slowenien vor dem Karawankentunnel, da wird der Verkehr wegen Überlastung ebenfalls blockweise abgefertigt.

0: Ja, sobald er hier in Radio Kärnten übernimmt, kommt bei uns in Klagenfurt aus irgendeinem Grund die Sonne raus. Christian Meierhofer begrüßt Sie gleich zur Radio Kärnten Mittagszeit. Ich sag schon mal Mahlzeit und wünsche dabei viel Spaß. Martin Kalwitzer-Furian, mein Name. Das waren 2 Stunden am Vormittag, die ich mit Ihnen verbringen durfte. War mir eine Freude und ich gehe jetzt raus in die Sonne. Verbringen Sie einen schönen Tag mit Radio Kärnten.
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2: Am Mikrofon Christina Kreuz. In Wien herrscht derzeit Aufregung um Lärm rund um die russische Botschaft im 3. Bezirk. Die Stadt hat jetzt eine Lärmmessung durchgeführt und festgestellt, dass eine Gesundheitsgefährdung für die betroffenen Anrainerinnen und Anrainer vorliegt. Und auch woher das Dauergeräusch kommt, ist laut Baupolizei jetzt klar. Hubert Kickinger berichtet.
3: Dieses monotone Geräusch erhitzt die Gemüter. Laut Anrainerinnen und Anrainern ist es schon seit Monaten rund um die russische Botschaft zu hören. Diese Woche hat die Baupolizei eine Lärmmessung durchführen lassen. Das Ergebnis ist dann dem Gesundheitsdienst der Stadt vorgelegt worden. Aus dieser Stellungnahme ist zu entnehmen, dass, Zitat,
4: eine gesundheitlich relevante Lärmbelästigung und eine Gesundheitsgefährdung für die betroffenen Anrainerinnen und Anrainer vorliegt.
3: Als Geräuschquelle sind im Zuge der Messung die beiden Dachventilatoren auf dem Botschaftsgebäude festgestellt worden. Die Baupolizei will sich jetzt an das Außenministerium wenden. Dieses soll einen entsprechenden Auftrag zur Behebung der Gefährdung an die russische Botschaft weiterleiten.
2: In der Ukraine sind heute Nacht durch russische Angriffe mindestens 3 Menschen ums Leben gekommen. Unter anderem in Saporischschja und in Kryvyi Rih, wie die Regionalverwaltung bekannt gab. Verletzte durch Angriffe gab es auch in Odessa am Schwarzen Meer. Russlands Verteidigungsministerium bestätigt die Angriffe. Nach russischen Angaben soll auch die Ukraine mehrere Regionen mit Drohnen angegriffen haben. 230 der Flugkörper wurden demnach abgewehrt. Heute ist Welttag der Ersten Hilfe. Das Rote Kreuz empfiehlt klare, einfache Erste-Hilfe-Maßnahmen, die für alle leicht anwendbar sind. Denn im Notfall zählt jede Sekunde. Trotzdem zögern viele einzugreifen, aus Angst etwas falsch zu machen. Verena Bruer berichtet.
5: Prüfen, rufen, drücken. So lässt sich die Erste-Hilfe-Formel bei einem Atem-Kreislauf-Stillstand zusammenfassen. Gerif Heutig, Bundesrettungskommandant des österreichischen Roten Kreuzes.
6: Prüfen bedeutet, man schaut, ob jemand ordentlich reagiert, ob er eine gute, ausreichende Atmung hat. Wenn nicht, dann schnell den Notruf unter 144 rufen und dann den Brustkorb des Patienten regelmäßig 100-mal in der Minute 3 bis 5 cm tief eindrücken.
5: Der Rettungsdienst am Telefon leitet die Erste Hilfe direkt an, bis die Rettung eintrifft. Niemand sollte Angst haben, etwas falsch zu machen. Das einzig Falsche wäre, nichts zu tun, so Feutig. In Österreich erleiden rund 10.000 Menschen jährlich außerhalb eines Krankenhauses einen Atem-Kreislauf-Stillstand. Und mit jeder Minute ohne Wiederbelebung sinkt die Überlebenschance um 10%.
2: Nach dem Entgleisen eines Zuges in der Normandie mit 44 Verletzten geht die Polizei von einem Sabotageakt aus. Auf der Strecke sei ein Schienenteil gefunden worden, das auf eine vorsätzliche Tat hindeute, wie die Polizei berichtet. Näheres ist noch nicht bekannt. Das waren die Nachrichten mit Christina Kreuz.
7: Und damit zum Wetter in Kärnten. Oft scheint schon ungetrübt die Sonne. Es gibt noch ein paar Nebelfelder, vor allem östlich von Klagenfurt und zum Teil auch noch im Rosenthal. Dieser Nebel löst sich zu Mittag auf. Der Nachmittag also sehr sonnig und relativ warm mit Temperaturen zwischen 18 und 23 Grad. Derzeit 18 Grad in Pörtschach, 17 Grad haben Klagenfurt, Delach im Trautal und Ferlach zu bieten, 16 Grad in Villach, Hermagor und St. André, 15 Grad derzeit in Spital an der Drau in Oberfellach, 14 Grad in Völkermarkt, 12 Grad in Ariach und in Lienz aktuell 16 Grad. Morgen am Sonntag gibt es weniger Nebel, dieser löst sich bis zum mittleren Vormittag auf, dann ist es recht sonnig, überwiegend sonnig. Der Vormittag. Am Nachmittag kommen von Norden her auch ein paar hohe Wolkenfelder dazu. Die Frühtemperaturen zwischen 5 und 10 Grad, Höchstwerte morgen 20 bis 25, in 2000 Meter Höhe 11 Grad. Sicher unterwegs mit Radio Kärntner, 10-Town-Autobahn Richtung Salzburg bei Rennweg. Vor dem Katschberg-Tunnel gibt es Blockabfertigung im Reiseverkehr. A11 Karawankenautobahn Richtung Slowenien. Vor dem Karawankentunnel wird der Verkehr wegen Überlastung ebenfalls blockweise abgefertigt. B85 Rosenthalstraße bei Bogöriach. Sperre, weil sich hier die Teilnehmer der Harley-Davidson-Parade aufstellen. Ausweichen ist nur großräumig möglich, zum Beispiel über Ledinitzen. Wir bleiben gleich bei der Harley-Parade. Gerade im Raum Falkersee. Startpunkt ist das Bogöriacher Kreuz. Die Route führt ab 12 Uhr vom Falkersee über Finkenstein durch die Villacher Innenstadt, einmal um den Ossiacher See und über Wernberg und Rosegg zurück zum Falkersee. Der Verkehr wird entlang der Route immer wieder angehalten. Ein Hinweis noch für die Harley-Fahrer: Eine Zufahrt zum Startpunkt ist über Finkenstein nicht möglich, sondern über Ledinitzen. Wenn Sie Verkehrs- oder Blitzinfos für uns haben, Sie erreichen uns unter 0800 600 601. Wir wünschen eine gute Fahrt.
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7: Neue Regeln für E-Mopeds und eine Vorschau auf den großen Schlager in der Bundesliga zwischen dem WRC und Rapid. Das sind unter anderem die Themen bei uns in der Mittagszeit. Willkommen am Samstag, willkommen im Wochenende.

0: Dauert keine drei Wochen mehr, dann ist wieder was neu auf Österreichs Straßen. Ab 1. Oktober gelten nämlich neue Regeln für elektrisch betriebene Zweiräder. Dann gelten nur noch jene E-Bikes als Fahrräder, deren Motor durch einen Pedalantrieb unterstützt wird. Hingegen werden Elektromopeds künftig nur noch als Kraftfahrzeuge eingestuft und dürfen Fahrradwege zum Beispiel nicht mehr nutzen. Betroffen sind vor allem Essenslieferanten, die mit E-Mopeds unterwegs sind. Zusteller könnte das vor Herausforderungen stellen, wie Paula Schönberger und Hanna Sommersacher berichten.
1: Auf den städtischen Radwegen ist üblicherweise viel Verkehr. Zwischen gewöhnlichen Fahrrädern flitzen immer häufiger auch Elektromopeds vorbei. Erkennungsmerkmal: dort, wo normalerweise ein Kennzeichen ist, hängt oft nur ein Schild mit der Aufschrift „Ich bin ein Fahrrad“. Vor allem Essenslieferanten verwenden diese E-Mopeds, um Mahlzeiten vom Lokal zur Kundschaft zu bringen. Maximal 25 Kilometer pro Stunde dürfen die Mopeds fahren, sie sind aber meist schneller unterwegs. Ab Oktober ist damit Schluss, sagt Christian Szymanowski vom Kuratorium für Verkehrssicherheit.
2: Es kam daher öfters zu Konfliktsituationen, sodass dann der Gesetzgeber entschieden hat, es werden diese E-Mopeds herkömmlichen Mopeds gleichgestellt. Das heißt, jene Mopeds, die jetzt schon bis 45 km/h fahren dürfen, egal ob sie elektrisch angetrieben sind oder herkömmlich.
1: Um mit den E-Mopeds künftig auf der Straße unterwegs sein zu können, müssen die Fahrzeuge einerseits umgebaut, andererseits auch angemeldet, zugelassen und versichert werden. Lenkerinnen und Lenker brauchen dann auch einen Moped-Führerschein. Das würde zwischen 800 und 1000 Euro ausmachen. In der Praxis sei das keine Option, sagt Toni Pravdic von der Gewerkschaft wieder. Er war selbst einmal Fahrradbote.
3: Grundsätzlich sind die Fahrzeuge aus unserer Sicht wertlos, weil sie aus unserer Sicht nicht wirtschaftlich angemeldet werden, zugelassen werden können. Ehrlicherweise ist die einzig schlüssige Variante zu sagen, entweder ich verschrotte es oder ich verkaufe es ins Ausland.

0: Der Essenszusteller Lieferando setzt nach eigenen Angaben ohnehin nur auf Fahrradlieferungen. Konkurrent Foodora dagegen will Lieferungen mit E-Mopeds oder anderen Kraftfahrzeugen ab Oktober verbieten. Den Umstieg aufs Fahrrad müssen die Lenkerinnen allerdings selber finanzieren, weil sie mehrheitlich freie Dienstnehmer sind. Man wolle die Fahrerinnen und Fahrer beim Umstieg unterstützen, so Foodora. Laut Gewerkschaft habe es einen finanziellen Grund, warum Foodora die Boten nur noch mit Fahrrädern ausschicken will. So können sie weiterhin pro Bestellung bezahlt werden. Wären sie mit einem E-Moped, das künftig als Kraftfahrzeug gilt, unterwegs, wäre eine Bezahlung nach Arbeitszeit nötig, sagt Gewerkschafter Pravdic.
1: Wenn die Lieferdienste weiterhin auf E-Bikes bleiben, müssen sie am bestehenden System gar nichts ändern. Die Kollegen können weiterhin pro Bestellung bezahlt werden. Man kann weiterhin auch sehr viel Druck ausüben mit den Bestellungen und die Kollegen sind auch, was Haftungsfragen sind, viel weniger in Gefahr und man hat auch keine Verkehrsunfälle, keine groben, die man vielleicht bezahlen muss als Plattform am Ende des Tages.
0: Die Gewerkschaft fordert deshalb mehr Rechte für die Fahrer, etwa eine Bezahlung nach Arbeitszeit. Das würde den Stress senken, Unfälle vermeiden und sicherstellen, so Pravdic, dass nicht der Fahrzeugtyp über den Verdienst entscheide.
2: Wer auch immer Sie unterwegs sind, Sie sind sicher unterwegs mit Radio Kärnten. Aktuellen Verkehrsüberblick gibt es in gut 10 Minuten und dieser Titel ist
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2: Anja Fischtaler, weiß so ist.

Auch das letzte Ferienwochenende lädt in Kärnten zum Baden ein. Spätsommerliche Temperaturen und immer noch angenehme Werte in den Kärntner Seen. Auch wenn es ein bisschen abgekühlt hat, der Wörthersee bei Börtschach hat aktuell 23 Grad. Und ziemlich einheitlich haben der Klopainer See, der Längsee, der Keutschacher See, der Ossihör See oder beispielsweise der Milstädter See jetzt 22 Grad zu bieten. 21 Grad haben der Pressegger See und der Weißensee. Viele, wir haben es im Verkehrsfunk gehört, sind da heute noch in den Süden unterwegs. An der oberen Adria gab es ja zuletzt heftige Gewitter, heute auch dort ein blitzblauer Himmel. Aber die Adria ist nach der kräftigen Bora auch ordentlich durchgewühlt. Das Meerwasser hat abgekühlt. 22 Grad sind es aktuell vor Lignano und 23 vor Grado. Wo immer Sie dieses Wochenende verbringen, schön, dass bei Ihnen Radio Kärnten läuft. Jetzt ein Hit von The Cars.

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3: Sie hören Radio Kärnten, es ist 11.30 Uhr, halb 12 Uhr, der Nachrichtenüberblick jetzt bei uns mit Barbara Lieminger.
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5: Spielt der VSV heuer noch Profi-Eishockey? Diese Fragen müssen die restlichen noch verbliebenen Personen bei den Villachern klären. Gefragt ist da der Vorstand, der gestern Abend noch eine Sitzung hatte. Über das Ergebnis berichten wir in einer Stunde im Radio Kärnten Mittagsjournal. Und auch darüber berichten wir. Riesenglück hatten ein Vater und sein Sohn beim Schwammerlsuchen in einem Wald in Frauenstein in St. Veit an der Glan. Der 8 Jahre alte Bub fand eine Munitionskiste, grub sie aus und brachte sie zu seinem Vater. Sie brachten die Kiste nach Hause und verständigten die Polizei. Im Inneren befanden sich Granaten, die in einem sehr schlechten und gefährlichen Zustand waren und jederzeit hätten hochgehen können. Der Entminungsdienst sprengte die Kiste kontrolliert. Nach der ÖVP haben heute NEOS die Weichen für die kommenden Bürgermeister- und Gemeinderatswahlen im nächsten Jahr gestellt. Als Spitzenkandidat in Klagenfurt wird Parteichef Janosch Juwan erneut ins Rennen gehen. Juwan ist heute bei der Landesmitgliederversammlung, also dem Parteitag der Pinken, der einzige Kandidat gewesen und hat 98,4% bekommen. Und nun wieder zurück zu Christian.
3: Und zum Urlauberreiseverkehr, A10-Tauernautobahn Richtung Salzburg bei Rennweg. Vor dem Katschbergtunnel gibt es Blockabfertigung im Reiseverkehr. A11 Karawankenautobahn Richtung Slowenien. Vor dem Karawankentunnel wird der Verkehr blockweise abgefertigt. Ihre Wartezeit derzeit mindestens 20 Minuten. Jetzt zur Harley-Davidson-Parade. B85 Rosenthalstraße bei Pogöriach. Sperre, weil sich hier die Teilnehmer der Harley-Davidson-Parade aufstellen. Ausweichen ist nur großräumig, zum Beispiel über Ledinitzen möglich. Und der Startpunkt der Harley-Parade im Raum Farkassee ist beim Pogöriacher Kreuz. Die Route führt ab 12 Uhr vom Farkassee über Finkenstein durch die Villacher Innenstadt, einmal um den Ossiacher See und über Wernberg und Rosegg zurück zum Farkassee. Der Verkehr wird entlang der Route immer wieder angehalten. Wir wünschen gute Fahrt.
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3: Blick aufs Wetter am Wochenende. Da liegen die Temperaturen derzeit zwischen 12 Grad in Breiteneck und 18 Grad in Klagenfurt und Feldkirchen. Dazu gibt es im ganzen Land nahezu ungetrübten Sonnenschein, nur ganz vereinzelt. Gibt es in Unterkärnten noch letzte Nebelschwaden, die sich rasch auflösen. Die Temperaturen steigen bis zum Nachmittag auf 18 bis 24 Grad in 2000 Meter Höhe. Heute Temperaturen um 9 Grad. Wie geht es dann morgen weiter? Insgesamt wieder sonnig. In der Früh nur einzelne Nebelfelder, die sich bis zum mittleren Vormittag auflösen werden. Am Nachmittag der Sonnenschein nicht mehr ganz ungetrübt, denn da ziehen von Norden her einige Wolkenfelder durch. Speziell von den Tauern bis zu den Gurktaler Alpen kann es dann wolkiger sein. Es bleibt aber in Summe freundlich und trocken. Die Frühtemperaturen bewegen sich morgen zwischen 5 und 10 Grad. Die Höchstwerte erreichen 20 bis 25 Grad, in 2000 Meter Höhe Temperaturen um 11 Grad. Am Montag zieht zunächst eine schwache Störung durch mit dichten Wolken, aber nur vereinzelt kann es kurz regnen. Vielerorts bleibt es trocken und im Tagesverlauf zeigt sich zumindest zeitweise die Sonne. Über den Bergen tauchen am Nachmittag zwar Quellwolken auf, die Schauerneigung bleibt aber gering. Auf den Bergen im Norden frischt lebhafter Nordwind auf. Die Temperaturen ändern sich am Montag nur wenig, die Höchstwerte reichen 20 bis 25 Grad. Am Dienstag mit einem sich verstärkenden Hoch. Ungetrübt sonnig, nur vereinzelt in der Früh ein paar Nebelfelder, vor allem in Teilen des Klagenfurter Beckens. Es gibt wenig Wind und am Nachmittag spätsommerliche Temperaturen, am Dienstag mit Werten zwischen 22 und 26 Grad. Wahrscheinlich geht es auch am Mittwoch, vor allem in Unterkärnten, noch sonnig und spätsommerlich warm weiter. Stand heute entwickeln sich erst ab dem späteren Nachmittag von den Tauern bis zu den Nockbergen und in den Karnischen Alpen erste Schauer und Gewitter. Wenn der Zeitplan hält, dann erreicht uns in der Nacht auf Mittwoch eine Kaltfront und die bringt dann wieder landesweit, zumindest vorübergehend, teils kräftigeren Regen.

0: Gleich wechseln wir die Musikrichtung mit dem Kärntner Lied zur Mittagszeit. Der Chor der Kärntner Jägerschaft wird gleich zu hören sein.
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0: Und jetzt hören wir die Stimme von Siegfried Brudermann aus Labermünd.
8: Das Schiergankerle. Ein Schiergankerle ist von mir aus gesehen so ein Mensch, der was nicht für sich behalten kann, wenn er irgendwas hört von irgendeinem, er muss das sofort weiter sagen. Oder einen verbetzen. Ich kenne ja viel Leute, und wenn ich sage, du pass auf, das musst du für dich behalten. Da weiß ich ganz genau, das ist ein Schiergankerle, der sagt das sofort weiter. Und wenn ich will, dass ich das, dass er das weiterbringt, dann sage ich, pass auf, behalte das wirklich für dich. Nächsten Tag ist das draußen, bin ich mir sicher.
0: Erzählt uns Siegfried Brudermann, unter uns gesagt, aber muss wirklich unter uns bleiben. Bis heute habe ich nur ein Schierhangerle gekannt.
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0: Und jetzt, wie groß angekündigt, der Chor der Kärntner Jägerschaft in Radio Kärnten.

0: Sascha in Radio Kärnten, If You Believe. Sicher unterwegs mit Radio Kärnten. Aktuelle Meldung für die B83, die Kärntner Straße zwischen Klagenfurt und Krumpendorf. Sperre nach einem Unfall. Das dauert mindestens noch eine Stunde. Ausweichen ist über die A2, die Südautobahn, möglich. Und der 10-Tauen-Autobahn Richtung Salzburg bei Rennweg. Vor dem Katschbergtunnel gibt es Blockabfertigung im Reiseverkehr. Gute Fahrt.
1: Es ist 12 Uhr. Sie hören die Glocken der Andreekirche in der Stadt.

0: Die Stadtpfarrkirche St. André, im Volksmund einfach André-Kirche genannt, ist ein Bau aus dem 19. Jahrhundert. Sie steht genau gegenüber dem Schloss Mirabell, dem Sitz der Salzburger Stadtverwaltung, am Mirabellplatz. Die Kirche wurde im Zweiten Weltkrieg schwer beschädigt und zuletzt in den 1960er Jahren umgebaut. In dieser Zeit wurden auch die markanten, hohen und spitzen Turmhelme entfernt und durch flachere Dächer ersetzt. Bemerkenswert im Innenraum sind die Glasmalereien von Karl Weiser. Heute ist die André-Kirche auch Heimat der kroatischen Pfarrgemeinde in Salzburg. Rund um die Kirche findet wöchentlich der größte Wochenmarkt des Landes Salzburg statt, die Schranne.
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2: Herzlich willkommen zum Mittagsjournal. Das sind unsere Themen. Saudi-Arabien sperrt Ölpipeline nach Angriffen. Nahrungsergänzungsmittel können Medikamente wirkungslos machen. Im Journalstudio Martin Balder. Der Krieg im Nahen Osten trifft nun auch den weltweit größten Ölexporteur Saudi-Arabien. Bei Angriffen von pro-iranischen Milizen im Irak ist eine wichtige saudische Pipeline beschädigt worden. Sie wurde vorübergehend gesperrt. Ein weiterer Preisanstieg wird erwartet. Hartmut Fiedler berichtet.
3: Ölexporte aus der Golfregion werden immer schwieriger und teurer. Saudi-Arabien, der größte Exporteur, hat seit dem Beginn der amerikanischen Angriffe gegen den Iran damit zu kämpfen, dass die Straße von Hormuz im Persischen Golf immer wieder blockiert ist. Und die Alternative? Der Transport über eine Pipeline von den saudischen Ölfeldern im Osten ans Rote Meer droht nun auch wegzufallen. Die Pipeline ist nach Drohnenangriffen von Milizen im Irak, die mit dem Iran verbündet sind, gesperrt. Eine noch größere Gefahr geht von den Houthi-Milizen im benachbarten Jemen aus, ebenfalls mit dem Iran verbündet. Die Houthis haben wiederholt saudische Pumpstationen angegriffen und de facto die Kontrolle über den südlichen Zugang zum Roten Meer. Ihr Ziel ist, die saudischen Ölexporte zu unterbinden.
2: In Schweden wird morgen ein neues Parlament gewählt. Ein wichtiges Thema im Wahlkampf war die Bandenkriminalität. Drogengangs breiten sich in den Vororten vieler großer Städte aus. Dort herrschen Gewalt und Verunsicherung. Aus Schweden, Maria Knips-Witting.
4: Butjurka im Süden von Stockholm sieht aus wie ein idyllischer Vorort. Doch die Stadt ist ein Brennpunkt für kriminelle Banden. Die Pflegehelferin Susanne macht sich große Sorgen um ihre Söhne. Die kriminellen Rekrutierer würden überall auf der Straße Kinder ansprechen.
5: Kriminelle Personen, söker Barn.
4: Auch online suchen die Gangs nach Jugendlichen, die für sie Straftaten bis hin zu Sprengungen und Morden begehen, sagt Staatsanwältin Lisa dos Santos.
6: So, man legt ut Job väldigt brett, att man kan tjäna pengar på att skjuta, spränga, mörda.
4: Im Wahlkampf spielt das Thema eine große Rolle. Die rechtspopulistischen Schwedendemokraten fordern massenweise Abschiebungen. Doch auch die meisten anderen Parteien setzen auf Härte beim Thema Bandengewalt, das für ganz Schweden ein massives Sicherheitsproblem ist.
2: Im Vorfeld des morgigen Aktionstags für pflegende Angehörige fordern Interessenvertretungen mehr Unterstützung durch die Politik. Die rund 950.000 Betroffenen, überwiegend Frauen, müssten verlässlich und leistbar entlastet werden, so der ÖGB. Die Seniorenorganisationen plädieren für eine finanzielle Wertschätzung der Pflegenden. Nahrungsergänzungsmittel sollen fit machen, die Gesundheit stärken oder Beschwerden lindern. Wenn man aber zu viel davon nimmt, kann das auch das Gegenteil bewirken. Im schlimmsten Fall machen die Mittel die Wirkung von Krebstherapien oder der Antibabypille zunichte. Das ist das zentrale Thema beim Eurotox-Kongress, der morgen in Wien beginnt. Raphael Krapscher informiert.
7: Sojapräparate schaden bei hormonabhängigem Brustkrebs, weil sie selbst auf die Hormone einwirken und das Tumorwachstum sogar begünstigen können. Und Aktivkohle, die in sogenannten Detox-Smoothies, also in Getränken enthalten ist, kann im Darm sogar die Substanzen der Antibabypille binden, wodurch die Pille ihre Wirkung verliert. Die Lebensmittelchemikerin Doris Marco von der Universität Wien erklärt.
8: Die Dosis macht das Gift, ja. Eine Substanz, die in den Konzentrationen, wie es im Lebensmittel vorkommt, vielleicht was Nettes macht in Ihrem Körper, heißt nicht, dass wenn Sie das jetzt aufkonzentrieren und ständig einnehmen, dass das für Sie gut ist.
7: Wer Medikamente nimmt oder in einer Krebsbehandlung ist, sollte Nahrungsergänzungsmittel also nur nach Rücksprache mit dem behandelnden Arzt oder der behandelnden Ärztin einnehmen, empfiehlt Marco.
2: Das war das Mittagsjournal mit Martin Balder. Und nun zum Wetter.
9: Recht sonnig heute und am Nachmittag auch warm. Morgen sind wieder mehr Wolken dabei und der nächste Regen kündigt sich morgen in Richtung Abend und vor allem dann für die Nacht auf Montag an. Aktuell in Wien und Eisenstadt 20 Grad, 18 in St. Pölten, Linz 20, Salzburg 19, Innsbruck 18, Bregenz 19 Grad, in Graz 21 Grad heute Mittag und in Klagenfurt 17. Zur Sonne kommen heute Nachmittag etwas mehr Wolken und zwar in erster Linie von Oberösterreich bis ins Burgenland. Kurze Regenschauer sind zwischen Linz und Wien nicht ganz ausgeschlossen und hier spürt man ab und zu auch den Wind. Die Temperaturen steigen noch auf 18 bis 25 Grad. In Vorarlberg, Tirol und Kärnten auch morgen am Sonntag überwiegend sonnig. Sonst zeigt sich die Sonne morgen nur vorübergehend, die Wolken werden im Lauf des Tages dichter und der Abend bringt morgen vom Flachgau bis ins Weinviertel Regen. 19 bis 26 Grad morgen, am wärmsten dabei in der Westhälfte. So viel zum Wetter von Katrin Ladstätter.
10: Sicher unterwegs mit Radio Kärnten, da ist einiges los heute. A2 Südautobahn Richtung Klagenfurt zwischen Villach-Wampert und Villach-Farkasee. Ein LKW ist umgekippt, momentan ist nur der Bahnenstreifen frei, Stau baut sich rasch auf. In der Gegenrichtung auf der A2 Richtung Italien ist ebenfalls nur der Bahnenstreifen frei, weil jede Menge Erde auf der Fahrbahn liegt. A10 Taunautobahn Richtung Salzburg bei Rennweg vor dem Katschberg-Tunnel gibt es Blockabfertigung im Reiseverkehr. A11 Karawankenautobahn Richtung Slowenien vor dem Karawankentunnel wird der Verkehr blockweise abgefertigt. Ihre Wartezeit derzeit etwa 20 Minuten. Und bei 83 Kärntner Straße zwischen Klagenfurt und Krumpendorf Sperre nach einem Unfall. Das dauert voraussichtlich noch eine Stunde. Ausweichen ist über die A2 die Südautobahn möglich. Und in diesen Minuten startet die Halli-Parade im Raum Farkasee beim Pogöriacher Kreuz. Die Route führt dann vom Farkasee über Finkenstein durch die Villacher Innenstadt, einmal um den Ossiacher See und über Wernberg und Roseck zurück zum Farkasee. Der Verkehr wird entlang der Route immer wieder angehalten. Wir wünschen gute Fahrt.
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10: Der Samstagabend wird ein Fußballabend, ab 19.30 Uhr in der Lavantal Arena. Der große Schlager zwischen dem WRC und Rapid. Eine Vorschau hören Sie bei uns in der Radio Kärnten Mittagszeit in 10 Minuten. Davor unter anderem eine ehemalige Nummer 1 der Schlagerparade und jetzt die Bengals.

0: Der Cup war in dieser Woche für den WRC eine zähe Angelegenheit, aber in der Verlängerung bzw. im Elfmeterschießen ist man dann doch noch gegen Parndorf weitergekommen. Jetzt, heute Abend, steht das nächste Bundesligaspiel an und da gibt es den großen Schlager gegen Rapid, Markus Paulitsch.
1: Zumindest kann das Team von Trainer Thomas Silberberger mit einem Sieg im Rücken in diese heutige sechste Saisonpartie gehen, auch wenn es im Cup auswärts gegen Parndorf ein denkbar knapper Erfolg nach Elfmeterschießen war. Zuvor hat man es sich in der Liga immer wieder selbst schwer gemacht, weil man kaum einmal wirklich mit 10 Feldspielern agieren konnte. Das Team muss wieder disziplinierter agieren.
2: Wir haben jetzt 5 Bundesligaspiele und fast die komplette Zeit 2 Spiele haben wir an weniger gespielt. Also wir haben eigentlich 3 Bundesligaspiele mit 11 gegen 11 gespielt und 2 10 gegen 11. Ja, was kann da falsch laufen? Es nutzt eh nichts. Das muss man schnellstmöglich abhackeln. Da braucht man nicht großartig in die Analyse gehen, wenn es das Spiel mit einem Mann weniger bestreitet, ein komplettes. Wichtig ist, dass wir endlich diese Blödheiten abstellen.
1: Sagt WRC-Trainer Thomas Silberberger. Rapid ist gut in die Saison gestartet, liegt aktuell auf Tabellenplatz 3, hat gemeinsam mit dem LASK die meisten Treffer erzielt, nämlich 15 bei 7 Gegentoren. Zumindest in der Defensive ist der WRC stabiler. Die Wolfsberger haben bisher 6 Treffer erzielen können, aber auch nur 6 erhalten. In der vergangenen Saison gingen übrigens beide direkten Duelle an Rapid. Heute muss der WRC gegen die formstarken Wiener auf Kapitän Nicolas Wimmer verzichten, der ja mit einer schweren Knieverletzung mehrere Monate ausfällt. Und auch der verletzungsbedingte Ausfall von Top-Torjäger Giacomo Frioni nach dem Cupspiel in Parndorf schmerzt enorm. Dennoch soll der zweite Heimsieg in dieser Saison her. Spielbeginn ist um 19.30 Uhr. 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

0: Sie sind sicher unterwegs mit Radio Kärnten. Hier der aktuelle Verkehrsüberblick. A2 Südautobahn zwischen Villach-Warnbad und Villach-Farkasee. Ein LKW ist umgekippt. In beiden Richtungen ist nur der Pannenstreifen frei. Feuerwehr und Rettung sind im Einsatz. Es gibt jeweils 4 Kilometer Stau und rund 40 Minuten Zeitverlust. Die Bergungsarbeiten dauern bis in den Nachmittag hinein. A10 Tauautobahn Richtung Salzburg, kurz nach Spital Ost. Nach einem Unfall ist die Überholspur gesperrt. Bereits 1 Kilometer Stau und der 10-Tauautobahn Richtung Salzburg vor dem Katschberg-Tunnel gibt es Blockabfertigung im Reiseverkehr.
1: Grüß Gott zum Mittagsjournal und das sind heute einige unserer Themen. Scharfe Kriegsmunition haben ein Vater und sein Sohn beim Schwammersuchen in einem Wald bei St. Veit gefunden. Krisensitzungen über die Zukunft des VSV. Heute will der Vorstand über mögliche Geldgeber und Geschäftsführerkandidaten diskutieren. Janosch Juwan wird Klagenfurter Spitzenkandidat der NEOS für die Gemeinderats- und Bürgermeisterwahl. Das Wetter wird sonniger, Tageshöchstwerte um 24 Grad.
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1: Riesenglück hatten ein Vater und sein Sohn beim Schwammerlsuchen in einem Wald in Frauenstein in St. Veit an der Glan. Denn sie fanden Kriegsmaterial, das jederzeit hätte hochgehen können. Details von Barbara Veit.
3: Was als Vater-Sohn-Ausflug begonnen hat, hätte in einer Tragödie enden können. Der 41 Jahre alte Vater war mit seinem 8 Jahre alten Sohn Schwammerl suchen. Statt Pilzen findet der Bub aber eine Munitionskiste und gräbt sie aus. Er bringt sie seinem Vater, die beiden packen die Kiste ein und nehmen sie mit nach Hause. Dort verständigen sie die Polizei, denn in der Box sind 6 Granaten aus dem Zweiten Weltkrieg. Zuerst kommt eine Streife, die verständigt einen Sprengstoff-Sachverständigen, der wiederum den Entminungsdienst des Bundesheeres hinzuzieht. Laut den Experten sind die Granaten in sehr schlechtem Zustand. Die Gefahr, dass sie unkontrolliert explodieren, ist hoch. Das Gebiet wird daraufhin evakuiert. Der Entminungsdienst bringt die Kiste auf ein nahegelegenes Feld und sprengt sie um 1.45 Uhr in der Nacht. Länger warten wäre nicht möglich gewesen, heißt es von der Polizei. Sie appelliert außerdem, wer Kriegsmaterial findet, soll es nicht anfassen und direkt die Polizei rufen.
1: Spielt der VSV heuer noch Profi-Eishockey? Diese Frage müssen die restlichen noch verbliebenen Personen bei den Villachern klären. Gefragt ist da der Vorstand, der gestern Abend noch eine Sitzung hatte. Es geht nun darum, in einem ersten Schritt schnellstens einen neuen Geschäftsführer zu finden. Markus Paulitsch mit den Einzelheiten.
4: Es ist vollkommen unklar, ob der VSV am Freitag wie geplant die neue Eishockey-League-Saison mit einem Auswärtsspiel gegen die Pioneers Vorarlberg beginnen wird oder nicht. Aktuell weiß man nicht einmal, mit welchen Dressen gespielt wird, weil der Verein keine Auswärtsdressen hat. Diese können nämlich nicht bezahlt werden, weil es niemanden gibt, der für das Firmenkonto zeichnungsberechtigt ist. Ein kleines Detail, das aber viel über den aktuellen Zustand aussagt. Seit Martin Winkler sein Amt als Geschäftsführer zurückgelegt hat, versinkt der Verein jedenfalls im Chaos. Einige wenige Personen versuchen zu machen, was möglich ist, um einen Spielbetrieb zu gewährleisten, wie gestern bei der 4:5 Niederlage im letzten Testspiel gegen Augsburg. Die handelnden Personen wissen wohl auch nur bedingt über den kompletten Schuldenstand Bescheid, der sich wohl weit über 1 Million Euro bewegen dürfte. Langsam tröpfeln aber immer weitere neue Forderungen aus unterschiedlichen Richtungen herein. Die Frage, die sich der VSV-Vorstand nun auch stellt und stellen muss, will er überhaupt weitermachen? Dabei handelt es sich um Obmann Manfred Herzog und den schriftführenden Vorstand Marc Baumann. Mehr operative handelnde Personen hat der Verein nicht. Herzog wird sich nun jedenfalls mit Steuerberatern die Bücher der GmbH genauestens anschauen. Erst dann wird es wohl weitere Entscheidungen geben. Die Eishockey League jedenfalls ist sehr daran interessiert, dass es beim ECVSV irgendwie weitergeht und das Team an der Liga teilnehmen kann. Gestern war auch Ligadirektor Lyle Seitz in der Halle, hat mit den wenigen verbliebenen Mitarbeitern Möglichkeiten diskutiert. Heute am Vormittag hat es noch eine weitere Sitzung mit Liga-Vertretern gegeben, darunter auch Erik Falkensteiner vom HC Pustertal und der Geschäftsführer Micha Butterer von Laibach, die auch das Liga-interne Gentleman's Agreement vorangetrieben haben, dass dem Verein keine Spieler abgeworben werden. Heute will der Vorstand mit weiteren VSV-Mitarbeitern über mögliche Geldgeber- und Geschäftsführerkandidaten diskutieren. Gearbeitet wird nun auf Hochtouren. Dabei stellen sich aber dennoch gewisse Fragen, nämlich: Wer wusste was und wer wusste etwas nicht, hätte es aber wissen müssen.
1: Nach der ÖVP haben heute NEOS die Weichen für die kommenden Bürgermeister- und Gemeinderatswahlen im nächsten Jahr gestellt. Als Spitzenkandidat in Klagenfurt wird Parteichef Janosch Juwan erneut ins Rennen gehen. Juwan ist heute bei der Landesmitgliederversammlung, also dem Parteitag der Pinken, der einzige Kandidat gewesen und hat 98,4% bekommen. Zu seinen politischen Zielen sagt er:
5: Wir wollen ein Ergebnis erreichen, mit dem wir politisch wirklich was verändern können in der Stadt. Ich glaube, das ist das, was sich die Menschen wünschen, dass nicht weitergewurschtelt wird, sondern dass professionell gearbeitet wird und echte Veränderung möglich wird. Und dafür brauchen wir ein entsprechendes Ergebnis und dafür trete ich bei der Bürgermeisterwahl an.
6: Was heißt entsprechendes Ergebnis? Wollen Sie in die Stadtregierung?
5: Ich habe schon öfter gesagt, dass der Proporz, den wir in Klagenfurt haben, ein echter Klotz am Bein ist. Das würde ich gern ändern. Das kann ich heute nicht. Aber dafür möchte ich mich einsetzen. Ich bin der Meinung, in der Stadtregierung sollten Menschen sitzen, die regieren können und wollen und nicht Menschen, die da drinnen sitzen, weil irgendeine Wahlarithmetik sie dorthin verfrachtet und sie dann von der Regierungsbank aus Opposition betreiben. Ich glaube, das ist das falsche System. Das müssen wir ändern. Aber wir müssen so vieles ändern in dieser Stadt. Und ja, um etwas ändern zu können, muss man möglichst starke Wahlergebnisse haben, muss die Menschen überzeugen und dafür tritt man an und dafür werden wir jetzt die nächsten Wochen und Monate laufen.
6: Neben Klagenfurt ist die Kandidatur bei der Gemeinderatsbürgermeisterwahl in Villach derzeit fix. Bei der vergangenen Kommunalwahl sind NEOS in 5 Gemeinden angetreten, kärntenweit. Sie haben nach den Wahlen zuletzt davon gesprochen, als Ziel ausgegeben, die NEOS müssten sich kärntenweit breiter aufstellen. Ist das nicht genau das Gegenteil davon?
5: Was uns wichtig war als strategisches Ziel, war, wir wollen mindestens 30% der Kärntnerinnen und Kärntnern oder überhaupt möglichst vielen Kärntnerinnen und Kärntnern die Möglichkeit geben, NEOS zu wählen. Jetzt ist Kärnten ein Land, das so aufgestellt ist, dass der überwiegende Großteil der Menschen in den 2 großen Städten Klagenfurt und Villach lebt. Und deswegen ist unser großer Fokus auch dorthin gegangen, dort ein wirklich gutes Angebot leisten zu können. Weil wir auch gesehen haben, dass wir dort Wirkung entfalten können. Das haben wir in Klagenfurt gesehen. Ich glaube, es hat einen Riesenunterschied gemacht, dass es uns in der letzten Amtsperiode hier in Klagenfurt gegeben hat, als Kraft, die lästig war, die den Finger in die Wunde gelegt hat, die ganzen Schweinereien, die im Rathaus passieren, nicht einfach hingenommen hat, sondern im Sinne der Bürgerinnen und Bürger dafür gekämpft hat, dass es besser wird. Und das wollen wir jetzt als nächsten großen Schritt auch in Villach schaffen. Schließe aber nicht aus, dass es auch noch ein paar andere Gemeinden geben wird, wo wir antreten. Da arbeiten wir noch dran. Wichtig ist mir aber, dass immer mit Menschen zu tun, die unsere Werte teilen und die wirklich für das Richtige laufen.
1: Sagt Janosch Juwan von NEOS im Gespräch mit Birgit Rumpf-Buckelsheim. Es ist eine Veranstaltung, die für die Nachsaison im Kärntner Tourismus von großer Bedeutung ist. Die European Bike Week, die heuer zum 28. Mal stattfindet. 150.000 Nächtigungen sind es in dieser Woche laut den Tourismusverantwortlichen. Die Wertschöpfung beträgt 30 Millionen Euro, die nach Kärnten gebracht werden. Der Höhepunkt ist heute die große Harley-Parade mit knapp 20.000 Motorrädern, die derzeit stattfindet. Adolf Winkler, der Leiter der Verkehrsabteilung der Polizei dazu:
7: Wir haben ja schon jahrzehntelange Erfahrung mit diesem Harley-Treffen und wir können auf bewährte Einsatzpläne zurückgreifen. Natürlich hat die Polizei ein Großaufgebot an Kollegen im Dienst zur Absicherung der Parade, für Verkehrskontrollen. Auch im kriminalpolizeilichen Bereich sind wir sehr gut aufgestellt und wir können aus unserer Sicht gewährleisten, dass diese Veranstaltung im Rahmen des möglichen Sicherheit abläuft.
8: Was kann man denn sagen, war denn diese Woche, wettertechnisch war es ja so semi, wie hat sich denn das ausgewirkt auf zum Beispiel Einsätze von der Polizei?
7: Ja, bis jetzt, Gott sei Dank, haben wir keine schweren Unfälle zu beklagen, keinen Toten wie in den vergangenen Jahren. Wir haben bedeutend weniger Kennzeichenabnahmen und Führerscheinabnahmen, aber immer noch genügend. Da sind wir sehr dahinter, dass man eben signalisiert, Alkohol und Drogen im Straßenverkehr ist Nullthema. Da gibt es keine Toleranz seitens der Polizei. Und auch im Bereich Fahrverhalten, Geschwindigkeit, technische Ausrüstung, Lärmverhalten. Da machen wir gemeinsam miteinander, Kern der Landesregierung, laufend Kontrolle.
1: Mit dem Leiter der Verkehrsabteilung der Polizei, Adolf Winkler, hat Stefanie Schöffmann gesprochen. 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Und nun zum Wetter. Bis zum Abend scheint ungetrübt die Sonne. Die Temperaturen steigen auf 19 bis 24 Grad. Morgen Sonntag wird es nach etwas Frühnebel sonnig. Am Nachmittag tauchen von Norden her Wolkenfelder auf, die den Sonnenschein von den Tauern bis zu den Gurktaler Alpen stärker trüben können. Die Frühtemperaturen bewegen sich zwischen 5 und 10 Grad. Bis zum Nachmittag wird es spätsommerlich warm. Die Höchstwerte erreichen 20 bis 25, in 2000 Meter Höhe um 11 Grad. Zur Stunde hat es in Klagenfurt 20 Grad. Und das war das Radio Kärnten Mittagsjournal mit Barbara Liebminger. Danke fürs Zuhören. Verbringen Sie noch einen angenehmen Samstag.
0: Die Frühtemperaturen bewegen sich, aber auf der Südautobahn ist wenig Bewegung. Sicher unterwegs mit Radio Kärnten A2 zwischen Villach-Warnbad und Villach-Farkasee. In beiden Richtungen ist nach einem LKW-Unfall nur der Pannenstreifen frei. Feuerwehr und Rettung sind im Einsatz. Es gibt jeweils 5 Kilometer Stau und rund 40 Minuten Zeitverlust. Die Bergungsarbeiten werden noch länger dauern. Also in 10-Tauen-Autobahn Richtung Salzburg, kurz nach Spital Ost. Nach einem Unfall ist die Überholspur gesperrt. Es gibt Stau. A10-Tauen-Autobahn Richtung Salzburg bei Rennweg. Vor dem Katschberg-Tunnel gibt es Blockabfertigung im Rückreiseverkehr. A11 Karawankenautobahn Richtung Slowenien. Vor dem Karawankentunnel wird der Verkehr blockweise abgefertigt. Ihre Wartezeit etwa 20 bis 30 Minuten. Und eine gute Nachricht haben wir auch noch. B83 Kärntnerstraße zwischen Klagenfurt und Krumpendorf. Die Sperre ist aufgehoben, die Unfallstelle geräumt. Und noch kurz zur Harley-Davidson-Parade. Diese Parade führt vom Farkasee über Finkenstein durch die Villacher Innenstadt. Dann geht es weiter rund um den Ossiacher See und dann wieder zurück zum Farkasee. Der Verkehr wird entlang der Route immer wieder angehalten. Sollten Sie aktuelle Informationen noch haben oder noch aktuellere, 0800 600 601, die Nummer der Radio Kärnten Verkehrsredaktion.
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0: Die ERV in der Radio Kärnten Mittagszeit und wir bleiben beim Austropop.
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0: Im September mit dem zweifachen Vertreter Österreichs beim Song Contest und nunmehrigen Wahlkärntner Thomas Faustner. Schon als Kind wollte er unbedingt Sänger werden. Für seine Eltern machte er aber zuerst eine Lehre zum Antiquitätenhändler. Nebenbei verdiente er sich sein Geld, wir haben es gehört, als Straßenmusiker auf der Kärntner Straße in Wien. Sein Vater erkannte dabei das Talent von seinem Buben und förderte den jungen Thomas, wo er nur konnte.
2: Heute erzähle ich euch von meiner ersten privaten Plattenaufnahme. Als Thomas Faustner quasi. Nachdem ich jeden Tag auf der Kärntenstraße gestanden bin am Abend und mein Selbstbewusstsein gestärkt habe, kam ich in die Gelegenheit, bei einem privaten Label, also ohne Plattenfirma oder großes Studio, den ersten privaten eigenen Thomas Faustner Song aufzunehmen. Ja? Und zwar war das in der Großfeldsiedlung, in einem Heimstudio, in einer Wohnung. Und das war gar nicht so selbstverständlich, weil in meiner Heimstudio hatte damals nicht jeder. Heute hast du das auf jedem Handy, aber damals war das nicht so einfach. Und über Umwege haben wir eben jemanden kennengelernt, bei dem man was aufnehmen kann. Und mein Vater damals sagt, hörst du, ich produziere Platten, ich zahle dir das und mach mir doch eine Platte. Gesagt, getan, Kobus Records, der Herr Gerl war das damals, ich komme in die Großfeldsiedlung, er hat 3 Songs vorgelegt, ich habe einen ausgesucht, dann haben wir das aufgenommen, wir haben 500 Platten davon produziert und damals war das ein bisschen anders als heute, die Radiolandschaft war völlig anders damals, die Plattenfirmen hatten das Monopol auf Musik, das heißt, wenn du keine Plattenfirma hast, kommst du nicht ins Radio, wenn du nicht ins Radio kommst, kommst du nicht in die Charts, wenn du nicht in die Charts kommst, dann hat das alles nichts gebracht. Ich hatte das Glück, wir haben jemanden gekannt, der kannte jemanden und der auch wieder wem kennt und der hat dann diese Produktion 2-mal im Radio gespielt, einmal um 6 in der Früh und einmal um 2 in der Nacht und ich war total stolz. Ich hatte meinen ersten Radioeinsatz als Thomas Faustner, als Privatperson, weil bei den Sängerknaben war ich gewohnt, im Fernsehen zu sein, auch gewohnt Fotos zu machen, auch gewohnt eine Platte aufzunehmen, aber das war halt im Verbund mit dem Chor. Als Thomas Faustner war das meine erste Platte und die hören wir uns jetzt an. She's always a lady.

0: Sowohl auf der 2. Südautobahn als auch auf der 10. Tauernautobahn sind in der letzten Stunde einige Unfälle passiert. Wir haben den aktuellen Verkehrsüberblick in 3 Minuten, jetzt in Radio Kärnten, aber das Neueste aus aller Welt.
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2: Am Mikrofon Martin Balder. Die Präsidentin der Wirtschaftskammer Martha Schulz spricht sich für eine Verkürzung der Sommerferien aus. Die Schulferien sollten von 9 auf 6 Wochen reduziert werden. Zusammen mit einem Ausbau der Kinderbetreuung könnten Frauen dann mehr arbeiten und auch mehr verdienen, so Schulz.
3: Viele Mitarbeitende haben auch zu mir gesagt oder auch in der Wirtschaftskammer gesagt, na, 9 Wochen Sommerferien ist schon sehr, sehr lange, aber vielleicht sollten wir auch darüber mal diskutieren, ob es wirklich 9 Wochen Sommerferien braucht. In unserem Kulturkreis sind eigentlich 6 Wochen so die Essence, wenn wir bei unserem Nachbarn auch schauen. Ich glaube, das wäre Verbesserungen einerseits für diejenigen, die Kinder haben und die ganzen Betreuungspflichten ja auch übernehmen müssen in der Zeit, wo viele geschlossen sind, weil ich weiß das aus dem Tourismus, wenn wir sozusagen Hauptsaison haben, dann sind die Betreuungen meistens geschlossen,
2: sagt Schulz im ORF-Interview. Bildungsminister Christoph Wiederkehr von den NEOS lehnt den Vorstoß ab. Kinder und Jugendliche würden ausreichend Zeit brauchen, um Kraft für das neue Schuljahr zu tanken, so Wiederkehr gegenüber der Austria Presseagentur. Saudi-Arabien hat eine durch iranische Angriffe beschädigte Ölpipeline gesperrt. Durch die Pipeline konnte zuletzt die Blockade der Straße von Hormuz umgangen werden. Jetzt werden saudische Ölexporte deutlich schwieriger und das dürfte den Ölpreis weiter steigen lassen, sagt Energieexperte Walter Bolz.
4: Ich rechne mit einer kurzfristigen, deutlichen Erhöhung des Ölpreises in den nächsten 3, 4, 5 Tagen. Ob das dann eine nachhaltig höhere Preisentwicklung hat oder nicht, wird davon abhängen, ob Saudi-Arabien einen realistischen, glaubhaften Zeitplan für die Wiederinbetriebnahme der Pipeline geben kann. Offizielle Aussagen von der Aramco, die die Pipeline betreibt, gibt es im Moment fast keine, außer dass iranische Drohnen angegriffen haben und dass die Pipeline abgeschaltet wurde.
2: Mit einem Versorgungsengpass bei Öl rechnet Bolz aber nicht. In Madrid wird heute um die Startpositionen für den morgigen Formel 1 Grand Prix gekämpft. Jungstar Kimi Antonelli will nach seinem Heimsieg in Monza mit der ersten Pole Position auf dieser neuen Strecke nachlegen. Gerhard Brasker.
5: Ja, und er meldet sich zurück nach diesem Märchen von Monza.
6: So far the best day of my life.
5: Und er richtet seinen Konkurrenten auch gleich aus. Ich bin nach all den Feiern wieder mit beiden Beinen am Boden.
6: Yeah, definitely came back to earth.
5: Ja, und Konzentration wird es brauchen auf dieser Strecke, die schon gestern am ersten Tag Eindruck hinterlassen hat. Für George Russell ist es eine der riskantesten Strecken im Kalender.
7: I would probably put it in the top 2 of the most risky circuits.
5: Und andererseits wird Russell riskieren müssen, um teamintern nicht noch deutlicher vom jungen Teamkollegen vorgeführt zu werden. Und es geht heute um die historisch erste Pole Position auf diesem Kurs. Die hätte jeder gern, noch dazu, weil Überholen im Rennen hier schwierig wird.
2: Das waren die Nachrichten mit Martin Walder.
0: Und damit zum Wetter in Kärnten. Es bleibt bis zum Abend oft strahlend sonnig. Die aktuellen Temperaturen liegen zwischen 15 Grad in Ariach und 20 in Delloch im Drautal. Die kommende Nacht ist klar und recht frisch. Morgen lösen sich die wenigen Nebelfelder bald auf. Dann gibt es wieder einige Sonnenstunden, aber nicht mehr so ungetrübt wie heute. Im Tagesverlauf, vor allem am Nachmittag, ziehen von Norden her auch ein paar Wolkenfelder durch. Die Temperaturen morgen spätsommerlich, Höchstwerte 20 bis 25 Grad. In 2000 Meter Höhe morgen Temperaturen um 11 Grad. Sicher unterwegs mit Radio Kärnten und da ist heute richtig viel los. A2 Südautobahn zwischen Villach-Warmbad und Villach-Farkersee. Ein LKW ist umgekippt. In beiden Richtungen ist nur der Pannenstreifen frei. Es gibt 5 Kilometer Stau in beiden Richtungen und 40 Minuten Zeitverlust. Die Bergungsarbeiten dauern weiter an. A10 Tauernautobahn Richtung Salzburg, kurz nach Spital Ost, Sperre und 5 Kilometer Stau nach einem Unfall. Hier fahren Sie am besten schon bei Feistritz zur BN100 ab. A10 Tauernautobahn Richtung Salzburg nochmals, diesmal bei Rennweg vor dem Katschbergtunnel gibt es Blockerfertigung im Reiseverkehr. Und A11 Karawankenautobahn Richtung Slowenien vor dem Karawankentunnel wird der Verkehr blockweise abgefertigt. Ihre Wartezeit 20 bis 30 Minuten. Und die Halli-Parade führt gerade durch die Villacher Innenstadt. Dann geht es weiter einmal um den Ossiacher See und dann über Wernberg und und Rosec zur Ausgangsposition beim Farkasee. Der Verkehr wird entlang der Route immer wieder angehalten. Sollten Sie Verkehrs- oder Blitzinfos für uns haben, bitte anrufen unter 0800 600 601. Wir wünschen eine gute Fahrt.
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1: 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Heute mit Christian Meierhofer.
0: Bei der Harley-Parade rauchen die Motoren, bei uns nur die Köpfe. Willkommen beim Quiz.

0: Wie viele Fragen muss man aktuell beantworten, um vielleicht am 30. September im Finale mit dabei zu sein? Es sind mindestens 5. Hubert Sacherer und Günther Feldner haben in diesem Monat bislang 5 Fragen richtig beantwortet. Und an der Spitze haben wir Peter Ofner und Lukas Astner mit jeweils 6 Punkten. Der Tagespreis wird gleich auch noch vorgestellt. Das ist aber unser Hauptgewinn im September.
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0: Und damit sind wir schon beim Tagespreis.
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0: 0463 511 005, das ist die Nummer. Ich drücke die Daumen, dass Sie durchkommen. 511 005.

0: Brückel. Und das Geiltal sind die ersten Stationen in der ersten Quizrunde in Brückel zu Hause. Lukas Grutze, herzlich willkommen, grüß Gott.
1: Hallo, servus.
0: Lukas, was bringt das Wochenende in Brückel?
1: Wir waren gerade in der Chepperschlucht und jetzt haben wir den Radio eingeschaltet gehabt und dann haben wir gedacht, jetzt rufen wir mal an.
0: Ja, ein Abenteuer erlebt in der Chepperschlucht und was habt ihr dort unternommen?
1: Spazieren gehen und Mittagessen, die Kombi, Klassiker.
0: Eine Schwammel auch gefunden oder zumindest gesehen unterwegs?
1: Nein, leider nicht, leider nicht.
0: Der Regen doch zu wenig gewesen?
1: Ja.
0: Oder genau. Nicht die richtige Spürnase dafür?
1: Ja, wir haben gar nicht Schwammel gesucht.
0: Okay. Und wenn sie nicht am Weg liegen, dann ist das auch ein schwieriges Unterfangen in dem Fall.
1: Genau.
0: Egal, wir haben einen fixen ersten Punkt. Die erste Frage lautet, was macht ein Stabmixer? Toastet Brot, Kühlgetränke oder püriert Lebensmittel?
1: Ja, püriert Lebensmittel.
0: Und damit haben wir den ersten Punkt. Zweite Frage, unter welchem Namen ist Dickstoffmonoxid eher bekannt?
1: CO2.
0: Lachgas.
1: Ah, okay. Schade.
0: Damit muss ich mich leider verabschieden, Lukas.
1: Ja, kein Thema. Danke.
0: Oder danke fürs Mitspielen. Wieder an.
1: Danke. Ciao.
0: Claudia Ebner aus Wertschorch im Geital ist jetzt in der Leitung. Hallo, grüß Gott.
2: Guten Tag.
0: Frau Ebner, haben Sie Unterstützung, Hilfe?
2: Mein Bruder ist mit dabei.
0: Was macht er beruflich?
2: Er ist Bankangestellter.
0: Gut, das heißt ein freies Wochenende gesichert. Nehme ich mal an, klar. Passt. Verzeihung, ich muss jetzt ganz kurz noch was sagen, ich war nämlich irritiert, weil da Stickstoffmonoxid gestanden ist. Das habe ich falsch ausgesprochen. Wir müssten den vorherigen Kandidaten, den Lukas, nochmals dran nehmen, aber mit Ihnen geht es in jedem Fall weiter.
2: Ja.
0: Jetzt, Claudia. Wie heißt der beliebte Gewürztee aus Indien, der aus Schwarztee, Milch und Gewürzen wie Ingwer, Kardamom und Zimt besteht? Welcher Tee ist das?
2: Die Frage ist jetzt für mich oder für
0: die ist für Sie, ja. Also wie heißt der Gewürztee aus... Ja, Masala-Tee, Punkt Nummer 1 für Sie. Die zweite Frage. 1936 als Buch erschienen, 1939 verfilmt. Wer schrieb den bis heute erfolgreichsten Roman Vom Winde verweht?
2: Mitchell.
0: Wie noch?
2: Das war
0: mit Vornamen Carlsen. Margaret Mitchell wäre es gewesen. Claudia,
2: ja.
0: Tut mir leid, trotzdem danke fürs Mitspielen.
2: Ja.
0: Schönen Tag noch. Wiederhören. So, und jetzt ist der Lukas Grutze wieder dran. Ich war eben stimmlich auch kurz irritiert, denn die Frage war von mir nicht korrekt formuliert gewesen. Die Frage wäre gewesen, unter welchem Namen ist die Stickstoffmonoxid eher bekannt, das wäre Lachgas gewesen. Und ich habe, glaube ich, Stickstoffmonoxid gesagt.
1: Genau, ich wäre wieder da.
0: Ja, genau. Das heißt, wir neutralisieren

0: diese Frage und machen jetzt weiter. Ganz korrekt mit der nächsten. Ein Punkt ist notiert und das ist jetzt die zweite Frage für Sie. Welcher bekannte italienische Käse bedeutet wörtlich nochmals gekocht?
1: Ricotta.
0: Genau, kommt aus dem Lateinischen, Ricotta, nochmals gekocht, Punkt Nummer zwei. Die Haut von Nashörnern ist bis zu 4 cm dick. An welcher Stelle ist sie am dünnsten?
1: Am Kopf?
0: Präziser?
1: Auf der Stirn?
0: Na, nicht auf der Stirn, sondern hinter dem Ohr.
1: Okay.
0: Wir haben zwei Punkte. Danke fürs Mitspielen, sage ich. Und
1: danke.
0: Schönes Wochenende.
1: Ebenfalls, danke.
0: 0463 511 005. Die nächste Runde gleich nach Rod Stewart.

0: Und jetzt in den 1000 Fragen zu einem Mann mit Finalerfahrung, André Berger aus Zeltweg. Hallo, herzlich willkommen.
1: Liebe Grüße nach Klagenfurt, Christian. Hallo.
0: Das letzte Finale ist, glaube ich, gar nicht so lange her, oder?
1: Das ist schon wieder ein paar Monate her, glaube ich.
0: Echt?
1: Ich habe schon einen Monat nicht mehr mitgespielt.
0: Ich hätte gedacht, dass das im August war, aber offenbar nicht. Nein, dann war es der Juli.
1: Juni oder Juli, weiß ich jetzt gar nicht mehr auswendig.
0: Die Zeit vergeht jedenfalls so schnell. Wir wollen keine Zeit verlieren. Frage Nummer 1 ist wahrscheinlich auch der erste Punkt. Wie lautet das Kfz-Kennzeichen von Kroatien?
1: Von Kroatien?
0: Ja.
1: Boah.
0: Echt?
1: Na, warte mal.
0: HR. Hrvatska.
1: Es war schon in der Zeit, oder?
0: Ja, es war leider nicht mehr in der Zeit. Okay. Wir waren schon bei 10 Sekunden, auch wenn der Jingle. Ja, genau. André, wenn es in 14 Tagen wieder klappt, dann geht sich das vielleicht im September noch aus.
1: Ja, wenn nicht, macht auch nichts.
0: Alles Gute, schöne Grüße. Danke, wieder an Daniela Kues aus St. Egiden ist in der Leitung. Hallo.
2: Hallo, begrüße. Daniel.
0: Daniel, Verzeihung. Das habe ich mir jetzt gleich gedacht. Steht auch ganz korrekt. Da von der Anna, mein Fehler. Ja. In St. Egiden kriegt man da irgendwas mit vom Halle-Treffen in dieser Woche? Wie war das?
2: Jawohl, wir haben da sehr viele Pensionen rund um den See. Also wir sind eher ein bisschen abgelegen, aber sehr viele nutzen das, weil das Preisangebot natürlich viel günstiger ist und das sind eigentlich alle Pensionen ausgebucht. Gell?
0: Haben Sie auch irgendein spezielles Hobby?
2: Ja, ich bin früher auch Motorrad gefahren, jetzt bin ich auf eine Vespa umgestiegen, wie wegen Alter.
0: Ja. Also, vielleicht nicht mehr ganz so flott unterwegs mit der Vespa.
2: Nein, jetzt haben wir eher schon Kamot da.
0: Ja. Wir gehen es Kamot gemütlich an. Das ist die erste Frage, das ist der erste Punkt. Was kann eine Heißluftfritteuse mit wenig Öl frittieren, Geschirr spülen oder Kaffee kochen?
2: Mit wenig Öl frittieren.
0: Das ist der erste Punkt. Wir wollen mehr. Zweite Frage, wenn Sie ein bisschen Fußball interessiert sind, wird das keine Schwierigkeit sein. Was sind die zwei Hauptfarben der spanischen Flagge? Oder vielleicht waren Sie schon in Spanien öfters?
2: Rot und war, ich glaube, schwarz, oder?
0: Ah, nein!
2: Ich war gelb, Entschuldigung, gelb.
0: Ja.
2: Okay, ja.
0: Leider, wir müssen die erste Antwort gelten lassen.
2: Nein, das war jetzt zu schnell. Ja, ich habe jetzt ein paar im Kopf gehabt, aber ja.
0: Daniel, das war nicht ins Schwarze getroffen. Rot und Gelb wäre die Antwort gewesen. Schönes Wochenende wünsche ich.
2: Ebenfalls, danke.
0: Schönen Tag.
2: Wiederhören.

0: Der aktuelle Verkehrsüberblick gleich in Radio Kärnten. Zuvor noch die neuesten Informationen aus unserem Bundesland. Im Studio ist Barbara Lieminger.
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2: Glück hatten ein Vater und sein 8 Jahre alter Sohn, als sie in einem Wald in Frauenstein, Bezirk St. Veit an der Glan, durch Zufall eine Munitionskiste aus dem Zweiten Weltkrieg gefunden haben. Die beiden nahmen die Kiste nach Hause und riefen die Polizei. Es stellte sich heraus, dass sich darin 6 Granaten befanden, die in einem schlechten Zustand waren und jederzeit hätten hochgehen können. Das Gebiet wurde evakuiert, der Entminungsdienst sprengte schließlich kontrolliert die Kiste. Beim Schwammerlsuchen in einem steilen, rutschigen Waldstück gestürzt ist ein 68 Jahre alter Mann aus Feldkirchen. Er war am Abend alleine in Innerteuchen unterwegs. Dabei erlitt er schwere Verletzungen, konnte jedoch einen Bekannten telefonisch verständigen, welcher die Rettungskette in Gang setzte. Der Schwerverletzte wurde vom Rettungshubschrauber mittels Seilbergung aus dem unwegsamen Gelände gebracht und in das LKH Villach geflogen. Beim Jahreskirchtag in Treffen hat es kurz nach Mitternacht vor dem Eingang zum Festzelt eine Rauferei gegeben. Mehrere Kirchtagsbesucher waren beteiligt, 2 wurden leicht verletzt. Warum es zur Rauferei gekommen ist, steht noch nicht fest. Und nun zum Wetter. Christian weiß da mehr.
0: Ja, da bleibt es bis zum Abend oft ungetrübt, sonnig und die Temperaturen entsprechen ziemlich genau der Jahreszeit. Morgen weiterhin überwiegend sonnige Aussichten, wenn auch im Tagesverlauf von Norden her ein paar Wolkenfelder durchziehen. Die Frühtemperaturen um 7, die Höchstwerte bis 25 Grad. Sicher unterwegs mit Radio Kärnten, A2 Südautobahn zwischen Villach-Wampert und Villach-Farkasee. Ein umgekippter LKW wird nun von einem Kran aufgestellt. Dann muss der LKW abtransportiert werden. In beiden Richtungen ist nur der Pannenstreifen frei. Es gibt jeweils 6 Kilometer Stau und etwa 45 Minuten Zeitverlust. Die Bergungsarbeiten dauern voraussichtlich noch 2 Stunden. A10 Townautobahn Richtung Salzburg, kurz nach Spital Ost. Die Sperre ist jetzt aufgehoben, die Unfallstelle geordnet. Der Stau löst sich langsam weiter auf. Nochmals A10 Richtung Salzburg bei Rennwick. Diesmal vor dem Katschberg-Tunnel gibt es Blockabfertigung im Reiseverkehr. Und A11 Karawankenautobahn Richtung Slowenien. Vor dem Karawankentunnel wird der Verkehr blockweise abgefertigt. Und im Großraum Villach findet derzeit die Harley-Parade statt. Entlang der Route wird der Verkehr immer wieder angehalten. Wir wünschen gute Fahrt.
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0: Die vier besten Kandidatinnen und Kandidaten rittern ja um diesen Preis. In Führung Peter Ofen aus Villach und Lukas Asten aus Klagenfurt mit 6 Zählern, dann Günther Fellner aus Sirnitz und Hubert Sacherer aus Felden mit jeweils 5 Punkten. 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
0: Und für den Tagespreis braucht's Stand jetzt 2 Punkte. 0463 511 005.

0: Simon Brandstätter aus Feistritz an der Drau ist jetzt in der Leitung. Hallo.
1: Hallo, grüß dich.
0: Im Verkehrsüberblick haben wir gehört, viel Rückreiseverkehr heute. Waren Sie schon auf Urlaub oder steht noch einer bevor?
1: Ich bin gerade mit meiner Radlrunde da im Salzkammergut heraus unterwegs.
0: Echt? Und da kann man Radio Kärnten über die App natürlich auch gut empfangen.
1: Ja, ja. Jetzt sind wir 7 schlaue Kipps, jetzt haben wir gehört, das rufen wir an.
0: Das heißt, wir können uns mal auf eine neue Führung gefasst machen. 6 Punkte bislang die Bestmarke.
1: Ja.
0: Gut, dann probieren wir es. Das ist die erste Frage. Welchen Krampf bekommen einige, wenn sie etwas sehr lustig finden?
1: Einen Lachkrampf.
0: Lächerlich die Frage, oder?
1: Ja, die war eh lächerlich.
0: Punkt Nummer 1. Die zweite Frage. Welchen Kinderbuchklassiker veröffentlichte der italienische Journalist und Schriftsteller Carlo Collodi 1881 in Rom? Biene Meier war es nicht, die hat 50-Jahr-Jubiläum.
1: Die Abenteuer des Pinocchio.
0: Die Abenteuer des Pinocchio, das ist der zweite Punkt. Die dritte Frage lautet, welches Fabelwesen steht für die LGBTQ-Community? Ein paar Sekunden gibt es noch. Das Einhorn wäre es gewesen. Okay. Simon, wie weit geht die Route heute noch? Wie viele Kilometer stehen noch an?
1: Ja, gute 30 Kilometer, aber man hält noch vorne und nachher.
0: Und die Rückkehr nach Kärnten ist für wann geplant?
1: Die Rückkehr, morgen fahren wir noch wieder heim.
0: In einem Stück?
1: Ja, klar. Morgen fahren wir noch mit dem Auto.
0: Ah, na dann. Ja. Gute Fahrt in jedem Fall, wie auch immer.
1: In Stefan, unser Vereinsmitglied, hat ihn noch gern grüßen. Der hat leider nicht mitfahren können, Herr.
0: Schöne Grüße.
1: Ich hoffe, dass er nächstes Jahr wieder dabei ist.
0: Dann alles Gute und schönen Tag noch.
1: Alles klar, danke.
0: Gute Stimmung in Salzkammergut, gute Stimmung hoffentlich auch bei Jennifer Möseneder aus Klagenfurt. Hallo.
2: Hallo.
0: Wie groß ist denn bei Ihnen die Raterunde?
2: Also ich bin mit meinem Mann gerade im Auto.
0: Auf welcher Autobahn seid ihr unterwegs?
2: Nein, wir fahren jetzt gerade Richtung Liebensfels, genau gesagt noch Richtung Gradenegg und hoffen, dass wir ein paar Schwammerl heute finden.
0: Ah, drückt die Daumen, Sie geben uns dann am Abend Bescheid, wie das Ganze ausgegangen ist.
2: Ja.
0: Vielleicht in der Radio Kärnten Mailbox. Startet heute übrigens schon um 19 Uhr.
2: Ah, okay.
0: Ja. Und gut, dass Sie auf der Bundesstraße unterwegs sind, auf den Autobahnen in Kärnten. Wir haben es vorhin gehört, ja, richtig viel los. Jennifer, das ist die erste Frage. Ja, Kulinarik. Welche beliebte Nascherei diente den Azteken als Orakel, um die Zukunft vorauszusagen? Habe ich ehrlich gesagt noch nie gehört, aber notfalls raten.
2: Eine Salzburger Nockerl?
0: Azteken und Salzburger Nockerl. Das ist eine hübsche Kombination. Ich wollte irgendwas mit Kino sagen oder wie läuft das? Läuft bei Ihnen ein Film ab oder so? Keine Ahnung. Dann hätte das wahrscheinlich genützt.
2: Ja.
0: Was würden Sie dann sagen, wenn ich Kino als Tipp gesagt hätte? Nascherei?
2: Popcorn.
0: Ja, genau. Das wäre die Antwort gewesen.
2: Kommen, ne?
0: Ich leider auch nicht.
2: Darf ich noch jemanden grüßen?
0: Bitte gerne.
2: Ich würde gerne den Sandro grüßen und die Juliana, das sind Freunde von uns und die sind jetzt gerade auf Urlaub und ja, liebe Grüße.
0: Ja, und nach der Rückkehr werden Sie aufs Schwammergulasch eingeladen oder aufs Steinpilzrisotto.
2: Ja, oder auf Popcorn.
0: Ja, genau. Wie auch immer, schönen Tag für heute und viel Glück bei der Suche.
2: Dankeschön. Tschüss.
0: Servus.

2 Punkte braucht es heute aktuell, um bei uns Tagessieger oder Tagessiegerin zu werden. Eine Runde spielen wir noch, und zwar nach Reinhard Fendrich. 0463 511 005. 1000 Fragen von Radio Kärnten.

0: Fragen übertragen bei den 1000 Fragen. Und ein paar Fragen haben wir auch noch für Klaus Medenjak aus Friesach reserviert. Schön, dass Sie durchgekommen sind.
1: Ja, grüß Gott, Herr Meierhofer.
0: Herr Medenjak, was tut sich in Friesach an diesem Wochenende? Es gibt ja zahlreiche Veranstaltungen, Harley-Treffen, Koppler-Karscher-Fest, unter anderem.
1: Wir haben heute einen schönen Burgenlauf gehabt in der Stadt mit Trachten mit Kostüme und so.
0: Mhm.
1: Ja, und sonst ist eigentlich alles gut in Friesach.
0: Na wunderbar. Ich hoffe, dass die Fragen für Sie passen. Die erste ist ein Fixpunkt. Welches Gerät knetet Brotteig automatisch? Die Küchenmaschine, der Staubsauger oder das Bügeleisen?
1: Die Küchenmaschine.
0: Ja, der Rest ist so, dass man sich's gar nicht auszusprechen getraut. Staubsauger oder Bügeleisen, natürlich richtig. Punkt Nummer 1. Haben Sie einen Garten?
1: Minigarten.
0: Ja, vielleicht verbirgt sich irgendwo in diesem Minigarten auch dieses Gemüse. Welches Nachtschattengewächs wird auch als lila Eierfrucht bezeichnet?
1: Oh.
0: Es gibt sie in unterschiedlichen Farben.
1: Da haben Sie mich jetzt am falschen Fuß erwischt.
0: Die Melanzani, Aubergine.
1: Leider, das
0: haben Sie nicht. Na. Klaus, alles Gute Ihnen. In 14 ich Tagen wäre wieder die Möglichkeit, dass Sie bei uns anrufen und dann mitspielen.
1: Ich sage ein herzliches Dankeschön und den nächsten Kandidaten viel Glück.
0: Dankeschön. Und jetzt in Radio Kärnten der neueste Titel von Cesar Sampson.

0: Kurz vor zwei, das waren die 1000 Fragen mit Christian Mayhofer. In der Gesamtwertung hat sich heute nichts getan. In Führung Peter Ofner und Lukas Astner mit 6 Punkten, dann Günther Feldner und Hubert Sacherer mit 5 Punkten. 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
0: Und der Tagespreis wird ermittelt von Anna Magnet.
2: Servus. Ja, hallo. Sind ja zwei, die 2 Punkte gemacht haben. Deswegen werden wir jetzt losen. Hier steht Lukas Krutze.
0: Herzlichen Glückwunsch.
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0: Und wenig überraschend begleitet Sie die Anja auch durch das Wochenende gleich nach 2. Schönen Tag noch.
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5: Am Mikrofon Martin Balder. In Neu-Delhi findet heute und morgen der jährliche Gipfel der BRICS-Staaten statt. Mit dabei sind Russlands Machthaber Wladimir Putin und Chinas Präsident Xi Jinping. Gastgeber Indien kommt dabei eine wichtige Vermittlerrolle zu. Mehr von Eva Pöcksteiner.
6: Es ist eine sehr heterogene Staatengruppe, die sich in Neu-Delhi 2 Tage lang unterhält. Einige der BRICS-Länder sind gar in aktuelle Kriege involviert, wie etwa Russland, der Iran oder die Vereinigten Arabischen Emirate. Indien kann durch seine multipolare Außenpolitik sehr gut als Brückenbauer fungieren, so Judith Weinberger-Singh von der Hans-Seidel-Stiftung in Delhi.
7: Aus dieser Position heraus gelingt es Indien mit vielfältigsten und auch unterschiedlichsten Partnern zu interagieren und auch zusammenzuarbeiten, ohne sich eindeutig einem geopolitischen Lager zuzuordnen.
6: So unterschiedlich die BRICS-Länder auch sein mögen, sie haben eines gemeinsam. Sie wollen die Macht des Westens eindämmen.
5: Die FPÖ feiert heute in Innsbruck die Wahl von Jörg Haider zum Parteichef vor 40 Jahren. Alle Erfolge der Freiheitlichen hätten an diesem Tag ihren Anfang genommen, so Parteichef Herbert Kickl in seiner Rede. Und daran wolle man auch weiterhin anknüpfen.
8: Wir Freiheitliche, wir ehren unseren Jörg Haider dadurch, dass wir in seinem Geist über ihn hinauswachsen und damit sein Werk als unseres fortführen und vollenden. Das ist unsere große Aufgabe, das zu vollenden, was ihm verwehrt geblieben ist.
5: So FPÖ-Chef Kickl vor rund 1000 Funktionären und Parteimitgliedern in Innsbruck. Die Präsidentin der Wirtschaftskammer Martha Schulz spricht sich für eine Verkürzung der Sommerferien von 9 auf 6 Wochen aus. Bei dem Ausbau der Kinderbetreuung könnten Frauen dann mehr arbeiten und auch mehr verdienen, so Schulz. Bildungsminister Christoph Wiederkehr von den Neos lehnt das ab. Kinder und Jugendliche würden ausreichend Zeit brauchen, um Kraft für das neue Schuljahr zu tanken, so Wiederkehr zur APA. In Frauenstein in Kärnten hat ein 8-jähriger Bub beim Schwammerlsuchen eine Kiste mit scharfer Munition gefunden. Statt die Behörden zu informieren, trug der Vater den hochbrisanten Fund nach Hause. Sophie Moseder berichtet.
9: In der Kiste waren 6 Granaten aus dem Zweiten Weltkrieg. Ihr Zustand sehr schlecht und gefährlich, wie der Entminungsdienst des Bundesheers später feststellt. Er wurde von der Polizei gerufen, nachdem sie den Fund untersucht hat. Weil die Gefahr hoch ist, dass die Granaten unkontrolliert explodieren, wird das Gebiet evakuiert. Der Entminungsdienst bringt die Kiste auf ein nahegelegenes Feld und sprengt sie um 1.45 Uhr in der Nacht. Länger warten wäre nicht möglich gewesen, heißt es von der Polizei. Sie appelliert außerdem, wer Kriegsmaterial findet, soll es nicht anfassen und direkt die Polizei rufen.
5: Das waren die Nachrichten mit Martin Balder.
2: Und nun zum Wetter in Kärnten. Bis zum Abend scheint ungetrübt die Sonne und die Temperaturen entsprechen der Jahreszeit. Aktuell in St. André im Lavantal, Hermagor, Feldkirchen und Börtschach 20 Grad, in Spital und Völkermarkt 19 Grad, am Weißensee sind das 18 Grad, bei Ihnen in Malnitz messen wir 17 Grad und am Katschberg 13 Grad. Morgen Sonntag gehen sich wieder überall einige Sonnenstunden aus. Am Nachmittag ziehen dann aber von Norden her ein paar Wolkenfelder durch. Der Nebel in einzelnen Tälern löst sich schneller als heute auf. Frühtemperaturen morgen 5 bis 10, Höchstwerte dann bis zu 25 Grad. Sicher unterwegs mit Radio Kärnten, einiges los. A2 Südautobahn zwischen Villach-Wambad und Villach-Fackersee. Bei dem Unfall mit einem umgekippten LKW ist ein Kran im Einsatz. In beiden Richtungen ist nur der Bannenstreifen frei. Es gibt jeweils 6 Kilometer Stau und 40 Minuten Zeitverlust. Die Bergungsarbeiten dauern noch bis zum späten Nachmittag. A10 Dauernautobahn Richtung Salzburg bei Rennweg. Vor dem Katschberg-Tunnel gibt es eine Blockabfertigung im Reiseverkehr. Und vor dem Karawankentunnel Richtung Slowenien wird der Verkehr auch blockweise abgefertigt. Und auch vor dem Karawankentunnel 40 Minuten länger bei der Einreise nach Österreich. Aufgrund der Harley-Parade wird der Verkehr nach wie vor entlang der Route im Großraum Villach immer wieder angehalten. Wenn Sie noch Verkehrsinfos für uns haben, dann rufen Sie bei uns an. Kostenlos unter 0800 600 601. Gute Fahrt!
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0: 34 Kilometer schwimmen. Eine Wörtherseeumrundung. Unvorstellbar. Aber das ist eine der vielen Disziplinen und Distanzen, die heute beim Alpen Adria Swim Cup am Wörthersee auf dem Programm stehen. Es ist einer der größten Open Water Schwimmveranstaltungen im Alpen Adria Raum. Und für uns vor Ort ist Martin Kalbitzer-Furian. Hallo Martin.
1: Ja, einen schönen sportlichen Nachmittag aus Velden, wo heute wirklich einiges los ist. Direkt am Ufer hier beim Kurbad in Velden, da hat sich der Alpen Adria Swim Cup aufgebaut. Der Start, der findet nicht erst in ein paar Minuten statt, sondern der Start, der hat heute schon in der Früh stattgefunden, aber mal eins nach dem anderen. Georg Findenick, einer

0: 10 Kilometer Strecke, dann haben wir die 5 Kilometer Strecke, eine 2,5 Einsteigerstrecke, Kinderbewerbe und eine All-Star-Strecke sind genauso da.
1: Ich habe schon anklingen lassen, die Athleten sind teilweise schon seit in der Früh unterwegs, denn die 34 Kilometer Disziplin hat gestartet um wann? 6.32 Uhr, glaube ich, oder?
0: 6.32 Uhr sind die Schwimmer alle an den Start gegangen und alle ins Wasser. Da war es noch dunkel, da war es noch finster und da sind jeder immer mit einer 1:1 Begleitung. Das heißt, jeder ist wirklich mit einem zweiten, mit einem Support in das Wasser gegangen.
1: Und wann werden sie denn hier ankommen?
0: Also wir haben einen ganz, ganz starken Schwimmer da. Wir rechnen mit den ersten um ca. 15 Uhr bis 16 Uhr.
1: So, Andreas und Christina sind in Velden am Strand, auf einem Strandtuch, und da sind die letzten Vorbereitungen. Ich sehe Schwimmbrille, Schwimmhaube. Was braucht es noch, Andreas?
2: Ein Neoprenanzug in dem Fall heute. Also werde ich schwimmen.
1: Ist es kalt sonst?
2: Ich glaube nicht, aber ich werde eher mit einem kurzen Neo schwimmen. Das heißt, zumindest ein bisschen Wärme, aber reicht, glaube ich, aber heute.
1: Christina hat den Neoprenanzug schon an. Bringt das was? Schwimmt man da schneller dann?
3: Es kommt darauf an, wie gut man schwimmt, aber man hat natürlich einen besseren Auftrieb. Ja, das schon. Also, wenn man nicht so eine gute Schwimmtechnik hat, dann ist es sicher eine gute Unterstützung. Und wie der Andreas schon gesagt hat, es wärmt auch ein bisschen.
1: Aber wenn ich euch beide so anschaue, allein vom Equipment und auch die zwei Personen, die hier vor mir stehen, wenn ich mir das Urteil erlauben darf, ihr schwimmt nicht zum ersten Mal heute.
3: Nein, wir kommen eigentlich vom Triathlon. Also, wir machen Triathlon und da muss man ja schwimmen auch können.
1: Ah, ja.
3: Und der Alpen Adria Swim Cup ist eine ganz gute Möglichkeit, das dann noch zusätzlich zu trainieren und zu schauen, was geht beim Schwimmen.
1: Hier schwimmen die Großen, aber hier schwimmen auch diejenigen, die bald einmal groß sind. So wie Tobias Themes Lober. Was für Distanz wirst du schwimmen, Tobias?
4: 250 Meter.
1: Nicht schlecht. Worauf freust du am meisten?
4: Dass ich gewinne.
1: Gewinnen willst?
4: Ja.
1: Was haben wir da für Strategien, Tobias?
4: Schnell sein einfach.
1: Das ist eine Top-Strategie. Was meinst du? Muss man da mit den Armen einfach schneller kurbeln oder brauchst du mehr Kraft oder ist es eh beides
4: mehr
1: oder
4: Kraft.
1: Was? Kraft ist es.
4: Ja.
1: Das heißt, du gehst in die Muckebude?
4: Ja.
1: Bist du deppert? Da habe ich aber einen ordentlichen Sportler von mir. Tobias, ich wünsche dir ganz viel Glück.
4: Danke.
1: Wie sagt man da? Toi, toi, toi, gut Flut, gut Schwimmen?
4: Toi, toi, toi.
1: Toi, toi, toi, Tobias.
5: So, Slowenien ist hier im Ziel. Gaspar Bohinc, und das ist dein Applaus. Bravo, Gaspar.
1: Er ist als erstes rausgekommen, 10 Kilometer hat er jetzt geschafft. Gaspar Bohinc, herzlichen Glückwunsch. Congratulations, Gaspar.
6: Thank you.
1: Wie war es denn? Wie waren denn diese 10 Kilometer zu schwimmen, so how it been?
6: It's been really long. The water is really perfect, perfect conditions actually, sunny weather, water is really warm, so I was just like flying through it.
1: Perfekte Bedingungen, sagt er, ist da quasi nur so durchgeflogen. Alle anderen Athletinnen und Athleten werden jetzt langsam aber sicher auch noch aus dem See kommen. Aus Velden am Wörthersee vom Alpen Adria Swim Cup, Martin Kalbitzer-Furian für Radio Kärnten.

0: Espresso Macchiato.
1: Espresso Macchiato, ein Sommerhit aus dem Jahr 2025, nach seinem dritten Platz beim Eurovision Song Contest im Jahr 2025. Und auch dieser Sommer und vor allem die Ferien sind quasi vorbei. Aber was bleibt, sind die Erinnerungen.
2: Wir waren arbeiten 3 Monate am Praktikum, am Feuerwerk oben.
3: Wir waren in Kroatien auf Urlaub und das war sehr schön. Wir waren Trainingslager vom Skispringen. Es war auch ganz lustig mit den Freunden.
4: Ja, viel mit Freunden gemacht, also viel Spaß gehabt und baden waren wir ab und zu am See.
5: Wir haben gebadet, dann getaucht, wir haben Krebse gefangen und ich habe ein Segelkübel gefangen.
6: Ich war sehr viel shoppen.
7: Wir waren in einem Whirlpool und haben Fußball gespielt im Meer, beim Boot fahren.
8: Ich habe im Stadion Austria Klagenfurt gegen SK Rapid zugeschaut.
9: Mit Freunden getroffen und trainieren und so ein bisschen im Europapark gechillt.
10: Hauptsache Deutschland eigentlich mit Legoland, Dame Erding.
11: Also wir sind meistens nach Klagenfurt in die Stadt Kaffee trinken, was essen gegangen. Wir haben halt über sehr vieles geredet.
12: In Kroatien waren wir auf einer Hüpfburg im Wasser.
1: Und was ist Ihre Erinnerung an diesen Sommer? Kurz darüber nachdenken, abspeichern und an ganz, ganz kalten Wintertagen am besten wieder daran denken.

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3: Halb drei, 14.30 Uhr, Barbara Lieminger im Studio, Zeit für die Neuigkeiten.
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4: Glück hatten ein Vater und sein 8 Jahre alter Sohn, als sie in einem Wald in Frauenstein, Bezirk St. Veit an der Glan, durch Zufall eine Munitionskiste aus dem Zweiten Weltkrieg gefunden haben. Darin befanden sich nämlich 6 Granaten, die jederzeit hätten hochgehen können. Sie wurden vom Entminungsdienst kontrolliert auf einem Feld gesprengt. Dazu sagt der Pressesprecher der Polizei, Matthias Kogelnick.
5: Also wenn man Gegenstände findet, die man nicht identifizieren kann, sollte man auf alle Fälle die Finger davon lassen, allenfalls die Polizei informieren. Und dann kommt eben ein sprengstoffkundiger Beamter vor Ort und schaut sich diese Sache an.
4: Sagt der Polizeipressesprecher Matthias Kogelnick. Janosch Juwan ist Spitzenkandidat der Neos Klagenfurt für die kommende Gemeinderats- und Bürgermeisterwahl. Er wurde bei der heutigen Landesmitgliederversammlung mit 98,4% der Stimmen gewählt. Er war der einzige Kandidat. Wird der VSV am Freitag wie geplant die neue Eishockeysaison mit einem Auswärtsspiel gegen die Pioneers Vorarlberg beginnen können? Darum wird hart gerungen. Es gibt Sitzung über Sitzung. Der VSV sucht ja nicht nur einen neuen Geschäftsführer, sondern auch Geldgeber. Der Verein dürfte Schulden weit über 1 Million Euro haben. Und nun wieder zu Anna und den Wetteraussichten.
3: Es bleibt strahlend sonnig. Morgen kann der Sonnenschein zeitweise etwas getrübt sein. Es bleibt aber freundlich und trocken. Höchstwerte bis zu 25 Grad. Sicher unterwegs mit Radio Kärnten, A2 Südautobahn zwischen Villach-Wampert und Villach-Fackersee. Die Bergungsarbeiten nach dem Lkw-Unfall dauern weiterhin an. In beiden Richtungen ist nur der Bannenstreifen frei. Es gibt jeweils 6 Kilometer Stau und 40 Minuten Zeitverlust. A10 Dauernautobahn Richtung Salzburg bei Rennweg. Vor dem Katschberg-Tunnel gibt es Blockabfertigung im Reiseverkehr. Und vor dem Karawankentunnel Richtung Slowenien wird der Verkehr auch blockweise abgefertigt. Und bei der Einreise nach Österreich rechnen Sie bitte mit 40 Minuten Wartezeit. Aufgrund der Halliparade wird der Verkehr entlang der Route im Großraum Villach weiterhin immer wieder angehalten. Gute Fahrt!
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0: Ich hoffe, Sie haben bereits Mittag gegessen, sonst könnte spätestens jetzt der Hunger kommen. Strudeltag ist heute in Siebbohn und neben den Klassikern Apfelstrudel oder Topfenstrudel gibt es beim Strudelfest in Siebbohn aber auch die oft vergessenen pikanten Strudel, also Spinatstrudel zum Beispiel. Ob süß oder pikant, Kollege Michael Steuer hat sich hoffentlich durchgekostet. Servus Michi.
1: Servus, schönen Nachmittag aus Seebohn. Ich bin hier im Blumenpark, direkt am Millstätter See, wunderschön gelegen. Bei bestem Wetter neben mir steht der Helmut Koch, der Geschäftsführer des Tourismusverbandes Seebohn und gleichzeitig auch der Organisator dieses Strudelfestes. Herr Koch, was hat es damit auf sich, wie ist man auf die Idee gekommen, auf den Strudel zu setzen?
2: Ja, Kulinarik spielt ja in unserem Ort eine große Bedeutung und es hat einmal eine Zeit gegeben, da hat es viele solche kulinarische Feste gegeben. Da haben wir gesagt, naja, was liegt näher als den Strudel auch zu nehmen, weil wir haben ja die Äpfelbäume im Garten stehen, die Zwetschgenbäume und alles, was es so gibt. Und da haben wir begonnen, aber heute ist das natürlich viel ausgereifter, das Fest, mit viel, viel mehr Kreationen, aber da werden wir auch nichts noch hören.
1: Man hört auch viel Musik rundum, man sieht Plätze, wo die Kinder spielen können, sogar Blutspenden kann man hier.
2: Heute kann man wirklich alles in Seebohn machen. Einen der schönsten Plätze in Kärnten, sage ich immer, im Blumenpark, den See zu Füßen liegend, kann man eben Blut spenden. Wir haben mit Kinderbetreuung durch den christlichen Missionsverband. Da gibt es Stationen. Unglaublich, was man eigentlich alles mit Kindern machen kann. Kommt einfach vorbei, schaut euch das an. Wir sind bis 18 Uhr jedenfalls mit Musik da. Da spielt nämlich dann auch die Oberkärnter Tanzelmusi. Da kann man dann vielleicht sogar auch dazu tanzen. Da strudelt es auch nicht, da tanzt man dann im Wolkertakt.
1: Hinter uns hört man die Trachtenkapelle Lieserhofen. Es sind ja viele, viele Wirte hier vertreten. So auch der Gerhard Winkler, der Geschäftsführer vom Hotel Moserhof hier in Seebohn. Was habt ihr alles mitgebracht?
3: Ja, wir sind immer wieder dabei beim Strudelfest. Das ist ganz, ganz wichtig für uns und ein wirkliches Standbein in Seebohn, das Fest. Wir haben einen Bullet Beef Strudel mit dabei. Wir haben einen ganzen Strudel mit dabei. Natürlich auch süße Kreationen, einen traditionellen Apfelstrudel. Der darf natürlich nicht fehlen. Unter anderem am Topfen Heidelbeerstrudel. Also es ist für jeden Geschmack etwas mit dabei.
1: Spielt der Strudel übers Jahr gesehen eine wichtige Rolle bei euch?
3: Den Strudel findet man immer wieder in der Gastronomie, speziell in süßer Variation. Die pikante Variation ist vielleicht ein bisschen aus der Mode gekommen, aber deshalb haben wir das Strudelfest, damit wir das wieder ein bisschen forcieren und den Strudel in Seebohn wieder ein bisschen am Pfiff verleihen.
1: Also, Dankeschön. Es gibt also nichts, was es nicht gibt in Sachen Strudel hier in Seebohn. Bis 18 Uhr kann man hierher kommen und das Strudelfest genießen. Das war hier Michael Steuer für Radio Kärnten.

0: einmal noch ausschlafen, dann heißt es für viele Schülerinnen und Schüler in Kärnten wieder früh aufstehen. Und vor allem das frühe Aufstehen ist anfangs echt schwierig. Also vielleicht am besten morgen gleich mal üben. Den Wecker einfach eine Stunde früher stellen. Ist das sinnvoll oder nicht? Wir haben nachgefragt bei Rat auf Draht Psychologin Elke Prohaska.
1: Sinnvoll in jedem Fall, weil gerade um seinen Rhythmus zu bekommen, also je jünger die Kinder sind, umso eher sollte man so ganz unauffällig vielleicht auch wieder so ein bisschen Rhythmus reinbringen, weil es das einfach einfacher macht.
0: Funktioniert das jetzt andersherum auch, also früher schlafen gehen üben sinnvoll?
1: Sinnvoll in jedem Fall, weil gerade um seinen Rhythmus zu bekommen, also je jünger die Kinder sind, umso eher sollte man so ganz unauffällig vielleicht auch wieder so ein bisschen Rhythmus reinbringen, weil es das einfach einfacher macht.
0: Genau, das haben wir schon gehört. Jetzt aber früher schlafen gehen üben auch sinnvoll?
1: Sinnvoll. Auch da ist es so, gerade je jünger die Kinder sind, dass man schaut, dass man so sanft mal, je nachdem wie viel länger die Kinder überhaupt waren, das muss man sich dann eh pro Familie halt anschauen, dass man schaut mal so eine 15 Minuten früher oder wenn man sehr viel einsparen muss, eine halbe Stunde früher.
0: Also am besten beides, früher schlafen gehen und früher aufstehen und das Ganze gleich morgen üben. Oft auch ein Streitthema zwischen Eltern oder auch den Großeltern. Geschenke am ersten Schultag, sinnvoll oder sinnlos?
1: Sinnvoll und nicht sinnvoll ist in dem Sinn lustig, aber sinnvoll. Also es ist ja ein neuer Lebensabschnitt quasi. Und den auch zu einem besonderen Tag zu machen, das ist, glaube ich, etwas, was sehr sinnvoll ist. Also so eine Schultüte mit Sachen, das macht schon Spaß und das ist absolut okay. Ich glaube, es braucht jetzt nicht das große Geschenk, weil die Schule an sich sollte das Besondere sein. Aber diesen Lebensabschnitt zu feiern, das macht auf jeden Fall Sinn.
0: Also ich kann mich noch an meine Schultüte erinnern.

0: einiges los auf unseren Straßen. Die Stimmung am Straßenrand bei der Halliparade ist aber umso besser. Mehr dazu gleich in der nächsten Stunde.
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2: Am Mikrofon Martin Balder. In Frankreich kommt die seit 30 Jahren bestehende Berufsarmee an ihre Grenzen. Angesichts der neuen Bedrohungen, etwa durch den Ukraine-Krieg, soll jetzt zusätzlich eine Freiwilligentruppe aufgebaut werden, um die Berufsarmee zu unterstützen. Die ersten Rekruten sind nun eingerückt. Mehr von Ernst Kernmeier.
3: Der Anfang ist offenbar schwer. Der Gleichschritt bei den Freiwilligen der französischen Armee funktioniert in diesen ersten Tagen des Dienstes noch nicht ganz. Sie müssen sich erst gewöhnen, sagt Ausbilder Major Alain, an das Leben hier, an die Disziplin. 10 Monate dauert der Freiwilligendienst. Heuer, im ersten Jahr, wurden 3000 junge Männer und Frauen im Alter von 18 bis 25 Jahren rekrutiert. Bis 2035 sollen es jährlich bis zu 50.000 werden. Frankreich hat die Wehrpflicht nach dem Kalten Krieg abgeschafft und eine Berufsarmee aufgestellt. Die Freiwilligentruppe soll künftig Unterstützung leisten, als Teil der Antwort auf international unsichere Zeiten, hat Präsident Emmanuel Macron die Aufstellung der Truppe begründet.
2: Die Staaten der BRICS-Gruppe haben sich zum Auftakt ihres Gipfeltreffens in Indien auf eine gemeinsame Erklärung geeinigt. Darin werden einseitige Kriege verurteilt, aber keine konkreten Länder genannt. Die Spitzenvertreter des Bündnisses, zu dem auch Russland gehört, sollen die Erklärung im Laufe des Tages billigen. Ziel ist unter anderem, die Differenzen zwischen den Mitgliedstaaten Iran und Vereinigte Arabische Emirate zu überbrücken. US-Präsident Donald Trump hat sich für eine Wiedervereinigung von Irland und Nordirland ausgesprochen. Nach einem Treffen mit Irlands Regierungschef Micheál Martin in Dublin sagte Trump, eine Wiedervereinigung des seit mehr als 100 Jahren geteilten Landes wäre eine großartige Sache. Die Zweiteilung der Insel im Jahr 1921 hat einen jahrzehntelangen blutigen Bürgerkrieg nach sich gezogen. In der Fußball-Bundesliga finden heute 2 Spiele statt, darunter Wolfsberg gegen Rapid. Und da will Rapid wieder zurück in die Erfolgsspur. Wolfgang Eichinger.
4: Ja, das 1:5 im letzten Meisterschaftsspiel in Salzburg, das hat wehgetan. Wiedergutmachung ist bei Rapid angesagt und da kommt das Spiel in Wolfsberg gerade recht. In der letzten Saison hat Rapid beide Spiele gegen den WRC gewonnen. Besonders gute Erinnerungen an Wolfsberg hat Nicolas Wurmbrand. Er hat seinen ersten Bundesligatreffer im Lavantal erzielt und letzte Saison beim 2:1 Erfolg beide Rapid-Tore geschossen.
5: Bis jetzt hatte ich dort wirklich immer gute Spiele und jetzt heißt es einfach wieder zu performen, sowohl die ganze Mannschaft und auch ich will einfach wieder eine gute Leistung zeigen.
4: Wolfsberg zuletzt mit Problemen, muss auf Kapitän Wimmer wegen einer schweren Knieverletzung längere Zeit verzichten. Wolfsberg gegen Rapid, heute ab 19.30 Uhr. Ab 17 Uhr spielt Altach gegen den GRK.
2: Das waren die Nachrichten mit Martin Balder.
0: Und nun zum Wetter in Kärnten. Es bleibt sehr sonnig heute. Die kleinen Quellwolken über den Bergen lösen sich am Abend wieder auf. Aktuell in Ferlach 23 Grad, in St. André im Lavantal, Hermagor und Lienz messen wir 22 Grad, in Klangfurt und St. Veit 21 und in Oberferlach 20 Grad. Morgen am Sonntag gehen sich wieder überall einige Sonnenstunden aus. Die wenigen Nebelfelder lösen sich rasch auf und am Nachmittag treffen von den Tauern bis zu den Nockbergen dann dichtere Wolken ein. Frühtemperaturen 5 bis 10 Grad, Höchstwerte bis zu 25 Grad. Sicher unterwegs mit Radio Kärnten, A2 Südautobahn zwischen Villach-Wampert und Villach-Fackersee. Bei dem Unfall mit einem umgekippten LKW ist nun ein Kran im Einsatz. Die Bergungsarbeiten dauern noch an. Es gibt Stau in beiden Richtungen, nämlich 6 Kilometer und 40 Minuten Zeitverlust. Es ist nur der Bannenstreifen frei. A10 Dauernautobahn Richtung Salzburg bei Rennweg vor dem Katschberg-Tunnel gibt es eine Blockabfertigung im Reiseverkehr. Und vor dem Karawankentunnel Richtung Slowenien wird der Verkehr auch blockweise abgefertigt und rechnen Sie bei der Einreise nach Österreich bitte mit 40 Minuten Wartezeit. Ansonsten alles ruhig. Wenn Sie Verkehrsinfos haben, dann bitte rufen Sie bei uns an, kostenlos unter 0800 600 601. Gute Fahrt!
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0: Herzlich willkommen. Schön, dass Sie mit dabei sind. Wir haben einiges vor in dieser Stunde. Kollege Christian Gramser meldet sich vom Glockner Lammfest und auch Thema die Harley-Parade als großes Finale der European Bike Week. Wir starten aber mal mit Musik und Every Breath You Take. Viel Spaß.

0: poliert und geschmückt. Erst dann ist eine Halle bereit für die große Parade, dem Höhepunkt der European Bike Week. Aber auch am Rand der Straße wird es nicht langweilig, auch nach 10 Jahren nicht.
1: Naja, wir sind eigentlich jetzt die letzten Jahre immer schon da. Es ist irgendwie so ein eigenes Lebensgefühl, sage ich jetzt einmal. Also mir taugt das Ganze drumherum, die Motoren, das Laute und ja, die Leute, man kann so viel Leute.

0: Es ist ein Lebensgefühl, das man hat oder nicht hat. Und ja, in der Gruppe, in unserer Gruppe, macht es einfach Spaß. Wir sind wie eine große Familie und sind jedes Jahr mit ganz vielen Touren unterwegs. Unter anderem auch immer im Fack. Jetzt sind wir noch nie mit Regen mitgefahren. Wir sind immer mit Sonnenschein. Auch wenn es in der Früh bewölkt war, um 12 Uhr schaut schon Sonne. Passt.
1: Du, wenn jemand noch nie auf einer Harley gesessen ist, wie darf das ihm denn dieses Lebensgefühl beschreiben?
0: Geil. Punkt. Einfach nur geil.
2: Ja, würde ich auch gerne mal spüren, dieses Lebensgefühl auf einer Harley. Die Bilder dazu gibt es heute in Kärnten, heute ab 19 Uhr. Gute Fahrt, alle, die noch unterwegs sind. Und von uns gibt es jetzt den neuen Titel von Caro Fuchs, jetzt in Radio Kärnten.

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1: Let's try love in Radio Kärnten am Samstag. Und wir haben wieder einen Pflanzentipp für Sie von unserem Experten Karl Bloberger. Und dieses Mal sprechen wir über die Alpenveilchen.
2: Genau, fangen wir mal mit dem wirklichen Herbstalpenveilchen an. Das heißt Cyclamen hederifolium, also efeublättriges Alpenveilchen. Die haben zarte Blüten, die kommen meistens dann erst nach den Blättern und sie sind wunderbar unter Sträuchern, am Gehölzrand, an halbschattigen Ecken und die überraschen einfach. Bei mir sind meistens weiße Hederifolium da, also diese Herbstalpenveilchen. Und die kommen raus, du denkst dir, ach, was ist da in dem Beet eigentlich los? Und auf einmal sind die Blüten da. Und das ist eigentlich das Überraschende und Schöne. Gibt's natürlich auch in lila oder zyklamenfärbig, das ist das Besondere dran.
1: Ich habe mir gerade ein Foto angesehen, in lila sind sie wirklich wunderschön. Ja? Könnte ich mir auch in meinem Garten, den es nicht gibt, vorstellen. Wenn ich aber einen Garten habe, wenn ich die jetzt pflanze und einsetze, wie schaut das aus? Vermehren sich die noch?
2: Die vermehren sich auch sehr, sehr gut. Noch besser vermehren sich eine andere Sorte, aber die ist dann fürs Frühling, das ist das Zyklamenkom, das Vorfrühlingsalpenveilchen, weil da ist so ein kleines Anhängsel dran und das verschleppen die Ameisen und dann hast du im ganzen Garten diese Zyklamenkom.
1: Und es ist noch nicht zu spät, man kann sie noch einsetzen, auch wenn jetzt einfach ein bisschen kühler wird.
2: Die kann ich jetzt noch einsetzen und was du jetzt natürlich einsetzen kann, sind die Alpenveilchen, die im Zimmer stehen, nämlich die Persikum, das persische Alpenveilchen. Und da gibt es mittlerweile kleine Sorten, die extrem winterhart sind, sollten vor Regen geschützt sein und die blühen wirklich bis in den Dezember hinein. Eine ganz tolle Sorte. Also wer einmal im Herbst oder Frühwinter nach London fährt, alle Blumenkisterl bei den großen Hotels sind voll mit diesen Alpenveilchen.
1: Also Alpenveilchen. Ja, passend perfekt für den Herbst, haben wir gehört von Karl Bloberger. Es ist noch nicht zu spät, also ab in den Garten. Heute passt auch das Wetter dafür, um die Pflanzen einzusetzen.

0: Kurz nach 3:30, höchste Zeit für die Neuigkeiten mit Barbara Liminger.
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2: Wie sieht es um die Zukunft des VSV aus? Kann er am kommenden Freitag wie geplant in die neue Eishockeysaison starten mit einem Auswärtsspiel gegen die Pioneers vor Adelberg? Darum wird hart gerungen. Es gibt Sitzungen über Sitzungen. Der VSV sucht ja nicht nur einen neuen Geschäftsführer, sondern auch Geldgeber. Der Verein dürfte Schulden weit über 1 Million Euro haben. Auch heute hat es eine Sitzung gegeben. Über das Ergebnis sagt der Pressesprecher des VSV, Luca Ventre.
3: Ja, der Stand der Dinge ist eigentlich der gleiche. Der VSV und der Obmann Manfred Herzog sucht ganz dringend nach einem Geschäftsführer. Ohne Geschäftsführer ist einfach kein Spielbetrieb möglich. Und das ist eigentlich das Einzige, was man jetzt sagen kann. Man versucht jetzt fieberhaft auch unter Unterstützung von der Stadt Villach einfach einen Geschäftsführer zu finden, der sich jetzt dieser Situation annimmt. Und dann gilt es dann wirklich zu analysieren, zu evaluieren und dann eine Entscheidung zu treffen. Aber Stand heute gibt es noch keine Entscheidung. Vor allem Manfred Herzog hat sich noch nicht entschieden. Auch es gibt auch noch keinen wirklichen Kandidaten, der die Geschäftsführung übernehmen könnte.
2: Sagt der Pressesprecher des VSV, Luca Ventre. Beim Schwammerlsuchen schwer verletzt hat sich ein 68 Jahre alter Mann aus Feldkirchen. Er war in Interteuchen in der Gemeinde Ariach in einem steilen, rutschigen Waldstück gestürzt. Er konnte noch einen Bekannten telefonisch verständigen, welcher die Rettungskette in Gang setzte. Der Schwerverletzte wurde vom Rettungshubschrauber mittels Seilbergung aus dem unwegsamen Gelände gebracht und in das LKH Villach geflogen. Die European Bike Week, die zum 28. Mal abgehalten wird, nähert sich langsam ihrem Ende und ist für die heimischen Tourismusbetriebe ein voller Erfolg. Laut Kärntenwerbung gibt es allein in dieser Woche 150.000 Nächtigungen. Die Wertschöpfung beträgt 30 Millionen Euro. Die Veranstaltung in Kärnten ist bis 2030 vertraglich gesichert. Und nun wieder zu Anna. Sie weiß, wie das Wetter wird.
0: Am Abend und in der Nacht ist es klar. Morgen Sonntag ist es dann auch recht sonnig. Am Nachmittag ziehen im Norden vermehrt Wolkenfelder durch. Es bleibt aber freundlich und trocken. Höchstwerte bis zu 25 Grad. Sicher unterwegs mit Radio Kärnten, A2 Südautobahn Richtung Wien zwischen Villach-Wampart und Villach-Farkasee. Sperre wegen der Bergungsarbeiten nach dem LKW-Unfall. 5 Kilometer Stau, bitte am besten bereits bei der Abfahrt Hermagor zur B83 ausweichen. In der Gegenrichtung auf der A2 Richtung Italien ist bei der Unfallstelle nur der Bannenstreifen frei. Auch hier 5 Kilometer Stau und eine halbe Stunde Zeitverlust. Die Bergungsarbeiten dauern noch bis in die Abendstunden an. A10 Dauernautobahn Richtung Salzburg bei Rennweg vor dem Katschbergtunnel gibt es eine Blockabfertigung im Reiseverkehr und vor dem Karawankentunnel 20 Minuten Wartezeit bei der Einreise nach Österreich. Gute und vor allem sichere Fahrt.
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0: Achtung, festhalten. Schon motivierend, oder? Was ist Ihre Lieblingsmusik beim Sporteln? Der richtige Beat kann uns nämlich pushen, motivieren und manchmal sogar die letzten Kräfte mobilisieren. Aber warum funktioniert das eigentlich? Ein Fall für unseren Schlaumeier.
1: Warum eigentlich?
2: Motiviert uns Musik beim Sport? Studien zeigen, dass Sie mit Musik länger und besser trainieren können, dass sie Einfluss auf Ihre Sprint-, Kraft- und Ausdauerleistung hat, weil Sie weniger ermüden und auch weil die Musik uns ein bisschen ablenkt von der Belastung. Und zusätzlich schafft Musik für viele Sportarten überhaupt mal die richtige Atmosphäre, zum Beispiel beim Tanzen oder bei Yoga. Aber warum ist das jetzt so? Zum einen hilft der Rhythmus der Musik, dass sie das Tempo beibehalten und beim Joggen oder auch bei Kraftübungen nicht langsamer werden. Diesen Effekt können sie auch gezielt nutzen, um zum Beispiel beim Training das Tempo zu steigern. Außerdem steigert Musik im Allgemeinen die Motivation, ganz besonders natürlich ihr Lieblingssong, unabhängig vom Genre, weil ihre Lieblingsmusik hat einen positiven Einfluss auf ihr Wohlbefinden, weil sie das Belohnungssystem im Gehirn aktiviert. Alles also super, damit wir uns beim Sport besser fühlen.
0: Ja, und vielleicht bringt sie ja dieser hier, Shake It Off von Taylor Swift, zu ein paar Kniebeugen.

Nicht nur ein Song zum Sporteln, sondern auch ein super Lied fürs Wochenende, um die ganze Woche richtig abzuschütteln. Shake It Off von Taylor Swift. Weiter geht's mit Robbie Williams.

Robbie Williams in Radio Kärnten, 10 Minuten vor 16 Uhr und wir nutzen die Zeit, um eine wichtige Info durchzugeben, und zwar sind wir auf der Suche nach einem entlaufenen schwarz-weißen Kater in Klagenfurt-Weidmannsdorf. Er ist 2 Jahre alt, gechippt und sehr zutraulich. Über Infos freut sich da Frau Sorger unter der Nummer 0650 355 3x die 6 und die 7. Also ein schwarz-weißer Kater ist entlaufen in Klagenfurt-Weidmannsdorf. Er ist 2 Jahre alt, gechippt und sehr zutraulich. Sie erreichen Frau Sorger unter der Nummer 0650 355 3x die 6 und die 7.

0: Halbzeit zumindest für mich. 2 Stunden darf ich Sie noch durch den Samstag begleiten. Und in der nächsten Stunde sind wir wieder kulinarisch unterwegs. Christian Gramser meldet sich live vom Glockner Lammfest in Kürze.
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5: Am Mikrofon Martin Balder. Die Diakonie fordert mehr Hilfe für Menschen mit kognitiver Beeinträchtigung, die Eltern geworden sind. Assistierte Elternschaft heißt das angestrebte Modell, eine Rund-um-die-Uhr-Unterstützung für Eltern und Kind. In Deutschland gibt es das bereits. Mehr von Andrea Candiola-Kimmel.
6: Sie wissen, dass beeinträchtigt sind, sie wissen, dass Unterstützung benötigen und dass dieses Aufwachsen des Kindes zu Hause, dass das alleine vielleicht gar nicht schaffen.
7: Siglinde Hoffmann von den Frühen Hilfen begleitet seit einigen Monaten werdende Eltern mit einer kognitiven Beeinträchtigung. Deren größter Wunsch ist das gesunde, gute und sichere Aufwachsen ihres Kindes. Der zweitgrößte, dass das innerhalb der Kernfamilie passieren kann. Unterstützung ist gefragt. Diakoniedirektorin Maria Katharina Moser.
8: Es kann nicht angehen, dass Menschen ein Kind abgenommen wird, weil sie eine Behinderung haben.
7: Bei jedem Fall müsse man sich ansehen, welche Unterstützung benötigt wird, um Elternschaft möglich zu machen.
5: In Bulgarien hat eine Explosion ein Munitionslager des Rüstungskonzerns Emco in Brand gesteckt. Die rund 300 Beschäftigten seien in Sicherheit gebracht worden, die Polizei. Schon vor einem Monat hat es in einem anderen Lager der Firma gebrannt. Menschliches Versagen wird ausgeschlossen, die Behörden ermitteln. Emco stellt auch Munition für die Ukraine her. Nach dem Zugunfall in der Normandie in Frankreich gehen die Ermittler von Sabotage aus. Bei dem Unglück sind mehr als 40 Menschen verletzt worden. Silvia Mises berichtet.
9: Der Regionalzug mit fast 190 Fahrgästen ist gestern Abend in der Normandie entgleist, nachdem er gegen ein Schienenteil gekracht ist. Die Ermittler gehen davon aus, dass jemand das Teil absichtlich auf die Gleise gelegt hat. Eine Spur zu dem oder den Tätern gibt es nach bisherigen Informationen aber nicht. Ein Fahrgast, der das Unglück unverletzt überstanden hat, berichtet. Die Menschen haben geblutet, die Koffer sind durch die Luft geflogen. Wir haben einen entgleisten Waggon an unserem Fenster vorbeiziehen sehen. 44 Menschen werden bei dem Unglück verletzt. Eine 18-Jährige soll sich in kritischem Zustand befinden.
5: Olympiasieger Valentin Bontus hat bei der Formula Kite-Europameisterschaft in der Türkei Silber geholt. Es ist seine erste EM-Medaille. Emily Weber.
10: Und das in seiner Comeback-Saison. Im April 2025 hat er sich sein Kreuzband gerissen. Erst dieses Jahr ist Bontos im Frühjahr wieder zurückgekommen. Über seine erste EM-Medaille ist er extrem glücklich.
11: Ich bin mega, mega happy. Ich kann es gar nicht glauben, dass wir in der Comeback-Saison schon wieder so abliefern haben können.
10: Der Tag startet für Bontos schon mit einem starken Semifinalauftritt. Somit war ihm im Finale schon mal die Bronzemedaille sicher.
11: Und dann haben wir gewusst, jetzt können wir riskieren und die ganzen Karten ausspielen. Und das Ganze jetzt auf die Silbermedaille in der Europawertung zu bekommen, war natürlich das absolute Maximum.
10: Gold geht an Gian Stragiotti. Neben EM Silber hat sich Valentin Bontos in seiner Comeback-Saison auch schon Bronze bei einer Weltmeisterschaft geholt.
5: Das waren die Nachrichten mit Martin Balder.
0: Und nun zum Wetter in Kärnten. Am Abend und in der Nacht ist es klar und es kühlt auf 10 bis 5 Grad ab. Aktuell in St. André im Lavantal und Feldkirchen 23 Grad, in Klagenfurt und Villach 22 Grad, in Hermagor und Bad Eisenkappel 21 Grad, bei Ihnen in Münd messen wir 20 Grad und 18 Grad sind es in Karls in Osttirol. Morgen am Sonntag ist es nach etwas Frühnebel recht sonnig, vor allem am Nachmittag ziehen im Norden allmählich auch dichtere Wolkenfelder durch. Frühtemperaturen morgen 5 bis 10 Grad, Höchstwerte bis zu 25 Grad und in 2000 Meter Höhe um die 11 Grad. Am Montag ist es vorübergehend stark bewölkt, im Tagesverlauf scheint dann aber zeitweise auch die Sonne und es bleibt warm. Sicher unterwegs mit Radio Kärnten. A2 Südautobahn Richtung Wien zwischen Villach-Wampert und Villach-Fackersee. Sperre wegen der Bergungsarbeiten nach dem LKW-Unfall von heute Mittag. 6 Kilometer Stau, bitte am besten bereits bei der Abfahrt Hermagor zu B83 ausweichen. Und in der Gegenrichtung auf der A2 Richtung Italien ist bei der Unfallstelle nur der Bannenstreifen frei. Hier 4 Kilometer Stau und 20 Minuten Zeitverlust. Vor dem Karawankentunnel Blockabfertigung und 15 Minuten Wartezeit bei der Einreise nach Österreich. Wenn Sie weitere Verkehrsinfos für uns haben, dann rufen Sie bitte bei uns an, kostenlos unter 0800 600 601. Gute Fahrt!
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0: Wettertechnisch sind wir im Sommerschlussverkauf angekommen, würde ich sagen. Die große Hitze ist vorbei, die lauen Abende leider auch. Eine Jacke einzupacken kann also ab jetzt nicht schaden, damit nicht wie bei mir der Schnupfen anklopft. Aber bleiben Sie bitte gesund. Schönen Samstagnachmittag.

0: Also spätestens jetzt kommt bei mir der Hunger. Zuerst das Strulfest in Seebohn und jetzt das Glockner Lammfest in Heiligenblut. Kollege Christian Gramser hat sich für uns unter das Festpublikum gemischt und ist jetzt schon begeistert von der Stimmung.
1: Ja, es könnte besser nicht sein. Kaiserwetter hier bei uns in Heiligenblut und das hat sich passend für das Glocknerlammfest eingestellt. Der Ortskern hat sich in eine große Bühne verwandelt. Mit Musik, mit vielen Ständen und regionalen Produkten und natürlich mit dem Hauptdarsteller, dem Glocknerlammfleisch. Es gibt verschiedenste Gerichte davon und einer, der schon seit vielen Jahren als Koch mit dabei ist, ist der Schrall Andreas. Ander, was steht alles auf der Speisekarte?
2: Zum Kochen gibt es viel beim Lamm. Unser Ziel ist, dass wir das ganze Lamm verwerten. Von der Heiligenblutner Kirchtagssuppen angefangen, über Geschmortes, wo ein Haxel und der Schulter drauf ist, bis hin für die, was ein bisschen gewagteres probieren wollen, rosa Lammrücken, das nennt sich Krone. Noch aus dem Schlögel und aus den Filets, das haben wir in knusprige Paniere gehüllt mit einem Erdäpfelsalat. Das sind die Edelteile gebacken. Lamm Bellissima, das sind Grüße aus dem Süden, also eine richtige Lammlasagne. Dann für diejenigen, die das Lammfleisch nicht ganz bevorzugen, haben wir auch ganz was Gefinkeltes heuer im Angebot. Kürbis- und Eierschwammelnudel, auf gut Deutsch Kasnudel, ohne Kas, sondern mit Kürbis und mit Schwammeln drin, dazu einen bunten Salat.
1: Also kommt kulinarisch jeder auf seine Kosten, ja, und das ist natürlich auch dafür gesorgt, dass Menschen, die vielleicht gar kein Lammfleisch mögen, nicht hungrig heimfahren müssen. Allerdings war ich auch so einer. Ich habe aber im Zuge des Lammfestes meine Meinung geändert und jetzt habe ich einen Lammbauern bei mir.

0: Topfen ist.
1: Ja, und das fröhliche Treiben hier im Dorfzentrum von Heiligenblut geht heute weiter bis in die Nacht hinein. Die Sängerrunde wird jetzt dann singen und am Abend gibt es dann Tanz und Stimmung mit Sepp Martelschweigers Quintett Joche. Morgen nach der Heiligen Messe startet der zünftige Frühschopp mit der Trachtenkapelle Heiligenblut und anschließendem Ausklang mit den Glocknermusikanten. Ja, und seit vielen Jahren mit dabei ist auch ein Gast, der Alfred, unten von Feld am See. Er hat seine Tochter hier heraufgegeben, praktisch als Leihgabe. Ja, und Alfred, du bist immer mit dabei und ich glaube, dir gefällt die Stimmung da beim Glocknerlammfest.
2: Also die Stimmung immer herrlich, jedes Jahr. Leute, kommt's her, es ist einfach ein Gaumenschmaus.
1: Also es zahlt sich auf alle Fälle aus, das 24. Glocknerlammfest zu besuchen. Ich bin schon live mit dabei und es würde mich freuen, noch viele bekannte Gesichter an diesem Wochenende zu sehen. Christian Kramser für Radio Kärnten.

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1: Juckende, trockene Haut kann den Alltag ganz schön belasten. Eine Pflanze, die dabei seit vielen Jahren eingesetzt wird, ist die Nachtkerze. Aus ihren Samen wird Nachtkerzenöl gewonnen. Es enthält besonders viel Gamma-Linolensäure, eine wertvolle Omega-6-Fettsäure. Sie unterstützt die Hautbarriere und hilft dabei, Feuchtigkeit besser in der Haut zu halten. Vor allem Menschen mit Neurodermitis greifen häufig zu Nachtkerzenöl. Die wissenschaftlichen Ergebnisse sind allerdings unterschiedlich. Manche Betroffene berichten über eine deutliche Besserung, andere spüren kaum einen Unterschied. Als Ergänzung zu einer guten Hautpflege kann Nachtkerzenöl dennoch sinnvoll sein. Mein Tipp: Cremen Sie trockene Haut möglichst direkt nach dem Duschen ein. Dann kann die Feuchtigkeit besonders gut in der Haut gespeichert werden. Bleiben Sie gesund, alles Liebe, Ihre Christine Reiler.

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9: In Kürze ist es 16.30 Uhr, 16:30, 16:30. Barbara Liebinger mit den wichtigsten Infos.
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10: Wird der VSV am Freitag wie geplant die neue Eishockeysaison mit einem Auswärtsspiel gegen die Pioneers Vorarlberg beginnen können? Darum wird hart gerungen. Es gibt Sitzung über Sitzung. Auch heute hat es eine gegeben. Mehr dazu in einer halben Stunde im Radio Kärnten Abendjournal. Und auch darüber berichten wir im Abendjournal. Die European Bike Week war auch in ihrer 28. Ausgabe ein voller Erfolg für die Nachsaison. 30 Millionen Euro beträgt die Wertschöpfung in dieser Woche. Die Veranstaltung ist bis 2030 vertraglich gesichert. Janosch Juvan ist Spitzenkandidat der Neos Klagenfurt für die kommende Gemeinderats- und Bürgermeisterwahl. Er wurde bei der heutigen Landesmitgliederversammlung mit 98,4% der Stimmen gewählt. Er war der einzige Kandidat. Und beim Jahreskirchtag in Treffen hat es kurz nach Mitternacht vor dem Eingang zum Festzelt eine Rauferei gegeben. Mehrere Kirchtagsbesucher waren beteiligt, zwei wurden leicht verletzt. Und nun zu Anna, sie weiß, wie das Wetter wird.
9: Am Abend klar. Und in der Nacht auch. Morgen am Sonntag ist es dann aber recht sonnig. Am Nachmittag ziehen im Norden vermehrt Wolkenfelder durch. Es bleibt freundlich und trocken. Höchstwerte bis zu 25 Grad. Sicher unterwegs mit Radio Kärnten, A2 Südautobahn Richtung Wien. Zwischen Villach-Wampert und Villach-Fackersee. Sperre wegen der Bergungsarbeiten nach dem LKW-Unfall. 6 Kilometer Stau und bitte am besten bereits bei der Abfahrt Hermagor zur B83 ausweichen. In der Gegenrichtung auf der A2 Richtung Italien ist bei der Unfallstelle nur der Bannenstreifen frei. Die Bergungsarbeiten dauern voraussichtlich noch bis in die Abendstunden. Und vor dem Karawankentunnel Blockabfertigung und 15 Minuten Wartezeit bei der Einreise nach Österreich. Gute und vor allem sichere Fahrt wünschen wir.
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0: Viele sind unterwegs an diesem Wochenende zurück nach Österreich. Heftige Gewitter gab es da die letzten Tage bei unseren Nachbarn. Es wird aber besser, erzählt uns jetzt Christian Meierhofer. Hallo.
1: Servus. Ja, es ist schon besser geworden. Die Gewitter, die den Alpen-Adria-Raum überquert haben, die befinden sich derzeit schon zwischen Apulien und Griechenland, also haben schon eine ordentliche Strecke zurückgelegt. Ungetrübter Sonnenschein heute bei den südlichen Nachbarn und noch eine Spur wärmer als bei uns. Hitzebol, Monfalcone und Porto Roche mit 27 Grad, also spätsommerlich. Und ähnliche Temperaturen gibt es auch morgen am Sonntag, vor allem im Süden an der Küste und im friulanischen Flachland. Bleibt es beim Sonnenschein. Am Nachmittag wird es über den Bergen, Julische Alpen, Karnische Alpen bis zu den Steiner Alpen wolkiger, aber die Wahrscheinlichkeit für einen Regenschauer ist sehr, sehr gering, also auch für Wanderungen und Bergtouren morgen ein toller Tag mit Temperaturen in 2000 Meter Höhe um plus 12 Grad.
0: Das heißt, wenn wir den Sommer verlängern möchten, ab in den Süden?
1: Ja, dieses Hoch schwächelt zwar am Montag etwas, da ziehen vorübergehend Wolken und eventuell im Nordwesten von Friaul auch einzelne Schauer durch, aber im Großen und Ganzen bleiben die Temperaturen auf der spätsommerlichen Seite 22 bis 26 Grad am Montag und das steigert sich nochmals am Dienstag und am Mittwoch, da sind in Friaul bis zu 28 Grad zu erwarten. Erst am späteren Nachmittag, am Mittwoch, wird es dann im Friaul beginnend in den Bergen Gewitter geben.
0: Super Wetter, wenn man jetzt nicht, ja, schulpflichtig ist, nochmal in den Urlaub zu reisen. Es ist sicher weniger los, aber auch bei uns wird das jetzt die nächsten Tage relativ schön.
1: Ja, morgen weniger Nebel als heute, dann ist es recht sonnig, nicht mehr so ungetrübt wie am heutigen Tag, denn von Norden streift uns eine schwache Störung. Das heißt, da sind auch ein paar Wolkenfelder unterwegs. Die werden am Nachmittag in Oberkärnten von den Tauern bis zu den Nockbergen dichter. Am Abend und vor allem in der Nacht auf Montag kann es da ein bisschen regnen. Nach Süden zu kommt kaum Niederschlag an und der Montag ist auch bei uns zunächst eher bewölkt, aber schon größtenteils trocken und im Tagesverlauf lässt sich auch hier wieder zeitweise die Sonne blicken. Temperaturen morgen und am Montag bei 25 Grad und ein richtig schöner Spätsommertag wird der Dienstag bei uns in Kärnten. Auch hier sind Werte bis zu 27 Grad möglich und es gibt strahlenden Sonnenschein oder ungetrübten Sonnenschein, du darfst das ausrufen.
0: Das heißt, Regenschirm brauche ich keinen einpacken, aber eine Jacke so am Abend ist schon notwendig mittlerweile, oder?
1: Ja, genau. Und auch die Morgenstunden sind schon deutlich frischer. Wir werden es auch morgen merken. Da liegen die Frühtemperaturen zwischen 5 und 10 Grad. Aber wir haben September, Mitte September schon fast. Also das entspricht in jedem Fall der Jahreszeit.
0: Und schlafen kann man auch wieder gut.
1: Wenn man keinen Frühdienst hat, ja, schöne Grüße, Sonja Klein ist an dieser Stelle.
0: Und an mich, weil ich bin morgen auch wieder da in der Früh. Danke, Christian.
1: Das habe ich nicht gewusst. Ja, dann gute Nacht.
0: Dankeschön.

0: Quintett in Radio Kärnten am Samstag in 8 Minuten ist es 17 Uhr. Im Journal um 5 mit Martin Balder, unter anderem Thema heute die Sommerferien.
1: Kaum sind die Sommerferien vorbei, wird schon über sie diskutiert. Wirtschaftskammerpräsidentin Martha Schulz hat eine Verkürzung von 9 auf 6 Wochen vorgeschlagen bei entsprechendem Ausbau der Kinderbetreuung. Der Vorstoß wird jedoch auf breiter Front abgelehnt. Mehr dazu gleich im Journal um 5.

0: Younger You von Miley Cyrus. Wirklich eines meiner Lieblingslieder. Sie hat den Song extra für das 20-Jahr-Jubiläum von der Serie Hannah Montana geschrieben.
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0: 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Gerhard Betscher meldet sich live in der Mailbox bei Joe Kohlhofer. Heute schon ab 19 Uhr mit Fußball und ihren Musikwünschen. Zuvor aber noch das Journal um 5 mit den wichtigsten Informationen.
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7: Herzlich willkommen zum Journal um 5. Das sind unsere Themen. Vorschlag für Verkürzung der Sommerferien stößt auf Ablehnung. Houthi-Miliz sabotiert Ölexporte aus Saudi-Arabien. Im Journalstudio Martin Balder. Zu Beginn des neuen Schuljahres hat die Präsidentin der Wirtschaftskammer Martha Schulz eine Diskussion über die Sommerferien ausgelöst. Schulz spricht sich für eine Verkürzung der Schulferien von 9 auf 6 Wochen aus. Wenn dann noch die Kinderbetreuung ausgebaut wird, könnten Frauen mehr arbeiten und auch mehr verdienen, so Schulz.
8: In unserem Kulturkreis sind eigentlich sechs Wochen so die Essence, wenn wir bei unserem Nachbarn auch schauen. Ich glaube, das wäre Verbesserungen einerseits für diejenigen, die Kinder haben und die ganzen Betreuungspflichten ja auch übernehmen müssen in der Zeit, wo viele geschlossen sind. Weil ich weiß das aus dem Tourismus, wenn wir sozusagen Hauptsaison haben, dann sind die Betreuungen meistens geschlossen.
7: Sagt Schulz im ORF-Interview. Viktoria Waldecker aus unserer Innenpolitikredaktion. Viel Applaus bekommt sie dafür nicht.
9: Ein klares Nein zu kürzeren Sommerferien kommt von Bildungsminister Christoph Wiederkehr von den NEOS. Kinder und Jugendliche bräuchten ausreichend Zeit im Sommer, um Kraft für das neue Schuljahr zu tanken, glaubt er. Um Familien den Sommer über zu entlasten, sollten seiner Meinung nach Sommercamps ausgebaut werden. Und gegen kürzere Sommerferien ist auch die Lehrergewerkschaft. Dort sieht man keine pädagogischen Vorteile bei kürzeren Sommerferien. Also der Vorschlag der Wirtschaftskammerpräsidentin findet da heute wenig Zustimmung und ähnlich ablehnend würde wohl auch die Reaktion der Schülerinnen und Schüler selbst ausfallen.
7: Der Krieg im Nahen Osten trifft nun auch den weltweit größten Ölexporteur Saudi-Arabien. Nachdem sich die pro-iranische Houthi-Miliz einen Zugang zum Roten Meer verschafft hat, nimmt sie die saudischen Ölpipelines ins Visier. Eine wichtige Ölleitung wurde bei Drohnenangriffen beschädigt und musste gesperrt werden. Hartmut Fiedler berichtet.
10: Es ist das erklärte Ziel der Houthis. Saudi-Arabien soll kein Erdöl mehr exportieren können. In den vergangenen Tagen haben sich die Houthi-Milizen Gebiete entlang der Küste und der wichtigen Meerenge von Bab al-Mandab von den Regierungstruppen im Jemen erkämpft. Die jemenitische Regierung wird von Saudi-Arabien unterstützt. Die Houthis kontrollieren aber große Teile des Landes und jetzt auch den wichtigen Südzugang zum Roten Meer. Außerdem haben sie eine Pipeline ins Visier genommen, mit der Saudi-Arabien die Blockade der Straße von Hormuz auf der anderen Seite der arabischen Halbinsel zum Gehen versucht. Anscheinend mit Erfolg. Die Saudis haben die Pipeline, mit der Öl über den Landweg an die Küste zum Roten Meer geleitet wird, gesperrt.
7: Nach dem versuchten Drohnenanschlag auf dem Flughafen von Leipzig haben die Ermittlungen der deutschen Behörden laut einem Bericht der Welt am Sonntag direkt zum russischen Militärgeheimdienst GRU geführt. Demnach wurden an der Drohne DNA-Spuren gefunden, die zu einem mutmaßlichen GRU-Mitarbeiter führen. Der Mann soll inzwischen wieder zurück in Russland sein. In Schweden wird morgen ein neues Parlament gewählt. Bei Wirtschaftsfragen sind sich die Parteien des linken und des rechten Lagers weitgehend einig. Der Standort soll noch wettbewerbsfähiger und attraktiver werden. Mehr von Volker Obermeier.
11: Eine wichtige Rolle spielt in Schweden der Ausbau der Infrastruktur. Die Bahn zählt hier ebenso dazu wie die Wasser- und Energieversorgung. Gerade der Strombedarf wird langfristig steigen, etwa wegen Rechenzentren und der Industrie. Daher würden die Erneuerbaren forciert, sagt Cosima Steiner, die Wirtschaftsdelegierte in Stockholm.
12: Insbesondere, wenn man auf eine industrielle Transformation blickt, weil man die Elektrifizierung von Verkehr, auch von industrieller Produktion vorantreibt. Und da ist natürlich wichtig, dass die Stromproduktion gewährleistet ist.
11: Bei der Modernisierung der Infrastruktur sind auch österreichische Unternehmen gefragt. Exportiert werden vor allem Maschinen, Anlagen und Stahlprodukte. Wirtschaftlich steht Schweden gut da. Das Wachstum heuer soll um die 2,5% betragen. Die Teuerungsrate liegt bei 1,5%.
7: In der Demokratischen Republik Kongo sind inzwischen mehr als 7000 Ebola-Infektionen bestätigt worden. Die Epidemie hat laut Behörden eine siebte Provinz erfasst. Nach offiziellen Zahlen sind mindestens 3400 Menschen bisher an dem Virus gestorben. Die Dunkelziffer dürfte deutlich höher sein. Der aktuelle Ebola-Ausbruch war vermutlich monatelang unerkannt geblieben. Das war das Journal um 5 mit Martin Walder.
1: Und nun zu Barbara Liebminger und den Kärntner Themen des Tages.
2: Grüß Gott zum Abendjournal. Krisenstimmung wäre eine Untertreibung, wenn es derzeit um den Eishockeyclub VSV geht. Man hat weiterhin keinen Geschäftsführer, ist damit handlungsunfähig und am Freitag beginnt die neue Eishockeysaison in der Liga. Findet man bis dahin keinen neuen Mann an der Spitze, war es das, heißt es heute von den Villachern. Markus Paulitsch mit Details.
13: Einmal mehr war auch heute niemand vom Verein bereit, vor die Kamera zu treten. Weder Obmann noch Vorstand wollen zur aktuellen Situation etwas sagen. Was ist aktuell Stand der Dinge? Gestern am Abend gab es eine Sitzung, heute gab es wieder eine. Dabei dreht man sich beim Verein im Kreis. Man benötigt schnellstens einen Geschäftsführer, um wieder handlungsfähig zu werden. Wer aktuell tatsächlich seriöse Krisenkommunikation bei den Villachern nach innen und außen macht, ist Luca Ventre, der eigentlich Spiele für den Trainerstab analysieren sollte.
14: Der VSV und der Obmann Manfred Herzog sucht ganz dringend nach einem Geschäftsführer. Ohne Geschäftsführer ist einfach kein Spielbetrieb möglich und das ist eigentlich das Einzige, was man jetzt sagen kann. Man versucht jetzt fieberhaft auch unter Unterstützung von der Stadt Villach einfach einen Geschäftsführer zu finden, der sich jetzt dieser Situation annimmt und dann gilt es dann wirklich zu analysieren, zu evaluieren und dann eine Entscheidung zu treffen. Aber Stand heute gibt es noch keine Entscheidung. Vor allem Manfred Herzog hat sich noch nicht entschieden. Auch es gibt auch noch keinen wirklichen Kandidaten, der die Geschäftsführung übernehmen könnte.
13: Findet man doch jemanden, bleibt immer noch das Thema Geld. Ventre?
14: Fehlt Geld? Fragezeichen. Also es ist ja bis jetzt aktuell eigentlich nicht einmal gesichert. Gar nichts weiß man aktuell. Und das ist genau das, was der Obmann eben gesagt hat. Er kann keine Aussage treffen. Er muss jetzt diese Situation analysieren. Er hat es gestern gesagt, mit Hilfe von Steuerberatern, also mit Hilfe von Experten sozusagen. Und ohne die kann man eigentlich keine glaubwürdige Aussage treffen.
13: Inwieweit kann man sagen, trifft das zu, dass auch seitens der Liga, seitens nämlich auch Teambesitzern und so weiter, Erich Falkensteiner wurde da genannt, dass die auch tatsächlich unterstützend auf den Verein zukommen und mithelfen wollen, da eine Lösung zu finden?
14: Ja, die Liga ist natürlich sehr daran interessiert, auch der österreichische Eishockeyverband, weil Villach nicht nur Liga-Gründungsmitglied ist, sondern auch einer neben dem KC, einer der ältesten Eishockeyvereine Österreichs. Und ich glaube natürlich, aber die finanzielle Unterstützung glaube ich nicht, dass es von der Liga geben wird, aber es gilt natürlich auch hier, Gespräche abzuwarten, was macht der Obmann, was macht der Geschäftsführer. Strukturelle Hilfe gibt es von der Liga. Lyle Seitz war gestern in Villach, hat diese auch angeboten und man wird gemeinsam dann neuer Geschäftsführer, Obmann, Liga in engen Austausch einfach schauen, was ist möglich, was ist nicht möglich.
13: Eines steht fest, bleibt der Sitz des Geschäftsführers beim ECVSV bis Donnerstag frei, war es das wohl mit der Profisaison, heißt es heute.
2: Glück hatten ein Vater und sein 8 Jahre alter Sohn, als sie in einem Wald in Frauenstein, Bezirk St. Veit an der Glan, durch Zufall eine Munitionskiste aus dem Zweiten Weltkrieg gefunden haben. Dazu der Pressesprecher der Polizei, Matthias Kogelnick.
15: Also gestern Abend hat ein 8-jähriger Bub beim Schwammerlsuchen im Wald eine Kiste gefunden und diese dann ausgegraben und nach Hause getragen. Und zu Hause konnte man feststellen, dass dann in dieser Kiste gefährliche Gegenstände sind. Daraufhin hat der Vater die Polizei alarmiert und ein sprengstoffkundiger Beamter ist vor Ort gekommen, hat sich diese Kiste angesehen und 6 Granaten, also Handgranaten aus dem Zweiten Weltkrieg drinnen vorgefunden. In weiterer Folge wurde diese Kiste dann vom Entminungsdienst in der Nähe auf einer Wiese gesprengt.
16: Was gibt es denn als beispielsweise Tipp von der Polizei? Was sollte man machen? Wie sollte man richtig reagieren, wenn man so etwas findet?
15: Also wenn man Gegenstände findet, die man nicht identifizieren kann, sollte man auf alle Fälle die Finger davon lassen, allenfalls die Polizei informieren und dann kommt eben ein sprengstoffkundiger Beamter vor Ort und schaut sich diese Sache an.
2: Sagt der Polizeipressesprecher Matthias Kogelnick im Gespräch mit Stefanie Schöffmann. Die European Bike Week ist heute mit der großen Harley-Parade ins Finale gegangen. Die Woche hat zum 28. Mal stattgefunden. Die Wertschöpfung für den heimischen Tourismus ist groß, sagt der Chef der Kärntenwerbung Klaus Ehrenbrandner.
17: Die European Bike Week ist eine sehr wichtige Veranstaltung für den Kärntner Tourismus. Am Ende der Schulferien und am Übergang zu den Herbstferien bringt sie noch einmal richtig Schwung und ganz viele internationale Gäste nach Kärnten.
18: Was kann man denn sagen wirtschaftlich? Was bedeutet die Woche Zahlen, Daten, Fakten?
17: Wir rechnen der Veranstaltung rund 150.000 Nächtigungen in der gesamten Umgebung zu und das sind ca. 30 Millionen an Wertschöpfung, die allein durch diese Veranstaltung nach Kärnten gebracht wird.
18: Was kann man denn sagen? Jetzt kommen Biker aus vielen verschiedenen Ländern, lernen Kärnten kennen. Kommen Sie zurück dann auch als Urlaubsgäste, abgesehen von der European Bike Week?
17: Wir hören sehr oft, dass Gäste hier zur Bike Week kommen, zum ersten Mal Kärnten bei den Ausfahrten dann erleben und dann das zweite Mal gemeinsam mit der Familie kommen und hier einen Familienaufenthalt genießen. Also es ist ein erster Kontakt für sehr viele, die dann Stammgäste werden bei uns.
18: Was macht denn gerade Kärnten so attraktiv für die European Bike Week?
17: Der Standort Kärnten ist deswegen so attraktiv, das hören wir auch von Harley-Davidson, weil wir natürlich wunderschöne Landschaften haben, zur Ausfahrt eine traditionelle Zusammenarbeit, aber natürlich auch die Möglichkeit, dass man hier im Dreiländereck nach Italien, nach Slowenien ausfahren kann und dann am Abend immer wieder zurückkommt hier zum Austragungsort und das hat sich sehr gut etabliert.
2: Sagt Klaus Ehrenbrandner von der Kärnten Werbung im Gespräch mit Stefanie Schöffmann. Auch in Kärnten heute ab 19 Uhr in ORF 2 berichten wir über dieses Thema. Und nun zum Wetter. Morgen Sonntag ist es nach etwas Frühnebel recht sonnig. Am Nachmittag ziehen im Norden allmählich auch dichtere Wolkenfelder durch. Frühtemperaturen 5 bis 10, Höchstwerte bis 25, in 2000 Meter Höhe 11 Grad. Am Montag ist es vorübergehend stark bewölkt mit einzelnen Schauern in Oberkärnten und in den Karawanken. Im Tagesverlauf scheint dann wieder zeitweise die Sonne, es bleibt warm. In Klagenfurt betrug die tiefste Temperatur heute 11, die höchste 22 Grad. Das entspricht dem Durchschnitt. Und das war das Radio Kärnten Abendjournal mit Barbara Liebminger. Ich wünsche Ihnen noch einen schönen Tagesausklang.
0: Sicher unterwegs mit Radio Kärnten, A2 Südautobahn Richtung Wien zwischen Villach-Wampert und Villach-Farkasee. Sperre wegen der Bergungsarbeiten nach dem LKW-Unfall. 6 Kilometer Stau, bitte am besten bereits bei der Abfahrt Hermagor zur B83 ausweichen. In der Gegenrichtung auf der A2 Richtung Italien ist bei der Unfallstelle nur der Pannenstreifen frei. Die Bergungsarbeiten dauern voraussichtlich noch bis in die Abendstunden. Und vor dem Karawankentunnel Blockabfertigung und 20 Minuten Wartezeit bei der Einreise nach Österreich. Wenn Sie etwas sehen, rufen Sie bitte bei uns an, kostenlos unter 0800 600 601. Gute Fahrt!
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0: Schlangen im eigenen Garten. Thema in dieser Stunde. Ich freue mich auf die letzte gemeinsame Stunde mit Ihnen. Schön, dass Sie mit dabei sind.

0: Kärnten, die Lausa mit Rückenwind. Ja, kuscheln, Fernsehen schauen und ein bisschen zusammenhucken ist jetzt wieder gemütlich. Die kühleren Temperaturen am Abend machen es möglich. Und Alexandra Ludwig hat für Sie dazu das TV-Programm für dieses Wochenende zusammengefasst.
1: Ja, in ORF 1 startet der Abend um 20.15 Uhr mit dem Spielfilm Over and Out. Das deutsche Roadmovie erzählt von drei Jugendfreundinnen, die nach Italien reisen und dort statt einer Hochzeit die Beerdigung einer verstorbenen Freundin vorfinden. Direkt im Anschluss läuft die Komödie Happy Burnout, in der Wotan Wilke Möhring einen arbeitsunwilligen Altpunk spielt, der durch ein gefälschtes Attest in einer Burnout-Therapiegruppe landet. In ORF 2 startet der Samstagabend um 20.15 Uhr mit dem Krimi Der Geier, Freund oder Feind. Philipp Hochmeier spielt darin einen ehemaligen Polizisten, der ein Team zusammenstellt, um einen untergetauchten Auftragskiller zu beschützen. In ORF 1 steht der Sonntagabend um 20.15 Uhr im Zeichen einer ORF-Premiere. Der Fantasy-Abenteuerfilm Hagen im Tal der Nibelungen erzählt die Heldensaga nach Wolfgang Holbeins Bestseller völlig neu. Direkt im Anschluss zeigt ORF 1 die britisch-amerikanische Gangsterkomödie The Gentleman, in der Matthew McConaughey als Drogenbaron sein Marihuana-Imperium verkaufen möchte. In ORF 2 gibt es zeitgleich um 20.15 Uhr ebenfalls eine Premiere im niedersächsischen Tatort König in Gelb ermittelt Maria Furtwängler als Charlotte Lindholm in einem Demenzdorf.
0: Ach, der Tatort am Sonntag. Für mich immer ein Pflichttermin.

0: 17.31 Uhr, das heißt 1,5 Stunden noch, dann geht's los, Kärnten heute ab 19 Uhr. Heute mit Angela Ellersdorfer-Trunschnick, hallo.
1: Servus, Christi, schönen guten Abend.
0: Mit einem gefährlichen Fund startet heute die Sendung.
1: Ja, eigentlich wollten sie auf Schwammerl suchen, ein 8-jähriger Bub und sein Vater in St. Veit an der Glan, genau gesagt in der Gemeinde Frauenstein. Gefunden haben sie eine gefährliche Munitionskiste mit 6 Granaten drinnen. Und die Munitionskiste hat der 8-jährige Bub ausgegraben und mit nach Hause genommen. Gefährlich, gefährlich, gefährlich. Die Polizei warnt auch davor. Diese Kiste musste gesprengt werden, aber die ganze Geschichte sehen Sie ab 19 Uhr in ORF 2 in Kärnten heute.
0: Viel los heute auf Kärntens Straßen. Bis jetzt sind die Bergungsarbeiten des LKWs auf der A2 im Gange. Ihr habt die Bilder und Infos zum Unfall.
1: Ja, kilometerlangen Stau, muss man sagen. Und das an einem Reisewochenende wie an diesem. Schuld, wie gesagt, ist ein Unfall mit einem Sattelschlepper auf der Südautobahn bei Villach-Warmbad. Der LKW ist auf die Gegenfahrbahn gekippt und daher war zeitweise die gesamte Autobahn gesperrt. Und der Sattelschlepper, der hatte Kühlware geladen und der muss jetzt umgeladen werden. Deshalb dauert das alles so lange. Aber apropos Verkehr, da hat es noch etwas gegeben. Aber das ist ja ein Höhepunkt eigentlich, der European Bike Week. Die Harley-Parade hat heute wieder stattgefunden und da waren wir natürlich mit der Kamera mit dabei. Tausende Motorräder sind da unterwegs gewesen beim Farkassee, rund um den Ossiacher und zurück nach Villach. Und wir haben natürlich mit einigen Harley-Fahrern gesprochen.
0: Wir haben es heute auch schon ein paar Mal gehört, die Zukunft des VSV ist ungewiss.
1: Ja, wie geht's weiter mit dem traditionsreichen Verband, mit dem Blau-Weißen? Der Markus Paulitsch, der hat heute für uns recherchiert und was die Zukunft bringt für den VSV, das sehen Sie in Kärnten heute.
0: Auch Politik ein Thema in der Sendung?
1: Ja, die Neos haben heute getagt sozusagen. Der Parteitag hat stattgefunden. Bei den Neos heißt das Mitgliederversammlung. Und dort wurde Janosch Juwan zum Spitzenkandidaten für die Stadt Klagenfurt gewählt. Er geht also ins Rennen bei der Bürgermeister- und Gemeinderatswahl, die ja kommenden Februar stattfindet.
0: Und zum Schluss wird es noch einmal sportlich.
1: Ja, wir sind zu Gast bei einer Vize-Weltmeisterin. Die wohnt in Pusarnitz, ist erst 16 Jahre alt und heißt Kailani Friedrich. Sie ist Vize-Weltmeisterin im Kitesurfen. Und wie sie das zu Hause übt, spannend. Kein See in der Nähe, kein Wind, kein Meer. Wie übt man Kitesurfen in Kärnten? Im Trampolin.
0: Im Trampolin.
1: Ja, wirklich okay. Sehenswert. Spannend. Die junge Kailani Friedrich aus Pusarnitz.
0: Und hast du auch Infos, wohin Iris unterwegs war in SSC?
1: Ja, sie war unter anderem in Triest, im kleinen Paris. Und warum das so heißt, dieser Stadtteil, auch das erfahren Sie in Kärnten heute und in Servus Ritschnutschau gleich anschließend. Ab 19 Uhr.
0: Wir wünschen eine schöne Sendung.
1: Danke dir.
0: Sicher unterwegs mit Radio Kärnten, A2 Südautobahn Richtung Wien zwischen Villach-Warmbad und Villach-Farkassee. Sperre wegen der Bergungsarbeiten nach dem LKW-Unfall. 5 Kilometer Stau und bitte am besten bereits bei der Abfahrt Hermagor zur B83 ausweichen. In der Gegenrichtung auf der A2 Richtung Italien ist bei der Unfallstelle nur der Pannenstreifen frei. Die Bergungsarbeiten dauern noch bis in die Abendstunden. Und vor dem Karawankentunnel Blockabfertigung und 1 Stunde Wartezeit bei der Einreise nach Österreich. Gute und vor allem sichere Fahrt wünschen wir.
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0: Schlangen im Garten sind nicht so schlecht, das hat uns Helga Happ verraten. Aber nicht jeder freut sich über die Tiere. Also meine Mama zum Beispiel, die hätte keine Freude damit, sondern pure Angst und Panik. Auch deshalb melden sich viele bei Helga Happ, um auf Nummer sicher zu gehen, wer da jetzt genau im Garten wohnt, und schicken ihr zum Beispiel ein Foto. Und da kommt im Laufe eines Sommers ganz schön was zusammen.
1: Bitte. Ja. Ich kriege bis zu 1000 Anrufe und WhatsApp-Fotos in einem Sommer. Ich habe einmal eine Strichliste gemacht und freue mich drüber, weil es ist so leicht gesagt und sie brauchen keine Angst haben. Es ist eine ungiftige Ringelnatter, die beißt nie. Lassen Sie das Tier einfach in Ruhe. Und ich muss sagen, ich bin ganz stolz auf die Kärntner, weil es ist jetzt seit 2-3 Jahren erstmals so, dass die Leute anrufen und sagen, Frau Happ, bitte, da liegt eine verletzte Schlange auf der Straße. Kommen Sie und helfen Sie ihr. Also das ist ein totaler Gesinnungswandel. Früher hat es geheißen, wow, die böse Schlange, erschlag sie. Und heute sind die Leute schon so weit, dass sie sagen, mal, bitte kommt und helft ihr.
0: Und wir gehen jetzt tanzen. Mit Rieren, Musik aus Kärnten.
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1: Zweimal war er für Österreich beim Song Contest. Der Wahlkärntner Thomas Forstner ist im September unser Gast bei den Noten und Anekdoten. Schon als Kind wollte er unbedingt Sänger werden. Für seine Eltern machte er aber zuerst eine Lehre zum Antiquitätenhändler. Nebenbei verdiente er aber trotzdem sein Geld als Straßenmusiker. Genauer gesagt auf der Kärntner Straße in Wien. Sein Vater erkannte das Talent von seinem Buben und förderte den jungen Thomas, wo er nur konnte, von Anfang an.
2: Heute erzähle ich euch von meiner ersten privaten Plattenaufnahme. Als Thomas Forstner quasi. Nachdem ich jeden Tag auf der Kärntnerstraße gestanden bin am Abend und mein Selbstbewusstsein gestärkt habe, kam ich in die Gelegenheit, bei einem privaten Label, also ohne Plattenfirma oder großes Studio, den ersten privaten eigenen Thomas Forstner Song aufzunehmen. Ja? Und zwar war das in der Großfeldsiedlung, in einem Heimstudio, in einer Wohnung. Und das war gar nicht so selbstverständlich, weil meine Heimstudio hatte damals nicht jeder. Heute hast du das auf jedem Handy, aber damals war das nicht so einfach. Und über Umwege haben wir eben jemanden kennengelernt, bei dem man was aufnehmen kann. Und mein Vater damals sagt, hörst du, ich produziere Platten, ich zahle dir das und machen wir doch eine Platte. Gesagt, getan, Kobus Records, der Herr Gerl war das damals, ich komme in die Großfeldsiedlung, er hat 3 Songs vorgelegt, ich habe einen ausgesucht, dann haben wir das aufgenommen, wir haben 500 Platten davon produziert und damals war das ein bisschen anders als heute, die Radiolandschaft war völlig anders damals, die Plattenfirmen hatten das Monopol auf Musik, das heißt, wenn du keine Plattenfirma hast, kommst du nicht ins Radio, wenn du nicht ins Radio kommst, kommst du nicht in die Charts, wenn du nicht in die Charts kommst, dann hat das alles nichts gebracht. Ich hatte das Glück, wir haben jemanden gekannt, der kannte jemanden und der auch wieder wem kennt und der hat dann diese Produktion 2-mal im Radio gespielt, einmal um 6 in der Früh und einmal um 2 in der Nacht und ich war total stolz. Ich hatte meinen ersten Radioeinsatz als Thomas Forstner, als Privatperson, weil bei den Sängerknaben war ich es gewohnt, im Fernsehen zu sein, auch gewohnt Fotos zu machen, auch gewohnt eine Platte aufzunehmen, aber das war halt im Verbund mit dem Chor. Als Thomas Forstner war das meine erste Platte und die hören wir uns jetzt an. 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

0: Mit ABBA und I Have a Dream verabschiede ich mich. Danke fürs Zuhören. Weiter geht's mit Joe Kohlhofer und der Mailbox heute schon ab 19 Uhr. Und wenn Sie wollen, hören wir uns morgen in der Früh wieder.
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2: Im Studio ist Felix Schneider-Storm. In Innsbruck hat die FPÖ heute die Parteiübernahme durch Jörg Haider vor 40 Jahren gefeiert. Haider hatte 1986 den damaligen Parteiobmann und Vizekanzler Norbert Steger in einer Kampfabstimmung gestürzt. Für Kickl ist das heute der zweite Geburtstag der FPÖ. Das spätere Zerwürfnis mit Haider ist für die FPÖ damit offenbar vergessen. Viktoria Waldiger berichtet.
3: Ehre, wem Ehre gebührt.
4: Mit einem großen Fest und einer posthumen Verdienstmedaille an seine Witwe feiert die FPÖ heute Jörg Haider dort, wo er vor 40 Jahren zum Parteichef der Freiheitlichen wurde. Das sei der Auftakt gewesen, meint FPÖ-Chef Herbert Kickl.
3: Wir ehren unseren Jörg Haider dadurch, dass wir in seinem Geist über ihn hinauswachsen.
4: Damit spielt Kickl auch auf die nächsten Wahlen an, für die er sich ein Ergebnis mit über 40% für die FPÖ vorstellen kann. Wie bei jeder seiner Reden holt Kickl dann auch zum Rundumschlag gegen die Regierung aus und macht deutlich, dass er Kritik an dem von ihm verwendeten Begriff Remigration nicht nachvollziehen kann.
3: Remigration, liebe Freunde, ist nur die Antwort auf eine Invasion.
4: Unter dem Motto Aufbruch zur Spitze sind gut 1000 Parteifunktionäre und FPÖ-Mitglieder nach Innsbruck gekommen.
2: Die Ermittlungen zum gescheiterten Drohnenanschlag auf den Flughafen Leipzig Anfang August führen einem Medienbericht zufolge direkt zum russischen Militärgeheimdienst GRU. Laut der Welt am Sonntag soll ein mutmaßlicher GRU-Mitarbeiter den Anschlag vorbereitet haben und dazu auch nach Deutschland gereist sein. Inzwischen sei er wieder in Russland. Der Kreml weist jede Beteiligung zurück. Gestern Abend hat der österreichische Fußballbund die Trennung von Sportdirektor Peter Schöttl bekannt gegeben. Jetzt war Peter Schöttl bei Barbara Karlich auf Radio Burgenland zu Gast und sagt klar, die Trennung hat ihn überrascht. Wolfgang Eichinger.
5: Es habe in den letzten Wochen mit der ÖFB-Spitze die eine oder andere Meinungsverschiedenheit gegeben. Dass das Ende nach 9 Jahren kommt, das war überraschend. Ärgerlich vor allem, erste Hinweise seien am Donnerstag über die Medien kolportiert worden.
6: Ein Stück weg respektlos. Das ist einfach nicht schön.
5: Und Gerüchte, Teamchef Ralf Rangnick stehe hinter dieser Trennung, verneint der 59-Jährige entschieden.
6: Ich weiß, aus welcher Richtung es kommt. Der Grund, dass ich nicht mehr beim ÖFB bin, liegt definitiv nicht bei Ralf Rangnick.
5: Auf jeden Fall hätte Peter Schöttl als Sportdirektor noch einige Zeit gerne weitergemacht.
6: Ich finde, dass wir es extrem gut gemacht haben in den letzten 9 Jahren, zumindest das 10. Jahr. Nächstes Jahr hätte ich noch gerne gehabt, weil da hätten wir einen schönen Höhepunkt hoffentlich, dass es Frauennationalteam erstmalig bei der WM in Brasilien ist.
5: Trotzdem, die Ära Peter Schöttl als Sportdirektor beim ÖFB ist Geschichte. Ein Nachfolger wird jetzt gesucht. Aussichtsreicher Kandidat soll Ex-Teamspieler Sebastian Brödl sein.
2: Ein 9-jähriger Bub aus Rom hat gemeinsam mit seinem Vater den Mont Blanc bestiegen, den höchsten Berg der Alpen. Wie jetzt bekannt geworden ist, wurde der Gipfel am 4. September erreicht. Laut seiner Familie ist das Kind damit der jüngste Mensch, der den Mont Blanc mit knapp über 4.800 Metern aus eigener Kraft bestiegen hat. Das waren die Nachrichten mit Felix Schneider-Storm. Zum Wetter.
7: Vom Salzburger Land bis zum Mittelburgenland geht der Tag teils bewölkt zu Ende, mit vereinzelten Regenschauern in Niederösterreich. Sonst klingt der Tag oft sonnig aus. Über Nacht kühlt es auf 15 bis 5 Grad ab. Morgen der Sonntag bringt im Donauraum von der Früh weg Wolken und im Tagesverlauf wird es generell zunehmend bewölkt. Ab dem Nachmittag ist im Norden auch etwas Regen möglich. Viele Sonnenstunden gibt es davor von Vorarlberg bis Kärnten. Die Temperaturen reichen bei teils lebhaftem Westwind 19 bis 26 Grad. So viel zum Wetter von Simon Kühldorfer.
0: Sicher unterwegs mit Radio Kärnten A2 Südautobahn Richtung Wien zwischen Villach-Wampert und Villach-Farkasee. Sperre wegen der Bergungsarbeiten nach dem LKW-Unfall. 5 Kilometer Stau bitte am besten bereits bei der Abfahrt Hermagor zu B83 ausweichen. In der Gegenrichtung auf der A2 Richtung Italien ist bei der Unfallstelle nur der Pannenstreifen frei. Die Bergungsarbeiten dauern noch bis in die Abendstunden. Vor dem Karawankentunnel Blockabfertigung und Sie brauchen nach wie vor 20 Minuten länger bei der Reise nach Österreich. Gute und vor allem sichere Fahrt.
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8: Ja, einen schönen Nachmittag hier direkt aus der Lavantal Arena in Wolfsberg, kurz vor dem Fußball-Bundesliga-Schlager zwischen dem WRC und dem österreichischen Rekordmeister Rapid Wien. Davor aber noch ein kurzer Kärntner Sportüberblick. Und da beginnen wir aus aktuellem Anlass, obwohl noch Sommer, natürlich mit Eishockey, denn der KHC spielt gerade sein viertes Champions Hockey League Match in Deutschland gegen Köln. Derzeit steht es im zweiten Drittel 1:1. Das Tor der Rotjacken hat Clemens Unterweger erzielt. Wie es um den VSV steht, das steht leider weiterhin in den Sternen. Nach dem plötzlichen Rückzug des alleinigen Geschäftsführers Martin Winkler steht der Verein ja quasi ohne handelnde Führung da. Obmann Manfred Herzog und Vorstand Marc Baumann haben gestern schon beraten, auch heute mit Liga-Vertretern weiter beraten. Vor allem, wie es finanziell, aber auch sportlich mit den Adlern weitergehen kann. Dem VSV plagen ja auch hohe Schulden. Markus Baulic hat sich heute nach der Krisensitzung in Villach direkt bei VSV-Pressechef Luca Ventre erkundigt.
9: Man versucht jetzt fieberhaft auch unter Unterstützung von der Stadt Villach einfach einen Geschäftsführer zu finden, der sich jetzt dieser Situation annimmt. Und dann gilt es dann wirklich zu analysieren, zu evaluieren und dann eine Entscheidung zu treffen. Aber Stand heute gibt es noch keine Entscheidung. Vor allem Manfred Herzog hat sich noch nicht entschieden. Auch es gibt auch noch keinen wirklichen Kandidaten, der die Geschäftsführung übernehmen könnte. Fehlt Geld? Fragezeichen. Also es ist ja bis jetzt aktuell eigentlich nicht einmal gesichert.
10: Was ist denn aktueller Wissensstand, was die Schulden angeht beim Verein?
9: Gar nichts weiß man aktuell. Und das ist genau das, was der Obmann eben gesagt hat. Er kann keine Aussage treffen. Er muss jetzt diese Situation analysieren. Er hat es gestern gesagt, mit Hilfe von Steuerberatern, also mit Hilfe von Experten sozusagen. Und ohne die kann man eigentlich keine glaubwürdige Aussage treffen. Rein rechtlich ist es so, dass der Geschäftsführer gewisse Ausgaben zeichnen muss oder eigentlich die meisten Ausgaben zeichnen muss. Und die Auswärtstrikots hängen aktuell einfach noch bei unserem Ausstattungspartner. Die wären abzuholen, aber natürlich auch zu bezahlen. Und solange es keinen Geschäftsführer gibt, solange nicht gesichert ist, dass man auch starten kann am Freitag, ich verweise da wieder auf den Obmann, kann man auch keine Auswärtstrikots und Ausrüstung abholen.
10: Inwieweit kann man sagen, trifft das zu, dass auch seitens der Liga, seitens nämlich auch Teambesitzern und so weiter, Erich Falkensteiner wurde da genannt, dass die auch tatsächlich unterstützend auf den Verein zukommen und mithelfen wollen, da eine Lösung zu finden?
9: Ja, die Liga ist natürlich sehr daran interessiert, auch der österreichische Eishockeyverband. Die finanzielle Unterstützung glaube ich nicht, dass es von der Liga geben wird, aber es gilt natürlich auch hier, Gespräche abzuwarten, was macht der Obmann, was macht der Geschäftsführer. Strukturelle Hilfe gibt es von der Liga. Lyle Seitz war gestern in Villach, hat diese auch angeboten und man wird gemeinsam dann neuer Geschäftsführer, Obmann, Liga in engen Austausch einfach schauen, was ist möglich, was ist nicht möglich.
8: Soweit also der momentane Stand beim VSV. Jetzt aber zum Fußball. Momentan läuft in der Bundesliga das Spiel Altach gegen den GAK. Derzeit steht es 1:2. Um 19.30 Uhr auch live dann in Radio Kärnten startet dann hier in der Lavantal Arena eben das Spiel WRC gegen Rapid Wien. Ich habe vor wenigen Minuten noch mit dem Wolfsburg-Trainer über die Ausgangslage sprechen können. Da hören wir gleich einmal rein.
11: Das nächste Heimspiel steht vor der Brust sozusagen, wieder ein ganz großer von ganz oben. Rapid Wien ist zu Gast hier in der Lavantal Arena. Und natürlich nehme ich an, hat der Trainer die große Hoffnung, nachdem man 190 Minuten jetzt schon in Unterzahl spielen musste, einmal mit 11 zu beginnen und mit 11 aufzuhören. Wie sehr wurde das auch thematisiert, angesprochen und was will man da besser machen?
12: Ja, natürlich haben wir das thematisiert, weil es ein Riesenthema ist, drei Ausschlüsse hintereinander und wir wissen ja gar nicht mehr, wie es ist, zu 11 fertig spielen, also irgendwo wissen wir auch nicht, wo wir genau stehen. Wir haben das letzte Spiel am 15. August mit 11 Spielern beendet und jetzt ist der 12. September. Also es ist eine unfassbare Zeit eigentlich für uns und wir haben das natürlich analysiert und besprochen, wann darf ich ein Tor abmachen und wann nicht. Ich brauche definitiv nicht in der Anfangsminuten oder in der Anfangsviertelstunde irgendwo eine unnötige Geschichte mit einem Tor ab herbeibringen. Das kann passieren am Schluss des Matches, wenn wir in Führung sind, wenn ich was verhindern will, aber nicht in der Anfangsphase. Und das haben wir klar besprochen.
11: Und wann wir jetzt diese 11 Leute heute auch brauchen, Rapid eigentlich einen tollen Start hingelegt. Man wird eine spielstarke Mannschaft hier erwarten müssen und dann fehlen einige wichtige Leute beim WRC in der Defensive, Diabaté, Wimmer natürlich lange out, vorne Vroni, die Torgarantie, auch viele Tore erzielt. Wie kann man das kompensieren gegen Rapid?
12: Es bringt ja nichts, wenn du über die permanent gesperrten oder verletzten Spieler jammerst, weil sie nicht zur Verfügung stehen. Im Gegenteil, da spielen andere, kriegen eine Chance. Heute vorne wird der Philipp Verhaneck spielen. In der Innenverteidigung werden wir mit Biesinger, Kitz und Wollmuth spielen. Und ja, und die sollen einfach eine Sache machen.
11: Wird Raphael Beonek spielen? War ja zuletzt gesperrt und auch leicht verletzt.
12: Nein, der hat den Fitnesstest nicht bestanden. Er ist diese Woche wieder einmal umknöchelt.
11: Wie wird man das Spiel heute hier anlegen? Man hat schon vier Spiele nicht mehr gewinnen können, also doch schon eine relativ lange Zeit. Und jetzt kommt Rapid, also eine spielstarke Mannschaft, die nicht leicht zu bespielen ist.
12: Zuerst einmal unsere defensiven Aufgaben machen. Wir werden sie ein bisschen kommen lassen. Sie sind sehr spielstark, wie du sagst, aber in Zonen, wo wir dann kompakt sein wollen und müssen, da müssen wir dann hoch aggressiv sein und natürlich versuchen, in dieser Phase, wo du den Ball jagst, dann in unsere Situationen zu kommen. Und selber mit dem Ball haben wir schon eine Idee und haben das eine oder andere bei Rapid auch definitiv festgestellt, wo sie auch ihre Probleme haben.
8: Soweit also der WRC-Trainer Thomas Silberberger vor dem Spiel. 19:30 geht's los, auch live hier bei uns in Radio Kärnten in der Regionalliga Süd. Heute Bleiburg gegen Völkermarkt endet 0:2. Heute Abend auch Männerhandball-Europacup in Ferlach. Der erste große Auftritt für den SC Ferlach. In Runde 1 treffen die Rosenthaler zweimal daheim auf Kündil von den Färöerinseln. Heute beginnt 19 Uhr, morgen dann das Rückspiel um 18 Uhr. Dieses Wochenende finden in Villach-Lind die österreichischen Leichtathletikmeisterschaften der U20 und U16-Bewerbe statt, und zwar mit 555 Athletinnen und Athleten. Aktuell 39. Dolomitenmann in Lienz gerade reingekommen. Teambewerb mit 4 Disziplinen, Berglauf, Paragleiten, Mountainbiken und Wildwasser-Kajak. Gewinnt heuer das Team Kolland. Topsport bei den Damen siegt die Mannschaft von Red Bull. Bei der Spanien-Radrundfahrt, also der Huelta, gerade der Zieleinlauf der 20. Etappe, der Osttiroler Felix Gall kommt als 13. ins Ziel. Formel 1, großer Preis von Spanien in Madrid, schnellster im Qualifying der Brite Lando Norris mit seinem McLaren. Morgen dann das Rennen und das Männerfinale bei den Tennis US Open in New York bestreiten der Deutsche Alexander Zverev und der Amerikaner Penn Shelton. Bei den Damen heute in New York das Finale zwischen der Russin Arina Sabalenka und der Kasachin Elena Rybakina. Das war alles vorerst vom Sport in Radio Kärnten, aber Fußball Live aus Wolfsberg gibt es dann noch später in der Radio Kärnten Mailbox mit Ilona Doppler und mit Joe Kohlhofer. Ich wünsche bis dahin viel Spaß mit unserem Programm.

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1: Einen schönen Samstagabend wünscht Ihnen Walter Olschan und ich habe für Sie in dieser halben Stunde Musik von Tina Turner, Andrea Berg, Shakira, Glenn Frey, Nick P. und Meghan Trainor ausgesucht. Wünsche Ihnen dabei viel Vergnügen.

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3: Vincent Weiss und Celine Dion dürfen bei den Hits und Stars natürlich genauso wenig fehlen wie die Monkees, Reinhard Fenrich, Elton John, Tofs Türke, Matthias Reim und jetzt zu Beginn Matthew Walder. Walter Olschan wünscht Ihnen gute Unterhaltung.

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1: Am Mikrofon ist Lorenz Wildner. Saudi-Arabien hat eine durch iranische Angriffe beschädigte Ölpipeline gesperrt. Durch die Pipeline konnte zuletzt die Blockade der Straße von Hormus umgangen werden. Jetzt werden saudische Ölexporte deutlich schwieriger und das könnte den Ölpreis weiter steigen lassen, sagt Energieexperte Walter Bolz.
2: Ich rechne mit einer kurzfristigen deutlichen Erhöhung des Ölpreises in den nächsten 3, 4, 5 Tagen. Ob das dann eine nachhaltig höhere Preisentwicklung hat oder nicht, wird davon abhängen, ob Saudi-Arabien einen realistischen, glaubhaften Zeitplan für die Wiederinbetriebnahme der Pipeline geben kann. Offizielle Aussagen von der Aramco, die die Pipeline betreibt, gibt es im Moment fast keine, außer dass iranische Drohnen angegriffen haben und dass die Pipeline abgeschaltet wurde.
1: Und US-Präsident Trump macht den Iran für den Drohnenangriff auf die Ölpipeline verantwortlich. Das sagt er vor Journalisten in Dublin. Saudi-Arabien zufolge ging der Angriff von irakischem Gebiet aus. Die Führung in Bagdad bestätigte das. An der Grenze zum Iran wurde zudem eine Drohnenabschussvorrichtung gefunden. Im Irak gibt es mehrere vom Iran unterstützte Milizen. In Deutschland haben Zehntausende Menschen gegen Rechtsextremismus und die AfD demonstriert. Besonders große Kundgebungen gab es in Düsseldorf, Hamburg, Berlin und München. Anlass waren das jüngste Wahlergebnis in Sachsen-Anhalt und die Debatte über den Umgang mit der AfD. Indien und China streben nach Angaben der Regierung in Neu-Delhi eine für beide Seiten akzeptable Lösung in strittigen Grenzfragen an. Frieden und Ruhe in den Grenzgebieten seien eine wesentliche Grundlage für die weitere Entwicklung der bilateralen Beziehungen, betonte Indiens Premier Modi gegenüber Chinas Staatschef Xi. Beide Atommächte streiten sich seit langem um ein Gebiet im Himalaya-Gebirge. Xis Besuch war sein erster im Nachbarland Indien seit 7 Jahren. Und beim heutigen Formel-1 Grand Prix in Madrid ist ausnahmsweise nicht Kimi Antonelli der Topfavorit. Weltmeister Lando Norris startet auf diesem neuen Kurs aus der Pole Position, Gerhard Prohaska.
3: Ja, da haben gestern alle zweimal auf die Anzeigetafel geschaut. Dass Lando Norris so eine perfekte Runde rauszaubert, das war überraschend.
4: I'm shocked. I'm a little bit surprised to be here now, but my God, it was probably one of the best laps I've done ever in my career.
3: Und damit muss Kimi Antonelli heute auf einen perfekten Start hoffen. Der WM-Führende ist immer noch leicht enttäuscht, dass er heute nicht ganz vorne steht.
5: Overall, I think we did a good job and now we'll try to, you know, see what we can do.
3: Dritter Max Verstappen, dahinter dann die Ferraris und der Verlierer George Russell, der muss sich als Sechster anstellen, auf diesem engen Startkurs fast aussichtslos.
1: Hat Gerhard Prohaska berichtet. Das waren die Nachrichten mit Lorenz Wildner. Wir kommen zum Wetter.
6: Am wärmsten ist es aktuell in Bregenz bei letzten Sonnenstrahlen und 22 Grad. Am kühlsten aktuell in Saalbach im Salzburger Land mit 15 Grad. Die Tiefstwerte liegen meist um 12 Grad. Morgen am Sonntag bringt uns dann ein kleines Tief von Deutschland her immer mehr Wolken. Am Nachmittag vom Salzburger Land ostwärts teilweise auch etwas Regen. Die Sonne zeigt sich morgen vor allem in den ersten Stunden. Sehr lange sonnig bleibt es in Vorarlberg, Tirol und Kärnten. Die Höchstwerte liegen bei 19 bis 26 Grad. So viel zum Wetter von Simon Köhldorfer.
7: Gleich 7:04 am Samstagabend. Sie sind sicher unterwegs mit Radio Kärnten. A2 Südautobahn in Richtung Graz. Zwischen Villach-Warmbad und Villach-Farkas immer noch Sperre wegen der Bergungsarbeiten nach dem LKW-Unfall von heute Mittag. 3 Kilometer Stau aktuell in diesem Bereich. Bitte am besten bereits bei der Abfahrt Herbmagor zur B83 der Kärntner Straße ausweichen. In der Gegenrichtung auf der A2 in Richtung Italien. Da ist die Unfallstelle mittlerweile geräumt. Hier ist nur der Pannenstreifen im Moment frei. Die Bergungsarbeiten Aufräumungsarbeiten dauern noch einige Stunden an. Und auf den Straßen rund um den Farkasee, da ist natürlich einiges los. European Bike Week, heute das große Finale. Es gilt immer noch die Einbahnregelung. Grund eben das Harley-Treffen. Das Ganze bis morgen Sonntag, 10 Uhr Vormittag. 0800 600 601, sollten Sie etwas entdecken, ein Anruf genügt. Wir erzählen es gerne weiter. Dankeschön und Ihnen unterwegs eine gute und sichere Fahrt.
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7: Heute etwas früher, das hat aber auch einen Grund. Servus Ilona.
8: Servus Joe, schönen guten Abend.
7: Wir sind ja so die Fußballfans, gell?
8: Ja, absolut. Haben wir
7: gesagt, heute eine Stunde früher, das machen wir.
8: Das macht uns überhaupt nichts.
7: Genau, WAC gegen Rapid, sozusagen in der Labanthal Arena das Duell. Das Wolfsrudel gegen den Rekordmeister und mittendrin unser Gerard, der Gerhard Petscher. Einen schönen Abend, servus.
9: Schönen Abend hier aus der Labanthal Arena. Hallo Ilona, vor einer Woche Eishockey, heute Fußball.
8: Es
9: ist Sport.
8: Schön. Ich freue mich
9: immer wieder. Du magst den Sport. Ja, das Absolut. Freut mich natürlich sehr. Das freut mich natürlich sehr. Joe ist neu. Damals war Sonja klein. Sonja war ja beim Eishockey und heute Joe. Ja, Fußball-Bundesliga angesagt, 19:30 geht's los. Wir haben ja noch ein bisschen Zeit. Gute 20 Grad hier in der Labanthal Arena, die sich immer mehr erfüllt, aber vor allem mit Rapid-Fans. Der Auswärtssektor pickepacke voll und der WRC will wieder zurück auf die Siegerstraße. Das wäre auch ganz, ganz wichtig. 4 Spiele hat man nicht mehr gewonnen. Und das Wichtigste überhaupt einmal, das hat mir auch Trainer Thomas Silberberger vor dem Spiel gesagt, in einem langen Interview, wieder mal zu 11 fertig spielen. Das wäre eine schöne Sache, weil man beginnt mit 11 und hat meistens schon früh eine rote Karte kassiert. Insgesamt, Joe, 190 Minuten mit einem Mann weniger zu bestehen, das ist sehr, sehr schwierig, das weißt du, als ehemaliger guter Fußballer. Da braucht man natürlich schon sehr, sehr viel Qualität, um dann gegen starke Gegner wie den LASK entgegenzuhalten, oder? Du gibst mir recht.
7: Absolut, an, ich als ehemaliger Fußballer, Fußballprofi sozusagen, ja. Nein, wir drücken ja natürlich ganz fest die Daumen heute, ja. Das wird heute klappen.
9: Selbstverständlich, es muss klappen. Der Rekordmeister hat ja zuletzt auch geschwächelt, also aus Wien der Rekordmeister, Rapid Wien, nicht der KAC, nicht zu verwechseln mit dem Eishockey. 1:5 gegen Salzburg, haben aber genau vor einer Woche, als wir Eishockey live hatten, eben in Klagenfurt, also bei der Austria Klagenfurt den Cup mit 5:2 gewonnen. Wir haben also Kärntenwochen, in Kürze geht's los, in einer guten halben Stunde. Alles Nähere dann etwas später, weil es ist ja vor allem Mailbox-Time angesagt, gell Ilona?
8: So ist es.
7: Hast du einen Musikwunsch, Gerhard, bevor wir starten?
9: Ja, gerne. Wenn ich einen haben dürfte, unbedingt.
8: Ja, du hast die Schnelle. Geht schon?
9: Alphaville. Etwas von Alphaville.
8: Oh, schön. Okay.
9: Ja, Big in Japan oder Forever Young. Was ihr wollt. Etwas von Alphaville wäre schön.
7: Was jetzt? Forever Young oder Big in Japan?
8: Für immer jung ist natürlich schon super, oder?
9: Forever Young, ja. Du hast vollkommen recht. Das sind wir alle, gell?
8: Bis später.
7: In diesem Sinne, es wird ein spannender Fußballabend und ein spannender und lustiger Abend hier auch in der Mailbox mit Ihren Grüßen und Wünschen. Und jetzt Alphaville. Schönen Samstagabend.

0: 17 Minuten nach 7 am Samstagabend, 13 Minuten noch, dann geht's los in der Lavantal Arena, in der Lofenthal Arena sozusagen, Anpfiff WRC gegen Rapid. Mit Gerhard Petscher sind wir dann live dabei und davor gehen sich auch schon 2, 3, 4, 5 Musikwünsche aus. Gerne telefonisch abgeben unter der Telefonnummer
1: 0463 511 005.
0: Oder Sie schreiben uns
1: unter wunsch.kernten@orf.at.
0: Und wir haben auch eine Post bekommen.
1: Wir haben Post bekommen, genau. Mit der fangen wir an, würde ich sagen, oder?
0: Ladies first.
1: Dankeschön. Liebes Team, unsere Mutter Anna Arbeiter aus Klagenfurt ist nach einem Bandscheibenvorfall aus dem Krankenhaus entlassen worden. Die Kinder Bianca und Martina freuen sich sehr, wieder mit unserer Mutter zusammen zu sein. Wir wollen auch die Arbeitskollegen Martin, Werner, Alexandra und Birgit sowie die Familien Grünberger und Tranacher grüßen lassen. Bitte, wir wünschen uns alle die Platte von Michelle. Vorbei, vorbei. Machen wir sehr gern.
0: Sehr, sehr gerne. Jetzt müssen wir die Musik wechseln. Denn es gibt heute einen 50. Geburtstag, der gefeiert wird.
1: Heute?
0: Ja.
1: Echt?
0: Da steht, zum heutigen 50. Geburtstag wünschen wir dir, liebe Jasmin Bauer, wohnhaft in Klagenfurt. Jasmin Bauer, bitte jetzt genau zuhören. Alles Liebe und Gute, deine Arbeitskollegen Günther, Gerhard, Birgit, Claudia, Jutta, Edith und Anna. Wir haben es uns ganz gemütlich gemacht und wollen das Geburtstagskind heute hochleben lassen, steht da. Aber zumindest ohne Datum. Also nehmen wir an, das ist für den heutigen Tag.
1: Ja, aber wenn es ein Brief ist, ist es eigentlich schon abgeschickt worden, oder?
0: Ja, aber die Post ist ja so schnell.
1: Das stimmt. Vielleicht war es gestern.
0: Vielleicht gestern. Und
1: oder
0: aber auf jeden Fall, liebe Jasmin Bauer, uns gerne mal bei uns melden. Und uns, ja, lass uns aufklären.
1: Genau.
0: Ja. Bitte unsere gemeinsame Wunschplatte Claudia Jung, wenn wir uns berühren. Vielen lieben Dank im Voraus. Machen wir natürlich sehr, sehr gerne. Egal, ob Sie heute Geburtstag feiern, irgendwo anders zusammensitzen, vielleicht auch noch in der Terrasse, auf der Terrasse. Rufen Sie uns an und wünschen Sie sich
1: mit einem Jackerl geht das allemal.
0: Genau.

0: Auch der Urlaub geht mal zu Ende und ist dann vorbei. Wie zum Beispiel für die Familie Nedved, die ist gerade im Auto am Heimweg. Einen schönen Abend. Servus.
1: Hallo.
0: Hallo, macht's einmal Stimmung im Auto.
1: Ja.
0: Woher seid ihr denn?
1: Aus Bleiburg.
0: Aus Bleiburg?
1: Ja.
0: Seid gerade auf Höhe Klagenfurt und am Heimweg von Grado?
1: Ja.
0: Wie lange wart ihr in Grado?
1: Ja, eine Nacht.
0: Nur eine Nacht?
1: Ja.
0: Wieso nur eine Nacht?
1: Ja, die Schule fängt wieder an.
0: Ja, weil es ist ja erst übermorgen, heute ist ja Samstag.
1: Ja.
0: Da ist ja noch ein Tag dazwischen.
1: Ja, stimmt, ja.
0: Wollt ihr mehr auch ein bisschen baden?
1: Ja.
0: Und, ist es noch warm oder ist es schon ein bisschen frischer?
1: Es ist noch warm.
0: Ist noch warm, ja.
1: Ja.
0: Viel los in Grado?
1: Ja, heute war schon viel los, ja.
0: Habt ihr Pizza gegessen? Pizza, Pasta?
1: Ja, Pizza und Pasta, ja.
0: Schön. Wer fährt, Papa oder Mama?
1: Der Papa.
0: Ist das ein guter Autofahrer?
1: Ja.
0: Muss jetzt sagen, gell? Weil er bringt euch heim.
1: Ja.
0: Wer fährt noch mit?
1: Meine Mama, meine Schwester, mein Bruder.
0: Okay, und jetzt seid ihr dann Fix und Foxy sozusagen.
1: Ja.
0: Wann seid ihr losgefahren?
1: Wann sind wir losgefahren? Um 5.
0: Um 5?
1: Ja.
0: Jetzt ist 7:30, das heißt 2,5 Stunden circa seid ihr gefahren.
1: Ja, es war Stau.
0: Ja, ist ja dieser Urlauberreiseverkehr.
1: Ja.
0: Gell? Ja dann, kommt gut nach Hause und ich darf euch spielen für die Heimfahrt. Andreas Gabalier, bügel dein Dirndl gescheit auf.
1: Ja.
0: Für den Schulstart dann am Montag, oder?
1: Danke und wir grüßen noch unsere Oma und Opa.
0: Ja? Die jetzt hoffentlich daheim warten und was aufgetischt haben.
1: Ja.
0: So ein Grießpreis, ein Papale, das war's jetzt. Also mit Kakao oben oder so ein Milchreis. Ja. Oder Sterz?
1: Ja.
0: Gute Fahrt euch und noch einen schönen Abend.
1: Danke.
0: Pfiat euch.

0: Lieblingsmusik auf Bestellung und Fußballer live heute bei uns in der Mailbox an diesem Samstagabend. Jetzt aber Felix Schneider-Sturm, kurz nach 7:30.
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2: Morgen vor genau 40 Jahren hat Jörg Haider den Parteivorsitz der FPÖ übernommen, am 13. September 1986. Und genau das hat die Partei heute in Innsbruck bei einem großen Fest mit rund 1000 Gästen gefeiert. FPÖ-Chef Herbert Kickl lobt Haider. Er sagt, er verneige sich vor ihm. Haiders Witwe Claudia hat in Vertretung für ihren Mann eine Ehrung erhalten. Haider starb 2008 bei einem Autounfall. In seiner Rede sagt Kickl, die Übernahme der FPÖ durch Haider war der Beginn des Rechtspopulismus in Österreich und anderen Teilen von Europa. Unter Haider entwickelte sich die FPÖ von einer sehr kleinen zu einer großen Partei. Haider und die FPÖ trennten sich aber 2005 im Streit. Haider gründete danach das BZÖ. Ein 8 Jahre alter Bub in Kärnten hat beim Schwammerlsuchen eine Kiste mit Granaten gefunden. Gemeinsam mit seinem Vater hat der Bub die Kiste nach Hause getragen. Dort erst rief der Vater die Polizei. Die Polizei fand dann 6 Granaten in der Kiste und holte deshalb den Entminungsdienst vom Bundesheer. Die Experten stellten fest, dass die Granaten in einem sehr schlechten und gefährlichen Zustand waren. Das umliegende Gebiet musste deshalb geräumt werden. Die Kiste wurde auf ein Feld gebracht und dort gesprengt. Wenn man Kriegsmaterial findet, sollte man es nicht angreifen. Das ist nämlich gefährlich, so die Polizei. Die berühmte US-Sängerin Lady Gaga ist Mutter geworden. Mehrere Medien berichten von der Geburt des Kindes. Die Klatschkolumne Page Six von der New York Post veröffentlicht auch Fotos, die Lady Gaga mit dem Baby zeigen. Man weiß aber nicht, ob es ein Bub oder ein Mädchen ist. Man weiß auch nicht, wie das Baby heißt und wann es auf die Welt gekommen ist. Lady Gaga hat in den vergangenen Jahren immer wieder davon gesprochen, Mutter werden zu wollen. Die 40-Jährige ist mit dem Unternehmer Michael Polanski verlobt. Zu ihren bekanntesten Liedern gehören Bad Romance, Pokerface und Shallow. Das waren die Nachrichten in einfacher Sprache, präsentiert von Felix Schneider-Sturm.
0: Vielen Dank. 7:58. Es wird schon gespielt in der Lofendoll Arena sozusagen. WRC gegen Rapid. Gerard Becher, unser Mann in der Lavantal Arena. Wie schaut's aus? Servus.
3: Ja, servus, Joe, hallo, Ilona noch einmal, unser großer Fußballfan. 4 Minuten sind gespielt, noch nichts passiert. Du kannst dich zurücklehnen, liebe Ilona. Ja. Also ganz entspannt, noch nichts passiert. 0:0 zwischen dem WAC, unseren Wölfen, und den Rekordmeister aus Österreich, Rapid Wien, grün-weißer Rauch. Ich habe nicht ganz so den Durchblick momentan, weil die Rapid-Fans ein wahres Feuerwerk hier abgezündet haben. Es sind da doch wieder fast so um die 1.000 hierher gekommen, 800 bis 1.000. Gut gefülltes Stadion hier am Abend in der Lavantal Arena. Angenehme Temperatur, trocken, also noch keine Tore, aber bei den Aufstellungen, da gibt es schon Riesenunterschiede zu den letzten Spielen, vor allem beim WAC, weil die komplette Verteidigung ja verletzt ist. Beonek, Wimmer, Diabate, alle nicht da. Wimmer, Nikolas, der Kapitän, der etatmäßige, ja sogar mit Kreuzbandriss, lange, lange aus.
0: Gute
3: Deshalb
0: Besserung.
3: Viele, ja, in diesem Fall sagen wir gleich weiter, gute Besserung. Ich habe ihn vorhin getroffen, werde ich ausrichten, auch von dir, Joe. 4 Neue in der Startelf bei WAC, das hat mir Trainer Thomas Silberberger auch angekündigt. Schwarz neu dabei, Verhonig, Ehm, Adjemang und dann auch noch Dominik Fitz von Anfang an mit dabei. Sein Bundesliga-Startelf-Debüt für die Wölfe, also für den WAC, für Austria Wien hat es ja das sehr, sehr oft gegeben. Also und vor allem vorne, das ist ja auch entscheidend, Giacomo Vrioni, unsere Tormaschine, unsere Torfabrik, 4 Tore schon erzielt, unsere Torgarantie auch nicht da. Auch verletzt, Muskelfaserriss, 2-3 Wochen out. Und Rapid, ein bisschen ein Angstgegner in letzter Zeit für unsere Wölfe. Wir haben im Vorjahr beide Partien verloren. Und Trainer Thomas Silberberger, der ja wieder mal zu 11 zu Ende spielen möchte, hat also ein persönliches Déjà-vu mit den Grün-Weißen. 15 Spiele, erst 1 Sieg, aber immer mit der WSG Tirol. Der WRC ist ein anderes Kaliber. Die Rapidler mit der ersten Möglichkeit, erste Chance, Stangerpass zur Mitte. Aber Gott sei Dank kommt da niemand dran in diesem Fall. Und daher passiert auch nichts. Und Torhüter Lukas Güttelbauer muss auch gar nicht eingreifen. 5 Minuten absolviert, noch immer im grün-weißen Nebel. Hier im Lavantal noch keine Tore. Wolfsberg WRC Wölfe gegen Rekordmeister Rapid 0:0. Ciao.

0: So lachen jetzt wahrscheinlich auch einige Rapid-Fans. Ui, ui, ein schlechter Start war das Gerhard Pötscher in der Lammertal Arena.
1: Ja, du sagst es, Joe, keine guten Nachrichten. 19 Minuten absolviert, in Kürze wieder Eckball für Rapid. Rapid bestimmt das Spiel und seit der 13. Minute sind wir leider mit 0:1 zurück. Da haben wir nicht aufgepasst. Foul eigentlich relativ weit weg vom Tor, dann Freistoß hoch reingebracht und zwar von Yusuf Demur. Und dann plötzlich ist hier Royao, also Serge Philipp Royao, der Franzose, steigt hier hoch, wirklich höher als unsere komplette Innenverteidigung, die ja komplett neu aufgestellt ist. Wohlmuth Biesinger, unser neuer Kapitän und Kitz. Und dann macht leider auch noch Lukas Güttelbauer keine gute Figur. Lässt den Kopfball, der zwar wuchtig ist, aber doch sehr zentral, dann durchrutschen. Nächster Eckball für Rapid, aber jetzt wieder unterbrochen. Zuerst von der rechten Seite, dann von der linken Seite. Dieser Eckball muss aber jetzt wiederholt werden. Momentan haben wir keinen Zug auf dieses Spiel. Da sieht man eindeutig, dieser frühe Treffer hat uns ein bisschen die Energie genommen. In der 20. Minute, also in der 13. Minute war das Tor, aber wir sind jetzt in der 20. Minute und momentan, wie du richtig sagst, lachen die Rapid-Fans und wir haben ein bisschen ein Gruselkabinett. Eckball kurz ausgeführt, der Ball kommt schon wieder hoch rein, nächster Kopfball, nächste Riesenchance und da war schon wieder der Franzose da, der den Treffer gemacht hat, Serge Philippe Royao. Eigentlich ein Innenverteidiger, also ist eher fürs Verhindern von Toren zuständig, aber jetzt wieder ganz gefährlich aufgetaucht, wieder hoch rein, Kopfball dann zuerst von Nenad Cvetkovic, auch ein gelernter Verteidiger, gibt zu Serge Philipp Royao und der Gott sei Dank über das Tor. Also es wird eine harte Arbeit hier, wir haben noch viel Zeit, erst 20 Minuten gespielt, aber momentan, lieber Joe, Wolfsberg, der WRC, unsere Wölfe gegen Rapid 0:1 zurück hier im Lammertal.
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1: Am Mikrofon ist Lorenz Wildner. Zum Schulbeginn fordert die Präsidentin der Wirtschaftskammer, Martha Schulz, kürzere Sommerferien. Sie kann sich 6 statt bisher 9 Wochen Sommerferien vorstellen, auch um Familien und vor allem Mütter bei der Kinderbetreuung zu entlasten. Aber der Widerspruch zu diesem Vorschlag lässt nicht lange auf sich warten. Viktoria Waldecker aus unserer Innenpolitikredaktion, wer ist denn dagegen?
2: Ein klares Nein zu kürzeren Sommerferien kommt von Bildungsminister Christoph Wiederkehr von den NEOS. Kinder und Jugendliche bräuchten ausreichend Zeit im Sommer, um Kraft für das neue Schuljahr zu tanken, glaubt er. Um Familien den Sommer über zu entlasten, sollten seiner Meinung nach Sommercamps ausgebaut werden. Und gegen kürzere Sommerferien ist auch die Lehrergewerkschaft. Dort sieht man keine pädagogischen Vorteile bei kürzeren Sommerferien. Also der Vorschlag der Wirtschaftskammerpräsidentin findet da heute wenig Zustimmung und ähnlich ablehnend würde wohl auch die Reaktion der Schülerinnen und Schüler selbst ausfallen.
1: Russland schließt ein Treffen von Präsident Putin mit dem ukrainischen Präsidenten Selenskyj beim G20-Gipfel in den USA aus. Kreml-Sprecher Peskow zufolge kann eine Begegnung nur in Moskau stattfinden. Selenskyj hatte sich zuvor zu einem Treffen mit Putin in Miami bereit erklärt. Die USA haben heuer den Vorsitz der G20-Gruppe. Der Gipfel ist im Dezember in Miami. Eine Entscheidung über Putins Teilnahme am Gipfel ist noch nicht gefallen. Auf dem Wiener Kahlenberg sind am Nachmittag die rechtsextremen Identitären aufmarschiert. Martin Sellner, die Führungsfigur der Identitären in Österreich, hat dort eine Rede gehalten. Zwischenfälle gab es laut Polizei keine. Gegendemonstrationen fanden etwa auf dem Leopoldsberg und im Bereich Heiligenstadt statt. Anthropic-Chef Dario Amodei hat KI-Unternehmer dazu aufgerufen, die Entwicklung von künstlicher Intelligenz zu verlangsamen. Er warnt vor den Risiken einer sogenannten Superintelligenz und betont die Notwendigkeit, das Tempo bei der Verbesserung von KI-Modellen zu drosseln. Amodei erklärt, dass die Technologie gravierende Risiken berge und eine zu schnelle Entwicklung leichtsinnig sei. Und in der Fußball-Bundesliga hat heute der SCR Altach den GRK bei sich im Stadion empfangen. Die Partie endet mit 2:1 für den GRK. Unser Sportreporter Andi Blum war live vor Ort.
3: Die Grazer feiern den 2. Saisonsieg und sind dabei heute sehr effizient. 2 Chancen in der ersten Halbzeit, 2 Tore. Oberleitner mit der frühen Führung in der 6. Minute und Alex Hofleitner in der 38. Kurz vor der Pause machen die beiden Grazer Tore. Für Altach trifft dazwischen Jan Masombo. Zu mehr reicht es aber für die Vorarlberger nicht. In der 2. Halbzeit die Altacher zwar dominant, aber ohne wirkliche Chancen auf den Ausgleich. 4. Niederlage in Folge für Altach. Morgen kann es für die Vorarlberger ganz ans Tabellenende gehen.
1: Das waren die Nachrichten mit Lorenz Wildner. Das Wetter.
4: Vom Oberösterreich bis zum Burgenland ziehen heute Abend und Nacht Wolken durch. Im Osten in den nächsten Stunden auch einzelne Regenschauer. Sternenklar sind die nächsten Stunden in Vorarlberg, Tirol und Kärnten. Hier gibt es morgen auch am meisten Sonne. Erst spät tauchen Wolken auf. Vom Salzburger Land bis ins Burgenland haben morgen die Wolken dagegen die Oberhand. Die Sonne zeigt sich, wenn überhaupt, nur in den ersten Stunden. Ab dem Nachmittag kann es morgen auch leicht regnen und die Höchstwerte liegen bei 19 bis 26 Grad. So viel zum Wetter von Simon Kühldorfer.
5: 20 Uhr und 4 Minuten, Sie sind sicher unterwegs mit Radio Kärnten. Ein Problem gibt es da immer noch auf der Südautobahn in Richtung Graz. Zwischen Villach-Warmbad und Villach-Fahrkasse immer noch Sperre wegen der Bergungsarbeiten nach dem LKW-Unfall von heute Mittag. Der Verkehr wird über die B83, die Kärntner Straße, umgeleitet. Die Bergungsarbeiten generell, die dauern noch mehrere Stunden an. Sonst kommen Sie störungsfrei voran. Möge es so bleiben. Gute und sichere Fahrt.
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5: Ilona Toppler heute mit dem WAC-Schal bei uns im Studio, wartet auf das erste Tor von den Löwen. Wie schaut's denn aus, Gerhard Betscher, in der Lammertal Arena? Servus.
6: Sprich mit uns.
7: Ja, grüß euch. Hallo Ilona. Ja, ich weiß, du bist ja ein Wölfe-Fan, das weiß ich ja schon lange.
5: Durch und durch.
7: Gibst du es nie richtig zu, aber du hast natürlich heute den schwarz-weißen Schal mit.
6: Ja.
7: Aber
6: ja.
7: Ich habe keine guten Nachrichten für dich. Nach wie vor leider der 0:1-Rückstand durch den frühen Treffer in der 13. Minute. Minute. Serge Philippe Royao hat da getroffen. Ist einen halben Meter höher gestiegen als unsere ganze neue formierte Innenverteidigung. Und dann hat auch noch Lukas Güttelbauer ein bisschen gebatzt. Und dieser Serge Philippe Royao hatte noch eine zweite Riesenmöglichkeit. Da hatten wir Glück, weil er drüber geköpfelt hat. Ansonsten ist einfach Rapid griffiger, ist einfach lebendiger. Wir kommen nicht richtig rein ins Spiel, haben keinen richtigen Zugriff. Die beste Chance, ruhender Ball, das heißt Freistoß in diesem Fall. Dominik Fitz direkt auf das Gehäuse von Niklas Hedl. Der hält zwar ein bisschen spektakulär, aber war auch zu zentral. Das war so die einzige ganz gute Möglichkeit, die wir hatten. Und Rapid schon wieder gefährlich mit einem guten Weitschuss jetzt in diesem Fall. Und da kommt Lukas Güttelbauer schön hinunter mit der Hand und kann diesem Ball noch irgendwie quasi eine Drehung geben, damit er zum Eckball kommt, weil sonst wäre er gefährlich in Richtung unser Tor gegangen. Eckbälle ganz gefährlich, auch in diesem Fall wieder. Linke Seite, wieder Kopfball und der nächste Treffer. Kann ja nicht sein. Was ist da los? Es ist wieder ein Verteidiger. In diesem Fall ist es Nenad Cvetkovic. Auch so ein Baumlanger natürlich, aber der steigt hoch, als wären wir hinten gar nicht vorhanden. Wieder Eckball, wieder kurz abgespielt, wieder hoch rein. Fast eine Kopie des ersten Treffers. 35. Minute. Ja, liebe Ilona, es wird eine harte Nacht. Wir sind 0-2 zurück hier in Lavantal.
6: Aber, nach 35 Minuten. Lieber Gerhard, aus ist, wenn aus ist.
5: Genau.
7: Richtig, jawohl, vorbei das weiß Ilona. Ist,
5: genau.
7: Ja, genau. Und Ilona weiß auch, dass innerhalb von 67 Sekunden im Eishockey drei Tore passieren können.
6: So ist es.
7: Genau.
6: Aber immer, wenn ein Mann weniger am Platz ist, gell? So war das letzte Mal.
7: Das ist richtig, ja.
6: Okay.
7: Oh, Sportexpertin. Ich glaube, du beginnst am Montag bei uns im Sport.
6: Ja, unbedingt.
5: Danke vielmals. Wir schalten in Kürze wieder zu dir, Gerhard, in die Lavantal Arena. Ja, da werden wir jetzt gemeinsam einfach müssen den Wölfen die Daumen drücken. Das machen wir und wir spielen auch ihre Lieblingsmusik. Dann wird es klappen, hätte ich gesagt. Gell?
6: 0463 511 005. Dann plaudern Sie uns ein bisschen mit uns oder Sie schreiben uns unter wunsch.kernten@orf.at.

0: Baltimora und der Tarzan-Boy.
1: Tarzan-Boy?
0: Ja, hast du. Sitzt heute auch in der Lavandalerin, oder? Muss erklären,
1: der Tarzan-Boy.
0: Möchte auch schreien, endlich vor Freude schreien. Aber ja, kein Schreien.
2: Ja, momentan. Ist doch, gell? Bleibt bei der Schrei im Hals stecken, soeben der Pause im Pfiff. Erste Halbzeit vorüber, eine Minute Nachspielzeit, 46 Minuten sind quasi absolviert und der Spielstand ist mehr als ernüchternd. 0:2. Die Tarzan Boys, Joe, das sind heute eindeutig hier die Rapidler. Ja, weil die sind einfach viel höher und zwar was die Kopfbälle betrifft und was den Luftstand betrifft bei hohen Bällen. Da kommen unsere Verteidiger heute, Wohlmut Biesinger, der Kapitän ist, und Matteo Kitz einfach nicht hin. Da kommt in der 13. Minute der Ball hoch rein von Yusuf Demir. Dann steigt eben Serge Philipp Royao auf und köpfelt ein und dann beim zweiten wieder Eckball, wieder kurz abgespielt, wieder hoch rein und wieder sind wir nicht da, halber Meter drüber, Nenad Zvetkovic, der zweite Innenverteidiger, alles baumlange Typen, aber die sind wirklich Tarzan-Typen, denn die tanzen da ganz in höheren Gefilden umher, wie auf Bäumen und köpfeln uns sozusagen momentan ins Unglück. Also, wir haben keinen einzigen richtigen Torschuss auf das Gehäuse der Rapida abgegeben. Einmal ein Freistoß, Ruhe in der Ball, in diesem Fall von Dominik Fitz, einem gebürtigen Wiener, der von Austria-Wien gekommen ist, aber jetzt zuletzt in Amerika gespielt hat. Niklas Hedl, kein Problem. Ansonsten kaum Zugriff. Vorne fehlt einfach unser Top-Torjäger, unsere Lebensversicherung, unser Top-Torschütze Giacomo Vrioni. Und Rapid macht das sehr clever, sehr abgebrüht und führt derzeit auch verdient hier in der Lavandal Arena. Ich würde sagen, vor gut 4.500 Zuschauer, vielleicht sogar 5.000. Man wird die offizielle Zahl dann auch noch bekommen. Also gut besucht, aber leider 0:2 zurück. Keine besseren Nachrichten. Ich gehe mal einen Kaffee trinken. Ich hoffe, die spüren wir es auch. Ja, damit sie munter werden.
0: Doppelten Espresso jetzt bitte.
2: Doppelten Espresso. Ja, genau.
0: Liebe Grüße und bis später.
2: So wie du ihn immer servierst.
0: Bis später, Gerhard.
2: Bis später. Ciao.
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0: Die Lofendoller trinken jetzt also Kaffee. Sie trinken, glaube ich, jetzt keinen Kaffee mehr um die Uhrzeit, oder?
1: Also ich nicht.
0: Nein, um die Uhrzeit.
1: Bei mir ist um 16 Uhr Schluss mit Kaffee.
0: Ja, bei mir glaube ich schon um 3, also, ja. Sonst kann ich dann nicht mehr schlafen.
1: Genau.
0: Aber egal, was Sie trinken, wir begleiten Sie mit Ihrer Lieblingsmusik. Und da hat uns die Marie zum Beispiel geschrieben: Hallo liebes Radio Kärnten-Team, ich würde mich sehr freuen, wenn ihr meinen Wunsch erfüllen könntet und Tirol von DJ Ötzi spielen würdet. Ich höre eure Show auch immer, wenn ich in Wien bin und in Wien wohne. Liebe Grüße, eure Marie. Und dann gibt es auch noch so ein nettes Herzerl dabei, so ein Emoji. Ganz liebe Grüße und ein dickes Herzerl, schönes Herzerl zurück.
1: Die Helga Skriner hat uns geschrieben: Guten Abend ins Studio der guten Laune. Mein Wunsch an euch wäre bitte Marco Ventre mit Sag nur ein Wort. Damit möchte ich Edith Urlaub aus Graz einen schönen Samstagabend wünschen. Vielen Dank und liebe Grüße.

0: Michael aus Spital an der Drau hört die Mailbox und ist jetzt bei uns am Telefon. Servus.
1: Ja, grüße Joe.
0: Grüß dich, wie geht's da?
1: Ja, sehr gut.
0: Schon lange nicht mehr miteinander telefoniert, gell?
1: Nein, aber gesehen haben wir uns vor kurzem.
0: Wo haben wir uns denn gesehen? Hilf mir mal weiter.
1: Ja. Jetzt frage ich dich.
0: Ja, die fragt dich. Hilf mir mal weiter. Wo haben wir uns denn gesehen, Michael?
1: Ja, wo hast du was hast du noch gesucht?
0: Was habe ich denn gesucht?
1: Bei mir in der Firma.
0: Bei dir in der Firma? Den gestrigen Tag vielleicht?
1: Nein.
0: Was habe ich gesucht in der Firma?
1: Da in einem gelben Block in Villach, Maria Geiler Straße.
0: In einem gelben Block in der Maria Geiler Straße? Da war ich, warte mal, wann war ich letztens in der Maria Geiler Straße? Gar nicht so lange her, da war ich mit einem Freund was trinken. Der war nämlich mit seinem Auto in der Werkstatt und in der Zwischenzeit waren wir auf einen Kaffee.
1: Ja, und da hast du was gesucht, was ich nicht gefunden
0: habe. Ah! Jetzt klingelt's, da habe ich kein Glück gehabt.
1: Ja, genau.
0: Jetzt klingelt's, ja, genau. Ja, jetzt war's, ja, genau, gelb. Ja, das war ja vorher war das Rot, das Gebäude. Vorher waren es ja drei Buchstaben und jetzt sind es ja mehr Buchstaben und so ein lustiges Auto ist drauf.
1: Nein. Ist nicht das LK, sondern der F.
0: Sondern der F?
1: Gegenüber von Obi.
0: Gegenüber? Ja, da war ich ja auch. Ja, aber da habe ich das auch nicht gekriegt. Ich habe nämlich genau Folgendes gesucht. Einen Umwandler bzw. so einen Adapter. Normalstrom auf Zigarettenanzünder.
1: Ja, genau.
0: Und du arbeitest in einem, Autofachgeschäft. In der Maria Geiler Straße, gell? Genau, ja, jetzt weiß ich, ja.
1: Beraten.
0: Das warst du, du hast gar nichts gesagt.
1: Sie habe ich dir auf die Schulter geklopft und gesagt, habe ich nicht gesagt, du bist der Joe.
0: Ma, dann habe ich ihm nicht so schnell geschalten. Ma, Verzeihung, Michael, das nächste Mal, da ratsch mal länger und dann trink mal einen Kaffee. Ich sehe, ihr habt so einen Kaffeeautomaten nach hinten stehen.
1: Ja, genau.
0: Ja, passt, siehst. Aber das Teil habt ihr immer noch nicht. Habe ich mittlerweile bekommen. Danke, lieber Michael. Habe ich mittlerweile. Danke. Jetzt hat es aber gedauert. Jetzt bin ich aber lange auf der Leitung gesessen. Ganz Kärnten hat jetzt mitgezittert und viele da draußen, die haben sich auch gedacht, wo ist denn der Kohlhofer da unterwegs gewesen? Na, jetzt kenne ich mich aus. Ja. In einem Autofachgeschäft in Villach.
1: Ist überall unterwegs in Villach.
0: So schaut es einmal aus, genau. Ja. Michael, wo bist du?
1: Ja,
0: jetzt darfst du nicht meine ganzen Plätze verraten.
1: Nein, eh nicht. Ich auch nicht, meine.
0: Was machst du nur heute?
1: Auf
0: welchem Platz bist du nur heute unterwegs?
1: Du, ich bin daheim.
0: Ja, ganz gemütlich.
1: Auf der Couch, gemütlich, den freien Tag genießen.
0: Schön.
1: Dann geht's bald ab nach Straßweichen.
0: Aha.
1: Vier Wochen.
0: Urlaub machen?
1: Nee, arbeitstechnisch.
0: Aha, arbeitstechnisch. Also da gibt es auch quasi so ein Autofachgeschäft. Ein gelbes Haus mit einem F beginnt dieses Haus, gell? Der Firmenname.
1: Ja, genau. Und da ist ein großer Umbau und da bin ich halt.
0: Da hilfst du mit. Da braucht man einfach die Kärntner, gell?
1: Ja, die Kärntner müssen nach Salzburg.
0: Ja, genau. Die richtig schöpfen können, die werden überall gebraucht.
1: Ja, so ist es.
0: Perfekt. Ja, Michael, dann noch einen schönen Abend.
1: Die, was nicht schöpfen können, gell?
0: Hm.
1: Die fahren nach Klagenfurt.
0: Das hast du gesagt. Nein, es sind in Klagenfurt auch ganz viele fleißige Damen und Herren, so ist es nicht.
1: Ja, nein, das war nur ein Scherz.
0: Ja, weißt du, was uns rufen jetzt ganz viele Klagenfurterinnen und Klagenfurter bei uns an, weißt du? Nein, überall wird fleißig kackelt und geschenkt wird da mittlerweile nirgends mehr was, gell? Also, muss man schon schwer arbeiten.
1: Geschenkt kriegst nichts mehr.
0: Genau, so ist es. Die Zeiten sind vorbei. Ja.
1: Ja.
0: Leider so oder Gott sei Dank, wie man es nimmt, gell? Lieber Michael, ganz liebe Grüße nach Spital. Ich würde sagen, Musikwunsch dürfen wir jetzt spielen, gell? Weißt du, was du für mich bist? Bist du noch da oder bist du schon schlafen gegangen? Oder bist du schon am Weg nach Straßweichen?
1: Nein, ich bin noch da. Ja? Ich möchte noch einen grüßen, meine Damen.
0: Bitteschön, gerne.
1: Den, was du ewig schon kennst.
0: Oh, jetzt muss ich aber hoffentlich nicht wieder raten, wer das ist.
1: Mit A fängt er an.
0: Adrian Dahler, ganz liebe Grüße an den Adrian. Der ist gerade mit dem Ottmar Kinzel unterwegs. Fußball gehen die zwei Jungs gerade irgendwo hin. Wenn sie gerade schauen. Ja, genau. Ja, wen grüßen wir noch?
1: Ja, meine Frau natürlich.
0: Ja.
1: Ja, meine Schwester, die Karina, mich cool nicht.
0: Ja.
1: Die Waltraud Struger, A von Villach, Ja. Von der BB.
0: Haben wir, ja?
1: Ja, das.
0: Alle.
1: Ja, okay.
0: Passt.
1: Jetzt haben wir alle.
0: Jetzt haben wir alle.
1: Da war er mal.
0: Michael, ganz liebe Grüße nach Spital und das nächste Mal, wie gesagt, wenn ich bei dir in der Firma auftauche, dann trinken wir einen Kaffee.
1: Ja, gell? Dann gebe ich dir Geld.
0: Nein, du brauchst gar nichts geben, da lade ich dich ein. Nein. Schönen Abend und ganz liebe Grüße.
1: Ja.
0: Musikwunsch läuft schon, gell?
1: Was?
0: Vierti. Baba.
1: Ciao, ciao.

0: Mon Amour bei uns in der Mailbox von Radio Kärnten, 20 Uhr und 43 Minuten. Heute quasi Mailbox plus Fußball, WRC gegen Rapid, zweite Hälfte läuft, da sind auch schon einige Minuten mittlerweile gespielt worden. Ja, die Wölfe kämpfen und kämpfen, aber es will nicht so richtig, Gerhard.
1: Ja, es kommt nichts raus, Joe. Genau. Das ist das Problem. Zwei Freistöße, Dominik Fitz, aber die sind jeweils versandet. Einmal bei Torhüter Niklas Hedl und einmal komplett eigentlich stecken geblieben. Aber jetzt Renner, der nimmt sein Herz über links, versucht hier zur Mitte zu bedienen. Da ist Mamagaischwili, der Georgier, und jetzt der Abschluss. Und zwar von Marco Sulzner, der war ganz gut, aber auch abgefälscht von einem Rapidler. Und da kommt Niklas Hedl auch wieder ran und kann den Ball sichern. In Kürze wird es den ersten Tausch, den ersten Wechsel bei den Wolfsbergern geben. Den habe ich eigentlich schon in der Pause erwartet, weil Rapid hat schon gewechselt, weil da muss was passieren, da muss nach vorne was kommen. Marco Schabauer wird reinkommen, man wird sehen, wer dann dementsprechend auch raus muss. Jetzt ein Foul von Kitz und das ist wieder gefährlich in Richtung unser Tor. 2-0 übrigens nach wie vor der Spielstand, nur dass es zur Erinnerung auch bleibt, weil gerade Ilona so mitzittert mit ihrer Schal und so mitfiebert und in Kürze ja viele Grüße auch noch zu vermelden hat. Bojao und Zvetkovic. Bitte Ilona und jetzt die Grüße.
2: Danke, lieber Gerhard.
0: Danke, Gerhard. Wir melden uns in Kürze wieder bei dir.
1: Ja, okay, ich bin da.
2: Das freut uns.
0: Ja, die Ilona gibt heute wirklich alles da im Studio, dass es klappt für die Wölfe. Gell? Den Schal hat sie vorbereitet, Kaffeetasse hast du auch schon bereitgestellt.
2: Positive Gedanken.
0: Genau, positive Gedanken. Na, schauen wir mal. Du hast ja vorhin richtig gesagt, vorbei ist, wenn es vorbei ist.
2: Nein, so habe ich nicht gesagt. Ich habe gesagt, aus ist, wenn aus ist.
0: Aus ist, wenn aus ist. Ich habe dann drauf gesagt, vorbei ist, wenn vorbei ist, genau. Ja, und bis die Wölfe dann das erste Tor schießen und heute hoffentlich mit einem Sieg vom Platz geben, gehen, haben sie hoffentlich noch viel Zeit für ihre Musikwünsche und Grüße, dass sie es rausbekommen. 0463 511 00 und die 5, wenn sie mit uns plaudern möchten oder wenn sie sagen, na, ich würde lieber schreiben, dann bitte schön wunsch.kernzen@orf.at.
2: Geht. Bin fertig. Die Monika und der Eins haben uns geschrieben, liebes Mailbox-Team, wir sitzen am Strand von Hurghada
0: und
2: hören die Mailbox. Das freut uns aber. Wir feiern nachträglich unseren 30. Hochzeitstag. Aber wir wünschen Denise und Helmut, das sind unsere Mitarbeiter, zur heutigen Hochzeit, die sie am Danielsberg feiern, alles erdenklich Gute. Leider können wir heute nicht mit ihnen feiern, wir stoßen aber in der Ferne auf sie an.
0: Schön.
2: Wir senden auch allen Monelonen in der Heimat herzliche Grüße. Liederwunsch für das Brautpaar, ein Liebeslied von Elvis Presley.
0: Haben wir ausgesucht.
2: Ja.
0: Love me tender, love me true. Und Erika Lutz hat uns da auch geschrieben, guten Abend, liebes Radio Kärnten-Team, da ich selber leider nicht mehr mit euch plaudern kann, wünsche ich mir bitte das Lied von Semino Rossi, Magische Momente. Auch ganz liebe Grüße an Gerald und Erika Bichler in Annenheim. Vielen, vielen Dank für eure Hilfe, dass ihr auch in schweren Zeiten immer für mich und für Kira da seid. Vielen lieben Dank im Voraus. Mit freundlichen Grüßen, Erika Lutz.

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0: Immer noch unverändert der Spielstand in der Lavantal Arena. Die Wölfe sind immer noch mit 0:2 hinten gegen Rapid. Ja, 65 Minuten sind gespielt. Unser Gerhard Petscher wird sich dann in Kürze nochmal melden mit einem Update. In der Zwischenzeit nach Wales zu Martha Hausenberger. Auch eine, ja, gehört zum Inventar hier in der Mailbox, würde ich sagen, oder? Grüß Gott.
1: Hallo, begrüße.
0: Servus.
1: Alle Fernseher und alles ganz besonders, weil ihr seid einfach die allerbesten.
0: So. Oh, danke vielmals. Danke. Leite ich gerne weiter an alle Kolleginnen und Kollegen bei uns im Haus.
1: Jona und du, ihr seid einfach die Besten.
0: Also, sagst du aber jeden Samstag zu dem Moderator, der da ist, gell?
1: Nein, das hätte ich mal gesagt, gell?
0: Ja. Martha, danke. Wie geht's da sonst?
1: Du, es hört es auf und besser werden.
0: So soll sein, das ist richtig.
1: Ja.
0: Ja, und jetzt kommst du bald nach Kärnten, hast du gesagt, gell?
1: Ja, freilich. Habe ich schon eine Ticket gekauft. Am 1. Oktober fahre ich mal oben, weil du musst immer alle besuchen und dann im Oktober noch einmal, ein zweites Mal, weil ich muss einmal Kärnten schnuppern, war halt schon ein Jahr nicht mehr unten.
0: Oh.
1: Und da muss ich mal noch in den Rechten schauen.
0: Ja, genau, wir warten ja auf die. Wir empfangen die.
1: Ja, genau, dann
0: nehme ich meine Teppich.
1: CD und alle mit.
0: Ja, genau.
1: Alles, was ich hab, was ich da bocken kann.
0: Wir werden den roten Teppich werden wir ausholen, wenn du kommst.
1: Oh, wow.
0: Ja.
1: Pah, da muss ich mal ein Outfit kaufen.
0: Na, brauchst du nicht. Komm so, wie du immer kommst, hätte ich gesagt. Kannst du auch in der Jogginghosen kommen.
1: Ich bin so, wie ich bin. So.
0: Aber jetzt warst du ein Jahr lang nicht in Kärnten. Warum?
1: Ja, ein Jahr ist her.
0: Ja, aber warum?
1: Ja, ich will daheim auch was zum tun, weißt du, sind so.
0: Ja.
1: Über Haus und Rolzen und was die und heuer mit dem Wetter, das war gekommen. Mhm. Der Sommer ist Sommer.
0: Genau, der Sommer ist Sommer. Der Herbst ist jetzt da. Wir freuen uns auf einen schönen,
1: genau,
0: goldenen Herbst.
1: Ganzen Arbeiten, genau.
0: Genau.
1: Und da will ich aber daheim nichts tun, weil wenn ich daheim bin, dann tue ich immer was. Aber wenn ich in Kärnten bin, dann geht es mir gut dann.
0: Ja eben, du musst ja länger da bleiben. Du musst ja quasi ein Jahr da bleiben.
1: Ja, vielleicht da oben irgendwas. Ja, es ist... Ja, da können wir dann alles Mögliche machen. Ich meine, ich bringe halt den Tag schon um.
0: Ja, eben. Und in Kärnten bei uns gibt es ja einiges was. Jetzt gibt es dann Berge zum Wandern.
1: Ich habe und von meinen Geschwistern die Kinder und die Enkelkinder und alle.
0: Weißt eben.
1: Da geht es mir voll gut, ja.
0: Eben, die warten ja alle, bis du kommst im Oktober. Wir freuen uns dann auch, wenn du mal bei uns vorbeischaust im Funkhaus.
1: Ich bin jetzt im Radio, weil die hören eh alle zu, die wissen, weil ich habe noch gar nicht geschrieben, dass ich komme.
0: Ja, aber jetzt hast du es.
1: Jetzt wissen sie alle, öffentlich gemacht. Da die Mailbox machen, gell?
0: Ja, und in der Mailbox, da spielen wir auch einen Musikwunsch. Es war einmal ein Jäger von Katja Epstein, dürfen wir spielen, gell?
1: Ja, gibt es das wirklich?
0: Ja, gibt's da, habe ich schon da. Haben wir schon vorbereitet.
1: Das ist ja, weil in zwei Wochen habe ich Geburtstag. Das ist ein Wunsch, ein Wahnsinn.
0: Ja, gibt es vorab schon ein Geschenk bei uns da in Radio Kärnten, gell?
1: Boah! Ja, freilich, am 26. wäre ich 67 Jahre.
0: Hört man gar nicht aus, ich hätte gesagt, Anfang 20 hätte ich gesagt bei dir, Martha. Ja, jung und flott.
1: Du.
0: Und bald in Kärnten, perfekt.
1: Ich kann ein paar Grüße ausrichten.
0: Gerne.
1: Ja, aber weil die Johanna in der Brune mit dem Hans, dann meine Nachbarin, die Elfi, die hat mir heute schon ein Geburtstagsgeschenk gebracht, ja, weil da bin ich in Kärnten, da hat sie mir eine Zeitung gebracht.
0: Ja.
1: Die Elfi und und den Christian und den Hermann und dann die Maria und die Hemma und die Johanna. Oh, Maria, ich war so viel. Und die Manuela und die Helene mit den Kindern und Enkelkindern und die Rosa und die Annemarie. Einfach alle. Ich meine, wenn ich so die ganzen Namen aufzähle, dann ist es denen, gell?
0: Ja, jetzt hast du alle, die dich kennen, oder?
1: Ja, ganz genau.
0: In diesem Sinne.
1: Und euch, also Joe und Ilona. Hat meine Schwester gesagt.
0: Ja, danke vielmals. Grüße zurück und bis bald. Gell?
1: Grüße und danke für das Leben. Das habe ich schon lange nicht mehr gesehen. Und wie man gedacht, vielleicht gibt es gar nicht.
0: Läuft schon. Vierti.
1: Vierti. Einen schönen Abend noch.
0: Ebenfalls schönen Abend. Vierti. Tschüss.

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1: Am Mikrofon ist Lorenz Wildner. Wie können Menschen mit einer kognitiven Beeinträchtigung Eltern sein? Diese Frage wirft die Diakonie auf und fordert mehr Hilfe für Betroffene. Assistierte Elternschaft heißt das angestrebte Modell, eine Rund-um-die-Uhr-Unterstützung für Eltern und Kind. In Deutschland gibt es das bereits. Andrea Kandiola-Kimmel berichtet.
2: Sie wissen, dass beeinträchtigt sind. Sie wissen, dass Unterstützung benötigen und dass dieses Aufwachsen des Kindes zu Hause, dass das alleine vielleicht gar nicht schaffen.
3: Siglinde Hoffmann von den Frühen Hilfen begleitet seit einigen Monaten werdende Eltern mit einer kognitiven Beeinträchtigung. Deren größter Wunsch ist das gesunde, gute und sichere Aufwachsen ihres Kindes. Der zweitgrößte, dass das innerhalb der Kernfamilie passieren kann. Unterstützung ist gefragt. Diakoniedirektorin Maria Katharina Moser.
4: Es kann nicht angehen, dass Menschen ein Kind abgenommen wird, weil sie eine Behinderung haben.
3: Bei jedem Fall müsse man sich ansehen, welche Unterstützung benötigt wird, um Elternschaft möglich zu machen.
1: Gleich zwei Rekordspenden in Millionenhöhe dürfte die rechtspopulistische britische Partei Reform UK erhalten. Zunächst hat der britische Kryptowährungsunternehmer Ben DeLue umgerechnet etwa 42 Millionen Euro gespendet. Daraufhin hat ein weiterer Kryptounternehmer angekündigt, dieselbe Summe überweisen zu wollen. Beide Einzelspenden sind die mit Abstand größten, die jemals in Großbritannien registriert wurden. Der US-Amerikaner John Malkovich ist bei den Filmfestspielen Venedig als bester Schauspieler ausgezeichnet worden. Der 72-Jährige wurde für seine Rolle in Wild Horse 9 von Martin McDonagh geehrt. Viele Kritiker in Venedig waren sich nach der Premiere einig, dass Malkovich für die Rolle auch für einen Oscar nominiert wird. Und bei den Tennis US Open fällt am späten Abend die Entscheidung um den Titel bei den Frauen. In weniger als einer Stunde, ab 22 Uhr, kommt es in jedem Fall zu einer Wachablöse an der Spitze im Damentennis, Daniel Kulowitz.
5: Es ist das Duell der bisherigen Nummer 1, Arina Sabalenka aus Belarus, gegen die neue Nummer 1, Jelena Rybakina. Die Kasachin übernimmt den Tennisthron von Sabalenka, egal wie das heutige Finale ausgeht. 27 Jahre jung, schüchtern abseits des Platzes, auf dem Court, aber endlich auf Tennis fokussiert, sagt sie.
6: There is always ups and downs, but now all my focus was on tennis.
5: Ich habe einige Höhen und Tiefen überwunden, jetzt wandert aber all meine Energie in dieses Endspiel.
6: Come with all the energy I will have.
5: 17 Mal haben die beiden schon gegeneinander gespielt, 7 Mal hat Rybakina gewonnen, 10 Mal Sabalenka. Die Powerfrau aus Belarus gibt zu, dass sie Mitte des Jahres mentale Probleme gehabt hat.
6: And I wasn't really performing well in the middle part of the season.
5: Ich wollte mit aller Macht in dieses Endspiel.
6: I wanted it badly to go to the finals.
5: Für Sabalenka wäre es der dritte New York-Titel in Serie. Das Finale startet um 22 Uhr.
1: Das waren die Nachrichten mit Lorenz Wildner. Das Wetter.
7: Die einzelnen Regenschauer im Burgenland und Niederösterreich klingen ab. Die Temperaturen sinken über Nacht auf 15 Grad im Wiener Raum bis 5 Grad im Lungau. Morgen schickt ein kleines Tief Wolken nach Österreich. Nördlich der Donau ist es schon zu Tagesanbruch bewölkt und die Wolken breiten sich langsam südwärts aus. Lange sonnig ist es morgen in Vorarlberg, Tirol und in weiten Teilen Kärntens. Die Temperaturen erreichen je nach Sonne 19 bis 26 Grad und es bläst teils lebhafter Westwind morgen. So viel zum Wetter von Simon Köldorfer.
8: 21 Uhr und in Kürze 4 Minuten. 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A2 Südautobahn zwischen Villach-Warmbad und Villach-Farkasee. Wegen Aufräumarbeiten nach dem LKW-Unfall von heute Mittag ist in beide Fahrtrichtungen jeweils nur ein Fahrstreifen frei. Es geht aber ohne Verzögerungen hier vorbei. Sonst kommen Sie störungsfrei voran. Sollten Sie etwas entdecken, dann bitte seien Sie so lieb und rufen Sie bei uns an. Kostenlos unter der Telefonnummer 0800 600 601. Gute und sichere Fahrt.
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8: Und heute mit Fußball, WAC gegen Rapid. Gerhard Betscher mittendrin im Hexenkessel sozusagen, hat vorhin erzählt, zwischen 4.500 und 5.000 Damen und Herren sitzen da drin, zumindest geschätzt. Gibt es da schon eine genaue Zahl, Gerhard?
9: Eine offizielle genaue Zahl habe ich noch nicht gesehen, aber werden so um die 5000 sein, weil auch sehr viele Rapid-Fans hierher gekommen sind. Lieber Joe, ja, mittendrin im Hexenkessel, wir probieren alles und haben jetzt Offensive pur hineingebracht, also Trainer Thomas Silberberger zumindest, ich habe da nichts zum Entscheiden. Jetzt ist der Markus Pink da, der ja vorne Tore schießen kann und Tore schießen möchte natürlich, und Tonis Avdiay, also jetzt geballte Offensivkraft, weil Rapid im Konter jetzt auch immer wieder gefährlich war, Chancen, Möglichkeiten hatte, ein Kopfball knapp drüber gesetzt. Eigentlich hatten wir, abgesehen von den ruhenden Bällen, sprich Freistoß, diese eine Riesenmöglichkeit, 65. Minute, Philipp Honig aus kurzer Distanz, Deuter Niklas Hedel hält bravourös. Das wäre es gewesen. 1-2 ran und dann wären wir wieder dran gewesen. Aber leider, ja, wenn, das ist das liebe Wort, das weiß auch Ilona, man muss Tatsachen setzen, also man muss quasi umsetzen, diese ganzen Aktionen, dann ist man im Spiel, dann hat man auch meine Chancen und dann nützt auch das Daumendrücken mit Schal von Ilona und von dir, Joe. Aber momentan nach wie vor 0-2 der Rückstand, wir sind in der 78. Minute, Rojao und Cvetkovic machen uns das Leben schwer und es wird nicht leichter.
8: Aber es gibt also eine Weisheit von Ilona Doppler. Sie überlegt schon, ich sehe das.
9: Ja, ich warte ja schon hart.
10: Bitte, ja, Ilona, jetzt bitte, bin bitte. Ich ein bisschen leiser geworden.
9: Oh.
10: Ja, 78. Minute, sagst du, gell?
9: 78. Nachspielzeit, ja. Kommen noch 3-4 Minuten dazu. Alles möglich. Ich sage nur, Eishockey, 67 genau. Sekunden, 3 Tore. Du so weißt es. Du bist Expertin.
10: Genau.
8: Danke vielmals, Gerhard. Gemeinsam drücken wir die Daumen, ja, und gemeinsam schauen wir auch, dass die Zeit bis Mitternacht vergeht mit Ihren Grüßen und mit Ihren Wünschen.
10: Ja, wir sagen aber die Telefonnummer.
8: 063
10: 511 005
8: oder schreiben.
10: Ja, da müssen wir noch viel abarbeiten. Also sind einige Mails schon da. Also da sind wir ein bisschen vorsichtiger mit der Adresse.
8: Mit der Adresse, lassen wir sie jetzt mal weg. Genau. Aber wenn Sie plaudern möchten, wir würden auch gerne plaudern mit Ihnen. Also das wird perfekt zusammenpassen. 0463
10: 511 005.
8: Wir freuen uns auf ein nettes Blauschall mit
10: Ihnen. Auf alle Fälle.
8: Schönen Abend mit Ihrer Lieblingsmusik hier in Radio Kärnten.

0: 14 Minuten nach 9 abends, Samstagabend. Ui.
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0: Ilan, also langsam wirst du zumindest helfen, gell? Den Wölfen. Gerhard Becher, was ist los in der Lavanzal Arena?
2: Ja, viel ist los an Toren, aber leider auf der falschen Seite. Schon wieder das Netz gebauscht, schon wieder greift Lukas Güttelbauer hinter sich. Und das heißt natürlich nichts Gutes. 3-0 Rapid, die uns jetzt hier wirklich an die Wand spielen. Davor schon eine Riesenmöglichkeit. Kopfball von Ercan Kara knapp drüber. Jetzt die nächste Möglichkeit, gefährlich. Da müssen wir jetzt echt aufpassen, dass wir nicht überrollt werden. Aber der dritte Treffer, gut herausgespielt. Querleger und von Tilio, den Australier. Und da ist Peter Nossadol, schiebt den Ball ein, 3-0, der Kuchen ist leider gegessen, wie es aussieht. Und das in der 87. Minute. Knappe Entscheidung zwar, aber kein Abseits und Nossadol trifft. Und jetzt kommt schon die nächste Gefahr von rechts, das heißt Eckball, hoher Ball. Wir wissen, die ersten beiden Tore bei Kopfball, Rojao und auch Zvetkovic, vor allem Rojao, der immer hoch raufsteigt. Da kommt von Bolla, dem Ungarn, der Ball hoch herein. Diesmal können wir Gott sei Dank den Ball rausbringen. Matteo Kitz. Und dann spielt Rapid das clevere Tour. Klar, geht ja nicht mehr lange. Wir sind in der 88. Minute. Alle beiden Mannschaften haben 5-mal getauscht. Alles gegeben, alles probiert. Bei Rapid ist es aufgegangen. Bei uns leider nicht. Die Hoffnung geben wir zwar noch nicht auf, weil ich glaube, die Ilona hat so ein Zaubermittelchen, das vielleicht noch helfen könnte. Weil ich weiß, sie hat immer noch einen Jolly Joker, einen Ass im Ärmel. Ja, der wäre, was bitte?
0: Der wird schon gezaubert.
3: Lass dich überraschen.
2: Okay, ich warte auf die Tore. Okay, Ilona.
0: Ja, Ilona. Gut. Schon langsam sollte es den Zauber auspacken.
3: Ja, genau. Also 3 Tore, das ist heavy. Ja, das schauen wir mal.
2: Aber also Ilona sprachlos ist ganz selten.
3: Ja, genau. Das stimmt, genau.
0: Aber Gerhard, in der Zwischenzeit, wir sind ja gerade in der Mailbox, das heißt gute bei Musik. Lieblingsmusik, was dürfen wir denn spielen? Ja. Gibt es irgendwas, was vielleicht die Wölfe jetzt so richtig motiviert?
2: Puh, da müsste man einen anderen Song auspacken. Ja, genau. Aber SDS, zeig mir den Himmel natürlich im Dialekt, aber das ist einer meiner Lieblingslieder, aber den Himmel werden wir heute, glaube ich, nicht mehr sehen, aus Wolfsberger Sicht. Also, den Himmel sehen wir schon, aber nicht den strahlenden Himmel natürlich, logischerweise.
3: Beim nächsten Mal wird es klappen.

0: Ei, ei, ei. Fußball.
1: Ja, sollen wir nochmal drüber reden? Wir müssen nochmal drüber reden.
2: Wir
1: du hast
2: mal.
1: Gezaubert im Studio, du hast all deine Sachen herausgeholt und alles mögliche. So puff, puff, puff ist das da gegangen. Aber
2: nix, keine Chance.
1: Ja, ein Satz mit X, das war wohl nichts, Gerhard Betscher in der Lavantal Arena.
3: Ja, alle Künste haben nichts genutzt von Elona, auch ihr Voodoo-Zauber, aber leider, es war zu wenig.
2: Ja,
3: da müssen wir noch üben und wir müssen ein erstes Wörtchen reden, vor allem mit Dietmar Riegler, der hat auch auf dich gesetzt. 3-0 gewinnt Rapid hier in Wolfsberg, das klingt sehr klar und deutlich, war es leider auch. Denn der WRC heute leider keine Durchschlagskraft in der Defensive, zu fehleranfällig und vorne hat man die wenigen Chancen einfach nicht nützen können, die beste durch Philipp Honig. Aber Rapid schon in Hälfte 1, cleverer, zwei Kopfballtore durch Scherch, Philipp Royao, der ist hochgestiegen nach einem Freistoß, Kopfball, zweite Etage, eingenickt 0-1, 13. und 36. macht Sim Nenad, Zvetkovic, der baumlange Innenverteidiger nach einem Eckball 2-0. Danach hat Rapid zwar ein bisschen Schwierigkeiten, aber dann doch wieder alles in Griff mit vielen Chancen und Nossadal, der Norweger, macht den Sack zu. 3-0 Erfolg von Rapid hier in Wolfsberg und damit zum fünften Mal kein Sieg für unsere Wölfe und jetzt wird schon langsam schwer. Auf jeden Fall leichter wird es nicht, auch für Trainer Thomas Silberberger nicht, der jetzt wirklich eine schwierige Phase momentan hat. Also leider keine guten Nachrichten aus Wolfsberg, WRC Rapid 0-3.
1: Aber die Ilona überlegt schon, wie sie da helfen kann. Also sieht es schon.
3: Ja,
1: das ist der Blick sehr nachdenklich.
2: Nein, ich habe nur zugehört, was er sagt.
1: Gerhard, danke trotzdem.
3: Gerne, das freut mich.
1: Liebe
3: ciao,
1: Grüße.
3: Ciao, liebe Grüße aus dem Lavantal.
2: Wir sehen uns. Baba, servus.
3: Ja, danke. Ciao, ciao. Viel Spaß noch. Bye.
1: Jo, Fußball vorbei. Das heißt, ab jetzt können wir uns wieder voll auf die Musik konzentrieren.
2: Ja, was hast du denn schön?
1: Jetzt hätte ich Hot Chocolate hätte ich dabei.
2: Jetzt ja,
1: sehr gut. Schokolade.
2: Halt aber gut.
1: Weiße Schokolade, dunkle, braune, normale?
2: Ja, ich habe ganz gern dunkle.
1: Eiweiße.
2: Echt?

0: leider.
1: Tiefe Gesichter heute in der Lavantal Arena. Der WRC verliert gegen Rapid mit 0:3. Ja, gekämpft haben sie es ihm alles gegeben, aber wenn halt viele Top-Spieler, muss man sagen, verletzungsbedingt ausfallen, ja, ist das irgendwie vorgezeichnet, gell?
2: So ist der Sport, genau.
1: So ist der Sport. Auf jeden Fall allen Verletzten da alles Gute. Eine schnelle Genesung und mögen die Herren dann bald wieder am Platz stehen und der WRC dann auch bald wieder gewinnen. Eine Minute vor 9:30, wir haben Zeit für Ihre Musikwünsche und da ist auch einiges in der Zwischenzeit hereingekommen.
2: Und zwar der Markus Haslauer hat uns geschrieben: Liebes Radio Kärnten-Team, ich schicke liebe Grüße aus Salzburg und wünsche mir das Lied "Momentan ist alles nur Liebe" von Gilbert. Der Gruß gilt Sandra, meinem Schatz. Beste Grüße.
1: Dann haben wir noch eine Nachricht bekommen von der Petra. Hallo liebes Mailbox-Team, bitte könnt ihr diese Glückwünsche für unsere Sarah zum heutigen 25. Geburtstag überbringen. Machen wir natürlich sehr, sehr gerne. Liebe Sarah, wir wünschen dir zu deinem heutigen 25. Geburtstag alles Liebe und Gute für das neue Lebensjahr. Bleib so eine frohe Natur und auch so eine starke Frau. Das wünschen dir ganz besonders deine Mama, dann deine kleine Schwester Theresa, dein Stiefpapa der Mario, deine beiden entzückenden Töchter Luana und Elena, sowie Oma und Opa und Tante Petra mit Onkel Andi, mit Florian, Marlene und Konsti. Als Liedwunsch hätten wir gerne Rückenwind von der Gruppe Die Lauser. Danke und noch eine schöne Sendung. Liebe Grüße Petra, ja euch noch eine schöne Feier, hätte ich gesagt. Ja?
2: Und alles Gute.
1: Alles Gute und vor allem das Wichtigste, viel, viel, viel Gesundheit neu in Radio Kärnten, Die Lauser.

0: Musik aus Tirol, Gilbert. Momentan ist alles nur Liebe hier in der Mailbox am Samstagabend. 7 Minuten nach 9:30 ist es. Wunsch.kernzen@orf.at, so lautet unsere E-Mail-Adresse. Oder wenn Sie mit uns plaudern möchten und wenn unsere Telefonleitung, wenn unser Telefonsystem funktioniert, dann auch gerne anrufen unter 0463 511 00 und die 5. Ja, wenn da so viele Damen und Herren gleichzeitig anrufen, dann bricht es halt hin und wieder zusammen. Aber jetzt bekomme ich ein grünes Licht von der Ilona und jetzt bekomme ich auch Bianca Hasler-Wolf herein aus Baldramsdorf. Servus.
1: Hallo.
0: Oh, die kleine Michaela ist dran. Servus. Bist du gar nichts im Bett?
1: Na.
0: Na, wann gehst du denn schlafen?
1: Jetzt dann, wenn ich fertig bin.
0: Jetzt dann, wenn du fertig bist. Wann bist du denn fertig? Wenn du auflegst oder wie ist da bei euch der Ablauf?
1: Das dauert noch viel.
0: Ja eben, wir bleiben einfach ganz lang munter und wir zwar telefonieren jetzt einfach durch bis Mitternacht, ha? Bis 12.
1: Ja.
0: Ja, passt es. Machen wir so, oder?
1: Ja.
0: Michaela, erzähl einmal, was hast du denn heute alles gemacht?
1: Ich war bei einer Geburtstagsparty.
0: Wer hat einen Geburtstag gehabt?
1: Der Onkel.
0: Den grüßen wir an dieser Stelle, oder? Lieber Onkel, alles Gute, bleib so, wie du bist.
1: Ja.
0: Ja, was hast du noch gemacht?
1: Was haben wir getan? Wir haben ein bisschen gespielt.
0: Was hast du denn gespielt? Karten gespielt oder Puppenhaus oder ganz was anderes?
1: Mit der Cousine.
0: Mit der Cousine. Ist die gleich alt wie du oder ist sie älter oder jünger?
1: Älter.
0: Älter, wie alt ist sie denn?
1: 15.
0: 15, die ist 10 Jahre älter als du. Stimmt das? Weil du bist ja 5, gell?
1: Ja.
0: Ja, was ich alles weiß schon, Michaela. Wir haben ja schon so oft miteinander telefoniert, ich vergiss ja nichts.
1: Und bald wäre ich 6.
0: Wann denn? Wann hast du einen Geburtstag?
1: Nächste Woche.
0: Oh, das heißt, nächstes Jahr geht's dann in die Schule, oder? Ja, komm ich vorbei, dort essen mit dir.
1: Ja.
0: Ja, nächstes Jahr dann Schule, oder?
1: Ja.
0: Freust dich schon?
1: Ja.
0: Du hast jetzt letztes Kindergartenjahr, gell?
1: Ja.
0: Geht ab bald los am Montag. Die Mama wird sich freuen, oder?
1: Ja.
0: Ja, na passt. Ja, Michaela, dann alles Liebe, heute noch einen schönen Abend.
1: Ja.
0: Ja, und die darf da spielen, Kastelroter Spatzen, gell?
1: Und schöne Grüße an uns.
0: Ja, und schöne Grüße auch an Mama und Papa und an die ganze Familie.
1: Und Babykatze, Kosko.
0: Und liebe Grüße an die Babykatze.
2: Genau, so
0: passt.
2: Machen wir's.
0: In diesem Sinne, servus. Ja, euch noch einen schönen Abend.
2: Ja, danke, ebenfalls.
0: Gell? Und schönes Wochenende, Baba.
2: Ja, ebenfalls. Ciao, schöne Grüße an alle.
3: Italienisch.
4: Oh, molto facile.
3: Du meinst?
4: Sì, sì.
3: Ich soll?
4: Sì, sì.
3: Also

0: Ajo.
1: Ajo.
0: Ajo, genau.
1: Ajo, da ist ja noch was gewesen.
0: Genau. 14 Minuten noch bis 10 um 22 Uhr dann bei uns im Programm von Radio Kärnten. Wie gewohnt, alles Wichtige zum heutigen Tag im Journal. Und davor, ja, da gehen sich ja doch noch einige Musikwünsche aus.
1: Das ist nett, was hast du denn da jetzt?
0: Ich spiele für die Live, da. Am Xylophon.
1: Ja, mein Gott, das war noch Zeit nach.
0: So wie die Gitarre auch noch schnell geholt.
1: Nett, das ist nett.
0: Bisschen Happy-Baby-Musik so
1: zwischendurch. Und zwar, gehen wir es an. Die Manuela Reiner hat uns geschrieben, eure Sendung ist einfach spitze, herzlichen Dank. Für meinen Mann Thomas aus Schiefling am See zum Geburtstag alles Gute, viel Gesundheit und Glück im neuen Lebensjahr. Jetzt haben viel Geburtstag, ja, gell, eigentlich, hä? Was ist denn für ein Monat?
0: Ich habe gerade gedacht, was war von. Nein, aber ist ja klar, oder? Ich meine, jetzt September, also, das war so Weihnachten, Silvester, aha, oder? 12. So, September, wenn du okay rechnest, oder 9 Monate?
1: Keine Ahnung. Du bist der weltbeste Ehemann und ich liebe dich über alles. Wir beide haben eine schwere Zeit hinter uns, haben es gemeinsam überstanden. Danke, dass wir so zueinander stehen, wie wir es tun. Du bist die Liebe meines Lebens. Ich liebe dich über alles, deine Frau Manu. Und unser Musikwunsch wäre von Oliver Heid, 2 schneeweiße Pferde.
0: Jetzt kommt auch wieder diese kuschelige Zeit, weißt du, wo man so ein bisschen zusammenhucken.
1: Ja, wenn es so kalt ist.
0: Ja, eben, genau. Und Ottmar Bertler hat uns auch geschrieben, hallo liebes Mailbox Team, liebe Grüße von Ottmar und Bärbel aus Battergassen. Wir wünschen unseren Nachbarn Helmut und Christine alles Liebe und Gute auf den gemeinsamen weiteren Lebensweg. Dazu wünschen wir uns das Lied von Meilenstein Christine. Sehr, sehr gerne jetzt bei uns. Und Meilenstein heute Abend auch live übrigens, gell, beim Feuerwehrfestl in Liebenfeld. Bin ich gestern bei so einem großen Transparent vorbeigefahren. Die stehen jetzt gerade auf der Bühne und singen bei uns parallel im Radio. Was alles geht heutzutage, ja, genau.

reiten sie dahin, die zwei schneeweiße Pferde, die von Oliver Heidt hier bei uns in der Mailbox an diesem Samstagabend. 5 Minuten noch bis 22 Uhr, da geht sich ein Musikwunsch noch aus, und zwar der von der Andrea Benko. Sie schreibt: Hallo liebes Mailbox Dream Team, oh, das ist schön, Ilona und Joe. Ich finde, heute ist es eine besonders lustige Sendung und darum probiere ich mein Glück bei euch wieder einmal mit meinem Wunsch von Tiziano Ferro, den ich diesmal meinem Mann widmen möchte. Wir waren heuer in Legnano bei einem Concerto 2026 und es war grandios, perfetto, würde man sagen. Ja, entweder den Titel Mare oder Troppo Buone. Buono, so, das ist rausbekommen. Troppo Buono. Grazie mille, Andrea. Ja, sehr, sehr gerne. Jetzt hier bei uns in der Mailbox eben für die Andrea Tiziano Ferro. Toller Song.

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1: Am Mikrofon ist Lorenz Wildner. In Innsbruck hat die FPÖ heute die Parteiübernahme durch Jörg Haider vor 40 Jahren gefeiert. Haider hatte 1986 den damaligen Parteiobmann und Vizekanzler Norbert Steger in einer Kampfabstimmung gestürzt. Für Parteichef Herbert Kickl ist das heute der zweite Geburtstag der FPÖ. Das spätere Zerwürfnis mit Haider ist für die FPÖ damit offenbar vergessen. Viktoria Waldecker.
2: Ehre, wem Ehre gebührt.
3: Mit einem großen Fest und einer posthumen Verdienstmedaille an seine Witwe feiert die FPÖ heute Jörg Haider dort, wo er vor 40 Jahren zum Parteichef der Freiheitlichen wurde. Das sei der Auftakt gewesen, meint FPÖ-Chef Herbert Kickl.
2: Wir ehren unseren Jörg Haider dadurch, dass wir in seinem Geist über ihn hinauswachsen.
3: Damit spielt Kickl auch auf die nächsten Wahlen an, für die er sich ein Ergebnis mit über 40% für die FPÖ vorstellen kann. Wie bei jeder seiner Reden holt Kickl dann auch zum Rundumschlag gegen die Regierung aus und macht deutlich, dass er Kritik an dem von ihm verwendeten Begriff Remigration nicht nachvollziehen kann.
2: Remigration, liebe Freunde, ist nur die Antwort auf eine Invasion.
3: Unter dem Motto Aufbruch zur Spitze sind gut 1000 Parteifunktionäre und FPÖ-Mitglieder nach Innsbruck gekommen.
1: Bei der morgigen Parlamentswahl in Schweden wird ein enges Rennen zwischen dem Mitte-Rechts-Bündnis und der Opposition unter Führung der Sozialdemokraten erwartet. In Umfragen lagen beide Lager zuletzt fast gleich auf. Der konservative Regierungschef Kristersson führt eine Minderheitsregierung, die auf Unterstützung der rechtspopulistischen Schwedendemokraten angewiesen ist. 8 Millionen Schweden sind zur Wahl aufgerufen. Russland schließt ein Treffen von Präsident Putin mit dem ukrainischen Präsidenten Selenskyj beim G20-Gipfel in den USA aus. Kreml-Sprecher Peskow zufolge kann eine Begegnung nur in Moskau stattfinden. Selenskyj hatte sich zuvor zu einem Treffen mit Putin in Miami bereit erklärt. Die USA haben heuer den Vorsitz der G20-Gruppe. Der Gipfel ist im Dezember in Miami. Eine Entscheidung über Putins Teilnahme am Gipfel ist noch nicht gefallen. Vor kurzem sind in Venedig die 83. internationalen Filmfestspiele mit der Verleihung der Festivalpreise zu Ende gegangen. Mit dem Goldenen Löwen wurde überraschend Woman Unknown ausgezeichnet. Benno Feichter war für uns bei den Filmfestspielen dabei.
4: The Golden Lion goes to Woman Unknown.
5: Ihr Film erzähle die Geschichte von Frauen, die unsichtbar und ohne Stimme seien, so Mayel Tuki, eine von nur zwei Regisseurinnen im heurigen Wettbewerb.
6: Of women who are invisible and voiceless.
5: Das dänische Historiendrama zeichnet den sozialen Aufstieg einer Frau im Kopenhagen der späten 1940er Jahre nach, die mit ihrer Vergangenheit konfrontiert, um ihre neue Position kämpfen muss. Hauptdarstellerin Mathilde Asell wurde mit dem Schauspielpreis ausgezeichnet, wie auch US-Star John Malkovich für seine Hauptrolle in der schwarzhumorigen Komödie Wild Horse 9.
7: Thank you so much.
5: Den großen Preis der Jury erhielt der Südkoreaner Lee Chang-dong für Possible Love. Mit dem Regiepreis wurde Ilya Chanowski für Dao ausgezeichnet.
1: Und alles Sportliche, was der heutige Tag zu bieten hatte, fasst uns jetzt noch Emily Weber zusammen.
8: In der Fußball-Bundesliga der Männer gewinnt der GRK heute gegen den SCR Altach mit 2:1. Die Altacher müssen ihre vierte Niederlage in Folge einbüßen. Beim Duell zwischen dem WAC und dem SK Rapid fährt Rapid nach einem 3:0 mit 3 Punkten nach Hause. Auch die Frauen von Rapid können heute richtig feiern. Gegen den LASK holen sie ihren historisch ersten Sieg in der Bundesliga. Der SK in St. Pölten ist nach einem 4:1-Sieg gegen die Wiener weiterhin ohne Punkteverlust unterwegs. Am Freitag hat der ÖFB die Trennung von Sportdirektor Peter Schöttl bekannt gegeben. Heute sagt Schöttl auf Radio Burgenland, dass es in den letzten Wochen zwar Meinungsverschiedenheiten gegeben haben soll, das Aus nach 9 Jahren kommt für Schöttl aber überraschend. Dass die Trennung etwas mit Teamchef Ralf Rangnick zu tun hätte, dementiert Schöttl. Bei der KTM in der türkischen Akyaka holt sich Valentin Pontos in seiner Comeback-Saison seine erste EM-Silbermedaille. Im Radsport fand heute die vorletzte Etappe der Vuelta statt. Felix Gall ist weiterhin auf Platz 3. Morgen steigt das Finale in Granada. Und bei den Tennis US Open in New York startet jetzt das Finale der Damen. Arina Sabalenka und Jelena Rybakina machen sich den letzten Grand-Slam-Titel des Jahres untereinander aus.
1: Das waren die Nachrichten mit Lorenz Wildner. Zum Wetter.
9: Durch das Weinviertel zieht noch eine Regenschauerzelle. Die Temperaturen liegen aktuell bei 10 Grad in Reutte bis 20 Grad in Wien. Bis morgen früh wird es um ungefähr 5 Grad kühler. Morgen schieben sich von Norden her zunehmend dichte Wolken ins Land. Von Salzburg bis zum Burgenland schließen sich die Sonnenfenster bald. Teilweise ist es von der Früh weg trüb und im Tagesverlauf kann es stellenweise regnen. Viel Sonne gibt es morgen dagegen meist von Vorarlberg bis Kärnten. Die Höchstwerte 19 bis 26 Grad. So viel zum Wetter von Simon Kühldorfer.
7: 22 Uhr und exakt 5 Minuten. 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A2 Südautobahn in Richtung Graz zwischen Villach-Warmbad und Villach-Farkasee nach dem LKW-Unfall von heute Mittag ist immer noch eine Fahrspur, beziehungsweise ist weiterhin eine Fahrspur frei. Es geht aber verzögerungsfrei an der Unfallstelle vorbei. 0800 600 601 sollten Sie etwas entdecken und bitte seien Sie so lieb und rufen Sie kurz bei uns an. Dankeschön und gute Fahrt.
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7: Da lacht sie.
10: Warum lacht sie nicht? Weil du den Kopf schüttelst.
7: Das ist sehr kompliziert geschrieben.
10: Was mich noch wundert ist, was war das für ein schwerer Unfall, dass das seit Mittag schon alles...
7: Ich habe das auch nicht mitbekommen. Also ich bin sogar heute von Villach runtergefahren.
10: Ja, und du hast gar nichts gemacht.
7: Gar nichts. Also,
10: was das ist?
7: Schauen wir mal nach bei uns auf kärnten.orf.at und das war heute sicher auch Thema in Kärnten heute, aber nachdem wir heute schon seit 19 Uhr im Studio sitzen, haben wir das auch nicht mitgekriegt. Aber dafür haben wir viel mitbekommen, dass der WRC zum Beispiel heute verloren hat zu Hause. Gerhard Petscher war ja für uns live in der Lavantal Arena mit dabei beim 0:3 gegen Rapid. Gerhard auch am Weg zurück ins Funkhaus, wird dann auch in Kürze bei uns aufschlagen.
10: Ja, der macht eine Nachtschicht heute noch.
7: Wir auch bis Mitternacht.
10: Ja, aber jetzt... Plaudern wir noch ein bisschen, oder?
7: Plaudern wir noch ein bisschen, ja. Genau. Gerne mit Ihnen. Rufen Sie an bei uns.
10: 0463
7: 511
10: 005.
7: Wir freuen uns.

0: Freisack hört auch noch zu an diesem Samstagabend, 14 Minuten nach 10. Claudia Winkler auch mit dabei in der Mailbox. Servus.
1: Hallo.
0: Wie geht's, wie steht's?
1: Ja gut, danke.
0: Passt alles so halbwegs. Passt alles so halbwegs?
1: Ja.
0: Ja. Was könnte besser laufen?
1: Ja, der VSV vielleicht weiter spielt.
0: Oh, schauen wir mal. Ich glaube, da schaut es momentan nicht allzu gut aus. Also, da blutet auch. Genau, das ist es. Ja, aber mein Villacher Herz, das blutet momentan auch. Und ich glaube, auch das Herz von unserem Gerhard Petscher. Ja, schauen wir mal. Aber es gibt ja viele Lieder, auch von der Nena zum Beispiel, Wunder, oder? Gibt's ja, es gibt ja so Wunder, die passieren. Schauen wir mal, vielleicht gibt es ja auch ein Wunder in der Traustadt bei uns. Jetzt hätten wir ja die zweite Eishalle auch noch.
1: Man hofft bis zum Schluss und die warten, wir kommen weiter.
0: Aufgeben tut man einen Brief, schauen wir mal also.
1: Genau.
0: Wir hoffen natürlich das Beste, aber schauen wir mal. Momentan schaut es nicht allzu gut aus, gell?
1: Nein, aber nicht negativ denken, immer positiv. Was ist mit dir?
0: Nein, ich bleibe ja positiv. Ich habe mir schon überlegt, ob man nicht vor die Eishalle in Villach, vor die Stadthalle, so eine Sparkasse hinstellt, dann kann man Geld reinschmeißen, oder? Wir machen so, wie heißt denn es? Da gibt es ja so dieses System, wie heißt denn es? Warte mal.
1: Ich weiß schon, was du meinst, aber mir fällt das jetzt ein.
0: Ja, dieser englische Begriff. Ja, alle Villacher und alle rundherum können ob Geld reinschmeißen, also quasi überweisen oder wie auch immer. Wobei, so ein paar Euro sind da, glaube ich, zu wenig, was man da so erfahren hat in dieser Woche.
1: Du hast Geschäftsführer auf, ja. Nachher gehst zum Radio zum Eishockey.
0: Du, danke, bleib beim Radio, hätte ich gesagt gerade.
1: So, ja, probiert, ja, habe
0: ich. Da bin ich ein bisschen sicherer, glaube ich, noch erinnert.
1: Ich glaube auch.
0: Ja, aber außer VSV, was beschäftigt dich momentan sonst noch? Irgendwas Positives vielleicht trotzdem, oder?
1: Na wohl, meine Arbeit gefällt mir, passt ganz gut.
0: Das ist schön, siehst
1: du. Oh ja, Familie passt auch gut und ja, einfach glücklich sein. Leben, das Leben und schauen, passt es.
0: Na bitte, Claudia, du hast alles zusammengefasst. Schön.
1: Ja, wollen wir ja gar nicht.
0: Genau.
1: Ja, ihr dann? Immer eine gute in der Welt ist.
0: Ja, und für den VSV wird es auch aufwärts gehen. Also wir zwei glauben ganz, ganz fest dran und viele Villacher und Villacherinnen werden auch hoffen und dann wird das schon funktionieren.
1: Ja, nur darum glaubst du, dann weiß ich schon, gehen wir weiter.
0: Und morgen gehen dann viele in die Kirche und dann werden viele auch noch beten für den VSV. Ich sag's dir, dann wird es aber aufwärts gehen.
1: Das tue ich auch nicht in der Kirche, das tue ich so auch.
0: Eben, ja genau. Kannst du da Hammer? Stimmt, ja, absolut richtig.
1: Ja, nicht in die Kirche gehen.
0: Genau.
1: Ja.
0: Ja, da würde ich sagen, wir hoffen weiterhin das Allerbeste und in der Zwischenzeit spielen wir die Nokis.
1: Wow, ja, super, danke schön.
0: Mit was für ein Lied soll man spielen? Mit 1, Navalava Chuchu hätte ich da jetzt gerade, Fair Play hätte ich da, Marie, ich vergesse dich nie hätte ich
1: was
0: da.
1: Was ist denn dein Lieblingslied?
0: Boah, ich habe von den Okis so viele Lieblingslieder, ich sag's dir.
1: Ja, ich hast du eins, was dir am Herzen liegt.
0: Was mir am Herzen liegt?
1: Dass du nur einen schönen Abend hast, ja?
0: Nein, ich will ja, dass du einen schönen Abend hast.
1: Ja, noch mal beide am gleichen Abend. Aber dass dir noch gut geht.
0: Na, das ist schön. Nein, sag du, 1, das wäre die neue Single von den Okis.
1: Natürlich die neue.
0: Spielen wir 1, gell? Genau.
1: Ja, passt. Super.

0: großartige Nummer. Mr. Big, to be with you an diesem Samstag. Nächste Zettel kommen wir da schon rein. Es geht bei uns. Geht weiter, Flotto.
1: Ja.
0: Frau Doblatz-Moser war ganz
1: Stress
0: da
1: ja,
0: kurz
1: zack,
0: vor halb
1: zack. Gehen wir, dass wir nicht einschlafen.
0: So, was steht denn da? Hallo aus der Sirnitz steht da, das gefreut mich schon. Liebe Grüße ins Gurktal. Christi Jo, kannst du bitte von den Festbänklern Berghain spielen? Danke, liebe Grüße aus der Sirnitz, Liam und Tina. Es gibt nichts Neues, Smiley, alles ban alten. Na schau.
1: Und dann haben sie noch eine Mail geschickt. Was steht da? Noch die gleichen?
0: Achso, original schon. Hallo aus der Sirnitz, Teil 2 im Betrieb sogar. Hallo Ilona. Online Christi Jo und jetzt ist Hallo Ilona. Entschuldige bitte, wir haben dich beim ersten E-Mail vergessen.
1: Das ist aber nett.
0: Schön, dass du auch heute dabei bist. Liebe Grüße, Liam und Tina.
1: Sehr lieb. Danke für uns, das ist wirklich nett.
0: Liebe Grüße.
1: Der Michael Weisenböck hat uns geschrieben, Nadine und ich kommen aus Niederösterreich und wünschen uns das Lied Kärnten mit freundlichen Grüßen.
0: Gerne.
1: Hast du das hergerichtet?
0: Gleiche bei uns.
1: Noch. Wenn du mich so anschaust.
0: Du hast mir ein anderes Lied da vorbereitet.
1: Nein, du musst ein bisschen auf aktualisieren.
0: Ach so, schon wieder auf aktualisieren.
1: Ja, genau. Man muss ein bisschen flexibel sein.
0: Ilona Dobler macht einen Stress an diesem Samstagabend. Die Festbänkler, die habe ich abgekriegt.
1: Ja, so wie immer.

0: kurz nach 10:30 am Samstagabend und da sitzen anscheinend dann doch einige zusammen um diese Uhrzeit. Zum Beispiel auch der Stefan, oder? Servus.
1: Ja, servus, grüß dich.
0: Servus Stefan, du bist nicht alleine.
1: Nein, wir sind wohl ein paar Leute gerade auf einer Baustelle, ja.
0: Auf einer Baustelle? Wo ist denn diese Baustelle?
1: Ja, wir sind gerade da in Gemmerstoff, da bei Knie, wenn ich kaufe, da haben wir gerade einen Mulchviehstall bauen, ja.
0: Okay, wie groß ist denn da die Gruppe, die da zusammensitzt?
1: Ja, da sind wir schon ein paar Leute. Wir sind da jetzt ein paar Leute. Wir sind da eh zu viert, ja.
0: Ich nur noch zu viert und die anderen sind schon heimgegangen.
1: Ja, ich wäre mal, wenn ich schon heim, ich sind schon liegen gegangen, ja.
0: Die sind schon liegen gegangen. Radiogerät. Oh, also Bütchen, die Vierer machen aber eh einen Wirbel für Zähne.
1: Ja. Ja. Das sind motiviert, die Proben, ja.
0: Das heißt, das ganze Wochenende wird gearbeitet bei euch, oder wie?
1: Ja, jetzt haben wir. Morgen ist es Sonntag, aber machen wir nachher, wenn ich eine Baustelle Eisen binden und so ein wenig.
0: Mhm. Was macht ihr da genau in Gemmersdorf?
1: Ja, mit dem haben wir jetzt gerade einen Müllviehstall bauen für 30 Stück Vieh.
0: Boah.
1: Und da bekommen wir nicht kaufen haben. Bei der, das ist ein, wie soll ich sagen, die da Käse machen, also echt gute Käseprodukte, die Joghurt und so, Söpfenmarkt, ja.
0: Mhm, gut zu wissen, ja.
1: Ja, und da sind wir gerade von der Firma aus, oder von der Zweitfirma sowieso, von Erdbeeren Ersatz, da meine Arbeiten haben, ne.
0: Ah, ich hab gedacht, das sind Freunde, die jetzt da zusammensitzen. Nein, seid ihr Arbeitskollegen?
1: Nein, schon, nein. Sind wir schon,
0: also Freunde und Kollegen, okay.
1: Wir zusammen und mit der Firma zusammen, wenn die gut befreundet, alles zusammen, wenn ich, ja.
0: Schön, ja, so soll es sein, gell.
1: Ja. Zusammen halt, ja, schön, ja.
0: Schön. Das heißt, wie lange dauert diese Baustelle noch?
1: Ja, die wird sich schon ausziehen, bis Frühjahr, ja, bis das erste Mal, bis die erste Kuh durch den Müll stand, oder Müll ab und zu läuft, dauert schon noch eine, ja.
0: Und die macht das alles selber?
1: Ja, ist, ja. Also es ist schon eine andere Firma auch dabei, Baufirma, aber ja. Was geht, machen wir schon selber, ja. Da schauen wir schon, dass wir zusammenhalten, ja.
0: Ja, super. Ja, dann, Stefan, genießt jetzt noch den Abend.
1: Ja.
0: Genießt den Feierabend, das, was gemacht habt, heute ganz fleißig wart.
1: Ja, heute war ich schon warm.
0: Eben, ja. Und morgen wird es ja auch wieder schön und ja, wie soll man sagen, warm. Ja, wohl kann man sagen, warm, gell?
1: Ja, wohl. Wohl. Also, so wie es jetzt vorgestern war, ich meine, der Regen hat echt gepasst. Im Sommer hat er schon gefeilt, aber ja. Da hat heute den ganzen Tag nur gefeilt, gell? Nur Regen und das, aber.
0: Na, morgen auf jeden Fall schönes Wetter und bis zu 25 Grad. Also, kannst du fast oberkörperfrei morgen arbeiten. Fast.
1: Ja, das ist sehr tadellos. Eben.
0: Passt. Stefan, ich darf euch spielen. Nick B. mit den Füßen im Meer oder mit den Füßen auf der Baustelle, hätten wir jetzt gesagt. Gell?
1: Ja, das war was. Ja, passt. Genau. Perfekt. Ja.
0: In diesem Sinne, alles Gute euch und einen schönen Abend.
1: Danke, ebenfalls.
0: Für die.
1: Danke, ciao, für die.

0: Sehr, sehr sympathischer Mann, muss ich sagen, dieser David Hasselhoff. Looking for Freedom bei uns in der Mailbox. Einmal live gesehen in Salzburg war das. Mhm. Und der ist halt so ein großer Lulatsch halt, gell? Und dann ist er vor mir gestanden und dann habe ich gesagt, oh, David Hasselhoff. Und er so, hello, how are you? Und da war ich sprachlos, muss ich sagen.
1: Echt? Wieso?
0: Ja, weil er so sympathisch war. Also wirklich so nett.
1: Okay.
0: Weil viele, wenn man so anspricht, reagieren sie vielleicht nicht so freundlich. Aber der David
1: Hasselhoff
0: ist...
1: Du bist ja freundlich.
0: Ja, aber ich bin ja der David Hasselhoff, mit dem wir aufgewachsen sind, mit Baywatch oder mit Knight Rider. Und das war für mich damals echt so ein Moment, trage ich immer noch im Herzen mit, muss ich sagen. Du hast ja schon so viele getroffen, Promis, Stars und Sternchen.
1: Keine Ahnung. Immer wieder. Weißt du, wir sind ja, ich meine... Mit der Sonja immer bei der Starnacht schon seit vielen, vielen Jahren dabei. Ja, also, ich weiß nicht, das ist so, die sind auch so wie du und ich, nur dass sie halt ein bisschen einen anderen Job haben.
0: Stimmt.
1: Aber deswegen muss man da jetzt nicht so eine große Ehrfurcht haben.
0: Absolut, aber ich habe schon andere Damen und Herren.
1: Aber es gibt wirklich Leute, wo man sagen, die haben es wirklich drauf, die können es.
0: Und der Hasselhoff war für mich damals echt so ein Mensch.
1: Ja, ich weiß nicht, ich habe da irgendwie noch so bestimmte Videos im Kopf von ihm, wo ich sagen kann...
0: Videos?
1: Ja, es hat so Phasen gegeben, wo er nicht sehr gut drauf war. Und das habe ich irgendwie bei ihm immer im Kopf. Aber ist ja wurscht, das ist ein anderes Thema.
0: Wir sind zurück in der Mailbox Bera Lieblingsmusik und da reichen uns ja viele, viele Nachrichten direkt im Studio. Zum Beispiel die Astrid Lippusch hat uns da geschrieben, hallo liebes Radio Kärnten Mailbox-Team, bitte spielen Sie uns ein Lied von Birgit Bless, Eine Nacht in deinen Armen. Das wünschen sich die Astrid mit Familie und die Erika aus Priebelsdorf und in St. Kanzian am Klobeinersee. Da wünschen sich auch der Klaus und die Theresia von Soft Eis Paradies ein Lied von Birgit Bless. So, jetzt Schleichwerbung nebenbei gemacht. Wir freuen uns auf ein Soft Eis. Vielen, vielen Dank. Eine Nacht in deinen Armen. Wir bedanken uns recht herzlich im Voraus. Danke, liebe Ilona und danke, lieber Joe.
1: Die Anita und Alexandra aus Grafenstein haben uns geschrieben. Wie geht es euch? Fragen Sie uns. Uns geht's gut? Dankeschön. Ja. Ich hoffe, euch auch. Wir hören jeden Samstagabend die Mailbox. Könntet ihr für meine Schwester und für mich bitte das Lied Wasted Love von
0: JJ.
1: Jawohl, Spiel. Danke und allen noch einen schönen Abend.
0: Genau, unser Song Contest. So ist es. Titel aus dem Jahr 2025. Jo. Also wenn man jetzt müde ist, ich glaube, spätestens wenn der Song fertig ist, ist man wieder putzmunter, gell?
1: Ja, aber ein Wunsch und wir spielen es.
0: Gerne.

6 Minuten noch, dann ist es 23 Uhr, dann gibt es bei uns in Radio Kärnten natürlich wie gewohnt die Nachrichten. Davor geht sich noch ein Musikwunsch aus und da hat uns die Ingeborg Eiselt eine Mail geschickt und sie schreibt alleine schon beim Betreff was Besonderes. Hallo Ilona und Joe, heute habe ich einen ganz besonderen Tipp für euch, da wir in Annabichl einen indischen Sikh-Tempel haben. Und da war ich heute Vormittag einen Chai trinken und da habe ich erfahren, dass am 20. September ein großes Fest der Sikh in Klagenfurt gibt, dass es hier eben veranstaltet wird. Naga Kirtan, das ist eine religiöse Prozession durch Klagenfurt, die um 11 Uhr beim Gasthof Krall startet. Es wird das Goldene Buch, Heilige Schrift der Sikh, auf einem Wagen mit einem Priester durch die Stadt gezogen und es werden dabei heilige Lieder gesungen. Es werden 100 Sikh aus ganz Österreich erwartet. Es ist eine sehenswerte Veranstaltung mit Stationen in der Klagenfurter Innenstadt. Schicke euch ganz liebe Grüße vom Reisenberg und ich wünsche mir bitte, da wir gerade die Mailbox hören, von Frank Sinatra, My Way. Toller Musikwunsch und vielleicht ist das für Sie auch so ein Veranstaltungstipp. Am 20. September ist das Ganze, das ist dann nächste Woche, Sonntag eben, startet das Ganze um 11 Uhr. Danke vielmals für diesen Tipp, ganz liebe Grüße an die Frau Ingeborg Eiselt.

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1: Am Mikrofon ist Lorenz Wildner. Nach dem Zugunfall in der Normandie in Frankreich gehen die Ermittler von Sabotage aus. Bei dem Unglück sind mehr als 40 Menschen verletzt worden. Silvia Mieses berichtet.
2: Der Regionalzug mit fast 190 Fahrgästen ist gestern Abend in der Normandie entgleist, nachdem er gegen ein Schienenteil gekracht ist. Die Ermittler gehen davon aus, dass jemand das Teil absichtlich auf die Gleise gelegt hat. Eine Spur zu dem oder den Tätern gibt es nach bisherigen Informationen aber nicht. Ein Fahrgast, der das Unglück unverletzt überstanden hat, berichtet: Die Menschen haben geblutet, die Koffer sind durch die Luft geflogen. Wir haben einen entgleisten Waggon an unserem Fenster vorbeiziehen sehen. 44 Menschen werden bei dem Unglück verletzt. Eine 18-Jährige soll sich in kritischem Zustand befinden.
1: In Deutschland haben Zehntausende Menschen in mehr als 35 Städten gegen Rechtsextremismus demonstriert. Sie fordern, ein Verbot der AfD zu prüfen. Die rechtsextreme Partei hat vor knapp einer Woche die Landtagswahl in Sachsen-Anhalt mit fast 44% der Stimmen gewonnen. Die Grünen fordern verstärkte Sicherheitsmaßnahmen gegen Cyberangriffe durch KI. Neben Blackout-Übungen sollten Stromnetz, Banken, Spitäler und Behörden prüfen, wie sie Cyberangriffe durch KI-Agenten überstehen könnten. Jede Bundesbehörde sollte auch einen Plan haben, wie sie 24 Stunden lang ohne ihre KI-Systeme arbeiten kann. Einen entsprechenden Antrag wollen die Grünen in Kürze im Nationalrat einbringen, heißt es. Der erwartete Börsengang des ChatGPT-Entwicklers OpenAI wird doch nicht mehr heuer passieren. Das hat Firmenchef Altman bekannt gegeben. Er verwies dabei auf die aktuelle Debatte um die Gefahren künstlicher Intelligenz. Man wäre schlecht beraten, genau jetzt an die Börse zu gehen, so der OpenAI-Chef. Und gestern Abend hat der österreichische Fußballbund die Trennung von Sportdirektor Peter Schöttl bekannt gegeben. Jetzt war Schöttl bei Barbara Karlich auf Radio Burgenland zu Gast und sagt klar, die Trennung hat ihn überrascht, Wolfgang Eichinger.
3: Es habe in den letzten Wochen mit der ÖFB-Spitze die eine oder andere Meinungsverschiedenheit gegeben. Dass das Ende nach 9 Jahren kommt, das war überraschend. Ärgerlich vor allem, erste Hinweise seien am Donnerstag über die Medien kolportiert worden.
4: Ein Stück weg respektlos, das ist einfach nicht schön.
3: Und Gerüchte, Teamchef Ralf Rangnick stehe hinter dieser Trennung, verneint der 59-Jährige entschieden.
4: Ich weiß, aus welcher Richtung es kommt. Der Grund, dass ich nicht mehr beim ÖFB bin, liegt definitiv nicht bei Ralf Rangnick.
3: Auf jeden Fall hätte Peter Schöttl als Sportdirektor noch einige Zeit gerne weitergemacht.
4: Ich finde, dass wir es extrem gut gemacht haben in den letzten 9 Jahren, zumindest das 10. Jahr. Nächstes Jahr hätte ich noch gerne gehabt, weil da hätten wir einen schönen Höhepunkt hoffentlich, dass das Frauennationalteam erstmalig bei der WM in Brasilien ist.
3: Trotzdem, die Ära Peter Schöttl als Sportdirektor beim ÖFB ist Geschichte. Ein Nachfolger wird jetzt gesucht. Aussichtsreicher Kandidat soll Ex-Teamspieler Sebastian Brödl sein.
1: Und wir kommen noch zum Wetter.
5: Über Nacht kühlt es auf 15 Grad in Wien bis 5 Grad im Lungau ab und es bleibt meist trocken. Morgen der Sonntag bringt zweigeteiltes Wetter. In Vorarlberg, Tirol und Kärnten überwiegt lange der Sonnenschein. Dichte Wolken tauchen hier erst spät auf. Vom Salzburger Land ostwärts haben dagegen die Wolken das Sagen. Sonnenfenster werden bald seltener und ab dem Nachmittag kann es etwas regnen. Bei teils lebhaftem Westwind steigen die Temperaturen auf 19 bis 26 Grad. Am wärmsten wird es im Inntal. So viel zum Wetter von Simon Köldorfer.
6: 23 Uhr und gleich 4 Minuten. Sie sind sicher unterwegs mit Radio Kärnten und da sind uns keine Störungen gemeldet worden. Wir wünschen Ihnen unterwegs eine gute und vor allem sichere Fahrt durch diesen Samstagabend.
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6: Ding, ding, ding, ding, ding. Letzte Stunde.
7: Boah, das ist immer schon lang
6: da. Das war. Hat das mal erkannt, oder? Ding, ding, ding, ding, ding, ding, ding.
7: Sehr schön.
6: Wie hättest du sonst die Glocke gemacht?
7: Ich weiß nicht.
6: Ding.
7: Ding. Ding Dong.
6: Ding Dong.
7: Ding Dong.
6: Aber das ist ja quasi die Türglocke,
7: oder? Das ist eine Schulglocke.
6: Na, bei Ding Dong mache ich nicht auf, wenn einer vor der Tür steht.
7: Das machst du nicht auf?
6: Nein, ich mache nie auf. Also,
7: wieso machst du nicht auf, wenn wer leitet?
6: Nein.
7: Ist nicht dein Ernst, echt? Was ist, wenn ich mal gar vor der Tür stehe?
6: Du rufst dir vorher an und sagst,
7: das
6: die kommt
7: nicht
6: vorbei.
7: Ach so.
6: Na, bei Ding Dong mache ich nicht auf.
7: Nee.
6: Da gibt es sogar das Lied von der EAV, ne? Das spielen
7: wir jetzt. Ja, das spielen wir jetzt,
6: mach nie
7: genau.
6: Die Tür auf.
7: Ding Dong, Ding Dong.
6: Genau, dann die ERV hätten wir jetzt für Sie. Und was sollen wir dann spielen? Ein bisschen was geht sicher noch aus, glaube ich, bis Mitternacht. 0463
7: 511
6: 005. Da!
7: Ja,

0: Regenschauer an diesem Wochenende. Fehlanzeige, die Better Girls. An diesem Samstag in Radio Kärnten in der Billbox. Nächste Station, oder jetzt Station um 14 Minuten nach 11, der Magdalensberg. Valentin Rauter am Telefon. Grüß Gott.
1: Ja, guten Abend, Jo.
0: Guten Abend, auch noch runter um die Uhrzeit, gell?
1: Du, weißt du, der Tag, der hört nicht so spät auf. Der geht noch länger, gell?
0: Der geht noch länger, genau, bis Mitternacht, gell?
1: Ja.
0: Zu früh gehen wir nicht schlafen, oder? Nein.
1: Nein. Weißt du, bei mir wird meistens 12, Viertel eins.
0: Und wann stehst du auf?
1: Um 7:30.
0: Um 7:30?
1: Ja.
0: Hast du nur so wenig Schlaf,
1: ja,
0: geht das?
1: In der Früh, ja. Du, weißt du, jetzt kann ich am Mittag schlafen, ich tue ja auch einmal einkrubieren, gell?
0: Das Beste, was gibt, gell?
1: Wenn du einmal zu den 70 Züge gehst, ich habe wohl noch Zeit ein bisschen, gell? Aber ja, man muss das vorproben ein bisschen, gell?
0: Stimmt.
1: Nein,
0: warte
1: schon, gell?
0: Nein, so Mittagsschläfchen, so ein Siesta, ja. Also ist ja wohl herrlich,
1: du,
0: gell?
1: Aber ich muss da heute ein bisschen was erzählen.
0: Erzähl.
1: Ich bin ab 6:30 in der Früh unterwegs, gell?
0: Ja.
1: Und zwar auf und nach Hermagor. Bei uns da bin ich mit dem Busbus nach Klagenfurt gefahren.
0: Aha.
1: Und von Klagenfurt mit dem Zug um 8:10 nach Hermagor. Bei uns da unten war Nebel, gell? Das ist ein Wahnsinn. Hätte es der Nebel nämlich zu uns auf den Akku kommen, obwohl wir sonst selten einen Nebel haben.
0: Ich denke mal, Magdalensberg oben, da gibt es eigentlich nie einen Nebel.
1: Naja, ich bin ein bisschen über Dimenitz, gell? Aber ist ja wurscht. Aber wir sind nachher mit dem Zug gefahren und nachher, wie wir am Presseker See waren, auf einmal klarer Himmel, so schön, wie da oben war.
0: Mhm.
1: Du, es war nachher, oben hat schon über 20 Grad gehabt, gell?
0: Ja.
1: Vormittag bin ich auf dem Bauernmarkt gewesen, weißt du, bei den Geldtaler oben.
0: Ja, gute Produkte, schon, gell?
1: Ja, weißt du, ich meine, wir haben auch gute da, gell? Keine Frage. Aber da oben, weißt du, die Luft und alles, es ist das ganze Söhnen und das ist ein bisschen anders.
0: Gell? Ja, eben, deswegen gibt es ja das große Speckfest, gell? Vom Verein Geldtaler Speck und so. Ja, unbedingt. Das
1: und beim
0: Pflicht.
1: Honigfest.
0: Ja, eben, und dann gibt es das Käsefest, gibt es ja auch noch in Hermagor.
1: Nein, da fahre ich nicht auf.
0: Nicht.
1: Das ist nicht so. Aber weißt du, dann bin ich dort umgekommen und ich kenne ja, weißt du kennst ja mittlerweile immer eine Leute da oben.
0: Mhm, genau.
1: Ja? Und nachher die Christine, die kenne ich aber schon 30 Jahre, die hat in Klagenfurt auch noch ein Geschäft gemacht, am Benediktinerplatz, und die hat die Schnapsland. Da haben wir immer einen guten Kräuterschnaps mit 18 Kräuter. Der macht das selber.
0: Ja.
1: Dann muss man schon trinken, wenn man
0: da gehört dazu ist ja angeblich Medizin, was man hört, gell?
1: Ja, und nachher Kaffee. Es sind ja nicht so viele Bauern dort oben. Es sind ja 50 Bauern, aber ich kaufe bei jedem ein bisschen was.
0: Schön, die freuen sich, ja.
1: Zumindest ein bisschen eine Würsteln, ein bisschen Speck, weißt du? Das sind feine Sachen. Und ja, und nachher war ich Geburtstagfeier. Ja, da bin ich nachher mit den Damen raufgefahren am Guckenberg. Sagt da nichts.
0: Guckenberg, hilf mir mal weiter. Wo ist denn der Guckenberg?

0: schaust, siehst du ganz Hermann an. So.
1: Guter Tipp, habe ich notiert. Guckenberg, habe ich mal gerade hernotiert.
0: Guckenberg musst du einmal notieren. Und da oben ist ein Gasthaus, Gasthaus Waldemar, gell? Und da war nachher Geburtstagfeier. Mit 50 Leuten, gell? Und natürlich bin ich erst auf die Nacht oben gefahren.
1: Ja, richtig, aber so hast du gleich mitgefeiert, gell?
0: Zug oben.
1: Ja, und also den Bus wieder haben.
0: Ich am Bahnhof geführt, weil der Bahnhof ist ja nicht so weit. Du bist ja gleich unten dort.
1: Bist gleich unten, ja, genau, ja.
0: Ja. Und nachher, und oben, weißt du, die haben, da hat von einer guten Bekannten von mir, der Vater hat den 80er gehabt. Natürlich sind wir halt dort oben gewesen, gell?
1: Ja, ist ja richtig so, gell? Fährt man gar nicht, ja.
0: Natürlich habe ich halt nachher Radio Kärnten auch ein bisschen einbezogen und so, weißt du, Magdalensberg und alles zusammen, gell? Ja.
1: Das ist aber auch der Musikwunsch zwischen Glockner und der Choralm, glaube
0: ich
1: jetzt, gell?
0: Ich möchte zuerst noch ein bisschen grüßen, gell?
1: Oh, ja, bitte, gern.
0: Und zwar ein bisschen die Hermagora oben, gell? Mhm. Die Hermagora, die wirst du mich kennen. Und nachher Magdalensberg, also die Kathi, die Helga und den Günther, weil der Günther hat gestern den letzten Arbeitstag gehabt. Ah. Der ist der Präsident bei den Eisschützen. Die haben im Sommer Platten schießen.
1: Ja, haben wir schon einmal gesehen. Ja, haben wir schon gesehen, haben wir das Feld wird geschossen. Ja, genau.
0: Ja. Du kannst nämlich mittwochs einmal probieren, kommen wir raus.
1: Passt, ja, komme ich gerne.
0: So ist ein Stück.
1: Ja, Valentin, wen grüßen wir sonst noch?
0: Ja, und die Kathi und die Helga.
1: Ja.
0: Und
1: Und alle, die kennen.
0: Die Magdalensberger, die was mich kennen.
1: Passt, und alle, die zwischen den Magdalensberger und den Hermagorder haben sein. Alle da dazwischen, hätte ich sogar links und rechts.
0: Aber die Eisenbahn einmalig.
1: Perfekt.
0: So schöne Züge. Früher waren die Rost die alten Züge.
1: Es waren ganz andere Zeiten, genau. Klimatisiert alles heutzutage, gell?
0: Ja.
1: Strom hast du auch überall, kannst du anstecken, alles mögliche.
0: Ein super Team, die Ilona, die weiß genau, wenn ich anrufe, dann hebt sie immer ab.
1: Ja, die hat ein gutes Gedächtnis, und, die Ilona, die kennt alle.
0: Und euch auch alles Gute. Weil ihr seid ein super Team.
1: Danke vielmals.
0: Ich muss noch die nächsten 30 Jahre so weitermachen.
1: Ja, die nächsten 40 Fuß, gell, hoffentlich noch.
0: Ja, das ist so lange wie ich nicht leben, gell.
1: Valentin.
0: Aber wenigstens los.
1: Hat uns sehr gefreut.
0: Und das Wirle zwischen Glockner und der Choralm.
1: Jetzt für dich in Radio Kärnten einen schönen Abend.
0: Und für die Lohn auch, gell, und für die.
1: Ja, passt. Für uns, für alle, genau, die das jetzt hören, gell. Für die. Ciao. Für die.

0: Da wird es noch so ein Lagerfeuer, wäre noch fein dazu.
1: Ja, so herbstlich ist dann.
0: Ja, der Glühwein in der Hand.
1: Na, Glühwein mag ich jetzt noch nicht.
0: Noch nicht?
1: Na, so kalt ist noch nicht. Und nur Feuer.
0: Nur Feuer.
1: Nur Feuer.
0: Feuer. Nur Feuer. Und irgendwas zum Braten, oder? So Stockerlfisch oder sowas, Stockerlbrot.
1: Marshmallow.
0: Stimmt. Kurz und nach 11:30 am Samstagabend. Dabei sind wir gar nicht mehr hungrig, wir haben schon gegessen, gell? Aber
1: ja, genug.
0: Genug gegessen, stimmt. Sie haben hoffentlich heute auch genügend gegessen und genießen jetzt noch diesen Samstagabend. Wurscht, ob das auf der Couch ist, ob das vielleicht ja doch noch in der Decke am Balkon ist oder auf der Terrasse, weil ohne Decke oder ohne Jacke geht es jetzt gar nicht mehr.
1: Na, wahrscheinlich nicht, ja.
0: Aber ist doch schon ein bisschen frisch.
1: Ja, eben mit Lagerfeuer.
0: Mit Lagerfeuer ja, und Marshmallows wird es gehen.
1: Ja, genau.
0: Ja, bis Mitternacht dürfen wir Sie noch begleiten mit Ihren Lieblingssongs.
1: Entschuldigung, anfangen.
0: Bitte, ja.
1: Ist ein bisschen länger.
0: Bitte, gern. Wir haben Zeit. Wir haben bis Mitternacht noch Zeit.
1: Reinhard Wurzer. Spät aber doch.
0: Kommt
1: Hallo
0: jetzt was.
1: Ilona. Hallo Joe. Ilona und Joe sind die Mailbox Radio. Einfach ein Power-Duo, Holler-Duo. Samstag, und das ist einfach fix, da gibt es sonst wirklich nichts. Radio Kärnten Mailbox-Time, da bin ich dabei und daheim. Wir können sehr zufrieden sein. Dieses muntere Stell-Dich-Ein bringt vielen Menschen Glück, nette Plauderei und gute Musik. Ich reihe mich in die Playlist ein mit einem Musikwunsch, ganz fein. Freude soll dadurch gelingen, wenn die Spider-Murphy-Gang tut singen. Und das ist dann kein Scherz, denn dabei pumpert jedes Herz. Die Bauchmuskeln werden auch strapaziert und der Kreislauf gut geschmiert. Liebe Ilona, du weißt, welches Lied ich meine. Ganz liebe Grüße meiner Enkelin Nala, meiner Tochter Tanja, Schwiegersohn Andi und vor allem an Thomas. Dazu über den großen Teich meinen lieben Freund Roland und ganz besonders an euch ins Studio von Radio Kärnten.
0: Oh, schön.
1: Danke dir, lieber Reinhard.
0: Ja. Ganz liebe Grüße zurück. Spider-Murphy-Gang, ja,
1: haben wir Logo.
0: Schon vorbereitet. Und ich nehme an, dass das der Mickey ist, der uns da eine Nachricht geschrieben hat. Guten Abend, sehr liebes Team. Wir möchten der Landjugend Himmelberg alles Gute zum 70-Jahr-Jubiläum wünschen. Morgen feiern sie ab 10 Uhr in Himmelberg am Festplatz. Ja, mit Festumzug, mit Messe und. Wir gratulieren recht herzlich nochmal die treuen Fans der Landjugend Himmelberg. Musikwunsch, entweder Marc Bircher oder bitte was von den Himmelberger. Ja, die Himmelberger gestern auch gefeiert, 20-Jahr-Jubiläum und die Landjugend Himmelberg 70-Jahr-Jubiläum. Also insgesamt haben wir 90 Jahre gefeiert im Festzelt in Himmelberg. Und ja, nachdem die Himmelberger auch gerade das Jubiläum feiern, würde ich sagen, die Himmelberger spielen
1: Absolut.
0: Wir dann,
1: gell? Das müssen wir machen.
0: Genau, gleich hier bei uns in Radio Kärnten nach der Spider-Murphy-Gang.

0: Sabi naman, ikaw sa head club. At du musst ruhig sein, Barney. Das geht doch über dein Gitarrenmikro.
1: Alles geil. Ich flipp aus.
2: Ich glaube, wie alt der Günther ist.
0: Das erinnert mich so an meine Jugend. Irgendwie so. An die Moomin-Familie und das.
1: Okay.
0: An Conny Francis.
1: Hallo.
0: Mein Jahrgang.
2: One.

0: Es ist zu viel, das halt ich nicht aus.
1: Wahnsinn! 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

0: So wie.
1: Schön.
0: Ich hab's.

0: Das ist der Samstagabend in Radio Kärnten mit der Mailbox und mit Ihren Grüßen und Ihren Wünschen. Das Ganze ja nicht mehr allzu lange, nur noch bis Mitternacht.
1: So ist es. Und wir haben aber noch was zu erledigen.
0: Genau, wir haben ja da noch einige Musikwünsche,
1: ja, hab ich da hergelegt,
0: die wir abarbeiten müssen, gell, bis Mitternacht. Gundolf Nadmesnik hat uns da geschrieben. Ist der mit der Lisa Nadmesnik vielleicht verbunden?
1: Ja, keine Ahnung. Lisa. Kennt nicht alle, die uns schreiben.
0: Na, eben, stimmt. Liebes Radio Kärnten-Team, Meinhard wünscht sich zum Ferienabschluss bitte noch das Trompetenecho. Danke und liebe Grüße aus Feldkirchen. Ja, liebe Grüße zurück. Ferien auch so gut wie vorbei, gell? Schnell ja, vergangen. Wahnsinn, Wahnsinn.
1: So ist es. Die Dagmar hat uns geschrieben. Hallo ihr Lieben, wir kommen von einem spannenden Fußballderby in Straßburg gegen Weitensfeld und sitzen jetzt in Zweinitz in Bauers Hütte. Wir wünschen uns I Need More of You von den Bellamy Brothers und wünschen allen noch einen restlichen schönen Abend. Liebe Grüße kommen von der Martina, Silvia, Bauer, Charlie und Dagmar.

0: Und zack, ist die Mailbox auch schon wieder vorbei. Die XXL-Mailbox heute.
1: Die XXL?
0: Wir sind ja schon länger da, seit 19 Uhr heute. Ja, ja, genau. Fußball haben wir heute auch schon bei uns gehabt und begleitet in Radio Kärnten. Leider nicht ganz so erfolgreich für die Wölfe. Leider gegen Rapid verloren, gell? 0:3. Obwohl du Hokus Pokus da alles ausgepackt hast im Studio.
1: Aber nächste Mal wird es passen.
0: Nächste Mal wird es passen, genau. Nächste Mailbox, dann nächste Woche Samstag. Dann wieder wie gewohnt ab 20.04 Uhr. So, und für heute verabschieden wir uns, gell?
1: Jetzt gehen wir schlafen.
0: Gute Nacht.
1: Ja. Passt. Komm gut heim. Und Ihnen eine gute Nacht.
0: Komm gut heim. Ihnen eine gute Nacht. Schöne Träume. Und noch viel Freude mit dem Programm von Radio Kärnten. Baba.

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1: Am Mikrofon ist Lorenz Wildner. Frankreich hat seit 30 Jahren eine Berufsarmee. Angesichts neuer Bedrohungen in Europa, etwa dem Krieg in der Ukraine, ist das aber zu wenig. Das Land will daher zusätzlich eine Freiwilligentruppe aufbauen. Sie soll die Berufsarmee künftig unterstützen. Die ersten Rekruten sind vor kurzem eingerückt. Unser Korrespondent Ernst Kernmeier war dabei.
2: Der Anfang ist offenbar schwer. Der Gleichschritt bei den Freiwilligen der französischen Armee funktioniert in diesen ersten Tagen des Dienstes noch nicht ganz. Sie müssen sich erst gewöhnen, sagt Ausbilder Major Alain, an das Leben hier, an die Disziplin. 10 Monate dauert der Freiwilligendienst. Heuer, im ersten Jahr, wurden 3000 junge Männer und Frauen im Alter von 18 bis 25 Jahren rekrutiert. Bis 2035 sollen es jährlich bis zu 50.000 werden. Frankreich hat die Wehrpflicht nach dem Kalten Krieg abgeschafft und eine Berufsarmee aufgestellt. Die Freiwilligentruppe soll künftig Unterstützung leisten, als Teil der Antwort auf international unsichere Zeiten, hat Präsident Emmanuel Macron die Aufstellung der Truppe begründet.
1: Die FPÖ hat gestern in Innsbruck die Wahl von Jörg Haider zum Parteichef vor genau 40 Jahren gefeiert. Alle Erfolge der FPÖ hätten an diesem Tag ihren Anfang genommen, sagt FPÖ-Chef Herbert Kickl in einer gut einstündigen Rede. Die anderen Parteien würden das Volk nicht mehr verstehen, so Kickl. Deshalb kündigt der Parteichef auch an, beim Kinderbetreuungsgeld nachschrauben zu wollen.
3: Und deswegen werden wir auch einen Vorstoß unternehmen, das Kinderbetreuungsgeld, das ja auch eine freiheitliche Erfindung ist, weiterzuentwickeln zu einem Elterngehalt. Zu einem Gehalt für diejenigen Eltern, die ihre Kinder bis zum Alter von 3 Jahren zu Hause betreuen. In der Höhe der Mindestsicherung.
1: Kickl spekuliert damit auch auf die nächste Wahl. Durch die neu aufgeflammten Kämpfe im Jemen sind nach Angaben der UNO seit Juli mindestens 76.000 Menschen vertrieben worden. Mehr als 92% davon sind laut der Internationalen Organisation für Migration seit Anfang September in die Flucht getrieben worden. Die mit dem Iran verbündete Houthi-Miliz hat in den vergangenen Tagen bei Kämpfen gegen die Regierungstruppen die gesamte jemenitische Küste am Roten Meer erobert. In Schweden wird heute ein neues Parlament gewählt. Bei Wirtschaftsfragen sind sich die Parteien des linken und des rechten Lagers weitgehend einig. Der Standort soll noch wettbewerbsfähiger werden. Volker Obermeier.
4: Eine wichtige Rolle spielt in Schweden der Ausbau der Infrastruktur. Die Bahn zählt hier ebenso dazu wie die Wasser- und Energieversorgung. Gerade der Strombedarf wird langfristig steigen, etwa wegen Rechenzentren und der Industrie. Daher würden die Erneuerbaren forciert, sagt Cosima Steiner, die Wirtschaftsdelegierte in Stockholm.
5: Insbesondere, wenn man auf eine industrielle Transformation blickt, weil man die Elektrifizierung von Verkehr, auch von industrieller Produktion vorantreibt. Und da ist natürlich wichtig, dass die Stromproduktion gewährleistet ist.
4: Bei der Modernisierung der Infrastruktur sind auch österreichische Unternehmen gefragt. Exportiert werden vor allem Maschinen, Anlagen und Stahlprodukte. Wirtschaftlich steht Schweden gut da. Das Wachstum heuer soll um die 2,5% betragen. Die Teuerungsrate liegt bei 1,5%.
1: Das waren die Nachrichten mit Lorenz Wildner. Und jetzt kommen wir noch zum Wetter.
6: Die Nacht verläuft meist trocken und die Temperaturen sinken auf 15 Grad in Wien bis 5 Grad im Lungau. Der Sonntag bringt dann zweigeteiltes Wetter. In Vorarlberg, Tirol und Kärnten überwiegt lange der Sonnenschein. Dichtere Wolken tauchen hier erst spät auf. Vom Salzburger Land bis zum Burgenland haben die Wolken die Oberhand. Sonnenfenster schließen sich bald und stellenweise regnet es. Bei teils lebhaftem Westwind erreichen die Temperaturen 19 bis 26 Grad. Am wärmsten wird es im Inntal. So viel zum Wetter von Simon Köldorfer.
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1: Im Studio Sebastian Rosenauer, es ist 1 Uhr. Seit einer Woche gilt das Kopftuchverbot für unter 14-Jährige an Österreichs Schulen. In Wien, Niederösterreich und im Burgenland hat das neue Schuljahr schon begonnen und hier ist das Kopftuchverbot ohne größere Probleme aufgenommen worden. Viktoria Waldegger berichtet.
2: Beim Betreten der Schule müssen Mädchen unter 14 Jahren das Kopftuch abnehmen. Das ist seit Montag neu. An den Wiener Schulen habe das insgesamt aber gut funktioniert. Einige klärende Gespräche an den Schulen habe es bereits mit Eltern und Schülerinnen gegeben, heißt es von der Wiener Bildungsdirektion. Wer sich trotzdem nicht an das neue Kopftuchverbot hält, wird nächste Woche zu einem Gespräch mit der Bildungsdirektion vorgeladen. In wie vielen Fällen das notwendig ist, konnte die Wiener Bildungsdirektion noch nicht sagen. In Niederösterreich zeigt man sich zufrieden mit einem ruhigen Schulstart. In maximal 10 Fällen komme es in den nächsten Tagen zu Gesprächen zwischen der Bildungsdirektion und den Eltern. Im Burgenland gab es bisher nur 2 Meldungen wegen Verstößen gegen das Kopftuchverbot. Die konnten aber an den Schulen geklärt werden. Gespräche mit der Bildungsdirektion seien dort nicht notwendig.
1: OpenAI wird heuer nicht wie geplant an die Börse gehen. Grund sind Sicherheitsbedenken im Zusammenhang mit künstlicher Intelligenz, heißt es vom Konzern hinter ChatGPT. OpenAI würde bei einem Börsengang wohl über Nacht zu einer der wertvollsten börsennotierten Firmen der Welt werden. Die Tennis-Weltranglisten-Zweite Jelena Rybakina gewinnt zum ersten Mal die US Open. Im Finale setzt sie sich gegen die Nummer 1 der Welt, Arina Sabalenka, in 3 Sätzen durch. Rybakina sichert sich damit ein Preisgeld von mehr als 5 Millionen US-Dollar. Und Österreichs Kite-Olympiasieger Valentin Pontus schafft bei der Kite-Europameisterschaft in der Türkei Silber. Es ist seine erste EM-Medaille, berichtet Emily Weber.
3: Und das in seiner Comeback-Saison. Im April 2025 hat er sich sein Kreuzband gerissen. Erst dieses Jahr ist Pontus im Frühjahr wieder zurückgekommen. Über seine erste EM-Medaille ist er extrem glücklich.
4: Ja, erste EM-Medaille. Ich bin mega, mega happy. Ich kann es gar nicht glauben, dass wir in der Comeback-Saison schon wieder so abliefern haben können.
3: Der Tag startet für Pontus schon mit einem starken Semifinalauftritt. Somit war ihm im Finale schon mal die Bronzemedaille sicher.
4: Und dann haben wir gewusst, jetzt können wir riskieren und die ganzen Karten ausspielen. Und das Ganze jetzt auf die Silbermedaille in der Europawertung zu bekommen, war natürlich das absolute Maximum.
3: Gold geht an Gian Stragiotti. Neben EM Silber hat sich Valentin Pontus in seiner Comeback-Saison auch schon Bronze bei einer Weltmeisterschaft geholt.
1: Und jetzt zum Wetter mit Simon Köldorfer.
5: Nach dem stundenlang sonnigen Samstag bringt der Sonntag nur noch teilweise viel Sonne. Vom Innviertel bis zum Mainviertel halten sich schon zu Tagesanbruch viele Wolken und im Tagesverlauf werden die Wolken generell von Deutschland her mehr. Lange sonnig ist es in Vorarlberg, Tirol und Kärnten. Der Nachmittag bringt dann 19 bis 26 Grad und vor allem in Oberösterreich wird lebhafter Wind spürbar. Der Montag wird dann durchwachsen, der Dienstag dafür strahlend sonnig, zumindest sobald sich die paar Nebelfelder aufgelöst haben.
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1: Am Mikrofon Sebastian Rosenauer, es ist 2 Uhr. Weniger Tempo bei der KI-Entwicklung fordert jetzt der Chef des KI-Konzerns Anthropic. Die Gefahren einer unkontrollierten KI seien zu groß. Man müsse erst einmal die nötigen Sicherheitssysteme entwickeln. Silvia Mieses berichtet.
2: Die Warnung von Anthropic-Chef Dario Amodei kommt nur wenige Tage nach dem aufsehenerregenden Abgang einer seiner Forscher. Jacob Coxon wirft den großen KI-Entwicklern vor, eine Superintelligenz zu erschaffen, die die Menschheit auslöschen könnte, und zwar schon in wenigen Jahren.
3: It's not just me. Many people working in the industry, including people.
2: Das denke nicht nur ich, sondern viele Forscher, dass es eine erhebliche Chance gibt, dass die KI uns alle töten könnte. Coxon hat deshalb seinen Job gekündigt. So drastisch will Anthropic-Chef Amodei es nicht formulieren, aber auch er warnt jetzt davor, dass KI-Systeme, die sich zunehmend selbst verbessern, für den Menschen irgendwann nicht mehr kontrollierbar seien. Als mögliche Gefahren nennt er massive Cyberattacken auf kritische Infrastruktur und Bioterrorismus.
1: Die FPÖ hat in Innsbruck die Übernahme der Partei durch Jörg Haider vor 40 Jahren gefeiert. Haider hatte 1986 den damaligen Parteiobmann Norbert Steger in einer Kampfabstimmung gestürzt. Für Herbert Kickl ist das der 2. Geburtstag der FPÖ. Viktoria Waldecker berichtet.
4: Ehre, wem Ehre gebührt.
5: Mit einem großen Fest und einer posthumen Verdienstmedaille an seine Witwe feiert die FPÖ Jörg Haider dort, wo er vor 40 Jahren zum Parteichef der Freiheitlichen wurde. Das sei der Auftakt gewesen, meint FPÖ-Chef Herbert Kickl.
4: Wir ehren unseren Jörg Haider dadurch, dass wir in seinem Geist über ihn hinauswachsen.
5: Damit spielt Kickl auch auf die nächsten Wahlen an, für die er sich ein Ergebnis mit über 40% für die FPÖ vorstellen kann. Wie bei jeder seiner Reden holt Kickl dann auch zum Rundumschlag gegen die Regierung aus und macht deutlich, dass er Kritik an dem von ihm verwendeten Begriff Remigration nicht nachvollziehen kann.
4: Remigration, liebe Freunde, ist nur die Antwort auf eine Invasion.
5: Unter dem Motto Aufbruch zur Spitze sind gut 1000 Parteifunktionäre und FPÖ-Mitglieder nach Innsbruck gekommen.
1: Im Jemen spitzt sich der Konflikt zwischen den pro-iranischen Houthis und den Regierungstruppen zu. An die 50.000 Menschen sind inzwischen auf der Flucht. In den letzten Tagen haben die Houthis strategische Stellungen am Roten Meer eingenommen. Die international anerkannte Regierung hat mit Raketenangriffen auf Stützpunkte der Houthis reagiert. Und jetzt zum Wetter mit Simon Köldorfer.
6: Es geht meist trocken durch die Nacht und die Temperaturen sinken auf 15 Grad in Wien bis 5 Grad im Lungau. Tagsüber erwartet uns am Sonntag zweigeteiltes Wetter. In Vorarlberg, Tirol und Kärnten überwiegt lange Zeit der Sonnenschein. Dichtere Wolken tauchen erst spät auf. Vom Salzburger Land bis ins Burgenland haben die Wolken die Oberhand. Sonnenfenster schließen sich bald und stellenweise regnet es. Der Wind bläst in und um Oberösterreich teils lebhaft aus Westen und die Höchstwerte liegen bei 19 bis 26 Grad. Am wärmsten wird es im Inntal.
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